Herzlich willkommen zum Gottesdienst aus dem ERF Medienhaus in Wetzlar. Ich freue mich, dass Sie mit dabei sind. Mein Name ist Simona Brande-Bußemeier und ich begleite Sie heute durch diesen Gottesdienst. Dass Folgen etwas kostet, das wissen wir spätestens seit dem letzten Streaming-Abo, das wir abgeschlossen haben, oder dem Vertrag im Fitnessstudio. Aber was kostet es, Jesus nachzufolgen? Was kostet das an Zeit? Was bedeutet das für unser Image? Welche Auswirkungen hat das auf unseren Komfort? Im Matthäusevangelium steht die Geschichte eines Mannes, der sofort aufsteht und alles liegen lässt, um Jesus nachzufolgen. Und ich frage mich, hätte ich das Gleiche gemacht? Mache ich das Gleiche heute? Oder schiebe ich andere Dinge vor und checke nur noch kurz meine Nachrichten auf WhatsApp? Gemeinsam mit Tobias Schier gehen wir der Frage nach, warum Nachfolge nicht gratis ist und sich vielleicht auch genau deswegen lohnt. Die Musik in diesem Gottesdienst wird gestaltet von Ulrich Steinmüller und Judith Watz und der nächste Titel heißt »Eigentlich«.

Wir feiern diesen Gottesdienst im Namen Gottes, des Vaters, des Sohnes und des Heiligen Geistes. Amen. Nachfolge ist manchmal wie eine Stadtführung. Wir kennen vielleicht das Ziel, also die Sehenswürdigkeiten einer Stadt, aber nicht den Weg dahin und müssen entscheiden, vertrauen wir der Stimme des Stadtführers, der sagt, hier geht's lang. Im nächsten Psalm ist das Gebet eines Mannes festgehalten, der sich genau danach sehnt. Er will geführt werden, er will lernen, er will auf Gottes Wegen bleiben. Ich bete mit seinen Worten und ich lade Sie ein, diese Worte auch zu Ihren zu machen, wenn Sie das möchten. Alle, die dir vertrauen, werden nicht untergehen, doch die, die andere betrügen wollen, werden zu Fall kommen. Herr, zeige mir die Wege, die ich gehen soll, und weise mir die Pfade, denen ich folgen soll. Führe mich und lehre mich, nach deiner Wahrheit zu leben, denn du bist der Gott, der mich rettet. Auf dich hoffe ich zu jeder Zeit. Herr, denke an deine Gnade und an deine Erbarmen, die du von jeher gezeigt hast. Herr, vergib mir die Sünden meiner Jugend und sieh mich mit gnädigen Augen an, denn du bist gütig. Der Herr ist gut und gerecht. Darum zeigt er den Sündern den richtigen Weg. Er zeigt den Demütigen, was richtig ist, und lehrt sie seinen Weg. Mit Gnade und Treue leitet der Herr alle, die seinen Bund halten und seinen Geboten gehorchen. Nachfolge ist nicht Theorie. Nachfolge wird im Alltag sichtbar. Das nächste Lied handelt von diesem Thema und trägt den Titel »Wer Jesus folgt«.

0: Die Predigt in diesem Gottesdienst hält mein lieber Kollege Tobias Schier. Tobias, ich freue mich, dass du da bist.
1: Freue mich auch.
0: Und ich habe eine Frage. Und zwar, kennst du in deinem Bekannten- oder Freundeskreis eine Person, wo du sagst, hier kann ich erkennen, was Nachfolge im Alltag wirklich bedeutet?
1: Mhm. Also als erstes fällt mir dann ein Freund von mir ein, der das sehr, sehr deutlich lebt. Also er erzählt von seinem Glauben, wo immer er auftaucht, aber er macht das auf so eine gute Art und Weise, also er stülpt nicht über oder nervt damit, sondern er macht es total authentisch, es kommt so aus ihm raus, weil es zu seinem Leben gehört, weil ihn das ausmacht, dieser Glaube, und das ist für mich auch ein Teil Nachfolge, also das, woran man glaubt, weiterzugeben, da wo sich die Möglichkeiten ergeben, finde ich ganz stark.
0: Ja. Ja. Gab es bei dir in deinem Leben schon mal eine Entscheidung oder einen Moment, wo du gemerkt hast, oh, hier kostet mich was, wenn ich Jesus nachfolge?
1: Ja, kosten ist, glaube ich, das richtige Stichwort, weil, also ich nehme es jetzt mal wörtlich, kosten. Wir hatten Handwerksarbeiten bei uns am Haus zu tun und dann haben wir Handwerker entsprechend eingeladen und dann kamen die Kosten auf uns zu und dann sagte der Handwerker, man kann das Ganze aber auch ein bisschen billiger machen. Ja, und also augenzwinkernd, ja, also so sozusagen irgendwo dran vorbei, was nicht in Ordnung ist. Mhm. Und dann haben wir gesagt, nee, das wollen wir nicht. Also wir wollen gern den korrekten Weg einhalten. Und es hat im wahrsten Sinne des Wortes unser Glaube und unsere Überzeugung, dass wir nicht mauscheln wollen, ja, hat uns im wahrsten Sinne des Wortes etwas gekostet.
0: Mhm. Würdest du oder hättest du einen Tipp, einen Ratschlag für Leute, die sagen, ich stehe vor einer ähnlichen Situation, mich kostet es was, wenn ich versuche, aufrichtig und authentisch Jesus nachzufolgen? Was würdest du denen mitgeben?
1: Also zunächst mal würde ich sagen, mach's nicht zu groß, sondern mach's klein. Kleine Schritte gehen, also nicht direkt das ganze Leben umkrempeln, sondern sich lieber mal hinsetzen und für sich überlegen, was heißt Nachfolge für mich ganz konkret in meinem Leben, in meinen Alltagssituationen, auf der Arbeit, zu Hause, im Umgang mit den Kindern, mit der Familie, wenn ich zum Bäcker gehe, Brötchen kaufe oder sonst irgendwas. Ja. Ja? Wie könnte Nachfolge an der Stelle aussehen? Und mir dann aus dieser Liste so das eine rauszupicken, wo ich weiß, okay, das kriege ich hin. Ja? Mhm. Und in dem Moment, wo ich das hinkriege, habe ich ein Erfolgserlebnis und habe dann auch die Kraft und den Mut, den nächsten Schritt zu gehen. Deswegen mein Tipp zuallererst, sich bewusst machen, was kann ich tun und klein anfangen.
0: Ja, ja, richtig stark. Weil ich finde auch, wenn man so ein positives Erlebnis dann gemacht hat, das beflügelt einen so ein bisschen, genau, beim nächsten Mal wieder zu versuchen. Ja. Und ich glaube auch ganz wichtig, ne, wir machen das nicht aus uns heraus, sondern Gott bewirkt so das Wollen und das Tun.
1: Richtig, ja. Ja,
0: richtig stark. Ich freue mich sehr auf die Predigt und darauf, auf das Thema nochmal weiter einzugehen. Jetzt habe ich Tobias Schier viele Fragen gestellt und ich möchte auch Ihnen noch eine stellen, nämlich wie viel darf Sie eine Überzeugung kosten? Das nächste Lied geht dieser Frage auch nach und das heißt, wie weit wird ich gehen?

Der Predigttext steht im Matthäusevangelium Kapitel 9, die Verse 9 bis 13. Als Jesus die Straße entlang ging, sah er Matthäus in seiner Zollstation sitzen. Komm mit und folge mir nach, sagte er zu ihm. Und Matthäus stand auf und folgte ihm nach. Am selben Abend lud Matthäus Jesus und seine Jünger zum Abendessen ein. Einige andere Steuereintreiber und viele stadtbekannte Sünder waren ebenfalls eingeladen. Die Pharisäer waren empört. Wie kommt euer Meister dazu, mit solchem Abschaum zu essen? Fragten sie die Jünger. Als Jesus es hörte, antwortete er: Die Gesunden brauchen keinen Arzt, wohl aber die Kranken. Und er fügte hinzu: Nun geht und denkt einmal darüber nach, was mit dem Wort in der Schrift gemeint ist. Ich will, dass ihr barmherzig seid. Eure Opfer will ich nicht. Denn ich bin für die Sünder gekommen und nicht für die, die meinen, sie seien schon gut genug. Soweit der Predigttext. Ich will gern für die Predigt und für den Gottesdienst noch beten. Vater, ich möchte danken für diesen Tag. Ich möchte danken für die Gelegenheit, dir zu begegnen durch dein Wort und auch durch die Lieder. Und ich bitte dich, dass du uns jetzt Fokus schenkst, dass du uns bereit machst, darauf auf dich zu hören. Wir wollen lernen, was es bedeutet, dir nachzufolgen. Und ich bitte dich, dass du uns auch zeigst, wie das praktisch werden kann. Amen.

Ich möchte heute mit Ihnen über einen Text sprechen aus dem Matthäusevangelium. Und damit man diesen Text besser versteht, ist es gar nicht so schlecht, mal zu schauen, wer war denn eigentlich dieser Matthäus und wo kommt er her? Was für ein Leben hatte er, bevor er Jesus kennengelernt hat? Und er war ja nicht immer Jünger, so wie alle anderen Jünger auch. Petrus war Fischer, Matthäus war Zöllner. Er hatte also einen anderen Beruf. Und wir schauen mal, wie er selbst diese Begegnung mit Jesus beschreibt. Ich lese aus Matthäus 9, Vers 9. Und als Jesus von dort wegging, sah er einen Menschen am Zoll sitzen, der hieß Matthäus. Und er sprach zu ihm, folge mir. Und er stand auf und folgte ihm. Zöllner waren früher sehr unbeliebt unter den Israeliten. Und jetzt kommt dieser Israelit Jesus auf ihn zu, spricht ihn an und sagt, folge mir nach. Für Matthäus erstmal total ungewöhnlich, denn normalerweise sind die Leute ihm aus dem Weg gegangen. Zöllner haben den Zoll eingetrieben für die Römer. Sie waren sozusagen auf der Seite der Römer, haben für sie gearbeitet. Das war das eine, was man damals mit den Zöllnern und auch mit dem Beruf, nicht nur mit dem Beruf, ja vielleicht sogar mit den Menschen, mit den Charaktereigenschaften dieser Menschen verband. Zum Beispiel auch, dass Zöllner als gierige Menschen galten, als unehrliche Menschen, als Menschen, die sehr viel Wert auf Materialismus legen. Das war das damalige Bild der Zöllner. Betrüger, Abzocker. Und sie knüpfen den Menschen mehr Geld ab als nötig. Das heißt, die wirtschaften sich in die eigene Tasche. Da gibt es ja auch noch eine andere Geschichte in den Evangelium, die Geschichte von Zachäus. Vielleicht kennen Sie die auch. Das war also das Bild des Zöllners. Das ist das Bild, das Israeliten von Matthäus hatten und auch von der Haltung und vom Eindruck her. Matthäus folgt Jesus nach. Er legt eine komplette Kehrtwende hin. Jesus war derjenige, der nichts hatte. Er hatte noch nicht mal ein Zuhause, er hatte keinen Platz, wo er schlafen konnte. Er hatte nichts außer das, was er an sich hatte, also was er mit sich trug. Und Matthäus entscheidet sich für diesen Mann, der nichts hat. Matthäus legt eine Kehrtwende hin von einem Besitzer zu einem Besitzlosen. Und da frage ich mich, was muss in Matthäus Kopf vorgegangen sein? Dieser eine Moment, als er Jesus begegnet ist. Und Jesus sagt nur einen Satz, komm und folge mir nach. Und Matthäus lässt alles hinter sich. Alle Annehmlichkeiten, allen Materialismus und folgt diesem Jesus nach. Eindeutig ein Wendepunkt im Leben von Matthäus. Das nur mal so als Einsortierung. Haben Sie diesen Charakter Matthäus mal im Hinterkopf, wenn ich jetzt über weitere Verse aus dem Matthäusevangelium spreche? Denn in diesen Versen geht es eben auch um einen Wendepunkt. Ich lese aus Matthäus 16 die Verse 24 und 25. Jesus sprach zu seinen Jüngern, wenn jemand mir nachkommen will, verleugne er sich selbst und nehme sein Kreuz auf und folge mir nach. Denn wer sein Leben retten will, wird es verlieren. Wer aber sein Leben verliert, um meinetwillen, wird es finden. Wir haben es hier mit einem Wendepunkt zu tun. Und zwar nicht nur bei Matthäus, sondern auch in der Lehre Jesu, im Leben und Wirken Jesu. Und genau diese Verse stehen fast identisch auch im Matthäusevangelium Kapitel 10. Das heißt, das, was hier steht, ist wichtig. Wir haben hier so eine Art Ausrufezeichen. Zweimal die gleichen Worte. Und hier spricht Jesus das erste Mal von insgesamt viermal davon, dass er sterben muss, dass er leiden wird und dass er auferstehen wird. Bis hierhin hat Matthäus Jesus im Evangelium beschrieben als den Wundertäter. Denjenigen, der Tote auferweckt. Jesus ist derjenige, der Brot vermehrt. Jesus ist derjenige, der Kranke heilt, ist derjenige, der Stürme stillt. Jesus,
das war derjenige, der den Menschen begegnet ist als jemand, der Wünsche erfüllt, der hilft, der Gutes tut. Und die Folge davon war, dass ihm Massen gefolgt sind. Menschenmassen sind ihm hinterhergerannt. Und jetzt kommt dieser Jesus und sagt, Achtung, das ist nicht alles. Das bin nicht ich. Das ist es nicht. Ich bin nicht der Erfüller eurer Wünsche. Ich bin nicht nur der Wundertäter. Ihr müsst euer Bild verändern. Das ist nur die eine Seite. Das ist vielleicht einer meiner Charakterzüge, ein Wesenszug, der mich ausmacht. Aber es gibt noch weitere Wesenszüge. Jesus sagt sein Leiden voraus. Und er macht noch viel, viel mehr. Er macht deutlich, was es kosten wird, wenn sie ihm nachfolgen. Wenn diese Massen ihm weiter nachfolgen, dann sagt er, wenn ihr das tut, dann wird euch genau das Gleiche passieren wie mir. Wenn ihr mir nachfolgt, dann werdet ihr leiden müssen. Dann geht es nicht mehr darum, nur Wünsche zu erfüllen und alles gut zu machen. Dann werdet ihr in meinem Namen leiden müssen. Dann werdet ihr eventuell in meinem Namen sterben müssen. Und das sind wirklich krasse Worte. Das ist wirklich mal ein Wendepunkt. Was heißt das, wenn ich zu Jesus gehöre? Dann heißt es, dass ich auch leiden werde. Und Jesus beschreibt hier die Voraussetzungen für Nachfolge. Das sind die Bedingungen. Wenn du dich entscheidest, nachzufolgen, da sind das diese beiden Bedingungen. Erstens, du musst dich selbst verleugnen. Und zweitens, du musst das Kreuz auf dich nehmen. Das sind die zwei Bedingungen. Und erst dann kommt die Nachfolge. Und während du nachfolgst, tust du genau das. Du verleugnest dich selbst und du trägst dein Kreuz. Und diese beiden Dinge sind gleichwertig, die stehen auf einer Stufe. Da ist nicht das eine wichtiger als das andere, ja? Sondern ich muss beides im Blick behalten. Sich selbst verleugnen, der erste Punkt, verleugne dich selbst. Also wer mir nachfolgen will, man könnte auch so sagen, der muss sich selbst eine Absage erteilen. Der muss sich selbst einen Korb geben. Wenn ich Jesus nachfolgen muss, dann heißt das, ich muss aufhören, mich um mich selbst zu drehen. Mich selbst im Mittelpunkt zu sehen und mein Bestes für mich selbst zu wollen. Und da denke ich, Mann, das ist echt schwer. Weil die Welt, in der ich lebe, das Lebenskonzept, das mir immer wieder begegnet, das ist genau das Gegenteil davon. Es geht doch gerade darum, sich selbst in den Mittelpunkt zu stellen, sich selbst zu präsentieren, in der Masse herauszustechen, zu zeigen, ich bin da. Es geht doch genau darum zu sagen, wann komme ich als erstes? Wann bin ich dran? Meine Bedürfnisse stehen im Mittelpunkt meines Lebens. Es muss mir doch gut gehen. Und erst wenn es mir gut geht, dann kann ich auch allen anderen Gutes tun. Und das ist ganz nah am hellenistischen Weltbild von damals, also das Weltbild, in dem die Jünger zu Hause waren. Das heißt, der Satz, den Jesus seinen Jüngern damals sagt und uns heute sagt, löst eigentlich genau den gleichen Effekt aus. Erstmal echt schockierend, erstmal echt krass. Was verlangt Jesus denn da von mir? Er verlangt das von mir, was er selbst getan hat. Er selbst ist das beste Beispiel dafür, dass das funktioniert. Jesus wollte nie sich selbst verherrlichen. Er hat mit allem, was er getan hat, auf seinen Vater hingewiesen. Er sagt, ich tue das, was ich den Vater tun sehe. Er war hier auf dieser Erde, um den Vater zu verherrlichen und den Weg zu ihm zu weisen. Nicht auf sich selbst hinzuweisen, sondern auf den, von dem er herkommt. Das ist das eine. Und das zweite, Jesus ist gekommen für die Menschen, die in dieser Welt leben. Jesus ist für mich gekommen, Jesus ist für sie gekommen. Und das war sein Ziel. Es ging ihm um das Wohl von ihnen und von mir. Es ging ihm darum, für uns da zu sein. Im Mittelpunkt stand sein Vater und im Mittelpunkt seines Schaffens standen die Menschen. Und er selbst hat sich total zurückgenommen. Er war da für die, die ihm anvertraut wurden. Und Jesus sagt hier also indirekt, deine Bedürfnisse, von denen du denkst, dass sie wichtig sind,
sind nicht wichtig. Deine Wünsche sind unwichtig. Dein Wohlbefinden ist unwichtig. Wer sich selbst zu wichtig nimmt, ist nicht bereit, für andere zu leiden. Und für mich ist das beste Beispiel die Mama, die Mutter, die genau das tut für ihr Kind, die bereit ist zu leiden für ihr Kind, von der Geburt bis zum Ende, alles zu geben, die eigenen Bedürfnisse zurückzustellen und die Bedürfnisse des Kindes in den Vordergrund zu stellen. Und da frage ich mich, kann ich das? Schaffe ich das? Schaffe ich das, wenn das Nachfolge ist? Ich glaube nicht, dass ich perfekt sein muss. Ich glaube nicht, dass ich das von jetzt auf gleich sofort umsetzen können muss. Aber bin ich bereit dazu, den Weg zu gehen? Bin ich bereit dazu? Und ich glaube, viele Menschen würden sagen, ja, wenn ich dafür Geld bekomme, dann ja. Aber einfach nur so für die anderen da sein, da überlegt man schon dreimal. Und wer sich selbst verleugnet und das Kreuz auf sich nimmt, der muss nicht damit rechnen, dass das eine schöne, angenehme Erfahrung ist. Das ist Kampf. Das ist Kampf mit mir, mit meinem Ego, mit meinen Bedürfnissen, mit meinen Wünschen, mit meiner Ich-Zentriertheit. Das ist Kampf. Und trotzdem habe ich die Wahl, leugne ich Jesus oder leugne ich mich? Petrus hat beides ausprobiert. Er hat Jesus geleugnet und ist am Ende für seinen Glauben an Jesus Christus gestorben, umgebracht worden. Sich selbst verleugnen. Und dann steht da noch was anderes im Text. Mein Kreuz nehmen. Mein Kreuz auf mich nehmen. Die Jünger müssen geschockt gewesen sein, als Jesus das gesagt hat. Wie kann der sowas sagen? Das ist ein ganz reales Beispiel aus der damaligen Welt. Die wissen ganz genau, was das bedeutet, das Kreuz auf mich nehmen. Das Kreuz auf mich nehmen heißt ganz konkret, einen 40 Kilo schweren Balken auf die Schultern setzen und den ganzen Weg lang tragen bis nach Golgatha hoch. Mit dem Wissen, mein Leben geht zu Ende. Sein Kreuz auf sich nehmen bedeutet also, dass jemand zu seiner eigenen Hinrichtung unterwegs ist. Wenn Sie das Kreuz auf sich nehmen, dann machen Sie sich auf den Weg zu Ihrer eigenen Hinrichtung. Wenn Sie Jesus nachfolgen, dann machen Sie sich auf den Weg zu Ihrer eigenen Hinrichtung. Da gibt's keinen Weg zurück, kein Rückfahrticket, das ist eine Einbahnstraße, da hinten ist Ende, Sackgasse, vorbei. Das bedeutet Kreuz auf sich nehmen. Und Jesus verlangt von seinen Nachfolgern, von seinen Jüngern, nimm das Kreuz auf dich. Das Kreuz, ein Folterinstrument. Stand ich neulich in einem Laden an der Kasse, die Kassiererin vor mir hatte so eine goldene Kette und da dran hing ein kleines Kreuz. Und ich habe mich gefragt, Kreuz an der Kette ist heute okay. Würde ich mir auch eine Guillotine an die Kette hängen? Würde ich mir eine Streckbank an die Kette hängen? Verrückt. Verrückt. Ein Folterinstrument als Schmuckstück. Finde ich jetzt heute überhaupt nicht problematisch, aber es zeigt mir einfach nochmal, wie krass dieses Bild tatsächlich ist. Das Kreuz war ein Folter- und Hinrichtungsinstrument und es war eigentlich das Instrument, das den qualvollsten Tod beschert hat. Das Kreuz auf sich nehmen. Und diese Todesstrafe bedeutet nicht nur, dass ich qualvoll sterbe. Gehen wir nochmal zurück auf den Weg, den ich vorher mit dem Kreuz gehen muss. Was ist denn Jesus passiert auf dem Weg? Er ist verspottet worden, er ist angespuckt worden, er ist getreten worden, er ist beleidigt worden, beschimpft worden. Das alles auf dem Weg zur eigenen Hinrichtung hin. Was bedeutet das für mich und für mein Leben? Wie sieht mein Leben denn dann aus? Wie sieht denn dann mein Leben im Bereich der Nachfolge aus? Wenn Jesus Nachfolge das bedeutet hat. Wenn Jesus Weg mit dem Kreuz so aussah. Für Juden galt die Todesstrafe als ein Fluch Gottes. Jesus galt
als von Gott verflucht in dem Moment, wo er verurteilt wurde. Für alle, die um ihn herum standen. Für alle Juden. Möchte ich für andere als von Gott verflucht gelten? Möchten Sie als verflucht gelten, unabhängig davon, ob Sie es wirklich sind? Das ist was ganz anderes. Nein, Sie gelten als verflucht. Jesus muss leiden, Jesus wird abgelehnt, Jesus muss am Kreuz sterben. Und jetzt sagt Jesus seinen Jüngern und Ihnen und mir, das ist der Weg der Nachfolge. Wenn ihr mir wirklich nachfolgen wollt, dann wird das auf euch zukommen. Nachfolge, noch so ein Begriff. Im Moment werden 380 Millionen Menschen in 78 Ländern aufgrund ihres Glaubens verfolgt. Nachfolge kann für manch einen Verfolgung bedeuten. Wenn ich nachfolge, werde ich verfolgt, werde ich diskriminiert, muss ich um Leib und Leben bangen. Nachfolgen heißt, eine persönliche Entscheidung treffen, weil ich das will. Ich habe gerade von 380 Millionen Menschen gesprochen. Eine Riesenzahl. Für mich das Faszinierende. Jesus sieht nicht diese Masse, sondern er sieht jeden Einzelnen. Jeder Einzelne von 380 Millionen folgt ihm nach. Jesus sieht jeden Einzelnen. Und deswegen geht es hier auch um diese persönliche Entscheidung zwischen mir und Jesus. Nachfolge leben. Nachfolge leben. Wenn ich an Nachfolge denke und wenn ich daran denke, Jesus nachzufolgen, dann fallen mir vor allem zwei Begriffe ein. Ich möchte von ihm lernen. Jesus ist mein Lehrer und das ist richtig und korrekt. Zweiter Begriff, ich möchte mit ihm leben. Natürlich, wir versuchen unser Leben mit Jesus zu gestalten. Aber der dritte Begriff, lernen, leben, leiden, der wird oftmals ausgeklammert. Jesus nachfolgen heißt auch leiden. Nachfolge heißt eben nicht, ich laufe hinterher. Hinterherlaufen, das ist eine Entscheidung für einen Moment. Weil ich neugierig bin und weil alle es machen, laufe ich einfach mal hinterher. Also stellen Sie sich vor, Jesus läuft durch Galiläa, die ganze Masse rennt hinterher, ich komme aus dem Haus und denke, ach ja, da scheint irgendwas los zu sein, ich gehe mal gucken. Ja? Das ist hinterherlaufen aus Neugier. Nachfolge bedeutet auch nicht, ich laufe mit. Mitlaufen, Mitläufer sein. Also das tue ich vielleicht, weil ich mir hoffe, das eine oder andere aufzuschnappen oder zu lernen. Vielleicht, ich würde sagen, ist der Grund Wissbegier. Vielleicht laufe ich deswegen mal für ein paar Tage mit. Es geht nicht um Hinterherlaufen und nicht um Mitlaufen, es geht um Nachfolgen. Also um eine Entscheidung für immer, weil ich bei ihm sein will, weil ich ihn liebe. Was tue ich? Bin ich so treu? Laufe ich deswegen hinterher? Laufe ich ihm deswegen nach? Folge ich ihm deswegen nach? Und das ist meine Frage an mich und auch an Sie. Wie sieht meine Nachfolge aus? Mich selbst verleugnen, das Kreuz auf mich nehmen. Wo kommt das in meinem Leben vor? Wo habe ich den Eindruck, ja, das passt? Wo habe ich den Eindruck, das passt gar nicht? Und ich habe spontan an Social Media gedacht. Ja, wo man ganz anonym Kommentare unter Posts schreiben kann. Wo es ganz leicht ist, Menschen zu verspotten. Wo es aber auch ganz leicht ist zu sagen, ich bin Christ und ich finde nicht okay, was hier gerade läuft. Ich bin ein Nachfolger Jesu und das, was hier gerade passiert, ist nicht in Ordnung, ist nicht im Sinne Jesu. Habe ich die Traute, den Mund aufzumachen? Habe ich die Traute, mein Glauben zu leben so, dass andere es wahrnehmen. So viel zu Vers 24. Jetzt kommen wir noch zu Vers 25. Ich hatte ja zwei Verse vorgelesen. Vers 25, nochmal zur Erinnerung. Denn wer sein Leben retten will, wird es verlieren. Wer aber sein Leben verliert, um meinetwillen, wird es finden. Da habe ich gedacht, das ist mal wieder typisch Jesus. Also diesen Satz muss ich, glaube ich, 30 Mal lesen, um vielleicht ansatzweise zu begreifen, was Jesus hier meint.
Und da gibt es so einige Sätze in der Bibel, die mir so schwer fallen. Und aus meiner Erfahrung heraus kann ich sagen, wenn ich so einen Satz lese, den ich nicht sofort begreife, dann ist das für mich das erste Anzeichen, oh, hier wird's richtig tief. Oh, hier steht was Wichtiges. Oh, hier muss ich anhalten. Hier muss ich nachfragen. Hier muss ich hinhören. Hier muss ich vielleicht drüber beten. Vielleicht muss ich diesen Satz mehrere Tage einfach in mir bewegen. Zuerst klingt das irgendwie paradox, unlogisch und falsch. Und trotzdem macht dieser Satz ganz, ja, ganz tiefen Sinn. Ich lese den Satz nochmal. Denn wer sein Leben retten will, wird es verlieren. Wer aber sein Leben verliert, um meinetwillen, wird es finden. Wir haben hier die Begründung für das, was Jesus vorher gesagt hat. Da ist dieses kleine Wörtchen denn. Denn wer sein Leben retten will und so weiter und so fort. Das heißt, diese zwei Verse hängen ganz eng miteinander zusammen. Und ich kann sie nur verstehen, wenn ich sie miteinander lese, miteinander hinterfrage. Und Jesus spricht hier zwei Lebenskonzepte an. Die sind auch zu Beginn schon kurz aufgetaucht bei Matthäus, also die Frage nach Materialismus oder nicht. Ja, da gehen wir jetzt noch mal ein bisschen genauer drauf ein. Und es wird deutlich, nicht nur Jesus steht hier an einem Wendepunkt, sondern auch die Jünger stehen hier an einem Wendepunkt. Matthäus steht an einem Wendepunkt und ich auch. Kurz die zwei Lebenskonzepte mal versucht zu erklären, so wie ich es verstehe. Kurz die zwei Lebenskonzepte mal versucht zu erklären, so wie ich es verstehe.

also Macht, Besitz, Geld, Gesundheit, also all das. Und dann kommt der dritte Kreis und im dritten Kreis kommen dann alle anderen. Und wovon ist dieses Lebenskonzept umgeben? Von Angst. Durchdrungen von Angst. Es führt aus der Angst zu Macht, Geld, Besitz, Materialismus und daraus wieder zur Angst. Und wenn ich nach diesem Prinzip lebe, dann lebe ich so, wie Matthäus gelebt hat, bevor er Jesus kennengelernt hat. Und dann gibt es das zweite Lebenskonzept. Wer aber sein Leben verliert, um meinetwillen, wird es finden. Das sieht so aus, dass im inneren Kreis Jesus ist. Im mittleren Kreis die Familie und all die anderen. Und im äußeren Kreis stehe ich. Macht, Geld und Besitz kommt da erstmal überhaupt nicht drin vor. Und dieses Lebenskonzept ist umgeben von Freiheit, ist durchdrungen von Freiheit. Es führt aus der Freiheit hin in die Mitte zu Jesus und Jesus führt wieder in die Freiheit. Ich bin nicht abhängig von Macht und Geld, sondern ich bin abhängig von Jesus. Und das ist das zweite Lebenskonzept, das Jesus hier anspricht. Im ersten Teilvers spricht Jesus von diesem ersten Konzept, im zweiten von dem zweiten Konzept. Und Jesus spricht hier von Leben, von echtem Leben. Und Leben ist das, was den Menschen ausmacht. Das Wort Leben kann auch übersetzt werden mit dem Wort Seele. Und hier geht es überhaupt nicht darum, dass der Mensch unterteilt wird in Geist, Körper und Seele, sondern es umfasst den ganzen Menschen, alle Bereiche. Es ist das Ich, es ist das, was mich ausmacht, das, was sie ausmacht. Davon spricht Jesus, wenn er von Leben spricht. Also, wenn sie nach diesem ersten Konzept leben, dann werden sie ihr Leben verlieren. Und verlieren bedeutet in diesem Zusammenhang zugrunde richten. Sie werden ihr Leben zugrunde richten. Sie werden ihr Leben ins Verderben stürzen. Sie werden sich selbst töten. Das sagt nicht ich, das sagt Jesus. Wenn sie nach dem zweiten Konzept leben, dann werden sie das Leben finden, das wahre Leben. Das heißt also, allem Materialismus, aller Macht, Geld, Besitz und so weiter die Absage erteilen und dann gewinne ich. Dann gewinne ich das Leben. Wenn ich all das andere verliere, dann gewinne ich das Leben. Also erst wenn alle Ablenkung beiseite geschoben ist, bekomme ich einen klaren Blick auf das, was wirklich wichtig ist. Erst dann kann ich von mir selber sagen, ich bin der ich bin. Heißt, ich muss zuerst Jesus finden, um mich selbst zu finden. Ich muss zuerst Jesus finden, um Erfüllung in meinem Leben zu finden. Und das hat Matthäus erkannt, als Jesus gesagt hat, komm und folge mir nach. Bei Jesus ist die Erfüllung meines Lebens. Matthäus hat das genau so gemacht und eine Lebenswende vollzogen. Darum geht es in diesen Versen. Und jetzt ist die Frage, was ist mit mir? Lebe ich schon mein Leben? Oder versuche ich es immer noch zu retten? Bin ich noch am Verlieren? Oder bin ich schon am Gewinnen? Was hindert mich daran, dem Egoismus eine Absage zu erteilen? Was hindert mich daran, Scham und Schande auf mich zu nehmen? Was hindert mich daran, die Sicherheit nicht im Besitz zu suchen, sondern in Jesus Christus? Warum fällt es mir so schwer, für andere zu leben, anstatt für mich selbst? Und die Jünger standen damals vor dieser Frage, als er ihnen das sagte. Sie standen vor der Frage, was machen wir jetzt? Folgen wir wirklich nach oder ziehen wir uns zurück? Jetzt ist der Moment der Entscheidung gekommen. Für die Jünger. Jetzt war der Moment gekommen, sich zu entscheiden für die Nachfolge, mit allem, was dazugehört. Und vor derselben Frage stehe ich und vor derselben Frage stehen sie. Wende ich mich ab von Jesus oder gehe ich aufs Ganze? Oder folge ich so nach, wie Jesus es sich von mir wünscht? Und ich weiß, diese Frage ist schwer und ich weiß, diese Frage darf auch gerne mehr als nur einmal beantwortet werden, aber nicht von mir.
Diese Frage kann sich

jeder nur für sich selbst beantworten. Und mit dieser Frage möchte ich Sie jetzt gerne alleine lassen mit Jesus, möchte ich Sie gerne auffordern, eine Entscheidung zu treffen. Wollen Sie ein Leben mit Jesus, Christus leben in der Nachfolge mit allem, was dazugehört? Oder wenden Sie sich von Jesus Christus ab? Amen.

0: Ich möchte jetzt gerne gemeinsam mit Ihnen beten. Herr Jesus, dir nachzufolgen ist nicht leicht und wir brauchen deine Hilfe dafür. Vielleicht ist es manchmal leicht, manchmal schwer, aber ich hoffe, dass du unsere Sehnsucht siehst, unseren Wunsch, dir nachzufolgen, von dir zu lernen, mit dir zu leben und wenn es sein muss, auch mit dir zu leiden. Ich möchte dich bitten, dass du uns die Kraft gibst, dass du uns den Mut gibst, dass du uns die Bereitschaft gibst, in unserem Leben auf dich hinzuweisen und auch die Bereitschaft, vielleicht einzustecken, vielleicht etwas nicht zu bekommen, was wir sonst bekommen würden. Ich möchte dich bitten, dass du uns immer wieder daran erinnerst, was auf uns wartet. Ich möchte dich bitten, dass du uns erleben lässt, dass du das Leben bist. Dass du uns diese Freiheit erleben lässt, in die du uns hineinführen möchtest, schon hier auf der Erde. Ja, ich bete darum, dass wir es mit deiner Hilfe hinbekommen, dir nachzufolgen, egal wo wir sind, und auch ein Licht zu sein für die Menschen um uns herum. Amen. Amen.
1: Und gemeinsam beten wir mit den Worten, die Jesus uns gelehrt hat. Vater unser im Himmel, geheiligt werde dein Name, dein Reich komme, dein Wille geschehe, wie im Himmel, so auf Erden. Unser tägliches Brot gib uns heute und vergib uns unsere Schuld, wie auch wir vergeben unseren Schuldigern. Und führe uns nicht in Versuchung, sondern erlöse uns von dem Bösen. Denn dein ist das Reich und die Kraft und die Herrlichkeit in Ewigkeit. Amen.
0: Und ich darf jetzt noch was ganz Wunderbares tun. Ich darf Ihnen den Segen Gottes zusprechen. Es gibt nichts Besseres. Der Herr segne dich und behüte dich. Der Herr lasse sein Angesicht leuchten über dir. Der Herr sei dir gnädig. Der Herr erhebe sein Angesicht über dich und gebe dir seinen Frieden. Amen.
1: Damit sind wir am Ende dieses Gottesdienstes angekommen. Schön, dass Sie mit dabei waren. Ich wünsche Ihnen alles Gute für die kommenden Tage. Das Wissen, dass Gott Sie sieht und auch den Mut, ihm nachzufolgen. Machen Sie es gut.

Jesus nachfolgen kostet etwas, aber es lohnt sich. 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
1: Herr Jesus Christus, es ist Nacht. Und die Menschen, die jetzt keine Ruhe finden, sehnen sich nach erholsamem Schlaf. Du weißt, was die Gemüter bewegt. Kennst jüngere Menschen, die morgen einen vollen Tag vor sich haben. Und du kennst die Senioren, die sich vielleicht vor einem neuen, einsamen Tag fürchten. An sie denke ich jetzt besonders. Sie haben so viel erlebt. Danke für die schönen Dinge, für die Freude, die sie haben. Ich bringe dir auch die schweren Stunden, die Zeiten, die kaum zum Aushalten waren oder sind. Die Schmerzen, die Sorgen und die Schlaflosigkeit. Du kennst die Gedanken, die Menschen bewegen, die bereits auf eine längere Zeit zurückschauen, als ihnen auf dieser Erde noch bleiben wird. Herr, bitte schenk Gnade. Erbarme dich über diejenigen, die mit Unruhe auf die Vergangenheit zurückschauen. Hilf ihnen, dass sie sich versöhnen können mit dem, was war. Bitte sorge für diejenigen, denen jeder neue Tag Angst einjagt. Danke für alle, die mit ihrer Vergangenheit Frieden geschlossen haben und die in dir Mut und Trost für morgen finden. Amen.

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1: Von Ute Ladendorff. Der Engel geht durch meine Nacht. Der Engel geht durch meinen Traum. Und er berührt mich mit den Flügeln, so leicht, so zart, ich spür es kaum. Der Engel zeigt mir nächtlich Wege, die ich am Tage gehen kann. Er steht ganz nah vor meinem Bette, ist groß und stark, nicht Frau, nicht Mann. Im Dunkeln kann ich ihn gut sehen. Im Morgenlicht löst er sich auf. Dann schwebt er unsichtbar für alle in Gottes hohen Himmel auf. Er ist mir beigesellt für dieses Leben und schenkt mir Kraft, wenn ich verzag. Der Engel nimmt mir nicht das Schwere. Er stützt mich nur, dass ich es trage.

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2: Echt, ungeschminkt. Das Schwerpunktthema in den Monaten September und Oktober auf allen Kanälen von ERF Medien. Ist das echt? Die Frage stellt man einem Menschen selten laut, wenn es um glänzende Schmuckstücke geht. Ohrringe, Broschen, Hals- und Armbänder. Echtes Gold ist nicht ohne Grund kostspielig und selten, ein ganz besonderer Stoff. Aber es gibt ja auch Falschmünzerei und Dinge, die einen größeren Wert nur vorspiegeln. In den folgenden Minuten werde ich einem ganzen Bündel von Fragen nachgehen. Was macht den Wert des Goldes aus? Warum hat Gold eine derart hohe symbolische Bedeutung? Welche Rolle spielt das Element in der Welt des Geistes? Und welche Bedeutung hat es im jüdischen und christlichen Glauben und im Buch der Bücher? Gold, ein ganz besonderer Stoff. Ich bin Markus Baum und freue mich, dass Sie mit mir den genannten Fragen nachgehen. Für Abwechslung sorgen eine ganze Reihe Musik- und Liedschaffende. Sie besingen nicht das glänzende Material, sondern alles, was scheinbar und tatsächlich Wert hat.

Gold. Nach Golde drängt, am Golde hängt doch alles. Ach, wir Armen, sagt Gretchen in Goethes Faust, der Tragödie erster Teil. Gold. Ein ganz erstaunliches Material. Was ist so faszinierend an diesem Stoff? Dafür gibt es gleich mehrere Gründe, die meisten davon sind sachlicher Natur. Gold ist beständig. Gold ist ein Edelmetall, das heißt, es rostet nicht. Es korrodiert nicht. Gold geht nur mit wenigen anderen Elementen Verbindungen ein und nur unter ganz speziellen Bedingungen. Auch ungewöhnlich, Gold kommt gediegen vor. Die meisten anderen Metalle muss man erstmal mühsam aus Erzen gewinnen. Gold und Platin und mit Einschränkung auch Silber, das findet man, wenn man es findet, oft in elementarer Form. Die klassische Goldader. Das ist gediegenes, pures Gold, eingebettet in ansonsten wertloses Gestein. Gold ist selten. Seine Gewinnung ist aufwendig. Viele Lagerstätten enthalten nur 1 bis 2 Gramm Gold pro Tonne. Trotzdem kann die Ausbeutung solcher Lagerstätten lohnend sein. Eine der ergiebigsten Goldquellen ist heutzutage Elektroschrott. Computerleiterplatten enthalten bis zu 250 Gramm Gold pro Tonne. Deshalb wird das Recycling hier besonders ernst genommen, auch wenn es aufwendig ist. Man kann einfach jede Menge Kohle damit machen. Aber wenn der Goldpreis hoch genug ist, dann lohnt es sich sogar, das Feingold aus den Sand- und Kiesgruben am Oberrhein herauszuholen. Das stammt aus dem Gestein der Österreicher und vor allem der Schweizer Alpen. Es ist während der Eiszeiten von dort mit Gletschergeschiebe, mit Schutt und Geröll in die Rheinzuflüsse geraten und hat es im Lauf der Zeit bis ins Elsass, bis nach Baden, bis in die Pfalz geschafft. Apropos Goldpreis. Das Referenzmaß für den Goldwert ist seit etwa 250 Jahren die Unze, 31,1 Gramm Gold. Wobei die Unze als Gewichtsmaß noch viel älter ist. Die antike Unze war etwas leichter, aber auch knapp 30 Gramm. Das hat sich als ganz praktische Marke erwiesen. Eine Münze von einer Unze Gewicht passt gerade noch so in den Geldbeutel. Eine halbe Unze, eine Viertelunze, eine Zehntelunze Gold. Noch etwas handlicher und praktischer. Das waren beliebte Maße in den Währungen der großen Mächte seit der Antike. Der Stater, die persische und griechische Goldwährung, ab dem 5. Jahrhundert vor Christus, war eine Viertelunze schwer. Und nun gibt's eine kuriose Beziehung, die lässt sich auch seit der Antike bis etwa ins Jahr 2023 nachweisen. Wenn man einen Herrn vom Scheitel bis zur Sohle ordentlich einkleiden will, feines Stöffchen, hochwertige Materialien, ein guter Schneider, solides und dabei edles Schuhwerk und eine jeweils angesagte Kopfbedeckung, dann hat das in der Antike den Gegenwert von einer Unze Gold gekostet. Und heute ist das immer noch so. Ein guter Anzug aus Wolle oder Leinen, vielleicht sogar maßgeschneidert. Ein hochwertiges Hemd, ein Mantel, stabile und hochwertige Lederschuhe, ein Hut von einer namhaften Firma, auch die Unterwäsche nicht gerade von Kick. Dafür landet man heute auch noch oder wieder beim Gegenwert einer Unze Gold, bei einer vierstelligen Summe. Gold war lange Zeit der Eckpfeiler der meisten Währungssysteme. Die ausgegebenen Münzen und Geldscheine hatten einen festen, am Gold orientierten Wert. In den USA entsprachen etwas mehr als 20 Dollar dem Gegenwert von einer Unze Gold. 1934 wurde der Dollar qua Regierungsorder massiv abgewertet. Von da an entsprachen 35 Dollar einer Unze Gold. Erst seit 1973 ist diese Bindung des Dollar an den Goldstandard aufgehoben und seither ist der Goldpreis massiv gestiegen. Zunächst mal bis auf 800 Dollar pro Unze. Das war von 1980 bis in die frühen 2000er Jahre die Höchstmarke. Dazwischen dümpelte der Preis bis Mitte 2004 lange um die 350 Euro pro Feinunze. Aber seit Mitte 2005 ging es mit Unterbrechungen nur noch in eine Richtung, nach oben. Im September 2011 hat Gold die Marke von 1500 Dollar pro Feinunze geknackt.
Das war aus heutiger Zeit nur ein Zwischenhoch, damals aber ein unglaublich hoher Gipfel. Dann ging's erstmal wieder nach unten. Nächster Gipfelsturm bis August 2020. 2048 US-Dollar pro Feinunze, das entspricht etwa 1750 Euro. Schwankte seitdem lange zwischen etwa 1400 und 1700 Euro pro Feinunze. Dann kam der Überfall der Russischen Föderation auf die Ukraine. Das hat eine Energiekrise ausgelöst und die Inflation in Höhen getrieben, wie wir sie in Mitteleuropa seit 50 Jahren nicht mehr gesehen haben. Das sind Umstände, da erweist sich Gold wieder als Krisenwährung. Der Goldpreis ist bei Kriegsausbruch mit kurzen Rückschlägen zügig geklettert. Erst wieder über die Marke von 2000 Dollar je Feinunze, dann 3000 Dollar. Vorläufiger Gipfel der Entwicklung war im Vorfeld des Angriffs der USA und Israels auf den Iran im Januar 2026 die Marke von 5400 Dollar. Seither ist der Kurs wieder gefallen in die Region von 4000 Dollar je Unze. Das ist aber auch noch unfassbar viel. Ein Gramm Gold kostete lange etwas über 11 Euro. Gegenwärtig sind es roundabout 120 Euro. Selbst ein paar Klümpchen Zahngold, die irgendwo in der Schublade liegen, werden da auf einmal wertvoll. Ein Kilo Barren Gold ist nur so groß wie zwei Streichholzschachteln, kleiner als eine Packung Zigaretten. Aber er ist gegenwärtig etwa 142.000 US-Dollar wert. Das entspricht aktuell etwa 120.000 Euro. Nun das Unglaubliche. Alles Gold der Welt, das bis heute gefördert worden ist, das sind etwa 216.000 Tonnen. All dieses Gold hätte Platz in einem Würfel mit einer Seitenlänge von etwa 22,4 Metern. Also 22 mal 22 mal 22 Meter. Das entspricht einem Volumen von 11.200 Kubikmetern Gold. Klingt viel, ist wenig. Passt ziemlich genau auf das Grundstück, auf dem meine Frau und ich im unteren Dilltal leben. Das ist 22,5 mal 22,5 Meter groß, abzüglich einer kleinen abgeschnittenen Ecke, genau 500 Quadratmeter. Nur die Höhe von 22 Metern, die würde unsere städtische Baubehörde wohl nicht genehmigen. Der Glockenturm der katholischen Kirche nebenan ist vielleicht 12 Meter hoch. 22 Meter, das hieße nochmal 4,5 Stockwerke drauf. Aber jetzt mal im Ernst. Ist das nicht eine Enttäuschung? Ein Würfel von 22 Metern Kantenlänge. Mehr Gold gibt's nicht auf der Welt. Mehr ist in 5000 Jahren Kulturgeschichte nicht gefördert worden. Harrison Ford als Indiana Jones hat doch allein schon ein paar Tonnen Goldschätze geborgen. Die spanischen Galeonen, die seit dem frühen 16. Jahrhundert Südamerika geplündert haben, sollen die wirklich nur ein paar Kubikmeter Gold über den großen Teich gebracht haben? Tatsächlich hat der erste Goldrausch der Geschichte im späten 17. Jahrhundert eher überschaubare Mengen Gold erbracht. Gold aus Brasilien. Jährlich 10 bis 15 Tonnen. Das sind vom Volumen her nur etwa 10 Schubkarrenladungen. Aber eben das ganze 18. Jahrhundert hindurch jedes Jahr. Und während des großen Goldrausches in Alaska am Yukon von 1896 bis kurz nach der Jahrhundertwende sind dort insgesamt etwa 390 Tonnen Gold zutage gefördert worden, gerade mal 20 Kubikmeter. Eine solche Menge füllt einen Hochseecontainer nur zu einem Viertel, aber der ist dann halt mörderschwer. Heute werden jährlich etwa 3600 Tonnen Gold gefördert. Und in den bekannten Lagerstätten warten auch noch einige 10.000 Tonnen. Aber die Gewinnung wird immer komplizierter und teurer. Und die Menschheit braucht und verbraucht heute auch eine Menge Gold. Gold ziert jede Frau. Goldene Ohrstecker, eine goldene Kette, ein goldenes Armband. Bei Männern sieht es meistens etwas mafiös aus. Gehen wir also mal davon aus, dass wir jeder Frau auf der Welt ein wenig Goldschmuck gönnen. Dann entfielen von den bisher geförderten Mengen des kostbaren Metalls etwas mehr als 50 Gramm pures Gold auf jede einzelne von aktuell 4,2 Milliarden Frauen. Mehr nicht.
aber dann wäre nichts mehr übrig für die Elektroindustrie, für unsere Smartphones und Computer, für die Zündkontakte in Verbrennermotoren, für die Herstellung und Restauration von Kunstwerken, für die Hartvergoldung des edlen Tafelbestecks und für die Sanierung von Zähnen. Nun ist bekannt, das meiste Gold auf diesem Planeten steckt im Erdkern. Ungleich mehr als in der Erdhülle, aber eben unerreichbar. Und selbst dieses viele Gold im Erdkern macht nur einen winzigen Bruchteil der gesamten Materie aus, die den Erdkern bildet. Wie man es auch dreht und wendet, Gold ist und bleibt ein seltenes Element. So viel fürs Erste zur sachlichen Dimension. Gold ist ein faszinierender und nicht ohne Grund so begehrter Stoff. Im nächsten Abschnitt geht's um die symbolische Seite, um das, was Menschen mit dem Element Gold verbinden. Gleich.

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1: Der warme Glanz des Goldes, seine Beständigkeit, sein Wert, die Tatsache, dass es so selten ist, das inspiriert Menschen nicht erst seit gestern. Seit Urzeiten regt es Menschen an, zu vergleichen. Liebende sagen zueinander, du bist mein Goldstück, du bist mein Schatz. Eine der wichtigsten stofflichen Eigenschaften des Goldes hat dazu geführt, dass man dieses Element auch zur Aufwertung und Überhöhung bis hin zur Vergötzung von Dingen nutzen kann. Man kann Gold so fein hämmern und ausziehen wie fast keinen anderen Stoff und kann mit den hauchdünnen Lagen andere Gegenstände beschichten. Blattgold wird seit der Antike verwendet. In der Gegenwart gibt es Vergoldungsverfahren, die nur noch wenige Atome dicke Beschichtungen erlauben, zumeist für wissenschaftliche Untersuchungszwecke. Aber viel älter und weiter verbreitet ist die Vergoldung von Schnitzwerk und Skulpturen zu kultischen Zwecken. Oder wenn man genug davon hat, gestaltet man gleich eine Skulptur oder ein Abbild aus purem Gold. Das Metall lässt sich vielfältig ausformen, treiben, gießen. Das goldene Kalb im zweiten Buch Mose hatte viele Vorbilder in den Kulten des Vorderen Orients. Mit einer derartigen Verwendung wird Gold Mittel zu einem ganz anderen Zweck, zur Verehrung von höheren Mächten und Gottheiten, denen die Menschen außerordentliche Fähigkeiten und Rollen zuschreiben. Um das hervorzuheben, ist das kostbarste und teuerste Material gerade gut genug. Weil das alles so ist und weil Menschen dem Gold einen so hohen Wert zuschreiben, spielt das Gold auch in der geistigen Sphäre, im Reich der Ideen, der Philosophie und der Künste eine wichtige Rolle. Dichterinnen und Dichter rühmen den Schimmer des Goldes, aber sie kennen auch die Verführungskraft des Edelmetalls. Der römische Dichter Vergil, ein Zeitgenosse Jesu, hat einmal ausgerufen: O fluchwürdiger Hunger nach Gold! Johann Wolfgang von Goethe wusste: Gold kauft die Stimme großer Haufen, kein einzig Herz erwirbt es dir. Der norddeutsche Dramatiker Christian Friedrich Hebbel hat behauptet: Es ist nicht alles Gold, was glänzt, aber es glänzt auch nicht alles, was Gold ist. Der bengalische Dichter Rabindranath Tagore hat zu denken gegeben: Fass die Flügel des Vogels in Gold und er wird sich nie wieder in die Lüfte schwingen. Aphoristiker setzen den Wert und die Anziehungskraft des Goldes in Beziehung zu seinem Missbrauch. Oder sie konstruieren drastische Gegensätze. Beispiel: Was hilft es, wenn man einen goldenen Galgen hat und muss daran hängen? Ein anderes bekanntes Beispiel ist die Redeweise vom goldenen Käfig. Daran wird deutlich, es gibt auch andere kostbare Güter, nicht nur materielle. Und manche dieser geistigen Güter übertreffen das Gold auch an Wert, um ein Vielfaches. Die Freiheit zum Beispiel ist für die allermeisten Menschen ungleich mehr wert als pures Gold. Und so etwas wie Liebe kann man mit noch so viel Gold und Geld nicht kaufen. William Shakespeare hat Gold in seiner Tragödie Timon von Athen als süßen Königsmörder und als Prüfstein der Herzen bezeichnet. Als verdammtes Metall, gemeine Hure der Menschen, die die Völker betört. Shakespeare hat die Verführungskraft und die ausbeuterische Seite der Verwendung und der ungleichen Verteilung des Goldes bis ins Bizarre ausgemalt. So drastisch, dass es Karl Marx in einem seiner ökonomisch-philosophischen Texte über das liebe Geld zitiert. Zitat: Das Geld ist der Kuppler zwischen dem Bedürfnis und dem Gegenstand, zwischen dem Leben und dem Lebensmittel des Menschen. Daraus hat Marx abgeleitet, dass man dem Geld und dem Gold nicht nur eine gewisse Macht, sondern sogar eine Art Allmacht zuschreiben kann. In der Welt der Sagen und Märchen spielt das Gold, sein tatsächlicher und sein ideeller Wert, ebenfalls eine vielfältige Rolle. Den sagenhaften König Kreusos hat es wirklich gegeben. Er regierte die kleinasiatische Landschaft Lydien und das Volk der Lyder. Kreusos war tatsächlich sagenhaft reich, Das hängt vermutlich zusammen mit der Erfindung des Münzgeldes in seinem Herrschaftsbereich. Die Erfindung ist allerdings schon unter der Herrschaft des Vaters von Croesus erfolgt. Aber nicht einmal Croesus war so reich, wie es der Sage nach der Herrscher eines nördlichen Nachbarreichs von Lydien war. Vom phrygischen König Midas heißt es, er sei ebenso gierig wie dumm gewesen. Und seine größte Dummheit war, dass er meinte, er könne Dionysos, den Gott des Weines und des Feierns, erpressen. Midas wünschte sich von Dionysos, dass alles, was er berührte, zu Gold werden sollte. Dionysos tat ihm den zweifelhaften Gefallen. Ergebnis? Alles, was Midas berührte, wurde zu Gold. Selbst seine geliebte Tochter. Und auch Lebensmittel, Speisen, Getränke. Sodass Midas elend zu verhungern und zu verdursten drohte. Mit allergrößter Mühe gelang es Midas, Dionysos zu überreden, dass er ihn von diesem Fluch wieder befreite, den er für einen Segen gehalten hatte. In der Märchensammlung der Gebrüder Grimm gibt es eine ganze Reihe von Märchen, in denen Gold eine Rolle spielt. Angefangen beim Froschkönig, über Frau Holle, Tischlein deck dich, Sterntaler und Rumpelstilzchen, bis zum Hans im Glück. In manchen dieser Märchen geht es um Gier, in anderen um eine unverhoffte Belohnung, in wieder anderen um versagte oder gewährte Wertschätzung. Im Märchen vom Hans im Glück geht es um tatsächliche und vermeintliche Werte. Den Goldklumpen, den Hans nach erfolgreicher Lehrzeit als Lohn erhält, kann er nicht wirklich schätzen. Weder kennt er den Wert, noch weiß er, was er damit anfangen soll. Den Goldklumpen zu tragen, das ist ihm einfach zu schwer. Die Kuh, die er im Tausch gegen das Gold erhält, kann wenigstens selbst laufen. Aber die lässt er sich ebenfalls abschwatzen. Und so geht es gerade weiter, bis Hans am Ende gar nichts Materielles mehr hat. Dafür fühlt er sich aber ungebunden und frei. Wie lange das Glück andauern wird und ob Hans die unvorteilhaften Tauschgeschäfte irgendwann bereuen wird, das lässt das Märchen offen. Auf jeden Fall ist das Gold schon ziemlich früh im Märchen weg und das deutet auf ein merkwürdiges Merkmal des Reichtums hin, der durch den Goldklumpen symbolisiert wird. Er ist flüchtig. Dabei steht Gold doch eigentlich für das schiere Gegenteil, für Beständigkeit und Werthaltigkeit. Als Stoff aus der materiellen Welt hat Gold außerdem die Eigenschaft, man kann es nicht mitnehmen, wenn das Leben zu Ende geht. Pyramiden und Grabhügel und Mausoleen werden gern geplündert. Ein noch so gut einbalsamierter Leichnam hat nichts von kostbaren Grabbeigaben, von Goldschmuck, goldenen Hüten, goldenem Besteck, vergoldeten Barken. Damit sind wir bei der spirituellen Seite des Themas und bei der Frage, welche Rolle spielt Gott im jüdischen und im christlichen Glauben und in der Bibel?

0: Gold. Mir ist aufgefallen, in wie vielen unterschiedlichen Zusammenhängen in der Bibel von Gold die Rede ist. Dass es Gold gibt und dass es wertvoll ist, darüber gibt's in der Bibel keine Diskussion. Es ist erwähnenswert, wenn eine Gegend für ihre Goldvorkommen bekannt ist. In der hebräischen Bibel, im ersten Teil des Buches der Bücher, da gibt es zwar auch Goldschmuck zum privaten Vergnügen, aber vor allem ist dort die Rede von der kultischen Verwendung des edlen Metalls. Es gibt goldene Insignien wie die goldene, mit Edelsteinen besetzte Platte, die der hohe Priester Israels auf der Brust trug. Im Tanach, in den 5 Büchern Mose und später in den Geschichtsbüchern des Volkes Israel, da ist von goldenen oder vergoldeten rituellen Gegenständen in der Stiftshütte die Rede und später im Tempel. Der prominenteste Gegenstand, von dem die Bibel berichtet, das ist sicher die Bundeslade. Ein hölzerner Kasten, der die wertvollsten Gegenstände beherbergte, die im Glauben Israels eine wichtige Rolle spielten. Die Tafeln des Bundes, der Stab Aarons und ein Gefäß mit Manna, dem Himmelsbrot, das den Israeliten auf ihrem Weg durch die Wüste als Nahrung diente. Verschlossen war der Kasten mit einer Deckplatte, die von 2 Cherubim-Figuren gekrönt wurde, sowohl die Platte als auch die Engelfiguren aus purem Gold getrieben. Allein schon diese Deckplatte muss ein ziemliches Gewicht gehabt haben. Mal angenommen, das Werkstück, das den Goldschmieden als Ausgangspunkt diente, war nur 5 mm stark. Dann wiegt das Material bei einem Maß von 65 x 110 cm schon 70 Kilo. Und wenn man da etwas plastisch herausarbeitet, wird es recht filigran und damit nicht besonders stabil. Also wird man bestimmt mehr Material eingesetzt haben. Vielleicht 100 Kilogramm. Das hat natürlich die Fantasie der Glücksritter und Schatzgräber aller Zeiten beflügelt, denn irgendwann zwischen dem Jahr 622 vor Christus und der Zerstörung von Salomos Tempel im Jahr 587 vor Christus ist die Bundeslade verschwunden, damit auch ihr kostbarer goldener Deckel. Geraubt oder versteckt oder beides. Und was versteckt worden ist, das kann man auch wiederfinden. Was hat Gott um das Jahr 520 vor Christus den aus der Verbannung zurückgekehrten Juden ausrichten lassen durch den Propheten Haggai?
1: Mein ist das Silber und mein ist das Gold, spricht der Herr Zebaoth.
0: Damit sie auch ja nicht sparen bei der Ausstattung des wieder zu errichtenden Tempels. Gold ist Teil der guten Schöpfung Gottes und deshalb sollte es uns nicht wundern, dass der Begriff Gold im Alten Testament durchweg positiv besetzt ist. Sein Wert, seine Reinheit. Gold ist kostbar und edel und deshalb muss es oft herhalten als Vergleich mit den Eigenschaften Gottes. Und von denen heißt es dann, sie sind noch edler als Gold. So heißt es zum Beispiel im 19. Psalm,
2: die Gebote des Herrn sind köstlicher als Gold und viel feines Gold.
0: Die Art und Weise, wie man das edle Gold von den wertlosen Begleiterzen und vom tauben Gestein trennt, ist zum Inbegriff für Reinigungsprozesse geworden. Und diesen Prozess, die Läuterung, den benutzen die Propheten im Alten Testament gern als Bild dafür, wie Gott mit seinen Leuten umgeht, mit seinem Bodenpersonal.
1: Er ist wie das Feuer eines Schmelzers und wie die Lauge der Wäscher. Er wird sitzen und schmelzen und das Silber reinigen. Er wird die Söhne Levi reinigen und läutern wie Gold und Silber.
0: So heißt es beim Propheten Maleachi. Sprich, er gibt ihnen Feuer. Er macht sie buchstäblich heiß. Gold schmilzt bei 1064 Grad Celsius. Sehr ungemütlich. Und der Prophet Zacharja kündigt an, Gott wird sein Volk
1: durchs Feuer gehen lassen und läutern, wie man Silber läutert, und ihn prüfen, wie man Gold prüft.
0: Und wie macht man das? Gold wird mit Salzsäure oder mit Salpetersäure auf seine Echtheit geprüft. Dem Gold macht das nichts. Nur was unecht ist, was Beimengung ist, das wird aufgelöst, weggeätzt. Autsch, sage ich da nur. Wenn im Alten Testament das Gold mal in kritischem Zusammenhang erwähnt wird, dann als Objekt irregeleiteter Verehrung.
2: Ihr sollt euch keine anderen Götter neben mir machen, weder silberne noch goldene sollt ihr euch machen.
0: Das hat Gott den Israeliten im Zusammenhang mit der Stiftung der 10 Gebote eingeschärft.
2: Ihre Götzen sind Silber und Gold von Menschenhänden gemacht.
0: Das sagt der Psalmist über die Heiden in Psalm 115.
2: Aber Israel hoffe auf den Herrn.
0: Und der Prophet Jesaja kündigt den Tag des Herrn an, den Tag der großen Abrechnung, mit den Worten:
2: An jenem Tage wird jedermann wegwerfen seine silbernen und goldenen Götzen, die er sich hatte machen lassen, damit er sich verkriechen kann in die Felsspalten und Steinklüfte vor dem Schrecken des Herrn und vor seiner herrlichen Majestät.
0: Schließlich findet sich im Buch der Sprüche noch der Satz:
2: Weisheit erwerben ist besser als Gold und Einsicht erwerben edler als Silber.
0: Diese Sprichwörter soll ja der König Salomo, wenn schon nicht selbst geprägt, dann zumindest gesammelt haben. Und Salomo hatte ja Ahnung, der war selbst nicht gerade arm und hatte im Zusammenhang mit dem Tempelbau viel Gold beschafft und bereitgestellt. Vielleicht hat er sich mit so einem Satz auch selbst gezwickt, damit er nicht dem Materialismus verfällt, der Vergötzung der stofflichen Dinge. Es hat leider nichts genützt. Aus dem ersten Buch der Könige, Kapitel 10, ist bekannt, dass Salomo der holden Weiblichkeit zugetan war. Seinen zahlreichen Frauen und Nebenfrauen und Haremsdamen zuliebe ist Salomo Kompromisse eingegangen. Das war nicht besonders klug und hat Salomos Weisheit konterkariert. Wir wissen aus der Weihnachtsgeschichte, dass der neugeborene Jesus außer Parfüm und Räucherwerk auch Gold geschenkt bekommen hat. Königliche Geschenke. Wir wissen, dass er auch Gold geschenkt bekommen hat. Königliche Geschenke. Wir wissen, dass Jesus selbst nicht vermögt.

0: Jünger bei anderen Gelegenheiten dann doch Geld hatten und sie brauchten es auch. Vielleicht kein Gold, aber Silbermünzen. Jesus hat ja gern Beispielgeschichten erzählt, sogenannte Gleichnisse. Und für seine Gleichnisse war das Silber sowieso besser geeignet. Denn ein Zentner Silber macht halt mengenmäßig mehr her als ein Kilo Barren Gold. Der ist wie gesagt nur so groß wie zwei Streichholzschachteln. Aber vom Wert her entspricht er deutlich mehr als dem Wert von einem Zentner Silber, dem sprichwörtlichen Talent. Das war vor 2000 Jahren so und das Verhältnis ist heute immer noch so. Der Apostel Paulus hat es nicht so mit dem Gold gehabt, aber da, wo er Gold als Bild verwendet im 1. Korintherbrief, da geht es ihm um den Aspekt der Beständigkeit. Holz und Stroh verbrennen. Gold und Silber verbrennt im Feuer nicht. Es wird nur noch reiner und noch edler. Das ist die Linie der alttestamentlichen Propheten. Bestand hat nur das, was von Gott geläutert ist. Ein ganz neuer Aspekt kommt im 1. Petrusbrief zur Sprache, den hatten wir bisher noch nicht. Im 1. Petrusbrief Kapitel 1, Vers 18, da werden wir darauf aufmerksam gemacht, dass ja auch das Gold der geschaffenen Welt angehört. So edel es ist, so geniale Eigenschaften dieser Stoff auch haben mag, er ist vergänglich. Wie heißt es dort im 1. Petrusbrief?
1: Ihr wisst, dass ihr nicht mit vergänglichem Silber oder Gold erlöst seid von eurem nichtigen Wandel.
0: Das ist eigenartig, nicht wahr? Gold gilt in dieser Welt als der Inbegriff von Beständigkeit. Man kann Gold nicht wirklich kaputt machen. Und einer der häufigsten goldenen Gegenstände auf diesem Planeten, der Ehering, der ist der Beweis dafür. Einen goldenen Ring kann man jahrzehntelang tragen, der macht alles mit, der kann viel ab. Die Goldatome formieren sich immer wieder neu. Und solange man nicht mit der Eisenfeile rangeht, gibt's da auch keinen Schwund. Tagtäglich gehen Goldringe bei der Gartenarbeit verloren. Tagtäglich werden aber auch welche wiedergefunden. Und die glänzen dann wie eh und je. Sie setzen ja keinen Rost und keinen Grünspan an. Gold ist sogar dauerhafter als Diamant. Diamanten sind auch selten und kostbar. Aber sie bestehen aus einem unedlen Ausgangsmaterial, aus Kohlenstoff. Und Kohle brennt gut. Bei 800 Grad und genügend Sauerstoff verbrennen auch Diamanten, die Millionen Jahre im Erdkern überdauert haben. Gold verbrennt nicht. Aber auch Gold ist kein Stoff für die Ewigkeit. Im letzten Buch der Bibel, in der Offenbarung des Johannes, da ist von haufenweise Gold die Rede. Nur ist das vorerst außer Reichweite. Es geht ja um die neue Welt Gottes, um einen neuen Himmel, eine neue Erde. Aber in den ersten Kapiteln der Offenbarung, da geht es um real existierende Gemeinden in der Antike auf dem Gebiet der heutigen Türkei. Diese frühen christlichen Versammlungen werden mit goldenen Leuchtern verglichen. Das ist schon mal ein Kompliment. Und nun muss ich eine dieser Gemeinden sagen lassen:
2: Du sprichst, ich bin reich und habe genug und brauche nichts und weißt nicht, dass du elend und jämmerlich bist, arm, blind und bloß. Ich rate dir, dass du Gold von mir kaufst, das im Feuer geläutert ist.
0: Ein ernster Rat, ein guter Rat. Ich rate dir, dass du Gold von mir kaufst. Es geht um Echtheit, um Werthaltigkeit. Das ist das entscheidende Kriterium für alles, wofür sich Menschen einsetzen. Ist es echt? Sind die Motive lauter? Hat es wirklich einen Wert, was wir tun und was wir verkörpern? Es ist nicht verkehrt, wenn man das immer mal wieder überprüft. Wenn man sich nötigenfalls korrigieren und läutern lässt, damit das Leben dann geradlinig und zielgerichtet weitergehen kann. Der goldene Ring an meiner Hand ist ein Symbol auch dafür. Er steht für alles, was echt ist, was einen bleibenden Wert hat. In meinem Leben, in meinen Beziehungen.

0: Ist es echt? Gold, seine tatsächliche und seine vielfältige symbolische Bedeutung. Danke, dass Sie mit mir der Sache auf den Grund gegangen sind. Ich bin Markus Baum. Goldene Zeiten wünsche ich Ihnen, wertvolle Momente und Begegnungen.
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3: Das walte Gott Vater, Sohn und Heiliger Geist. Amen. Ich danke dir, mein himmlischer Vater, durch Jesus Christus, deinen lieben Sohn, dass du mich diese Nacht vor allem Schaden und Gefahr behütet hast. Und bitte dich, du wollest mich diesen Tag auch behüten, vor Sünden und allem Übel, dass dir all mein Tun und Leben gefalle. Denn ich befehle mich, meinen Leib und Seele und alles in deine Hände. Dein heiliger Engel sei mit mir, dass der böse Feind keine Macht an mir finde. Amen.

0: Angedacht.
1: Unmöglich. Matthias Bank aus Battenberg spricht über die biblische Erzählung vom Pharisäer, Jesus und der Sünderin. Er bezieht sich dabei auf Lukas 7, die Verse 36 bis 50 und liest als erstes den Bibeltext vor.
2: Einer der Pharisäer hatte Jesus zum Essen eingeladen. Und er ging in das Haus des Pharisäers und begab sich zu Tisch. Und siehe, eine Frau, die in der Stadt lebte, eine Sünderin, erfuhr, dass er im Haus des Pharisäers zu Tisch war. Da kam sie mit einem Alabastergefäß voll wohlriechendem Öl und trat von hinten an ihn heran zu seinen Füßen. Dabei weinte sie und begann mit ihren Tränen seine Füße zu benetzen. Sie trocknete seine Füße mit den Haaren ihres Hauptes, küsste sie und salbte sie mit dem Öl. Als der Pharisäer, der ihn eingeladen hatte, das sah, sagte er zu sich selbst, wenn dieser wirklich ein Prophet wäre, müsste er wissen, was das für eine Frau ist, die ihn berührt, dass sie eine Sünderin ist. Da antwortete ihm Jesus und sagte, Simon, ich möchte dir etwas sagen. Er erwiderte, sprich, Meister. Ein Geldverleiher hatte zwei Schuldner. Der eine war ihm 500 Denare schuldig, der andere 50. Als sie ihre Schulden nicht bezahlen konnten, schenkte er sie beiden. Wer von ihnen wird ihn nun mehr lieben? Simon antwortete, ich nehme an, der, dem er mehr geschenkt hat. Jesus sagte zu ihm, du hast recht geurteilt. Dann wandte er sich der Frau zu und sagte zu Simon, siehst du diese Frau? Als ich in dein Haus kam, hast du mir kein Wasser für die Füße gegeben. Sie aber hat meine Füße mit ihren Tränen benetzt und sie mit ihren Haaren abgetrocknet. Du hast mir keinen Kuss gegeben. Sie aber hat, seit ich hier bin, unaufhörlich meine Füße geküsst. Du hast mir nicht das Haupt mit Öl gesalbt. Sie aber hat mit Balsam meine Füße gesalbt. Deshalb sage ich dir, ihr sind viele Sünden vergeben, weil sie viel geliebt hat. Wem aber nur wenig vergeben wird, der liebt wenig. Dann sagte er zu ihr, deine Sünden sind dir vergeben. Da begannen die anderen Gäste bei sich selbst zu sagen, wer ist das, dass er sogar Sünden vergibt? Er aber sagte zu der Frau, dein Glaube hat dich gerettet. Geh in Frieden. Die nachfolgende Auslegung ist abgeleitet aus den Abschnitten 95 und 96 aus meinem Buch Jesus dreht die Welt auf links, erschienen im Vindobona Verlag 2022. Prolog. Zuvor hat Jesus ausgesprochen, was viele Fromme seiner Zeit über ihn denken. Was ist das für ein Rabbi? Ein Schlemmer und Säufer, der sich mit unmöglichen Leuten abgibt und dessen Freunde zu den schlimmsten Menschen gehören. Diesen abschätzig beäugten Wanderprediger, der behauptete, Gottes Sohn zu sein, lädt der Pharisäer Simon zu sich zum Festessen ein. Warum eigentlich? Mit welcher Absicht? Ist es eine Einladung in einen frommen Debattierclub, um mit diesem Sonderling mal direkt zu diskutieren und ihm die Meinung zu sagen? Will Simon Jesus vor versammelter Pharisäermannschaft bloßstellen und den Unstudierten theologisch abkanzeln? Es sind jedenfalls weitere, vermutlich hochrangige Männer gegenwärtig. Es kommt zu einer denkwürdigen, noch dazu skandalös gestörten Begegnung. Erstens, Simon, ein unmöglicher Gastgeber. Offenbar bewusst unterlässt Simon alle üblichen Rituale orientalischer Gastfreundschaft gegenüber Jesus. Gegenüber seinen Gesinnungsgenossen wahrscheinlich nicht. Kein Wasser zum Füßewaschen, kein Begrüßungskuss, keine mögliche gastfreundliche Kopfsalbung mit Olivenöl. Das ist aus meiner Sicht kalkulierte Provokation und Beleidigung des Gastes. Jesus wird von Beginn an ausgegrenzt. Die unausgesprochene Botschaft ist nach meinem Verständnis: Jesus, du bist nicht willkommen. Wir machen deinem Gerede vom Menschensohn jetzt ein Ende. Zweitens, Jesus, ein unmöglicher Gast. Jesus nahm die Einladung an und legte sich zu Tisch. Man liegt früher bei besonderen Anlässen am Tisch auf Polstern, mit dem Arm aufgestützt und die Beine vom Tisch weggestreckt nach außen. Vielleicht ist die Bemerkung nur eine kurze Zeitraffernotiz von Lukas. Oder aber, Jesus erwidert die Provokation des Simon und legt sich vor allen anderen zu Tisch, ohne auf die Aufforderung des Gastgebers zu warten. Er drängelt sich quasi einfach vor. Jesus hat den Affront des Gastgebers damit an- und ernst genommen. Gott abzulehnen bleibt nicht ohne dessen Reaktion. Komm, Herr Jesus, sei du unser Gast, beten einige bisweilen vor dem Essen. Eine Einladung an Jesus, die nicht wirklich ein dauerhaftes Willkommen meint, kann bei Gott jedoch dazu führen, dass er sich in ihrem Leben unangenehm breit macht. Dem Pharisäer Simon fliegt die aus meiner Sicht anfängliche Beleidigung Jesu jedenfalls noch richtig um die Ohren. Er hat es eben nicht nur mit einem charismatischen Wanderprediger zu tun, sondern Gott kommt in sein Eigentum und die Seinen nahmen ihn nicht auf. Johannes 1, Vers 11. Wer ist hier eigentlich der rechtmäßige Hausherr? Jesus, der Schöpfer und Geber aller guten Gaben? Oder Simon, dem sein Hab und Gut als Verwalter anvertraut ist? Ist Jesus Gott oder nicht? Das ist hier mal wieder die entscheidende Frage. Drittens, die Sünderin, ein unmöglicher Auftritt. Simon hat auch hochrangige Leute der Stadt eingeladen. Eine exklusive Gemeinschaft für einen theologischen Disput mit diesem mysteriösen Wanderprediger, dem mittlerweile wegen der Heilungen die Massen nachlaufen. So ist's geplant. Simon kann es als Ehre für sich verbuchen, dass Jesus die Einladung angenommen hat. Es ist durchaus nicht selbstverständlich, dass ein bekannter Rabbi ins Haus kommt. Aber es zeigt sich bald, dass es riskant ist, Jesus in sein Lebenshaus einzuladen, denn er konfrontiert und sieht über Missstände nicht hinweg. Und dann plötzlich dieser peinliche Skandal. Eine stadtbekannte Hure wagt sich in die fromme Männergesellschaft. Der Ausdruck »stadtbekannte Sünderin« ist nur eine nette Umschreibung für ihre Tätigkeit im horizontalen Gewerbe. Sie kommt ins Haus und fängt an, sich an Jesu Füßen auszuheulen. Dann salbt und küsst sie seine Füße. Es knistert irgendwie nach Erotik im frommen Debattierclub der Männer. Aber der Frau ist jetzt alles egal. Sollen doch diese Männer denken, was sie wollen. Ich danke meinem Jesus. Offenbar hat es schon zuvor eine Begegnung mit Jesus gegeben, bei der sie Vergebung ihrer Sünden und Änderung ihres Lebenswandels erfahren hat. Mit dem Fläschchen Alabasteröl investiert sie auch materiell ein Vermögen. Vielleicht ist das sogar ihre Altersvorsorge. Das ist keine Kleinigkeit, es hier auszugießen und damit unwiederbringlich wegzugeben. Simon klagt Jesus innerlich an. Wenn der ein Prophet wäre, dann müsste er doch wissen, was das für eine schamlose Person ist. Warum schmeißt Simon als Hausherr diese unmögliche Frau nicht einfach raus? Sollte Jesus das für ihn erledigen und die anstößige Situation bereinigen? Vielleicht sind ja Kunden unter den hohen Persönlichkeiten der Stadt. Oder sogar Simon selbst. Sie könnte die jetzt alle auffliegen lassen. Bloß jetzt kein Aufsehen erregen. Aber der Skandal ist bereits da. Jesus kann Gedanken lesen und Mimiken deuten. Wie unheimlich. Und er reagiert auf Simon. Ich habe dir was zu sagen. Und plötzlich dreht Jesus den Spieß um. Er fragt, und der Pharisäer muss wie ein dummer Junge antworten. Viertens. Jesus, unmöglich, führt er den Pharisäer vor. Simon, hör mal zu. Ein Mann lieh zwei Leuten Geld. Dem einen 50.000 Euro, dem anderen 5.000. Als keiner der beiden ihm das Geld zurückzahlen konnte, erließ er ihnen ihre Schulden. Wer von den beiden liebte ihn danach wohl mehr? Simon sagt, ich nehme an, derjenige, dem er die größere Schuld erlassen hat. Richtig. Jesus redet von Liebe und Vergebung. Viel Vergebung bewirkt viel Liebe. Wo Jesus auftritt, ist er sofort Herr der Szenerie und des Gespräches. Er spielt den Pharisäer förmlich an die Wand und macht ihn vor den weiteren Gästen unmöglich. Der stolze Pharisäer muss sich vorkommen wie ein Penäler im Unterricht. Gut, eins, setzen. Jesus kennt da keine taktvolle Zurückhaltung, wenn es um gravierende Fehlhaltungen geht. Simon, was du bei der Begrüßung als normales Ritual der Gastfreundschaft unterlassen hast, das zeigt mir diese Frau von Herzen in ehrlicher Dankbarkeit. Jesus ist kein Diplomat, der wortreich um den heißen Brei herumredet. Mit dem kurzen Gleichnis führt Jesus den Berufsfrommen hin auf den Zusammenhang von Vergebung und Dankbarkeit. An der zu Jesu Füßen heulenden Frau kann er das ablesen. Die hat sogar noch höchst anstößig ihre Haare geöffnet, um damit ihre Tränen von Jesu Füßen abzuwischen. Ein No-Go, das machte eine Frau nur in ihrem Schlafzimmer. Ohne Rücksicht auf sich selbst und die Situation lebt sie ihre Dankbarkeit gegenüber Jesus aus. Ergeben, überschwänglich, unkalkuliert und grenzenlos. Sie hat die Vergebung Jesu erfahren und angenommen. Sie glaubt seinem Anspruch, Gott zu sein. Während die Gäste nur ärgerlich mosern, Sünden vergeben? Darf der das? Was bildet der sich ein? Und Simon? Der steht jetzt vor allen anderen wie nackt da, entlarvt und bloßgestellt. Du hast mir nicht einmal die üblichen Begrüßungsrituale gewährt. Kein Erfrischungswasser, keinen Begrüßungskuss, kein Öl. Diese Verweigerung des Üblichen, die Jesus hier öffentlich macht, ist angesichts der allseits praktizierten Gastfreundschaftsrituale nach meiner Überzeugung eine Frechheit und eine Provokation des besonderen Gastes durch den Gastgeber. Ja, sogar ein besonderer Ausdruck von Geringschätzung. Es ist eine offensichtliche und öffentliche Beleidigung des eingeladenen Gastes. Mit welcher Motivation hat Simon Jesus eigentlich eingeladen? Will Simon ihn vor den anderen Gästen vorführen? Dann geht der Schuss jedenfalls gehörig nach hinten los. Diese namenlose Frau aber ist bereit, sich aus Dankbarkeit und Liebe in aller Öffentlichkeit zu blamieren und das Gerede der Männer auf ihre Kosten anzuheizen. Fünftens. Unmöglich diese ganze Situation. Eine Zusammenfassung. Jesus, der Pharisäer und die Hure. Was für eine Konstellation. Alle drei benehmen sich im Rahmen der gesellschaftlich-kulturellen Normalität völlig daneben. Es ist eine brisante und hochexplosive Begebenheit voller Unmöglichkeiten und Provokationen von allen Beteiligten. Es sind mindestens 7 Aspekte, die ich sehe. Erstens. Wieso kann sich diese stadtbekannte Sünderin, das ist ja nur eine feine Umschreibung von Prostitution, unbemerkt in die Männergesellschaft schleichen? Kennt sie sich in dem Haus des Pharisäers aus? Zweitens. Die von Pharisäer Simon unterlassenen Begrüßungsrituale sind im gastfreundlichen Orient eine Beleidigung für jeden Gast. Simon will Jesus offenbar von Beginn an wissen lassen, was er von ihm hält, nämlich nichts. Will er ein Tribunal gegen Jesus inszenieren? Drittens. Jesus ist wahrscheinlich mit Anfang 30 der Jüngste in der Gesellschaft. Und der legt sich gleich nach Ankunft zu Tisch. Unmöglich. Das ist wie rücksichtsloses Vordrängeln gegenüber den altehrwürdigen Herren. Das gehört sich einfach nicht. Platz zu nehmen, bevor man dazu aufgefordert wird. Es hat für mich fast den Anschein einer frühen Retourkutsche gegenüber der Unverschämtheit des Pharisäers. Viertens. Die anrüchige Frau berührt Jesus, öffnet ihre Haare und küsst ihm die Füße. Das geht in dieser Öffentlichkeit gar nicht. Die Männer denken wahrscheinlich, was wird denn das jetzt hier? Will die Jesus vor unseren Augen verführen? Was wird er tun? Fünftens. Jesus gebietet ihr nicht Einhalt, sondern lässt sie gewähren. Und dann lobt er sie auch noch und stellt sie positiv gegenüber dem Gastgeber heraus, weil sie liebt. Aber das hat nichts mit Erotik zu tun. Das ist dankbare und selbstlose Hingabe, die keine Rücksicht auf die Umstände nimmt. Sechstens. Jesus stellt die Unverschämtheit des Simon wegen der unterlassenen Begrüßungsrituale zu guter Letzt auch noch bloß. Der hat sich wahrscheinlich gewünscht, dass eine Klappe im Boden aufgeht, in die er versinken kann. Und siebtens. Jesus beansprucht das exklusive Recht Gottes, Sünden zu vergeben und zwingt damit Simon und seine Gäste, Stellung zu beziehen. Ist er nun der Messias oder nicht? Was kann ich aus der Begebenheit lernen? Soll ich daraus lernen, dass ich mich einfach über die gesellschaftlich-kulturellen Konventionen hinwegsetze, wenn es der Sache Jesu dient? Wohl kaum. Entscheidend für die Grenzüberschreitungen Jesu ist letztlich, Gott sieht das Herz an. 1. Samuel 16, Vers 7 heißt das so. Denn Gott urteilt nicht wie die Menschen. Der Mensch sieht nur das Äußere. Jahwe aber sieht das Herz. Jesus sieht sowohl das liebende, hingegebene Herz der Frau, die sich Gott zuwendet, ohne auf die äußeren Umstände und das Gerede der Männer zu achten. Jesus sieht aber auch das harte, abweisende, gottfeindliche Herz des Pharisäers, der Jesus schon bei der Begrüßung mit beleidigender Provokation empfangen hat. Fazit: Die innere Haltung zu Gott ist bei Jesus wichtiger als die äußere Einhaltung menschlich-kultureller Normen. Um das deutlich zu machen, riskiert Jesus den Tabubruch, wenn es darum geht, zu offenbaren, was wirklich im Herzen, das heißt im Zentrum der Persönlichkeit ist.

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1: Wir hören aus dem Alten Testament, aus dem Buch des Propheten Habakuk, Kapitel 2, die Verse 6 bis 20.
2: Was gilt's aber? Diese alle werden einen Spruch über ihn machen und ein Lied und ein Sprichwort sagen. Weh dem, der sein Gut mehrt mit fremdem Gut. Wie lange wird's währen? Und häuft viel Pfänder bei sich auf. Wie plötzlich werden aufstehen, die dich beißen, und erwachen, die dich peinigen, und du musst ihnen zum Raube werden. Denn du hast

0: und damit gegen dein Leben gesündigt. Denn auch die Steine in der Mauer werden schreien, und die Sparren am Gebälk werden ihnen antworten. Weh dem, der die Stadt mit Blut baut und richtet die Burg auf mit Unrecht. Wird's nicht so vom Herrn Zebaoth geschehen, woran die Völker sich abgearbeitet haben, muss mit Feuer verbrennen? Und wofür die Leute sich müde gemacht haben, das muss verloren sein? Denn die Erde wird voll werden von Erkenntnis der Ehre des Herrn, wie Wasser das Meer bedeckt. Weh dem, der seinen Nächsten trinken lässt und seinen Grimm beimischt und ihn trunken macht, dass er seine Blöße sehe. Du hast dich gesättigt mit Schande und nicht mit Ehre. So trinke du nun auch, dass du taumelst. Denn an dich wird kommen der Kelch in der Rechten des Herrn, und du wirst Schande haben statt Ehre. Denn der Frevel, den du am Libanon begangen, wird über dich kommen, und die vernichteten Tiere werden dich schrecken um des Menschenblutes willen und um des Frevels willen, begangen am Lande und an der Stadt und an allen, die darin wohnen. Was wird dann das Bild helfen, das sein Meister gebildet hat, und das gegossene Bild, das da Lügen lehrt? Dennoch verlässt sich sein Meister darauf, obgleich er nur stumme Götzen macht. Weh dem, der zum Holz spricht, wach auf, und zum stummen Steine steh auf. Wie sollte ein Götze lehren können? Siehe, er ist mit Gold und Silber überzogen, und kein Odem ist in ihm. Aber der Herr ist in seinem heiligen Tempel. Es sei vor ihm Stille, alle Welt.
1: Das war der Bibeltext für den heutigen Tag, entnommen aus der großen Hörbibel mit freundlicher Genehmigung der Deutschen Bibelgesellschaft. Hier noch einmal die Bibelstelle. Altes Testament, Habakuk, Kapitel 2, die Verse 6 bis 20. Gedanken dazu kommen jetzt von Hartmut Warnung aus Elmshorn.
2: 1952 schwimmt die amerikanische Langstreckenschwimmerin Florence Chadwick von der Santa Catalina Island zum kalifornischen Festland bei Palos Verdes. Ihre Passion? Schwimmen im offenen Meer. Die Entfernung ungefähr 32,45 Kilometer. Sie schwimmt bereits 15 Stunden, als dichter Nebel jede Sicht verunmöglicht. Sie wird müde. Angespornt durch ihre Begleiter im Boot kämpft sie noch eine Stunde weiter, lässt sich aber später ins Boot holen. Wie sich später herausstellt, ist sie etwa 800 Meter vom Ufer des kalifornischen Festlandes entfernt. 2 Monate später probiert sie es noch einmal und wieder stellt sich Nebel ein. Diesmal kommt sie bis ans Ziel. Auf die Frage, was diesmal anders gewesen ist, antwortet sie sinngemäß: Diesmal habe ich vor meinem inneren Auge immer die Stelle gehabt, wo ich an Land gehen werde. Für mich eine der eindrücklichsten Geschichten, wenn es um Sehen geht. Das, was ich vor Augen habe, zieht mich nach vorne. In einer Welt von Bildern bekommt Habakuk um 600 vor Christus von Gott ein Wort, in dem es auch um das Sehen geht. Habakuk 2, 18 und 20. Was wird dann das Bild helfen, das sein Meister gebildet hat, und das gegossene Bild, das da Lügen lehrt? Dennoch verlässt sich sein Meister darauf, obgleich er nur stumme Götzen macht. Aber der Herr ist in seinem heiligen Tempel. Es sei vor ihm Stille, alle Welt. Zur Zeit des Habakuk verehren viele stumme Götzen. Die sind aus Stein oder Holz mit Gold oder Silber überzogen. Auch heute findet man diese Materialien, dazu Pappe, Papier und viel Farbe. Diese Bilder, zum Teil überlebensgroß, sind tot. Bilder, die keinen Atem haben. Zur Zeit Habakuks erfährt Israel auf bittere Art, dass Götzenbilder nicht helfen, dass auch die teuersten Abbildungen nichts bewegen können. Wenn das Geschaffene mehr angebetet wird als der Schöpfer, wenn das Holz und der Stein, die Gott geschaffen hat, mehr gelten als Gott selbst, dann muss sich niemand wundern, wenn ein Volk, eine Familie oder auch viele Einzelne vor die Hunde gehen. Habakuk stellt den lebendigen Gott vor Augen, den man im Tempel findet. Gott sagt hier, wer er ist. Nicht ein Stück Holz, nicht ein Stein, sondern der Lebendige. Wo Menschen Dingen eine Bedeutung zusprechen, da schweigt Gott. Wo Menschen in dieser Hinsicht

0: Schweigen, da redet Gott. Schreibe auf und erinnere dich. Habakuk 2,2. Der Herr aber antwortete mir und sprach: Schreib auf, was du geschaut hast, deutlich auf eine Tafel, dass es lesen könne, wer vorüberläuft. Gott spricht in das Herz des verwirrten Volkes nicht durch Worte, sondern durch Bilder, die festgeschrieben werden. Feste sind zum Beispiel solche lebendigen Bilder. Immer wieder hat Israel Situationen erlebt, in denen krasse Wunder Gottes geholfen haben. Aus jedem dieser Wunder macht Gott ein Fest, genau. So können sie sich Jahr für Jahr daran erinnern und damit die Erfahrung an ihre Kinder weitergeben. Als Christen machen wir es genauso. Weihnachten, Ostern, Pfingsten, das sind wichtige Bilder und damit Anker unseres Glaubens. Welche Bilder schauen Sie an? Schauen Sie auf die Größe Gottes in seiner Schöpfung, in seinen Wundern, in seinem Tempel? Oder lassen Sie sich von den Bildern unserer Zeit prägen? Zweitens, der lebendige Gott ist der Kontrapunkt zum Zeitgeist. Habakuk schafft dieses Bild von Gott als einen Kontrapunkt zu den Herrschern und dem Zeitgeist dieser Welt. Lese ich Vers 5 und 6, so fällt auf, wie nüchtern und realistisch er von den Großen dieser Welt spricht. So wird auch der treulose Tyrann keinen Erfolg haben, der stolze Mann nicht bleiben, der seinen Rachen aufsperrt wie ein Reich des Todes und ist wie der Tod, der nicht zu sättigen ist. Er rafft an sich alle Heiden und sammelt zu sich alle Völker. Was gilt's aber? Diese alle werden einen Spruch über ihn machen und ein Lied und ein Sprichwort sagen. Hier ist von Tyrannen die Rede, die unter Missbrauch der ihnen zur Verfügung stehenden Machtmittel ein Volk oder Teile dieses Volkes unterjochen. Für die Tyrannen und alle anderen, die Unrecht tun, kommt der Tag der großen Abrechnung. Dann weiß alle Welt, warum Gott sein Wehe über jene spricht, die sich an ihr eigenes Bild hängen oder es verehren lassen. Mit dem Bild vom lebendigen Gott vor Augen entmachtet Habakuk die Mächtigen und Mächte seiner Zeit. Mit dem fünffachen Wehe kündigt er an, dass sie vergehen. Ich bin überrascht, wie zeitlos seine Aussagen sind und wie sehr er nicht nur in die damalige Zeit spricht, sondern auch mein Leben in das Licht Gottes stellt. Wehe den Habgierigen, die sich auf Kosten anderer bereichern. Wehe dem, der auf trügerische Sicherungen setzt. Wehe denen, die ihre Geschichte mit Blut schreiben. Wehe denen, die sich an ihren Mitmenschen und der Umwelt versündigen. Wehe denen, die Gottes Autorität ablehnen. Drittens, Glaube heißt, mit Blick auf Gott zu sehen, wo ich hingehe. Es ist gut, sein Leben vom Ende her zu denken. Dazu leitet Gott Habakuk und seine Zeit an. Der Glaube ist in all den Bildern einer Zeit der Blick auf das, wo ich hingehe. Wenn ich ein Haus kaufen will, brauche ich zunächst kein Geld, sondern einen Traum, ein Bild, worauf es zugeht. Vielleicht haben Sie schon viele Träume und auch erlebt. Den Traum von den Kindern, dem eigenen Auto, der Wohnung oder dem Haus. Wovon träumen Sie jetzt? Auf welches Bild gehen Sie zu? Die Erwartung von Gebrechlichkeit und Abschied? Oder das Bild von Jesus, der uns am Ende des Laufes erwartet und in sein Reich aufnimmt? Die Bilder, auf die ich zugehe, prägen auch die Bilder, die mein Leben in dieser Welt hinterlässt. Von daher ist Habakuk 2,4 der Dreh- und Angelpunkt dieses Kapitels. Siehe, wer halsstarrig ist, der wird keine Ruhe in seinem Herzen haben. Der Gerechte aber wird durch seinen Glauben leben. Ich wünsche Ihnen ein starkes Bild, eine starke Erwartung, ein starkes Bibelwort, auf das Sie zugehen und das Sie trägt. So wie Florence Chadwick ans kalifornische Festland getragen wurde, auch dann, als es neblig wurde.
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0: 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Es ist 6 Uhr. 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
1: Ich bin Jerome Nussbaum. Bei den Kommunalwahlen in Niedersachsen ist die CDU erneut stärkste Kraft geworden vor der SPD. Nach einer Hochrechnung von Infratest DIMAP kommt die CDU auf 27,7%, die SPD auf 24,5. Die AfD konnte ihr Ergebnis allerdings auf 16,5% in etwa verdreifachen. Die Grünen erreichen 13,6 und die Linke 5,9%. Die Bundesschatzmeisterin der Jungen Union von Natusius ist offen für Gespräche mit der AfD in Sachsen-Anhalt. Sie äußerte in der ARD zudem scharfe Kritik an Bundeskanzler Merz.
2: Die Union habe ein Glaubwürdigkeitsproblem und das liege auch an ihm, so von Natusius. Mit diesem Bundeskanzler seien keine Wahlen mehr zu gewinnen. Zu Sachsen-Anhalt sagte sie, wenn die CDU eingeladen werde, sollte sie erst einmal mit jedem sprechen. Dann müsse geschaut werden, was bei solchen Gesprächen tatsächlich herauskomme. Die Brandmauer zur AfD bezeichnete sie als gescheitertes Projekt. Ulrike Klein, Redaktion.
1: In Weimar wird nach einer Hausexplosion ein Bewohner vermisst. Die Ermittler vermuten, dass die Explosion in Lützendorf im Norden von Weimar absichtlich herbeigeführt wurde, offenbar durch Gasflaschen. Ein Wohnhaus und ein Nebengebäude wurden komplett zerstört. Feuerwehr und THW suchen in den Trümmern nach dem 61-jährigen Besitzer. Am Abend war aber noch unklar, ob er sich tatsächlich im Haus befand. Polen hat nach russischen Angriffen auf einen Zug aus der Ukraine eine Sondersitzung der Sicherheitsbehörden einberufen. Dabei warnte Regierungschef Tusk vor einer möglichen weiteren Zuspitzung der Lage.
3: Gemeinsam mit den Verbündeten müsse man demnach bereit sein, gegebenenfalls zu reagieren, sollten die Angriffe künftig auch polnisches Territorium betreffen, so Tusk. Zu dem Angriff war es in der Nähe der polnischen Grenze gekommen. Russische Drohnen schlugen nur wenige Kilometer vor Polen ein und trafen auch einen Passagierzug aus Kiew. Die Insassen blieben unverletzt. Moskau rechtfertigte den Beschuss als Angriff auf die ukrainische Infrastruktur, weil über die Bahnstrecke auch Waffenlieferungen laufen sollen. Noah Ulrich, Redaktion.
1: Alexander Zverev hat die US Open gewonnen und sich damit innerhalb weniger Monate seinen zweiten Grand-Slam-Titel gesichert. Der Tennisstar aus Hamburg besiegte den US-Amerikaner Ben Shelton im Finale in New York mit 6:3, 7:6, 5:7 und 6:2. Damit rückt Zverev in der Weltrangliste auf Platz 2 hinter Jannik Sinner aus Italien. In der Fußball-Bundesliga hat der FC Bayern am Abend gegen Aufsteiger Elversberg einen 2:1-Sieg erreicht. Vorher konnte sich RB Leipzig gegen den Hamburger SV mit 5:0 durchsetzen. In der zweiten Liga hat Hertha BSC die Tabellenführung verteidigt mit einem 3:1-Sieg in Osnabrück. Energie Cottbus gewann außerdem beim Karlsruher SC mit 3:0 und Heidenheim besiegte Kiel mit 1:0.
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1: Wir schauen auf die Temperaturen. Köln 16 Grad, Berlin 15 und in Erfurt messen wir 14 Grad. Am Alpenrand und im Südosten Deutschlands ist es heute überwiegend stark bewölkt. Es kann noch etwas regnen. Sonst wird es vor allem im Südwesten und in der Mitte zunehmend sonnig sein und auch meist trocken bleiben. Die Höchstwerte liegen im Norden und Osten zwischen 18 und 22 Grad, sonst zwischen 21 und 26 Grad mit den höchsten Werten im Südwesten.
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5: Einen wunderschönen guten Morgen miteinander. Es ist 6:04 am Montagmorgen und wir haben uns hier zusammengefunden, um gemeinsam in den Tag und in die neue Woche zu starten. Sehr schön. Ich bin Miri Langenbach und Musik kommt von Martin Buchholz. Kein Blick zurück.

0: Was auch immer ist, ich habe immer noch 1 Million Gründe, Gott zu preisen. Das war Taya hier auf ERF Plus mit Gonna Be Good. Jetzt haben wir es 6:10. Schönen guten Morgen miteinander. Kennen Sie den Spruch noch? Versprochen ist versprochen und wird nicht gebrochen. Ja, haben wir als Kinder immer gesagt. Gut 40 Jahre später weiß ich, naja, geht so. Ich vermute mal, Sie haben auch nicht 100% durchgehalten, oder? Über die Bibelstelle Apostelgeschichte 2, Vers 39 geht's jetzt. Nämlich, dass Gott für uns ein Versprechen hat. Da spricht jetzt im Wort zum Tag Johannes Ruby darüber.
1: Was haben Menschen und Regierungen nicht alles versprochen? Es wurde ein Herbst der Reformen angekündigt, die Bürokratie soll abgebaut und das Land digitalisiert werden. Viel verspricht eine neue Regierung, wenn sie ihr Amt antritt. Und was ist daraus geworden? Aber wenn es um Versprechen geht, brauchen wir nicht auf die Politiker zu schauen. Denken Sie einmal daran, was Freunde Ihnen schon alles versprochen haben. Ich werde dich bald besuchen, ich lade dich zum Essen ein, ich bin immer für dich da, wenn du mich brauchst. Wurden Sie nicht oft enttäuscht, weil viele Versprechen nicht eingehalten wurden? Nun lesen wir heute im Lehrtext zur Losung der Herrnhuter Brüdergemeine auch von einem Versprechen. In der Sprache der Bibel wird das mit dem Wort Verheißung ausgedrückt. Gott selber gibt ein Versprechen, eine Verheißung, eine Zusage. Petrus spricht in seiner Pfingstpredigt zu seinen Zuhörern: Euch und euren Kindern gilt diese Verheißung. Wie kommt Petrus zu dieser Aussage? 10 Tage nachdem Jesus zu seinem Vater in den Himmel zurückkehrt, wir sagen dazu Himmelfahrt, sendet Gott seinen Heiligen Geist auf seine Jünger. Das geschieht am Pfingstfest. Die ganze Stadt Jerusalem ist voll von Menschen aus aller Herren Länder. Petrus steht auf, ganz erfüllt vom Heiligen Geist, und hält eine Predigt, wie sie vorher noch nie gehalten wurde. Er spricht von Jesus Christus, der gekreuzigt wurde. Gott hat ihn aber vom Tod auferweckt. Nun wird Jesus zum Herrn und Christus gemacht. So endet Petrus seine Predigt. Die Zuhörer sind von dieser Rede ganz ergriffen. Es geht ihnen durchs Herz. Das hat sie so getroffen, dass sie aufschrecken und stammeln: Was sollen wir tun? Kehrt um, sagt Petrus, tut Buße. Lasst euch taufen, damit eure Sünden vergeben werden. Dann werdet ihr den Heiligen Geist empfangen. Und jetzt folgt unser Bibelwort für heute. Euch und euren Kindern gilt diese Verheißung, und allen, die fern sind, so viele der Herr, unser Gott, herzurufen wird. Gott will denen etwas schenken, die umkehren, die von Gott bekehrt werden. Gott ist hier der Aktive und Handelnde. Er lässt den Petrus eine geisterfüllte Predigt halten. Es ist Gott, der die Menschen zur Umkehr ruft und ihnen den Heiligen Geist schenkt. Das ist Gottes großes Versprechen. Nur durch Gottes Geist können wir im Glauben leben. Sein Geist wirkt, dass wir Gott vertrauen und an ihn glauben. Und dieses Geschenk Gottes gilt allen. Es gilt euch und euren Kindern, sagt Petrus. Es gilt auch denen, die fern sind, die noch zum Glauben an Jesus hinzugerufen werden. Gott ruft zum Glauben. Auch die Menschen, die auf Distanz zu Gott gegangen sind, die ihn längst vergessen haben. Gott ruft auch sie, der oder die sie zuhören. Gott wartet, dass sie innehalten und sich ihm zuwenden. Er wartet, dass sie umkehren in die offenen Arme Gottes. Gott will sein Versprechen an ihnen erfüllen. Er will ihnen die Kraft schenken, die sein Heiliger Geist allein bewirken kann. Viele Menschen brechen ihre Versprechen. Sie vergessen, was sie in Aussicht gestellt haben. Aber Gott ist verlässlich. Er hält, was er verspricht. Darauf können Sie sich heute verlassen.
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Martin Pepper wittert Morgenluft. Es ist 19 Minuten nach 6. Schönen guten Morgen miteinander. Marion ist auch schon wach. Sie schreibt, guten Morgen Miri, ich wünsche dir einen schönen Wochenstart und eine mit wundervolle Woche. Hab's fein. Per WhatsApp ins Studio an den 0160 979 979 00. Und auch beim Hartmut ist der Kaffee schon durchgelaufen. Der sitzt am Strand in Hurghada, hat ein Foto geschickt. Kaffee schmeckt und ERF ist an, schreibt er und schickt einen guten Morgen. Ja, und wen haben wir noch? Wer ist auch schon wach? Ach hier, Silvia. Guten Morgen, schreibt sie. Der einzige Nachteil, dass ich jetzt nur noch 600 Meter zur Arbeit habe statt 25 Kilometer, ist, dass ich eure tolle Sendung nicht mehr anhören kann. Ja, irgendwas ist ja immer. Mensch, Silvia, bevor Sie uns verlassen, noch schnell eine segensreiche Woche gewünscht. Und die anderen alle, wären Sie vielleicht schon bereit für ein Wunder, möglicherweise? Ich hätte eins da. Ich habe jeden Tag eins da. Dank der Radiokolumne der lieben Deborah Rosenkranz. Gleich hier in Aufgeweckt nach Musik von Nelly Jacobi und Bastian Benoa. Knicklichter.

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1: Du startest mit einem vollen Konto in den Tag. Das musst du dir jetzt bildlich vorstellen. Ich hatte mich gerade aus dem Bett gerollt, war vor meinem Bett auf die Knie gefallen und hatte den Satz gebetet, den ich in dieser Position morgens gerne bete. Ich bin klein, doch du bist so groß. Danke, dass dir auch heute alles möglich ist. Als ich, halt dich fest, den leckeren Duft meiner Bettwäsche wahrnahm. Und in diesem Moment dachte ich, Mensch, Deborah, geht es dir gut? Ein warmes und gut riechendes Bett, ein Zuhause. Gleich machst du dir deinen Lieblingskaffee, schluckst deine Vitamine für den Tag, öffnest deine Bibel und steigst dann in dein Auto, um Menschen zu besuchen, die du liebst. Und dennoch schaffen wir es morgens so oft, gleich an die eine Sache zu denken, die uns fehlt oder die uns Sorgen macht, nicht wahr? Als ich da so auf den Knien war, dachte ich Folgendes, und das möchte ich heute unbedingt mit dir teilen, denn es ist sehr biblisch. Lebe aus seiner Fülle und nicht aus deinem Mangel heraus. Lebe aus seiner Fülle und nicht aus deinem Mangel heraus. Die Bibel hilft dir, mit genau diesem Blick in den Tag zu starten. In Epheser 1,3 steht: Gelobt sei Gott, er hat uns mit seinem Geist reich beschenkt. Und weißt du, was das bedeutet? Du startest niemals mit einem leeren Konto in den Tag. Du startest beschenkt mit seiner Gegenwart, mit seiner Gnade, mit seinem Frieden, mit seinem Wort, mit seiner Kraft für heute. Und wahrscheinlich mit so viel mehr ganz alltäglichen Geschenken, die du schon so gewohnt bist, dass du sie kaum noch bemerkst. Erinnere dich heute ganz bewusst. Und lass das, was dir fehlt, nicht größer werden als das, was Gott dir schon längst gegeben hat. Vielleicht startest du mit genau diesem Gebet in den Tag. Vater, danke, dass ich heute aus deiner Fülle und nicht aus meinem Mangel heraus in diesen Tag starten darf. Ich bin gesegnet. Amen. Danke für dich.
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mag ich, Michael Jantz. Hart erkämpftes Halleluja. Ja, so manches Halleluja ist hart erkämpft. Ist nicht alles nur hoch die Hände Wochenende, ne? Haben Sie wahrscheinlich auch schon erlebt. Jetzt träumen wir uns nach Sri Lanka. Weiße Strände, üppige Vegetation. Der Duft von Ceylon-Tee und Zimt steigt in die Nase. Ja, soweit die romantische Vorstellung. Sri Lanka hat vor 4 Jahren eine schwere Wirtschaftskrise erlebt, unter der die Menschen immer noch leiden. Ein kleines Team aus nur 4 Radiomitarbeitern sendet aber von der Hauptstadt Colombo aus Hoffnung ins Land. Mehr dazu gleich nach The Only Thing von Anthem Worship.

0: Was soll man machen, wenn einem von heute auf morgen die wirtschaftliche Existenz wegbricht? Diese Frage mussten sich vor 4 Jahren die Menschen auf Sri Lanka stellen. Verzeihung. 2022 ist auf der Tropeninsel im Indischen Ozean die Wirtschaft zusammengebrochen. Es gab viel Hoffnungslosigkeit und Zukunftsangst. Gegen diese Stimmung sendet ein christlicher Radiosender nach wie vor aus der Hauptstadt Colombo ein Programm der Hoffnung. Unterstützung gibt es dabei von TWR, dem internationalen Partner des ERFs. Das vierköpfige Team um Leiter Ravi Shankar Shanmugam greift oft aktuelle und auch schwierige Themen in den Sendungen auf.
1: Meistens greifen wir Themen auf, die gerade im Land aktuell sind. Zum Beispiel das Thema Kindesmissbrauch. Dann laden wir Fachleute zu diesem Thema ein und machen 5 Radiosendungen darüber. Danach bekommen wir Briefe, im Fall dieser Senderei übrigens nicht etwa von Erwachsenen, sondern von Kindern. Etwa 9 bis 12 Jahre alt. Diese Kinder haben sich an uns gewandt. Es geht in diesen Sendungen aber auch darum, wer Gott ist, dass er retten und helfen kann. So führen wir die Hörer zu Jesus und zeigen, dass er es ist, der uns Menschen frei macht.
0: Die Rückmeldungen auf die Sendungen lassen das Team nicht kalt.
1: Einmal haben wir eine Frau in unsere Programme eingeladen, die an Krebs erkrankt gewesen war. Seit 10 Jahren ist sie genesen und dient Gott in ihrer Gemeinde. Alle fragten sie: Wie bist du gesund geworden? Wo ist dein Gott? Und diese Frau erzählte, wie Gott sie von dieser Krankheit befreit hat. Diese Botschaft erreichte viele. Eine andere Frau rief weinend an und sagte: Ich dachte, mein Leben ist vorbei. Aber durch eure Sendung habe ich erkannt, es gibt einen Gott, der mich sieht und mir Frieden schenken kann. Mein Leben liegt nicht in meiner Hand, sondern in seiner. Bitte schickt mir eine Bibel.
0: Reisen ist in Sri Lanka teuer, deshalb sind die Kollegen erfinderisch, wenn es darum geht, mit den Menschen in Kontakt zu kommen und ihre christlichen Radioprogramme bekannter zu machen.
1: Meistens besuchen wir die Gemeinden. Wenn wir sie nicht persönlich besuchen können, nehmen wir über WhatsApp Kontakt auf. Jede Woche veröffentlichen wir auf Facebook Posts zu unseren Sendungen, manchmal auch kurze Video- oder Audioclips. Wenn die Leute das hören, merken sie: Ah, da läuft etwas Gutes. Und sie beginnen, unsere Programme zu hören. Oft wohnen diese Menschen sehr weit entfernt. Dann schauen wir, ob ein Gemeindeleiter oder ein anderer Christ in der Nähe wohnt. Wir rufen diese Personen an und sagen: Da ist eine Familie, die mehr über Jesus erfahren möchte. Bitte besucht sie, sprecht mit ihnen, ladet sie in eure Gemeinde ein und betet mit ihnen. Wenn wir selbst eine Gemeinde besuchen, bekommen wir vorher eine Liste mit den Namen der Hörer in der Umgebung oder der wichtigsten Kontaktpersonen. Dann besuchen wir diese Menschen zu Hause, setzen uns mit ihnen hin und beten mit ihnen. Sie sind darüber sehr glücklich. Oft sagen sie: Wir hören euer Programm regelmäßig. Wir brauchen mehr Bücher oder Bibeln. Dann versorgen wir sie damit. Und auf diese Weise wächst die Zahl unserer Hörer.
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Ja, das ist das Lied für Montagmorgen, 6.46 Uhr, wenn Sie vor dem Spiegel... Ja, das ist das Lied für Montagmorgen, 6.46 Uhr, wenn Sie vor dem Spiegel...

0: Wünsche. Und in der Bibel, da gibt's diese eine märchenhaft wirkende Begebenheit. Gott erscheint dem künftigen König Salomo im Traum und sagt ihm: Wünsche dir, was du willst, und ich will es dir geben. Kann man nachlesen im ersten Buch der Könige. Salomo erkennt, dass er für die Aufgaben eines Königs eigentlich noch viel zu jung ist. Deswegen bittet er um ein verständiges Herz, um in seinem Amt gute Entscheidungen treffen zu können. Man könnte auch sagen, er bittet um Weisheit. Und er bekommt sie auch. Salomo gilt bis heute als einer der weisesten Menschen, die je gelebt haben. Von dieser Weisheit kann ich im Buch der Sprüche lernen. Diese Sammlung von Sprichwörtern wird ja auch Salomo zugesprochen. Im Kapitel 3 schreibt Salomo tatsächlich auch etwas zum Wert der Weisheit. Wie glücklich ist ein Mensch, der die Weisheit gefunden und Erkenntnis erlangt hat. Weisheit besitzen ist besser als Silber, wertvoller als das reinste Gold. Sie ist kostbarer als Edelsteine. Nichts, was man sich wünschen könnte, ist mit ihr vergleichbar. Kurzum, Weisheit ist das Wertvollste, was ein Mensch erlangen kann. Nur wo auf der Welt finde ich sie? Zu Edelsteinvorkommen und Goldvorkommen gibt es ja Aufzeichnungen, aber zur Weisheit? Was ist damit? Meine Empfehlung, machen Sie es wie Salomo. Wenden Sie sich an Gott. In ihm liegen alle Schätze der Weisheit und Erkenntnis.
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Wir starten gemeinsam in diesen Montag. 6.52 Uhr haben wir es jetzt. Damaris hat eine WhatsApp geschrieben hier ins Studio an die 0160 979 979 00. Sie schreibt, guten Morgen. Ja, wir sind's, die beiden Oberfranken, Kevin und Damaris aus Redwitz. Wir haben uns auch aus dem Bett gehievt, das Wort zum Tag gehört, mit Frau Rosenkranz gefrühstückt und waren jetzt in Sri Lanka und bereiten uns jetzt auf den Arbeitstag vor. Liebe Grüße und eine gute Sendewoche. Dankeschön, Sie beiden. Das ist doch ein ganz fantastischer Start in den Tag, was man alles vorm Wachwerden hinbekommt, ne? Erstaunlich. Zwei Songs, bis ran an die Nachrichten.

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1: Ich bin Jerome Nussbaum. Bei den Kommunalwahlen in Niedersachsen ist die CDU erneut stärkste Kraft geworden vor der SPD. Nach einer Hochrechnung von Infratest DIMAP kommt die CDU auf 27,7%, die SPD auf 24,5. Die AfD konnte ihr Ergebnis allerdings auf 16,5% in etwa verdreifachen. Die Grünen erreichen 13,6% und die Linke 5,9%. Die Bundesschatzmeisterin der Jungen Union von Natusius ist offen für Gespräche mit der AfD in Sachsen-Anhalt. Sie äußerte in der ARD zudem scharfe Kritik an Bundeskanzler Merz.
2: Die Union habe ein Glaubwürdigkeitsproblem und das liege auch an ihm, so von Natusius. Mit diesem Bundeskanzler seien keine Wahlen mehr zu gewinnen. Zu Sachsen-Anhalt sagte sie, wenn die CDU eingeladen werde, sollte sie erst einmal mit jedem sprechen. Dann müsse geschaut werden, was bei solchen Gesprächen tatsächlich herauskomme. Die Brandmauer zur AfD bezeichnete sie als gescheitertes Projekt. Ulrike Klein, Redaktion.
1: In Weimar wird nach einer Hausexplosion ein Bewohner vermisst. Die Ermittler vermuten, dass die Explosion in Lützendorf im Norden von Weimar absichtlich herbeigeführt wurde, offenbar durch Gasflaschen. Ein Wohnhaus und ein Nebengebäude wurden komplett zerstört. Feuerwehr und THW suchen in den Trümmern nach dem 61-jährigen Besitzer. Am Abend war aber noch unklar, ob er sich tatsächlich im Haus befand. Polen hat nach russischen Angriffen auf einen Zug aus der Ukraine eine Sondersitzung der Sicherheitsbehörden einberufen. Dabei warnte Regierungschef Tusk vor einer möglichen weiteren Zuspitzung der Lage.
3: Gemeinsam mit den Verbündeten müsse man demnach bereit sein, gegebenenfalls zu reagieren, sollten die Angriffe künftig auch polnisches Territorium betreffen, so Tusk. Zu dem Angriff war es in der Nähe der polnischen Grenze gekommen. Russische Drohnen schlugen nur wenige Kilometer vor Polen ein und trafen auch einen Passagierzug aus Kiew. Die Insassen blieben unverletzt. Moskau rechtfertigte den Beschuss als Angriff auf die ukrainische Infrastruktur, weil über die Bahnstrecke auch Waffenlieferungen laufen sollen. Noah Ulrich, Redaktion.
1: Alexander Zverev hat die US Open gewonnen und sich damit innerhalb weniger Monate seinen zweiten Grand Slam-Titel gesichert. Der Tennisstar aus Hamburg besiegte den US-Amerikaner Ben Shelton im Finale in New York mit 6:3, 7:6, 5:7 und 6:2. Damit rückt Zverev in der Weltrangliste auf Platz 2 hinter Jannik Sinner aus Italien. In der Fußball-Bundesliga hat der FC Bayern am Abend gegen Aufsteiger Elversberg einen 2:1-Sieg erreicht. Vorher konnte sich RB Leipzig gegen den Hamburger SV mit 5:0 durchsetzen. In der zweiten Liga hat Hertha BSC die Tabellenführung verteidigt mit einem 3:1-Sieg in Osnabrück. Energie Cottbus gewann außerdem beim Karlsruher SC mit 3:0 und Heidenheim besiegte Kiel mit 1:0.
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1: Wir schauen auf die Temperaturen. Köln 16 Grad, Berlin 15 und in Erfurt messen wir 14 Grad. Am Alpenrand und im Südosten Deutschlands ist es heute überwiegend stark bewölkt. Es kann noch etwas regnen. Sonst wird es vor allem im Südwesten und in der Mitte zunehmend sonnig sein und auch meist trocken bleiben. Die Höchstwerte liegen im Norden und Osten zwischen 18 und 22 Grad, sonst zwischen 21 und 26 Grad mit den höchsten Werten im Südwesten.
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4: 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Guten Morgen. 7:04 haben wir's und starten gemeinsam in diesen Montag. Wuhu! Schönste Musik kommt dazu von André Masoli. So lässt es sich leichter aufstehen. In dir ist mein Leben. Ich bin Miri Langenbach.

0: Chris Madaras.
1: Chris und Henny und Arne Kopfermann. So Gott will. Jetzt sind wir ja erstmal alle zusammengekommen hier zu Aufgeweckt um 7:12. Versprochen ist versprochen und wird nicht gebrochen, haben wir als Kinder immer gesagt. Gut 40 Jahre später weiß ich, naja, geht so. Ich vermute mal, Sie haben auch nicht 100% durchgehalten, oder? Über die Bibelstelle Apostelgeschichte 2, Vers 39, es geht darum, dass Gott für uns ein Versprechen hat, spricht jetzt im Wort zum Tag Johannes Ruby.
2: Was haben Menschen und Regierungen nicht alles versprochen? Es wurde ein Herbst der Reformen angekündigt, die Bürokratie soll abgebaut und das Land digitalisiert werden. Viel verspricht eine neue Regierung, wenn sie ihr Amt antritt. Und was ist daraus geworden? Aber wenn es um Versprechen geht, brauchen wir nicht auf die Politiker zu schauen. Denken Sie einmal daran, was Freunde Ihnen schon alles versprochen haben. Ich werde dich bald besuchen, ich lade dich zum Essen ein, ich bin immer für dich da, wenn du mich brauchst. Wurden Sie nicht oft enttäuscht, weil viele Versprechen nicht eingehalten wurden? Nun lesen wir heute im Lehrtext zur Losung der Herrnhuter Brüdergemeine auch von einem Versprechen. In der Sprache der Bibel wird das mit dem Wort Verheißung ausgedrückt. Gott selber gibt ein Versprechen, eine Verheißung, eine Zusage. Petrus spricht in seiner Pfingstpredigt zu seinen Zuhörern: Euch und euren Kindern gilt diese Verheißung. Wie kommt Petrus zu dieser Aussage? 10 Tage nachdem Jesus zu seinem Vater in den Himmel zurückkehrt, wir sagen dazu Himmelfahrt, sendet Gott seinen Heiligen Geist auf seine Jünger. Das geschieht am Pfingstfest. Die ganze Stadt Jerusalem ist voll von Menschen aus aller Herren Länder. Petrus steht auf, ganz erfüllt vom Heiligen Geist, und hält eine Predigt, wie sie vorher noch nie gehalten wurde. Er spricht von Jesus Christus, der gekreuzigt wurde. Gott hat ihn aber vom Tod auferweckt. Nun wird Jesus zum Herrn und Christus gemacht. So endet Petrus seine Predigt. Die Zuhörer sind von dieser Rede ganz ergriffen. Es geht ihnen durchs Herz. Das hat sie so getroffen, dass sie aufschrecken und stammeln: Was sollen wir tun? Kehrt um, sagt Petrus, tut Buße. Lasst euch taufen, damit eure Sünden vergeben werden. Dann werdet ihr den Heiligen Geist empfangen. Und jetzt folgt unser Bibelwort für heute. Euch und euren Kindern gilt diese Verheißung, und allen, die fern sind, so viele der Herr, unser Gott, herzurufen wird. Gott will denen etwas schenken, die umkehren, die von Gott bekehrt werden. Gott ist hier der Aktive und Handelnde. Er lässt den Petrus eine geisterfüllte Predigt halten. Es ist Gott, der den Menschen zur Umkehr ruft und ihnen den Heiligen Geist schenkt. Das ist Gottes großes Versprechen. Nur durch Gottes Geist können wir im Glauben leben. Sein Geist wirkt, dass wir Gott vertrauen und an ihn glauben. Und dieses Geschenk Gottes gilt allen. Es gilt euch und euren Kindern, sagt Petrus. Es gilt auch denen, die fern sind, die noch zum Glauben an Jesus hinzugerufen werden. Gott ruft zum Glauben. Auch die Menschen, die auf Distanz zu Gott gegangen sind, die ihn längst vergessen haben. Gott ruft auch sie, der oder die sie zuhören. Gott wartet, dass sie innehalten und sich ihm zuwenden. Er wartet, dass sie umkehren in die offenen Arme Gottes. Gott will sein Versprechen an ihnen erfüllen. Er will ihnen die Kraft schenken, die sein Heiliger Geist allein bewirken kann. Viele Menschen brechen ihre Versprechen. Sie vergessen, was sie in Aussicht gestellt haben. Aber Gott ist verlässlich. Er hält, was er verspricht. Darauf können Sie sich heute verlassen.
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0: Martin Schmidt hatte ins Studio geschrieben an die 0160-979-979-00. Ratzfatz war ich auf und startklar. Mit aufgeweckt. Am Morgen entlockt es ihm immer ein Schmunzeln. Da freut er sich. Dann freuen wir uns auch, Martin, wenn Sie sich freuen. Wir starten gemeinsam in diesen Montag. Auch Sigrid ist schon wach. Sie schreibt: Guten Morgen, liebe Miri. Wie schön, dich zu hören und Begrüßung im Status. Ich komme gestärkt aus einer Evangelisationswoche. Es haben sich mehrere Menschen bekehrt. Halleluja. Ja, das hört man doch sehr gerne. Danke, Sigrid, für die Information. Ja, und auch Claudia hat ein schönes Wochenende offensichtlich. Sie hat ein Video ins Studio gewhatsappt, einen kleinen Ausschnitt vom Projektchor. Da steht sie in der ersten Reihe. Sie war das erste Mal dabei und nicht das letzte Mal, wie sie uns verrät. Das freut mich als Chorleiterin natürlich ganz besonders, so etwas zu lesen. Danke, Claudia, für die Nachricht. Ja, so ist unser Start in diesen Montag ganz unterschiedlich und dann doch gemeinsam. Und deswegen möchte ich dafür beten.
1: Das Gebet.
0: Herr Jesus Christus, du treuer Gott, eine neue Woche liegt vor uns. Du kennst uns durch und durch. Unsere Gedanken, unsere Sorgen, unsere Wünsche und alles, was uns bewegt. Du kennst unser Herz. Ich bitte dich, bewahre es. Bewahre unsere Seele. Schütze uns vor allem, was uns kaputt machen kann. Bewahre uns vor Bitterkeit, vor Angst und vor Gedanken, die uns von dir wegführen. Schenk uns ein waches Herz, das deine Stimme hört, deine Wahrheit festhält und sich nicht von Enttäuschungen oder Druck bestimmen lässt. Bewahre auch unsere Worte, damit wir anderen zum Segen werden. Bewahre unsere Entscheidungen, damit wir nicht nur nach dem äußeren Schein urteilen, sondern mit Weisheit und Liebe handeln. Bewahre unsere Beziehungen, unsere Arbeit und unsere Familien. Sei bei uns, Jesus, wenn diese Woche herausfordernd wird, und gib uns Kraft, wenn wir müde oder verunsichert sind. Lass aus unserem Innern Leben, Hoffnung, Barmherzigkeit und Frieden strömen. Führe uns auf deinem guten Weg und halte deine schützende Hand über uns. Amen.

Einen schönen guten Morgen miteinander. Gerade war es 7:30. Sie hören ERF Plus mit Aufgeweckt. Heute, 14. September, ist der Geburtstag von Alexander von Humboldt. Der berühmte Naturforscher war zwischen 1799 und 1804 in den tropischen Regenwäldern in Süd- und Mittelamerika unterwegs. In diesen Jahren entdeckten und erlebten die Forscher Dinge, die man in Europa damals nicht kannte. Mehr als 200 Jahre danach sind viele dieser Tropenwälder, die Humboldt noch entdecken konnte, verschwunden. Dabei wird schon seit Jahren regelmäßig auf die große Bedeutung der tropischen Wälder hingewiesen. Mehr dazu erfahren Sie hier in Aufgeweckt nach Sarah Kaiser mit Damit wir klug werden.

0: Wenn ich bei mir zu Hause aus dem Fenster gucke, dann sehe ich einheimische Laubbäume und ein paar Fichten. Es sind sehr wenige mittlerweile im Westerwald, aber einige stehen noch. Was ich nicht sehe, ist tropischer Regenwald. Der ist tausende Kilometer entfernt. Da könnte er mir eigentlich egal sein, sollte er aber nicht. Warum? Das erklärt uns jetzt der werte Kollege Horst Kretschi, denn heute ist der Tag der Tropenwälder. Hallo Horst.
1: Hallo Miri.
0: Warum denn heute, am 14. September?
1: Naja, weil das der Geburtstag des berühmten deutschen Naturforschers Alexander von Humboldt ist. Als der Tag der Tropenwälder 1989 von der Naturschutzorganisation WWF, dem World Wildlife Fund for Nature, eingeführt wurde, hat man Humboldts Geburtstag als passenden Tag angesehen, um diesen Tag zu begehen. Denn, jetzt kommt's, Humboldt hat unter anderem die tropischen Regenwälder Süd- und Mittelamerikas bereist und gilt als einer der ersten Wissenschaftler, die die globalen Verflechtungen von Klima, Vegetation und Mensch erkannt hat. Sehr kluger Kopf, der Mann.
0: Und der hat im 18. Jahrhundert gelebt übrigens. Ja. Das erklärt natürlich jetzt auch, warum mir die Tropenwälder dieser Welt nicht egal sein sollten, obwohl sie tausende Kilometer entfernt sind.
1: Ja, ganz genau. Denn die Tropenwälder sind die grüne Lunge der Erde. Sie produzieren 40% des Sauerstoffs auf der Welt, den auch wir Menschen zum Überleben brauchen. Die Bäume und Pflanzen im Regenwald binden große Mengen an Kohlenstoff, indem sie CO2 aus der Luft aufnehmen. Die Tropenwälder wirken wie eine große kühlende Klimaanlage für den gesamten Planeten. Weiter könnten wir den Regenwald auch als grüne Apotheke nennen. Mhm. Jedes vierte Medikament enthält Stoffe, die aus Waldpflanzen entwickelt wurden. Und nicht zu vergessen, da gibt es ja auch noch diese leckeren tropischen Produkte, wie, ich liebe sie, die Ananas, Mango, Papaya, also genauso wie Kakao. Unser Essen ist gewürzt mit scharfem Pfeffer oder süßer Vanille und auch Schokolade oder Erdnussflips. Die wären ohne die Tropen gar nicht denkbar.
0: Ich wollte gerade sagen, was wären wir ohne Kakao? Es ginge ja keine Frühschicht hier. So, jetzt ist die Nutzung von Tropenwäldern leider gleichzeitig eine Bedrohung für sie. Tropenwälder werden gerodet für zum Beispiel Holzgewinnung, Plantagen, Tierhaltung und Straßenbau. Wie ist denn da der aktuelle Stand?
1: Ja, da gibt es Zahlen, die Hoffnung machen. Der Verlust tropischer Regenwälder ist 2025 im letzten Jahr nämlich deutlich zurückgegangen. Es waren mehr als 30% weniger an Tropenwäldern, die letztes Jahr abgeholzt wurden, also verglichen mit 2024. Mhm. Das zeigen Daten der Universität Maryland. Ein Rückgang in diesem Ausmaß innerhalb eines Jahres sei ermutigend, sagt Elizabeth Goldman von der Umweltdenkfabrik World Resource Institute. Ja, und ein Großteil des Rückgangs ist übrigens auf Brasilien zurückzuführen. Dort verminderte sich der Verlust von Tropenwäldern um 41% und erreichte ein Rekordtief. Besonders der Wald im Amazonas wird mehr geschützt und der ist sehr, sehr wichtig für das weltweite Klima. Ja, Brasiliens Präsident Lula da Silva hatte ja bei seinem Amtsantritt 2023 angekündigt, Umwelt- und Klimaschutz zu stärken und die Entwaldung bis 2030 auf null zu senken, also in Brasilien. Naja, und er scheint zu halten, was er versprochen hat.
0: Ich meine gelesen zu haben, dass es in Kolumbien genauso sei, dass die jetzt auch da das weitere Abholzen verboten hätten. Aber ich habe es gerade nicht nochmal wieder gefunden. Ich müsste nochmal auf die Suche gehen.
1: Ich habe sowas auch im Ohr, aber
0: jedenfalls, es klingt doch gut. Es gibt Hoffnung für die Tropenwälder.
1: Ja, gibt es und da muss ich jetzt aber gleich ein Aber anfügen.
0: Na toll.
1: Ja, leider. Ja, das Ausmaß, in dem Tropenwälder nämlich verloren gehen, ist immer noch sehr, sehr hoch. Weltweit sind letztes Jahr 4,3 Millionen Hektar tropischer Regenwald verloren gegangen. Eine Fläche etwa so groß wie Dänemark, um es mal noch plastischer zu machen, das entspricht rund 11 Fußballfeldern pro Minute, die an Tropenwäldern verschwinden. Aber da gibt es einen anderen Punkt, der dann doch wieder hoffnungsvoll stimmt. Eine Studie, die in der Fachzeitschrift Science erschienen ist, zeigt, dass tropische Wälder nur 20 Jahre brauchen, um fast 80% ihres ursprünglichen Zustands wiederzuerlangen. Also wenn man die Tropenwälder in Ruhe lässt, dann erholen sie sich im Grunde von allein. Und da kann ich nur sagen, die Schöpfung hat so viel drauf. Wenn wir mit ihr statt gegen ihr leben würden, dann ging es allen besser.
0: Ja. Am heutigen Tag der Tropenwälder waren das Informationen von Horst Kretschi. Es gibt hoffnungsvolle Entwicklungen, aber auch noch viel zu tun, um sie zu retten. Diesen Beitrag und weitere Infos gibt's zum Teilen und nochmal anhören, wie gewohnt, in der ERF Plus App und im Web auf erfplus.de, in der Mediathek unter Aktuelles vom Tag.

0: 10 vor 8. Schönen guten Morgen zusammen. Tobias Schier malt Ihnen heute eine Schatzkarte mit rotem Kreuzchen drauf, wo der Schatz sich befindet. Und er ist sehr, sehr wertvoll. Es lohnt sich also. Hier kommt der Anstoß. Es geht um Bibelverse aus dem Alten Testament, Sprüche 3, Vers 13 bis 15.
1: Du hast drei Wünsche frei. Der Geist in der Lampe gewährt seinem Befreier Aladdin in der Geschichtensammlung 1001 Nacht drei Wünsche. Und in der Bibel, da gibt's diese eine märchenhaft wirkende Begebenheit. Gott erscheint dem künftigen König Salomo im Traum und sagt ihm: Wünsche dir, was du willst, und ich will es dir geben. Kann man nachlesen im ersten Buch der Könige. Salomo erkennt, dass er für die Aufgaben eines Königs eigentlich noch viel zu jung ist. Deswegen bittet er um ein verständiges Herz, um in seinem Amt gute Entscheidungen treffen zu können. Man könnte auch sagen, er bittet um Weisheit. Und er bekommt sie auch. Salomo gilt bis heute als einer der weisesten Menschen, die je gelebt haben. Von dieser Weisheit kann ich im Buch der Sprüche lernen. Diese Sammlung von Sprichwörtern wird ja auch Salomo zugesprochen. Im Kapitel 3 schreibt Salomo tatsächlich auch etwas zum Wert der Weisheit. Wie glücklich ist ein Mensch, der die Weisheit gefunden und Erkenntnis erlangt hat. Weisheit besitzen ist besser als Silber, wertvoller als das reinste Gold. Sie ist kostbarer als Edelsteine. Nichts, was man sich wünschen könnte, ist mit ihr vergleichbar. Kurzum, Weisheit ist das Wertvollste, was ein Mensch erlangen kann. Nur wo auf der Welt finde ich sie? Zu Edelsteinvorkommen und Goldvorkommen gibt es ja Aufzeichnungen, aber zur Weisheit? Was ist damit? Meine Empfehlung, machen Sie es wie Salomo. Wenden Sie sich an Gott. In ihm liegen alle Schätze der Weisheit und Erkenntnis.
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7.54 Uhr. Wir starten gemeinsam in die Woche. Es ist Montagmorgen. Wie schön, dass Sie hier in Aufgeweckt mit dabei sind. Zwei Lieder haben wir noch bis ran an die Nachrichten. Vicky Preuß mit Du lachst. Und das hier ist Band 153 mit Einer.

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2: Ich bin Jerome Nussbaum. Auf Bundeswirtschaftsministerin Reiche wächst der Druck, einen Spritpreisdeckel einzuführen. Den fordert unter anderem Brandenburgs SPD-Ministerpräsident Woidke. Übers Wochenende sind die Preise für Benzin und Diesel wieder deutlich gestiegen.
3: Es gab Angriffe durch Houthi-Rebellen aus dem Jemen und offenbar iranische vom Irak aus auf Ölrouten aus Saudi-Arabien. Auch eine der wichtigsten Pipelines geriet in Brand. Der Ölpreis stieg deutlich. Die für Europa wichtige Nordseesorte Brent erreichte am Morgen mehr als 108 Dollar pro Fass. Chefvolkswirte unter anderem von der ING-Bank schließen laut Bild deshalb inzwischen 3 Euro für den Liter Diesel nicht mehr aus. Deutschland ist da stärker auf Importe angewiesen als bei Benzin. Aber auch E10 hatte am Samstag bundesweit rund 2,27 Euro je Liter gekostet. Wirtschaftsministerin Reiche lehnt einen Preisdeckel jedoch weiter ab. Noah Ulrich, Redaktion.
2: In einem weiteren Bundesland nach Sachsen-Anhalt ist die AfD deutlich stärker geworden. Sie konnte bei den Kommunalwahlen in Niedersachsen ihr vorheriges Ergebnis mehr als verdreifachen.
4: Bei den Kommunalwahlen in Niedersachsen erreicht die Partei laut Hochrechnung von Infratest DIMAP 16,5%. Die CDU bleibt aber stärkste Kraft mit knapp 28%, gefolgt von der SPD mit 24,5%. Bayerns Ministerpräsident Söder stellt klare Forderungen an die Bundesregierung. Er sagte vor Beginn einer Klausurtagung in München, die Koalition müsse ihre Kommunikation verbessern und sich auf das Wesentliche konzentrieren. Er warnte vor einem Scheitern der aktuellen Regierung. Das würde der AfD in die Hände spielen. Ulrike Klein, Redaktion.
2: Die sinkende Zahl von Flüchtlingen bringt den Kommunen offenbar kaum finanzielle Entlastung, darunter in Sachsen-Anhalt. Nach Angaben des Innenministeriums in Magdeburg lande die Einsparung vor allem beim Land. Gäben Kreise und Städte weniger für Flüchtlinge aus, müsse das Land auch weniger erstatten, hieß es auf ARD-Anfrage. Ähnlich äußerten sich der Sächsische Landkreistag und der Gemeinde- und Städtebund in Thüringen. US-Präsident Trump hat Warnungen vor wachsenden Gefahren durch künstliche Intelligenz zurückgewiesen. Die USA seien China bei KI voraus, sagte er bei einem Besuch in Irland. Er wolle, dass dies auch so bleibe. Vorher hatte unter anderem der Chef von Anthropic mit der KI Claude ein langsameres Entwicklungstempo gefordert. Und OpenAI hat seinen für dieses Jahr geplanten Börsengang verschoben. Der deutsche Tennisstar Alexander Zverev hat die US Open gewonnen. Er konnte sich im Finale in New York gegen den US-Amerikaner Ben Shelton durchsetzen. Zverev ist damit der zweite deutsche US Open-Sieger nach Boris Beckers Triumph 1989. In der Fußball-Bundesliga hat der FC Bayern am Abend gegen Aufsteiger Elversberg einen 2:1-Sieg erreicht. Vorher konnte sich RB Leipzig gegen den Hamburger SV mit 5:0 durchsetzen. Und in der zweiten Liga hat Hertha BSC die Tabellenführung verteidigt mit einem 3:1-Sieg in Osnabrück. Energie Cottbus gewann außerdem beim Karlsruher SC mit 3:0 und Heidenheim besiegte Kiel mit 1:0.
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2: Und hier die aktuellen Temperaturen. Hamburg und Bremen 12 Grad, 17 messen wir in Frankfurt am Main und auch in Stuttgart. Und in Dresden sind es 15 Grad. Am Alpenrand und im Südosten Deutschlands ist es heute überwiegend stark bewölkt. Es kann noch etwas regnen. Sonst wird es vor allem im Südwesten und in der Mitte zunehmend sonnig sein und auch meist trocken bleiben. Die Höchstwerte liegen im Norden und Osten zwischen 18 und 22 Grad. Sonst zwischen 21 und 26 Grad mit den höchsten Werten im Südwesten.
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6: Guten Morgen, ich bin Miri Langenbach hier im Studio für Sie um 8:04. Tanja hat uns eine WhatsApp geschrieben ins Studio an den 0160 979 97900. Sie steht in der Küche, sie ist schon ganz fleißig und backt zwei Kuchen, eine Regenbogentorte. dreistöckig und ein Dino-Kuchen. Dabei den ERF zu lauschen, wird mir ein großes Backvergnügen, schreibt sie dazu. Und Gerhard grüßt sie auch alle. Er wünscht einen guten Morgen. Gott mit euch durch diesen Tag und diese Woche. Aus Ostfriesland wird da gewunken. Ja, so sind wir zusammen und starten in diesen Montag. Hier kommt Sam Samba, Farbe Mensch.

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1: 7:50, einen schönen guten Morgen miteinander. Sie hören Aufgeweckt am 14. September. Versprochen ist versprochen und wird nicht gebrochen, haben wir als Kinder immer gesagt. Ja, gut 40 Jahre später weiß ich, es geht so. Ich vermute mal, Sie haben auch nicht 100% durchgehalten, oder? Über die Bibelstelle Apostelgeschichte 2, Vers 39. Es geht darum, dass Gott für uns ein Versprechen hat, spricht jetzt im Wort zum Tag Johannes Ruby.
2: Was haben Menschen und Regierungen nicht alles versprochen? Es wurde ein Herbst der Reformen angekündigt, die Bürokratie soll abgebaut und das Land digitalisiert werden. Viel verspricht eine neue Regierung, wenn sie ihr Amt antritt. Und was ist daraus geworden? Aber wenn es um Versprechen geht, brauchen wir nicht auf die Politiker zu schauen. Denken Sie einmal daran, was Freunde Ihnen schon alles versprochen haben. Ich werde dich bald besuchen. Ich lade dich zum Essen ein. Ich bin immer für dich da, wenn du mich brauchst. Wurden Sie nicht oft enttäuscht, weil viele Versprechen nicht eingehalten wurden? Nun lesen wir heute im Lehrtext zur Losung der Herrnhuter Brüdergemeine auch von einem Versprechen. In der Sprache der Bibel wird das mit dem Wort Verheißung ausgedrückt. Gott selber gibt ein Versprechen, eine Verheißung, eine Zusage. Petrus spricht in seiner Pfingstpredigt zu seinen Zuhörern: Euch und euren Kindern gilt diese Verheißung. Wie kommt Petrus zu dieser Aussage? 10 Tage nachdem Jesus zu seinem Vater in den Himmel zurückkehrt, wir sagen dazu Himmelfahrt, sendet Gott seinen Heiligen Geist auf seine Jünger. Das geschieht am Pfingstfest. Die ganze Stadt Jerusalem ist voll von Menschen aus aller Herren Länder. Petrus steht auf, ganz erfüllt vom Heiligen Geist, und hält eine Predigt, wie sie vorher noch nie gehalten wurde. Er spricht von Jesus Christus, der gekreuzigt wurde. Gott hat ihn aber vom Tod auferweckt. Nun wird Jesus zum Herrn und Christus gemacht. So endet Petrus seine Predigt. Die Zuhörer sind von dieser Rede ganz ergriffen. Es geht ihnen durchs Herz. Das hat sie so getroffen, dass sie aufschrecken und stammeln: Was sollen wir tun? Kehrt um, sagt Petrus, tut Buße. Lasst euch taufen, damit eure Sünden vergeben werden. Dann werdet ihr den Heiligen Geist empfangen. Und jetzt folgt unser Bibelwort für heute. Euch und euren Kindern gilt diese Verheißung und allen, die fern sind, so viele der Herr, unser Gott, herzurufen wird. Gott will denen etwas schenken, die umkehren, die von Gott bekehrt werden. Gott ist hier der Aktive und Handelnde. Er lässt den Petrus eine geisterfüllte Predigt halten. Es ist Gott, der die Menschen zur Umkehr ruft und ihnen den Heiligen Geist schenkt. Das ist Gottes großes Versprechen. Nur durch Gottes Geist können wir im Glauben leben. Sein Geist wirkt, dass wir Gott vertrauen und an ihn glauben. Und dieses Geschenk Gottes gilt allen. Es gilt euch und euren Kindern, sagt Petrus. Es gilt auch denen, die fern sind, die noch zum Glauben an Jesus hinzugerufen werden. Gott ruft zum Glauben. Auch die Menschen, die auf Distanz zu Gott gegangen sind, die ihn längst vergessen haben. Gott ruft auch sie. Der oder die sie zuhören. Gott wartet, dass sie innehalten und sich ihm zuwenden. Er wartet, dass sie umkehren in die offenen Arme Gottes. Gott will sein Versprechen an ihnen erfüllen. Er will ihnen die Kraft schenken, die sein Heiliger Geist allein bewirken kann. Viele Menschen brechen ihre Versprechen. Sie vergessen, was sie in Aussicht gestellt haben. Aber Gott ist verlässlich. Er hält, was er verspricht. Darauf können Sie sich heute verlassen.
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0: Gleich haben wir es 20 nach 8 am Montagmorgen. Sie können noch abstimmen beim Langenscheid fürs Jugendwort des Jahres. Zwischen Peak, Ragebait und Crashout fällt da die Entscheidung. Es klingt wie die Englischvokabel des Jahres, aber sei es drum. Jedes Jahr wird auch das sogenannte Unwort des Jahres gekürt. Für 2025 war es das Wort Sondervermögen. Da hat sich jemand gedacht, wie wäre es denn mal, wenn wir das kommende Jahr mit einem positiven Begriff verbinden, dem Hoffnungswort 2027. Dazu erfahren Sie gleich mehr hier in Aufgeweckt nach Marcel Enz mit In Jesus ist Kraft.
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0: Haben Sie auch schon mal so den Eindruck, unsere Gegenwart scheint von Krisenbegriffen dominiert zu sein? Allerdings neigen Menschen auch dazu, die Faktenlage viel negativer einzuschätzen, als sie tatsächlich ist. Das zeigen wissenschaftliche Untersuchungen. Zeit, etwas mehr Hoffnung in die Welt zu bringen. Zum Beispiel mit dem Hoffnungswort 2027. Das bundesweite ökumenische Netzwerk Eine Erde lobt so ein Hoffnungswort aus. Und über die Einzelheiten spreche ich jetzt mit Konstanze Latusek, der Referentin für Projekte und Publikationen beim Netzwerk Eine Erde. Hallo, Frau Latusek.
1: Hallo, ich grüße Sie. Guten Morgen.
0: Ich grüße Sie auch. Warum brauchen wir denn so ein Hoffnungswort? Warum haben Sie das ins Leben gerufen?
1: Naja, ich glaube, Hoffnung können wir alle immer gebrauchen. Ne? Das wissen ja wir gerade mit dem christlichen Glauben sehr genau, weil uns das ja auch Hoffnung bietet, unser Glauben. Aber in der jetzigen Zeit, Sie haben das eigentlich perfekt schon zusammengefasst, in der jetzigen Zeit brauchen wir ganz besonders viel Hoffnung, weil die Nachrichten dominieren ja sehr viele Negativmeldungen. Und gerade diese wissenschaftlichen Untersuchungen, die Sie angesprochen haben, die es schon seit vielen, vielen Jahren gibt, die zeigen, dass wir die Welt viel zu negativ sehen und dass wir dabei übersehen, dass wir Menschen auch Unglaubliches leisten können und dass wir es in der Hand haben, einen Wandel wirklich einzuleiten. Und das wollen wir einfach unterstützen.
0: Mhm. Und was kann dann ein solches Wort oder ein hoffnungsvoller Begriff in so einer Situation bewirken?
1: Naja, das ist im Prinzip sozusagen dann unser Träger, unser Schiff, mit dem wir diese Informationen transportieren wollen und in die Welt bringen wollen, dass es halt Hoffnung gibt, dass es sich lohnt zu engagieren. Sie wissen ja, Sprache, ne, gerade Sie als Journalistin, Sprache prägt einfach, wie wir die Welt sehen. Und wenn wir die Welt zu negativ sehen, dann ist natürlich die Gefahr der Hoffnungslosigkeit. Die Wissenschaftler nennen das Negativitätsinstinkt oder Negativity Bias. Das heißt, dass wir sagen, naja, wenn eh alles so schlimm ist, wie wir das jeden Tag lesen oder hören oder besprechen, dann lohnt es sich ja eigentlich gar nichts zu tun. Und das ist natürlich genau das Falsche. Das wollen wir ja gar nicht erreichen, sondern wir wollen ja erreichen mit diesen, sag ich mal, auch Nachrichten, die ernst sind, wollen wir erreichen, dass wir etwas dagegen tun können. Und wir wollen zeigen, wir können etwas dagegen tun und es passiert schon ganz viel.
0: Ja. Wie funktioniert jetzt diese Aktion? Kann ich mich irgendwie beteiligen? Gibt es Vorschläge für Wörter? Wie funktioniert das?
1: Also Sie können sich ab sofort beteiligen, also einfach eine Mail schreiben oder auf unserer Webseite mal schauen, www.netzwerk-eine-erde.de. Dort gibt es ein kleines Formular, da müssen Sie eigentlich nur ganz kurz Ihren Vorschlag eingeben und für wen Sie das vorschlagen, für sich selbst als Privatperson oder vielleicht gibt es auch Vereine. Wir haben auch schon Teilnehmer, die von Initiativen oder auch Klimaschutzbündnissen kommen, aber auch Sie persönlich als Privatperson können sagen, ich habe da ein richtig tolles Wort. Es können auch zwei oder drei Wörter sein. Also so manchmal gibt es ja auch so Wortgruppen, die nur zusammen funktionieren. Mhm. Und das können Sie dort einreichen online über dieses Formular. Und Vorschläge, na, das ist so ein bisschen schwierig. Also wir haben da uns natürlich auch in dem Flyer stehen so ein paar verschiedene Ideen schon drin. Wir haben uns natürlich Gedanken gemacht, aber wir wollen das natürlich auch nicht zu sehr prägen. Ja, also ich sag mal, es können richtige Worte sein. Ja, also zum Beispiel, sag ich mal, Gemeinwohl, ja, oder Gemeinwohlökonomie. Das ist ein Wort, was uns immer mehr beschäftigt.
0: Ich darf mir aber auch was Schönes ausdenken, wenn ich kreativ bin.
1: Ganz genau, sehr richtig. Sie können zum Beispiel, wir reden ja auch über vielleicht Reiche, die da kommen mögen, vielleicht sind es Ideenreiche oder vielleicht ist der Freigeist der künftige Heilige Geist oder vielleicht gibt es Ideen, Ortswenden. Also wie gesagt, Sie können auch Ihre Fantasie freien Lauf lassen.
0: Und dann wird abgestimmt?
1: Und dann wird es eine Jury geben, eine siebenköpfige Jury, die wir gerade suchen. Also wir stehen jetzt ganz am Anfang, es ist noch sehr viel Zeit. Ja, also wir haben Zeit bis zum 31. Mai 2027. Wir sind jetzt schon gestartet zum Anfang September, weil die Schöpfungszeit da begonnen hat. Und das ist so für uns so eine wichtige Zeit im Jahr. Was für andere Ostern oder Weihnachten ist, ist für uns die Schöpfungszeit.
0: Ich verstehe. Okay, dann warten wir dann, wie das weitergehen wird. Frau Latussek, haben Sie persönlich denn schon sich entschieden für ein Hoffnungswort 2027? Welches würden Sie einreichen?
1: Spannend. Ich habe mich tatsächlich überhaupt noch nicht entschieden. So was ich so genannt habe, zum Beispiel, wie gesagt, also das heilige Ideenreich, das finde ich ganz spannend, aber das stimmt nicht von mir. Wir haben vorher auch in unserem Netzwerk so ein bisschen nach Ideen gesucht und ich habe tatsächlich kein Hoffnungswort, aber ich habe Hoffnung.
0: Sehr gut. Das höre ich gern. Das bundesweite ökumenische Netzwerk Eine Erde sucht das Hoffnungswort 2027. Was für eine nette Idee. Über die Einzelheiten habe ich mit Constanze Latussek gesprochen. Sie ist Referentin für Projekte und Publikationen beim Netzwerk Eine Erde. Und das ist auch die Internetseite, wo Sie da mitmachen können. Eine Erde. Netzwerk Eine Erde. So. Weitere Infos zum Mitmachen und das Gespräch zum Nachhören finden Sie in der ERF Plus App in der Mediathek unter Aktuelles vom Tag.

0: Hallo aus Dänemark, schreibt Nancy ins Studio per WhatsApp an die 0160 979 97900. Vielen Dank für eure Sendung. Mein Hoffnungswort ist Jesus. Ja, das kann und darf nur der Herr sein, schreibt die liebe Nancy. Das ist ja immer die richtige Antwort. Dankeschön. Wir sind aber nicht die Adresse zum Einsenden fürs Hochzeit, fürs Hoffnungswort. Das ist das Netzwerk Eine Erde. Trotzdem danke für den Hinweis. Ja, wir sind nämlich hierbei aufgeweckt, ERF Plus, und da sind wir durchaus auch vorausschauend. Jetzt verrate ich Ihnen zum Beispiel, was heute Nachmittag auf ERF Plus kommt. Marc Aurel Nährlich ist heute zu Gast bei Das Gespräch. Vor 13 Jahren hatte er einen schweren Motorradunfall. Nach vielen Operationen und quälenden Schmerzen kämpft er sich zurück ins Leben. Doch dauerhafte körperliche Einschränkungen bleiben. All das erschüttert seinen Glauben an Gott. In dieser Zeit bekommt er Post von einer Frau, die ihren Vater durch einen Motorradunfall verloren hat.
1: Ein Bibeltext stand drin und an den kann ich mich super erinnern. Und das ist Römer 8, Vers 28. Da steht drin: Denn wir wissen, dass für die, die Gott lieben und nach seinem Willen zu ihm gehören, alle Dinge zum Besten dienen. Und ich las diese Karte, las diesen Text und ich dachte mir im ersten Moment, oh, was sind das für eine blöde Kuh? Wie kann die mir denn in meiner Situation so eine Karte schicken mit so einem Bibeltext? Das Einzige, was mich dann noch so ein bisschen getröstet hat, war, dass sie selber so eine schlimme Situation erlebt hat. Das war noch ein Punkt für sie. Aber sonst dachte ich mir, wie kann man so unsensibel sein? Wie kann man so gemein sein? Aber es hat mich dann ins Gespräch mit Gott geführt. Ich habe dann zu Gott gesagt, das ist dein Bibelwort. Da steht dieser Text. Na bitte. Dann zeig mir doch, wie es mir zum Besten dient. Zeig mir doch, wie es mir zum Besten dient, dass mein linker Arm nicht funktioniert. Zeig mir doch, wie es zum Besten dient, dass ich nicht alleine essen kann. Zeig mir doch, wie es mir zum Besten dient, dass ich mich nicht alleine waschen kann. Zeig mir doch, wie es mir zum Besten dient. Und jetzt könnte ich die Reihe ewig weiterführen. Und das habe ich zu ihm gesagt.
0: 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Gott, was soll das? 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

0: Tobias Schier malt Ihnen heute eine Schatzkarte. Ja, mit rotem Kreuzchen drauf, wo der Schatz sich befindet. Und der ist sehr, sehr wertvoll. Es lohnt sich also. Hier kommt der Anstoß. Es geht um Bibelverse aus dem Alten Testament. Sprüche 3, Vers 13 bis 15.
1: Du hast drei Wünsche frei. Der Geist in der Lampe gewährt seinem Befreier Aladdin in der Geschichtensammlung 1001 Nacht drei Wünsche. Und in der Bibel, da gibt's diese eine märchenhaft wirkende Begebenheit. Gott erscheint dem künftigen König Salomo im Traum und sagt ihm: Wünsche dir, was du willst, und ich will es dir geben. Kann man nachlesen im ersten Buch der Könige. Salomo erkennt, dass er für die Aufgaben eines Königs eigentlich noch viel zu jung ist. Deswegen bittet er um ein verständiges Herz, um in seinem Amt gute Entscheidungen treffen zu können. Man könnte auch sagen, er bittet um Weisheit. Und er bekommt sie auch. Salomo gilt bis heute als einer der weisesten Menschen, die je gelebt haben. Von dieser Weisheit kann ich im Buch der Sprüche lernen. Diese Sammlung von Sprichwörtern wird ja auch Salomo zugesprochen. Im Kapitel 3 schreibt Salomo tatsächlich auch etwas zum Wert der Weisheit. Wie glücklich ist ein Mensch, der die Weisheit gefunden und Erkenntnis erlangt hat. Weisheit besitzen ist besser als Silber, wertvoller als das reinste Gold. Sie ist kostbarer als Edelsteine. Nichts, was man sich wünschen könnte, ist mit ihr vergleichbar. Kurzum, Weisheit ist das Wertvollste, was ein Mensch erlangen kann. Nur wo auf der Welt finde ich sie? Zu Edelsteinvorkommen und Goldvorkommen gibt es ja Aufzeichnungen, aber zur Weisheit? Was ist damit? Meine Empfehlung, machen Sie es wie Salomo. Wenden Sie sich an Gott. In ihm liegen alle Schätze der Weisheit und Erkenntnis.
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Tanja Urban, dieses Gefühl. Jetzt haben wir es 8.56 Uhr. Das ist kein Gefühl, das ist so. Und damit endet Aufgeweckt am Montag. Ich wünsche Ihnen einen mit wundervollen Tag, falls Sie uns jetzt verlassen. Falls Sie dranbleiben, freue ich mich natürlich gleich auf gern gehört. Ihre Liedwünsche, Ihre Grüße an tolle Menschen hier auf ERF Plus. Davor, bis ran an die Nachrichten, habe ich noch ein Lied für Sie. Seen Too Much To Not Believe heißt es. Von Aaron Michel ist es. Und es geht darum, dass sie sagt, ich habe schon so viel gesehen, ich kann gar nicht nicht glauben. So sieht's aus. Ich bin Miri Langenbach und ich bin raus. Tschüss und bis gleich.

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2: Ich bin Jerome Nussbaum. Auf Bundeswirtschaftsministerin Reiche wächst der Druck, einen Spritpreisdeckel einzuführen. Den fordert unter anderem Brandenburgs SPD-Ministerpräsident Woidke. Übers Wochenende sind die Preise für Benzin und Diesel wieder deutlich gestiegen.
3: Es gab Angriffe durch Houthi-Rebellen aus dem Jemen und offenbar iranische vom Irak aus auf Ölrouten aus Saudi-Arabien. Auch eine der wichtigsten Pipelines geriet in Brand. Der Ölpreis stieg deutlich. Die für Europa wichtige Nordseesorte Brent erreichte am Morgen mehr als 108 Dollar pro Fass. Chefvolkswirte unter anderem von der ING Bank schließen laut Bild deshalb inzwischen 3 Euro für den Liter Diesel nicht mehr aus. Deutschland ist da stärker auf Importe angewiesen als bei Benzin. Aber auch E10 hatte am Samstag bundesweit rund 2,27 Euro je Liter gekostet. Wirtschaftsministerin Reiche lehnt einen Preisdeckel jedoch weiter ab. Noah Ulrich, Redaktion.
2: In einem weiteren Bundesland nach Sachsen-Anhalt ist die AfD deutlich stärker geworden. Sie konnte bei den Kommunalwahlen in Niedersachsen ihr vorheriges Ergebnis mehr als verdreifachen.
4: Bei den Kommunalwahlen in Niedersachsen erreicht die Partei laut Hochrechnung von Infratest DIMAP 16,5%. Die CDU bleibt aber stärkste Kraft mit knapp 28%, gefolgt von der SPD mit 24,5%. Bayerns Ministerpräsident Söder stellt klare Forderungen an die Bundesregierung. Er sagte vor Beginn einer Klausurtagung in München, die Koalition müsse ihre Kommunikation verbessern und sich auf das Wesentliche konzentrieren. Er warnte vor einem Scheitern der aktuellen Regierung. Das würde der AfD in die Hände spielen. Ulrike Klein, Redaktion.
2: Die sinkende Zahl von Flüchtlingen bringt den Kommunen offenbar kaum finanzielle Entlastung, darunter in Sachsen-Anhalt. Nach Angaben des Innenministeriums in Magdeburg lande die Einsparung vor allem beim Land. Gäben Kreise und Städte weniger für Flüchtlinge aus, müsse das Land auch weniger erstatten, hieß es auf ARD-Anfrage. Ähnlich äußerten sich der Sächsische Landkreistag und der Gemeinde- und Städtebund in Thüringen. US-Präsident Trump hat Warnungen vor wachsenden Gefahren durch künstliche Intelligenz zurückgewiesen. Die USA seien China bei KI voraus, sagte er bei einem Besuch in Irland. Er wolle, dass dies auch so bleibe. Vorher hatte unter anderem der Chef von Anthropic mit der KI Claude ein langsameres Entwicklungstempo gefordert. Und OpenAI hat seinen für dieses Jahr geplanten Börsengang verschoben. Der deutsche Tennisstar Alexander Zverev hat die US Open gewonnen. Er konnte sich im Finale in New York gegen den US-Amerikaner Ben Shelton durchsetzen. Zverev ist damit der zweite deutsche US Open-Sieger nach Boris Beckers Triumph 1989. In der Fußball-Bundesliga hat der FC Bayern am Abend gegen Aufsteiger Elversberg einen 2:1-Sieg erreicht. Vorher konnte sich RB Leipzig gegen den Hamburger SV mit 5:0 durchsetzen. Und in der zweiten Liga hat Hertha BSC die Tabellenführung verteidigt mit einem 3:1-Sieg in Osnabrück. Energie Cottbus gewann außerdem beim Karlsruher SC mit 3:0 und Heidenheim besiegte Kiel mit 1:0.
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2: Und hier die aktuellen Temperaturen. Hamburg und Bremen 12 Grad, 17 messen wir in Frankfurt am Main und auch in Stuttgart. Und in Dresden sind es 15 Grad. Am Alpenrand und im Südosten Deutschlands ist es heute überwiegend stark bewölkt. Es kann noch etwas regnen. Sonst wird es vor allem im Südwesten und in der Mitte zunehmend sonnig sein und auch meist trocken bleiben. Die Höchstwerte liegen im Norden und Osten zwischen 18 und 22 Grad. Sonst zwischen 21 und 26 Grad mit den höchsten Werten im Südwesten.
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5: Herzlich willkommen zu Gern gehört am Montag. Ihre Liedwünsche, Ihre Grüße an tolle Menschen sind bei uns an der richtigen Adresse. Deswegen starten wir auch direkt. Wir gehen auf die Schwäbische Alb nach Mössingen. Von da hat Eva uns geschrieben. Sie möchte das Lied hören »Bleib bei mir, Herr, der Abend bricht herein«. Und sie grüßt mit diesem Lied ihren ehemaligen Arbeitskollegen Günther.

Aus Neandertalstadt, aus Mettmann, erreicht uns folgender Liedwunsch von Dani. Ich weiß, dass mein Erlöser lebt. In der Version von Kay Gaunt möchte sie es gerne hören. Als, so schreibt sie, Erinnerung für alle Hörer an den mächtigen Erlöser. Er hat auch heute alles in der Hand.

Ja, guten Tag. Mein Name ist Regina Lazarus und ich rufe aus dem sächsischen Meran an. Im Namen der Gebetsgemeinschaft in Niederschindmaß möchte ich unsere Gebetsschwester Treulinde ganz herzlich aus Anlass ihres 89. Geburtstags grüßen, und zwar mit dem Lied »Geh unter der Gnade«, gesungen vom ERF-Studiochor und Manfred Siebald. Vielen herzlichen Dank.

Singet froh, wir haben Grund zum Danken. Mit diesem Lied möchte ich meinen lieben Mann Hans-Jürgen zum Geburtstag gratulieren. Ebenso nachträglich Burger Charter, die 90 Jahre wurde. Christa Schäfer, Helga Weingärtner und Irina Taludis grüße ich herzlich. Und für alle eine gesegnete Woche. Shalom, Brigitte Wieske.

So klingt gern gehört am Montagmorgen. Eben in Aufgeweckt habe ich mit Konstanze Latusek telefoniert. Ihr Netzwerk Eine Erde hat eine schöne Idee an den Start gebracht. Die suchen jetzt das Hoffnungswort des Jahres 2027. Sozusagen als Gegenentwurf zum Unwort des Jahres und den ganzen Stichworten, die immer nur auf die Krisen weisen. Falls Sie es verpasst haben, Sie finden unser Gespräch in der ERF Plus App, in der Mediathek unter Aktuelles vom Tag. Ja, und Hanna Wilhelm reicht da jetzt einfach mal einen Vorschlag ein. Im Lied der Woche kommt nämlich auch ein sehr schönes Hoffnungswort vor.

Den Begriff Hymne kennen wir von National- oder Fußballhymnen. Vor allem letztere werden oft mit Begeisterung gesungen. Aber auch im Gottesdienst gibt es Hymnen. Feierliche Lieder, mit denen Menschen Gott für das loben, was er ist und tut. Unser Lied der Woche feiert Gottes Barmherzigkeit. Wie würden Sie dieses alte, schöne Wort einem Kind erklären? Barmherzigkeit. Und wo haben Sie selbst schon erlebt, dass Gott oder andere Menschen mit Ihnen barmherzig waren? Lassen Sie sich beim Nachdenken darüber von der Hymne der Barmherzigkeit inspirieren. So

So, jetzt gehen wir in den Landkreis Meißen nach Sachsen. Aus Klipphausen hat uns Angela nämlich geschrieben, sie wünscht sich das Lied »Ein kleiner Spatz zur Erde fällt«, ein Kinderlied. Und damit grüßt sie die Aktion Kinder in Gefahr, die sich mit viel Liebe und Kraft für christliche Werte einsetzt. Danke euch, schreibt sie. Macht weiter so, Gott steht auf eurer Seite.

In Große Feen möchte man gerne Hella Heitzmann hören. Johanne hat uns geschrieben, sie wünscht sich das Lied »Er hat seinen Engeln befohlen« und dazu schreibt sie, mit diesem Lied möchte ich unserer Mutter und Oma Gretchen Schon Zuversicht schenken für den Tag und die neue Woche.

Guten Morgen, hier sind Elke und Jürgen Würz in Windeck. Und wir wünschen das Lied "Und so geh nun deinen Weg" von Clemens Bittlinger für Cornelia Hart in Pulheim-Sintern zu ihrem Geburtstag. Liebe Cornelia, wir gratulieren und wünschen dir ein wunderbares neues Lebensjahr, Gottes Segen, Gesundheit und jeden Tag viel Freude.

Wir wünschen uns für unsere jüdischen Glaubensgeschwister zum Neujahr noch nachträglich ein Jerusalem-Lied und grüßen damit alle auf Ludmilla und Volodya. Auf Wiederhören.

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Ich bin Elsbeth Strejewski aus Gelsenkirchen. Ich wünsche uns allen einen frohen und gesegneten Tag mit dem Lied "Gib mir Ruhe, Herr, in dieser wilden Zeit". Vielen Dank.

Diese zwei Stunden ERF Plus gehören Ihnen. Sie hören gern gehört mit Ihren Liedwünschen und Grüßen an liebe Menschen. Und da gehen wir jetzt nach Baden-Württemberg. In der Karlsruher Ecke in Rauenberg gibt es einen Hauskreis. Also eine Kleingruppe aus einer Kirche oder Gemeinde, die sich bei Leuten zu Hause trifft und über den Glauben ins Gespräch kommt. Und noch so manche anderen schönen Dinge unternimmt. In diesem Hauskreis in Rauenberg gibt es ein Grüßen hin und her. In diesem Fall hat Irmgard uns geschrieben. Und zwar hat sie sich das Lied gewünscht, 10.000 Gründe. Mit diesem Lied, so schreibt sie, gratulieren wir Helena Schmidthausen und Dieter Fahrt zum heutigen Geburtstag ganz herzlich. Der Hauskreis Rauenberg, der denkt an seine Leute.

Sie hören ERF Plus mit Gern gehört. Bevor wir kurz abgeben an die Nachrichten aus Berlin, habe ich noch dieses Kalenderblatt für Sie. Heute ist der 14. September und da feiern einige Kirchen dieser Welt das Fest der Kreuzerhöhung, das Erkennungszeichen des christlichen Glaubens. Seinen Ursprung hat dieses Fest in Jerusalem. Im Jahr 335 ist dort die große Kirche eingeweiht worden, die wir heute als Grabeskirche kennen. Und da wurde das Kreuzesholz, angeblich des Kreuzes von Jesus, vor der versammelten Gemeinde hochgehalten und gezeigt. Es wurde erhöht. Die Menschen sollten sehen, worauf ihr Glaube gründet, auf Jesus Christus. Das Kreuz sagt, wo Schuld, Leid und Angst das Leben verdunkeln und alles verloren scheint, hält Gott an seiner Liebe fest, durch den Tod hindurch. Vielleicht trägt deshalb so mancher ein Kreuz bei sich. Nicht, weil das Leben dadurch leichter wird, sondern weil es erinnert, ich muss durch schwere Zeiten nicht allein hindurch. Christus kennt den Weg des Leidens und er ist ihn bis ins Leben gegangen. Mehr als 1500 Jahre nach den Anfängen des Festes Kreuzerhöhung hat ein amerikanischer Prediger namens George Bernard das in ein Lied gefasst. Im Herbst 1912 schreibt er die erste Strophe über das Kreuz von Golgatha. Im folgenden Jahr wird die fertige Fassung in einer kleinen Methodistengemeinde in Michigan zum ersten Mal gesungen. Bernard gibt dem Lied den Titel »The Old Rugged Cross«, das alte, raue Kreuz. Rau, verwundet und von der Welt verachtet, wird es zum Ort der Gnade und zum Zeichen einer Liebe, an der er festhalten will. Hier ist nun das alt-raue Kreuz von den Lehmann-Schwestern.

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1: Ich bin Jerome Nussbaum. Neue Spannungen in der Golfregion treiben die Ölpreise immer mehr nach oben. Das wirkt sich auch auf die Preise für Benzin und Diesel an deutschen Tankstellen aus.
2: Nach Daten des ADAC kostete ein Liter Diesel bundesweit heute früh im Schnitt 2,42 Euro. Super E10 lag bei 2,29 Euro. Damit wurden die Durchschnittspreise vom Wochenende nochmals übertroffen. Experten befürchten einen weiteren Anstieg. Der Oman äußert aber inzwischen Hoffnungen bei der blockierten Ölroute durch die Straße von Hormus. Nach Einschätzung des Energieministeriums sei die Störung wohl nur von kurzer Dauer. Das Land könne Öl und auch Gas fördern über alternative Exportwege über den Oman und auch den Jemen. Auf Dauer seien die hohen Preise nicht tragbar, hieß es. Noah Ulrich, Redaktion.
1: Nach den Kommunalwahlen in Niedersachsen kommt es in Salzgitter zur Stichwahl um das Oberbürgermeisteramt zwischen CDU-Amtsinhaber Klingebiel und AfD-Kandidatin Mayer. Sie erreichte gestern über 25%, Klingebiel über 45. Insgesamt konnte die AfD kräftig zulegen, nach dem vorläufigen Ergebnis auf 15,9%. Die CDU bleibt mit 27,2 stärkste Kraft auf Kreisebene. Dennoch war dies ein Minus von 4,5% zu den letzten Wahlen. Am zweitstärksten war die SPD mit 24,6%. Die Berliner AfD spricht sich dafür aus, die Vergabe von landeseigenen Wohnungen neu zu regeln, je nachdem, in welchen Berufen die Menschen arbeiten. Kurz vor der Abgeordnetenhauswahl sagte AfD-Landeschef Brinker der ARD, viele Menschen in wichtigen Berufen hätten wenig Chancen, eine geförderte Wohnung zu finden, wie etwa Pflegepersonal, Handwerker oder Polizisten. Dies müsse sich ändern. Neben dem Beruf und sozialen Kriterien soll nach der Vorstellung der Partei auch eine Rolle spielen, wie lange jemand schon in Berlin lebt. Nach einem russischen Drohnenangriff auf einen Zug von Kiew nach Warschau wirft Polens Ministerpräsident Tusk Russland eine Eskalation vor. Die Beispiele für die Eskalation von russischer Seite rückten immer näher an die Grenze heran, sagte er.
3: Tusk hatte die Sicherheitsbehörden zu einer Krisensitzung einberufen. Dabei sagte er, dass Russland seine Angriffe in den kommenden Wochen und Monaten wohl noch verstärken werde. Er könne nicht ausschließen, dass dies auch Polens Territorium betreffen könnte. Gemeinsam mit den Verbündeten müsse man demnach bereit sein, gegebenenfalls zu reagieren. Russische Drohnen waren gestern nur wenige Kilometer vor Polen eingeschlagen und trafen auch einen Passagierzug. Die Insassen blieben unverletzt. Ulrike Klein, Redaktion.
1: Das Originaltitelbild des Comics Asterix bei den Briten ist bei einer Auktion in Belgien für 1,2 Millionen Euro versteigert worden. Ein Weltrekord für das Werk des Comiczeichners, hieß es. Das Bild stammt aus dem Jahr 1965.
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1: Die aktuellen Temperaturen: Bremen 16 Grad, Dresden 15 und in Stuttgart messen wir 18 Grad. Heute ist es vor allem im Südwesten und in der Mitte Deutschlands zunehmend sonnig und es bleibt da auch meist trocken. Nur an den Alpen kann es nachmittags noch Regenschauer geben. Die Höchstwerte liegen im Norden und Osten zwischen 18 und 22 Grad, sonst zwischen 21 und 26 Grad. Morgen gibt es dann im Süden und der Mitte viel Sonnenschein, sonst ist es überwiegend wolkig. Im Nordwesten kann es auch Schauer und teils kräftige Gewitter geben, dann bei maximal 30 Grad mit den höchsten Werten am Oberrhein.
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5: Jetzt gehen wir nach Mittelfranken. Aus Ipsheim hat Alfred uns geschrieben. Ich danke euch ganz herzlich, dass ich schon lange nicht gesungene Lieder bei euch wieder hören und mitsingen kann. Ich wünsche dem ganzen Team Gottes Segen. Dankeschön, lieber Alfred. Das freut uns, dass es Ihnen gefällt. Und ein Lied hat er sich natürlich auch gewünscht, sonst hätte er sich nicht gemeldet bei Gern gehört. Er möchte gerne hören, unser Gott ist ein mächtiger Gott. 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

0: Ja, ich meine auch, das hätte Applaus verdient. Michael W. Smith, Awesome God. Unser Gott ist ein mächtiger Gott. Jetzt gehen wir in den schwäbischen Landkreis Günzburg nach Nattenhausen. Da wohnt der größte Casting Crowns Fan Deutschlands. Nein, der Welt. Mindestens. Bin ich mir sicher. Jörg ist sein Name. Er kennt die Diskografie der US-Amerikaner auswendig und er wünscht sich in schöner Regelmäßigkeit einen Titel von denen bei uns. Heute soll es also sein Scars in Heaven. Narben im Himmel. Wie praktisch. Davon haben wir schon mal einen Übersetzer produziert. Den spiele ich jetzt für Sie und natürlich auch das vollständige Lied. If I had only known the last time
1: would be the last time. Wenn ich doch nur gewusst hätte, dass das letzte Mal wirklich das letzte Mal war. Ich hätte alles stehen und liegen lassen und wäre noch ein bisschen länger geblieben, hätte dich ein bisschen fester gedrückt. Was würde ich für einen weiteren Tag mit dir geben? Mein Herz blutet, denn ich vermisse dich. Sie sagen, die Zeit heilt alle Wunden. Und ich weiß, du bist an einem Ort, wo es keine Wunden mehr gibt. Zu wissen, dass du geheilt bist, hilft mir zu heilen. 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Die einzigen Narben im Himmel sind nicht deine oder meine. Dort gibt es keine Zerbrochenheit. Alles Alte wird neu gemacht.

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Denn du inspirierst mich zu guten Taten. Und bis ich mit dir in der Sonne stehe, kämpfe ich diesen Kampf und renne diesen Lauf, bis ich endlich sehen kann, was du schon siehst.

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1: Casting Crowns auf ERF Plus mit Scars in Heaven. Für Jörg aus Nattenhausen, ich habe die Grüße vergessen. Jörg schreibt, guten Start nach den Ferien. Gabi, Tabea, Felix, Ina und Samuel. Und 2000 Kaffee. So viel Zeit muss sein. Hallo, hier ist gern gehört. Wer ist da?
2: Ja, hier ist Johann Thies aus München. Ich möchte die Frau Rumpf, die mal in München gewohnt hat, lieb grüßen. Dann den Günther Steinberg in München auch lieb grüßen. Mit Lieb von guten Mächten wunderbar geborgen. Schöne Grüße an das Team von ERF. Tschüss.

Borika aus Pforzheim wünscht sich Timo Langner mit dem Lied Jahwe als, so schreibt sie, Erinnerung an uns, wie großzügig, gnädig und barmherzig unser Gott ist. Ein Herzchen schickt sie auch noch mit. Hier ist Timo Langner für die Musik meiner Kirche.

Hallo, mein Name ist Daniel Harter von Loben und in unserem neuen Song Du bist die Hoffnung möchten wir dir Mut zusprechen, dass jede Nacht irgendwann ein Ende hat und auch in der dunkelsten Nacht Gott mit dir ist. Psalm 30 sagt, in der Nacht weinen wir, doch am Morgen kehrt wieder Jubel ein. Und das ist Gottes Zusage, die Nacht wird nicht für immer dauern, sondern sie hat ein Ende, sie hat eine Begrenzung und eines Tages wird die Sonne wieder aufgehen und die Nacht wird vorüber sein und Jubel wird einkehren. Das ist die Hoffnung, an der wir festhalten, dass Gott mit uns ist im finsteren Tal. Er ist es, der für uns kämpft und der sagt, ich möchte in deiner Schwachheit mächtig sein. Deshalb, wenn es dir gerade nicht so gut geht, wenn du im finsteren Tal bist, wenn du dich schwach und mutlos fühlst, halte fest an der Hoffnung, dass Gott deine Stärke ist und dass er mit dir ist im finsteren Tal und dass deine Nacht ein Ende haben wird und dass du am nächsten Morgen wieder jubeln wirst.

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Samuel Harfst, komm und still den Sturm. Ein Wunsch aus Hameln von Markus. Er, so schreibt er, grüßt damit die beste Mama der Welt. Woher kennt er meine Mama? Jetzt gehen wir nach Dürrösdorf zu Gerlinde. Die hat sich das Lied Nie allein von Andy Weiß gewünscht. Und dazu schreibt sie, ich grüße meine Freundin Christel in Spitz-Kunersdorf, die am Samstag ihren 75. Geburtstag feierte. Und meine Freundin Margret, die seit heute 74 Jahre alt ist. Ich danke Gott, der euch behütet und begleitet hat und euch immer wieder nahe ist. Von Herzen Gottes Segen wünscht euch eure Gerlinde.

0: Herr ist mein Hirte. Mir wird nichts mangeln. Er weidet mich auf einer grünen Aue und führt mich zum frischen Wasser. Er erquickt meine Seele. Er führt mich auf rechter Straße, um seines Namens willen. Und ob ich schon wanderte im finstersten Tal, fürchte ich kein Unglück, denn du bist bei mir. Dein Stecken und Stab trösten mich. Du bereitest vor mir einen Tisch im Angesicht meiner Feinde. Du salbst mein Haupt mit Öl und schenkst mir voll ein. Gutes und Barmherzigkeit werden mir folgen mein Leben lang, und ich werde bleiben im Hause des Herrn immer da.
1: Montags hier bei Gern gehört schicken wir Grüße in den Nordschwarzwald aus Pfalzgrafenweiler nach Pfalzgrafenweiler. Es hat uns nämlich Hildegard geschrieben. Sie wünscht sich das Lied »Sei getrost und fürchte dich nicht« von Hans-Joachim Eckstein. Und der Anlass ist der 80. Geburtstag von Emil mit lieben Segenswünschen von deiner Hildegard. So schreibt sie es und so senden wir es gerne. Lieber Emil, auch von uns Gottes Segen zum 80. Geburtstag.

falls Sie sich gefragt haben, seit wann Hans-Joachim Eckstein Mezzosopran ist. Das war Lena Belgard als Interpretin. Wir drehen noch eine Runde durch Thüringen. Nach Mohlsdorf führt uns der Weg, bevor Gern gehört zu Ende geht. Das ist ungefähr eine halbe Stunde von Zwickau entfernt. Und dort hört uns Matthias. Er möchte gerne das Lied hören. Großer Gott, wir loben dich. In der Interpretation von Luisa Natterer. Das machen wir gerne, lieber Matthias. Und damit verabschiede ich mich von Ihnen. Die Formulare sind jetzt freigeschaltet auf erfplus.de/Liedwunsch. Können Sie Ihren Wunsch für morgen einreichen. Und selbstverständlich erreichen Sie uns auch unter der Nummer 06441 95 73 73. Da können Sie gerne Ihren Gruß selber aufs Band sprechen. 06441 95 73 73. Freue ich mich schon auf die 2 Stunden ERF Plus, die Sie für morgen dann zusammenstellen. Segenregen für den Tag gewünscht. Ich bin Miri Langenbach. Tschüss.

0: 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Es ist 11 Uhr. 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
1: Ich bin Jerome Nussbaum. Neue Spannungen in der Golfregion treiben die Ölpreise immer mehr nach oben. Das wirkt sich auch auf die Preise für Benzin und Diesel an deutschen Tankstellen aus.
2: Nach Daten des ADAC kostete ein Liter Diesel bundesweit heute früh im Schnitt 2,42 Euro. Super E10 lag bei 2,29 Euro. Damit wurden die Durchschnittspreise vom Wochenende nochmals übertroffen. Experten befürchten einen weiteren Anstieg. Der Oman äußert aber inzwischen Hoffnungen bei der blockierten Ölroute durch die Straße von Hormus. Nach Einschätzung des Energieministeriums sei die Störung wohl nur von kurzer Dauer. Das Land könne Öl und auch Gas fördern, über alternative Exportwege über den Oman und auch den Jemen. Auf Dauer seien die hohen Preise nicht tragbar, hieß es. Noah Ulrich, Redaktion.
1: Nach den Kommunalwahlen in Niedersachsen kommt es in Salzgitter zur Stichwahl um das Oberbürgermeisteramt zwischen CDU-Amtsinhaber Klingebiel und AfD-Kandidatin Mayer. Sie erreichte gestern über 25%, Klingebiel über 45. Insgesamt konnte die AfD kräftig zulegen, nach dem vorläufigen Ergebnis auf 15,9%. Die CDU bleibt mit 27,2 stärkste Kraft auf Kreisebene. Dennoch war dies ein Minus von 4,5% zu den letzten Wahlen. Am zweitstärksten war die SPD mit 24,6%. Die Berliner AfD spricht sich dafür aus, die Vergabe von landeseigenen Wohnungen neu zu regeln, je nachdem, in welchen Berufen die Menschen arbeiten. Kurz vor der Abgeordnetenhauswahl sagte AfD-Landeschef Brinker der ARD, viele Menschen in wichtigen Berufen hätten wenig Chancen, eine geförderte Wohnung zu finden, wie etwa Pflegepersonal, Handwerker oder Polizisten. Dies müsse sich ändern. Neben dem Beruf und sozialen Kriterien soll nach der Vorstellung der Partei auch eine Rolle spielen, wie lange jemand schon in Berlin lebt. Nach einem russischen Drohnenangriff auf einen Zug von Kiew nach Warschau wirft Polens Ministerpräsident Tusk Russland eine Eskalation vor. Die Beispiele für die Eskalation von russischer Seite rückten immer näher an die Grenze heran, sagte er.
3: Tusk hatte die Sicherheitsbehörden zu einer Krisensitzung einberufen. Dabei sagte er, dass Russland seine Angriffe in den kommenden Wochen und Monaten wohl noch verstärken werde. Er könne nicht ausschließen, dass dies auch Polens Territorium betreffen könnte. Gemeinsam mit den Verbündeten müsse man demnach bereit sein, gegebenenfalls zu reagieren. Russische Drohnen waren gestern nur wenige Kilometer vor Polen eingeschlagen und trafen auch einen Passagierzug. Die Insassen blieben unverletzt. Ulrike Klein, Redaktion.
1: Das Originaltitelbild des Comics Asterix bei den Briten ist bei einer Auktion in Belgien für 1,2 Millionen Euro versteigert worden. Ein Weltrekord für das Werk des Comiczeichners, hieß es. Das Bild stammt aus dem Jahr 1965.
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1: Die aktuellen Temperaturen: Bremen 16 Grad, Dresden 15 und in Stuttgart messen wir 18 Grad. Heute ist es vor allem im Südwesten und in der Mitte Deutschlands zunehmend sonnig und es bleibt da auch meist trocken. Nur an den Alpen kann es nachmittags noch Regenschauer geben. Die Höchstwerte liegen im Norden und Osten zwischen 18 und 22 Grad, sonst zwischen 21 und 26 Grad. Morgen gibt es dann im Süden und der Mitte viel Sonnenschein, sonst ist es überwiegend wolkig. Im Nordwesten kann es auch Schauer und teils kräftige Gewitter geben, dann bei maximal 30 Grad mit den höchsten Werten am Oberrhein.
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4: Ich begrüße Sie zu einer weiteren Ausgabe der Sendereihe Durch die Bibel. Wir betrachten weiterhin das Buch des Propheten Jesaja. In der letzten Sendung haben wir im begonnenen Kapitel 28 gesehen, dass der innere Zustand der führenden Schicht im Nordreich Israel verwerflich ist. Das Ergebnis kann nur ein falsches politisches Verhalten sein. Dieses Verhalten führt zu einer eigenmächtigen Außenpolitik. Der Hochmut wird als die eigentliche große Sünde bezeichnet. Doch dem Gerichtswort über diese Sünde folgt in dem Bibelabschnitt, um den es gleich gehen wird, nun unmittelbar ein Heilswort. Und doch ist auch dieses Heilswort noch nicht das letzte Wort, wie wir in Kapitel 29 sehen werden.

Der Prophet Jesaja wendet sich nun wieder der Zukunft zu. Der Ausdruck »zu der Zeit« bezieht sich auf den Tag des Herrn. Im Kapitel 28 geht es heute mit den Versen 5 und 6 weiter. »Zu der Zeit wird der Herr Zebaoth eine liebliche Krone sein und ein herrlicher Kranz für die Übriggebliebenen seines Volks und ein Geist des Rechts für den, der zu Gericht sitzt, und eine Kraft denen, die den Kampf zurücktreiben zum Tor.« Es war der Stolz, der das Nordreich Ephraim zu Fall brachte, denn es trug die Krone des Stolzes. Doch an diesem zukünftigen Tag, wenn Gott sie zurück in ihr Land bringt, wird es eine Krone der Herrlichkeit sein. Nun folgt in Vers 7 sofort ein Gerichtswort über die Priester und Propheten. Aber auch diese sind vom Wein toll geworden und taumeln von starkem Getränk. Priester und Propheten sind toll von starkem Getränk, sind vom Wein verwirrt. Sie taumeln von starkem Getränk, sie sind toll beim Weissagen und wanken beim Rechtsprechen. Ein befreundeter Geschäftsmann erzählte mir, wie es in der freien Wirtschaft so abgeht. Er ist in der Investmentbranche tätig und schließt jeden Tag große Geschäfte ab. Er erzählte mir, dass ein Geschäftspartner anfing zu sündigen, seiner Frau untreu wurde und regelmäßig Alkohol trank. Er traf unkluge Investmententscheidungen, weil durch den ganzen Alkohol sein Geschäftsgespür beeinträchtigt wurde. Mein Freund sagte mir, vielleicht bin ich als Christ in diesem Punkt voreingenommen, aber ich habe im Laufe der Jahre festgestellt, dass zu viel Alkohol immer den Geschäftssinn vernebelt und dann unklar wird, was recht und gerecht ist. Gott stellt nun also fest, dass dies auch auf das Nordreich Israel zutrifft. Sie sind vom Wein verwirrt, sie taumeln von starkem Getränk. In den folgenden Versen 8 bis 13 wird beschrieben, wie die Propheten Gott nicht mehr ernst nehmen, sondern betrunken nur noch lallen können. So heißt es dort, denn alle Tische sind voll Gespei und Unflat an allen Orten. Wen, sagen sie, will der denn Erkenntnis lehren? Wem will er Offenbarung zu verstehen geben? Denen, die entwöhnt sind von der Milch, denen, die von der Brust abgesetzt sind? Zaffla zaff, zaffla zaff, kaffla kaff, kaffla kaff, hier ein wenig, da ein wenig. Jawohl, Gott wird einmal mit unverständlicher Sprache und mit einer fremden Zunge reden zu diesem Volk. Ihr, der zu ihnen gesagt hat, das ist die Ruhe, schafft Ruhe den Müden und das ist die Erquickung. Aber sie wollten nicht hören, darum soll so auch des Herrn Wort an sie ergehen. Zaffla zaff, zaffla zaff, kaffla kaff, kaffla kaff, hier ein wenig, da ein wenig. Dass sie hingehen und rücklings fallen, zerbrochen, verstrickt und gefangen werden. Soweit die Verse 8 bis 13. Die Worte zaffla zaff und kaffla kaff bringen das Lallen der betrunkenen Priester und Propheten zum Ausdruck. Jesaja beklagt, dass Gottes Gebote gebrochen werden. Gleichzeitig zeigt er immer wieder die Hoffnung auf die kommende Erneuerung an. Die Worte Gebot und Hoffnung klingen in den hebräischen Silben Zaff und Kaff an. So könnten die Priester und Propheten selbst in ihrer Trunkenheit Jesaja noch richtig verstanden haben. Das Wort Gottes ergeht an sie, hier ein wenig, da ein wenig, wie es in Vers 13 heißt. Gott teilt sich uns nicht einmalig und vollständig, sozusagen in einem Guss mit, sondern die Bibel muss vielmehr Stück für Stück durchgearbeitet werden, um geistliche Wahrheiten zu erkennen. Und dies geschieht nicht automatisch. Viele Christen sind heute nicht mehr mit ihrem christlichen Leben zufrieden. Doch ganz oft ignorieren sie das Wort Gottes. Es kann nicht in einem zweiwöchigen Kurs aufgenommen werden und ihnen die Antworten auf alle ihre Probleme geben. Eheprobleme, Beziehungsprobleme mit den Schwiegereltern, Erziehungsprobleme, Probleme am Arbeitsplatz, all das kann nicht mit einem Fingerschnipsen gelöst werden. Es gibt keine Abkürzung zum Erfolg im christlichen Leben. Es gibt nur eine Möglichkeit, um als Christ zu wachsen, und das ist so gewöhnlich, dass ich zögere, es überhaupt auszusprechen.
Das Wort des Herrn war Israel gegeben worden, ein Gebot nach dem nächsten, eine Zeile nach der anderen, hier etwas und dort etwas. Das Wort Gottes musste täglich mit Mühe erforscht werden. Was ist passiert? Israel hat es nicht durchgezogen. Die Menschen waren rückfällig geworden. Viele Christen haben heute den gleichen Zustand. Sie sind nicht schwächer als andere, aber sie verbringen einfach nicht genug Zeit mit dem Wort Gottes, der Bibel. Dieses Vorgehen ist vielleicht nicht sehr aufregend, aber nur so kann man Stück für Stück im christlichen Leben wachsen. In unserem Bibeltext aus dem Jesaja-Buch geht es nun weiter mit Vers 14. »So höret nun des Herrn Wort, ihr Spötter, die ihr herrscht über dies Volk, das in Jerusalem ist.« Diese Warnung richtet sich nun an das Südreich Juda. Das Gericht, das dem Nordreich Israel bevorsteht, sollte auch eine Warnung an das Südreich Juda sein. Bildlich gesprochen, Ephraim, also das Nordreich, spricht zu Jerusalem. Und Jerusalem spricht zu uns heute, und das Wort Gottes spricht zu uns allen. Es scheint so, als ob Gott dieses Buch nicht gestern geschrieben hätte, sondern erst morgen. Es ist der morgigen Zeitung weit voraus. Hören wir nun Vers 15. Ihr sprecht, wir haben mit dem Tod einen Bund geschlossen und mit dem Totenreich einen Vertrag gemacht. Wenn die brausende Flut daherfährt, wird sie uns nicht treffen, denn wir haben Lüge zu unserer Zuflucht und Trug zu unserem Schutz gemacht. Was ist das für ein Bund mit dem Totenreich? Im Buch des Propheten Daniel wird von einem zukünftigen Bund gesprochen, den Israel mit dem Antichrist schließen wird, also mit dem kommenden Fürsten, dem Mann der Sünde, der von Satan kontrolliert wird. Jesaja sagt nun in Vers 16, »Darum spricht Gott der Herr, siehe, ich lege in Zion einen Grundstein, einen bewährten Stein, einen kostbaren Eckstein, der fest gegründet ist. Wer glaubt, der flieht nicht.« Was ist heute die Antwort auf die Falschheit im Leben der Menschen und die Täuschung, die sich bis zur Zeit der großen Trübsal erstrecken wird? Nun, Gott hat die Antwort bereits gegeben. Es ist ein Grundstein, ein bewährter Stein, ein kostbarer Eckstein, der fest gegründet ist. Wer an ihn glaubt, muss sich nicht abhetzen. Er kann in ihm Ruhe finden. Im 1. Petrusbrief, Kapitel 2, in den Versen 6 bis 8, wird von ihm gesprochen. Darum steht in der Schrift, siehe, ich lege in Zion einen auserwählten, kostbaren Eckstein, und wer an ihn glaubt, der soll nicht zu Schanden werden. Für euch nun, die ihr glaubt, ist er kostbar, für die Ungläubigen aber ist der Stein, den die Bauleute verworfen haben und der zum Eckstein geworden ist, ein Stein des Anstoßes und ein Fels des Ärgernisses. Sie stoßen sich an ihm, weil sie nicht an das Wort glauben, wozu sie auch bestimmt sind. Simon Petrus macht ganz deutlich, dass dieser Stein Christus ist. Weiter mit den Versen 17 bis 19. Und ich will das Recht zur Richtschnur und die Gerechtigkeit zur Waage machen. So wird Hagel die falsche Zuflucht zerschlagen, und Wasser sollen den Schutz wegschwemmen, dass hinfalle euer Bund mit dem Tode und euer Vertrag mit dem Totenreich nicht bestehen bleibe. Wenn die Flut daherfährt, wird sie euch zermalmen, so oft sie daherfährt, wird sie euch erfassen. Denn morgen für morgen wird sie kommen, des Tages und des Nachts. Da wird man nur mit Entsetzen Offenbarung deuten. Soweit die Verse 17 bis 19. Das Gericht für diese Menschen wird schrittweise kommen. Der selbstgemachte Schutz wird im Gericht wie von einer Flut weggeschwemmt. Weil Juda nicht auf Gottes Eckstein baut, also Gott nicht bedingungslos vertraut, wird immer wieder neues Unheil angekündigt. Dieses schrittweise Gericht ist schlimmer als ein plötzliches Gericht. Wir hören nun die Verse 20 bis 22. Denn das Bett ist zu kurz, um sich auszustrecken, und die Decke zu schmal, um sich dreinzuschmiegen. Denn der Herr wird sich aufmachen wie am Berge Perazim und toben wie im Tal Gibeon, dass er sein Werk vollbringe. Aber fremd ist sein Werk, und dass er seine Tat tue,
aber seltsam ist seine Tat. So lasst nun euer Spotten, auf dass eure Bande nicht fester werden. Denn ich habe von einem Verderben gehört, das von Gott, dem Herrn Zebaoth, beschlossen ist über alle Welt. Haben Sie das schon einmal erlebt, dass die Bettdecke zum Beispiel im Hotel nicht wirklich lang genug war? Man deckt sich bis zum Hals zu und die Füße schauen wieder heraus. Oder haben Sie schon einmal in einem zu kurzen Bett geschlafen, wo Ihre Füße über der Bettkante hängen oder wo Sie nur auf der Seite mit angewinkelten Beinen schlafen können? Das ist überhaupt nicht gemütlich. Gott sagt also zu diesen Menschen, ich gebe euch ein kurzes Bett und die Decke ist nicht lang genug. Dann kommt das Gericht. Es dauerte ungefähr 100 Jahre, bis sich diese Prophezeiung für Juda erfüllte. Im Rest dieses Kapitels folgt ein Gleichnis über Gottes weisen Rat. Es geht beispielhaft darum, wie verschiedene Getreidesorten gedroschen werden. Wir hören die Verse 23 bis 25. Nehmt zu Ohren und höret meine Stimme, merkt auf und höret meine Rede. Pflügt oder gräbt oder bricht denn ein Ackermann seinen Acker zur Saat immerfort um? Ist's nicht so, wenn er ihn geebnet hat, dann streut er Dill und wirft Kümmel und sät Weizen und Gerste, ein jedes, wohin er's haben will, und spellt an den Rand. Das wird nun weiter ausgeführt in den Versen 27 bis 29. Auch drischt man den Dill nicht mit Dreschlitten und lässt auch nicht die Walze über den Kümmel gehen, sondern den Dill schlägt man aus mit einem Stabe und den Kümmel mit einem Stecken. Zermalmt man etwa das Getreide? Nein, man drischt es nicht ganz und gar, wenn man's mit Dreschwalzen und ihrem Gespann ausdrischt. Auch das kommt her vom Herrn Zebaoth, sein Rat ist wunderbar, und er führt es herrlich hinaus. Ein Bauer muss aufpassen, was er wie erntet, denn jedes Getreide, jede Nutzpflanze ist anders. Nun sagt Jesaja, dass Gott auch auf diese Weise richtet. Das Gericht wird mit einer Ernte verglichen. Ein Individuum oder eine Nation bestimmt also jeweils die Art und Weise des Gerichts, das auf sie fallen wird. Mit anderen Worten, wenn sie hart sind und Gott widerstehen, dann sind sie ein hartes Korn, das auch mit harten Mitteln geschlagen werden muss. Das Gericht wird für sie also hart und schwer sein. Ein Mann erzählte mir einmal, dass er seine Frau und seine zwei Kinder verloren hatte, bevor er zur Vernunft kam. Er sagte, Gott musste mich dreimal niederschlagen, denn ich war so ein großer Sünder. Gott wird sie wie Getreide dreschen, und wenn sie hart sind, wird das Gericht auch hart werden. Im Matthäusevangelium Kapitel 13, Vers 30 drückt Jesus es so aus. Lasst beides, Unkraut und Weizen, miteinander wachsen bis zur Ernte. Und um die Erntezeit will ich zu den Schnittern sagen, sammelt zuerst das Unkraut und bindet es in Bündel, damit man es verbrenne. Aber den Weizen sammelt mir in meine Scheune. Und einige Verse weiter, in Vers 41, sagt Jesus dann, der Menschensohn wird seine Engel senden, und sie werden sammeln aus seinem Reich alles, was zum Abfall verführt und die da Unrecht tun. Wie gewaltig ist das? Wir bestimmen selbst unser eigenes Gericht. Wenn wir nur auf Jesus hören, wird er uns auf die Seite des Weizens stellen und uns vor der Härte seines Gerichts bewahren. Wir beginnen nun mit Kapitel 29, in dem Prophezeiungen über die unmittelbare und die fernste Zukunft Jerusalems festgehalten sind. Die Prophezeiungen in diesem Kapitel beziehen sich nur auf Jerusalem. Die Zeit der Erfüllung dieser Prophezeiungen erstreckt sich allerdings von der Invasion von Sanherib über die Zeit, wenn Jerusalem von den Heiden niedergetrampelt wird, bis der letzte Angreifer Jerusalem zerstört haben wird und schließlich bis hin zu der Zeit, wenn der Messias sein Reich hier errichtet und seine Füße den Ölberg berühren. Vergleichen Sie dieses Kapitel mit der Rede Jesu in Jerusalem, die im Matthäusevangelium Kapitel 23 ab Vers 37 aufgeschrieben ist. Lesen Sie parallel dazu, außerdem im Lukasevangelium, Kapitel 13, die Verse 34 und 35,
sowie im Kapitel 21 die Verse 20 bis 24. Aus unserem Bibeltext aus Jesaja 29 lese ich nun den ersten Vers. Wie Ariel, Ariel, du Stadt, wo David lagerte, fügt Jahr zu Jahr und feiert die Feste. Jesaja redet die Stadt Jerusalem mit Ariel an, das bedeutet Löwe Gottes. Das Wort erscheint im 2. Samuel-Buch, Kapitel 23, Vers 20, wo es heißt: Und Benaja, der Sohn Jojadas, ein streitbarer Mann von großen Taten, war aus Kabzeel, der erschlug die beiden Gotteslöwen der Moabiter. Das gleiche Wort Ariel wird bei Hesekiel, Kapitel 43, Vers 16 übersetzt mit Altar und könnte unter Umständen der Altar Gottes bedeuten. Beide Bezeichnungen sind passende Titel für die Stadt Jerusalem. Sie heißt außerdem die Stadt, wo David lagerte. Der Löwe ist das Zeichen von Davids Familie. Außerdem heißt es im Buch der Offenbarung, Kapitel 5, Vers 5, dass unser Herr der Löwe vom Stamm Juda genannt wird. Und Jerusalem war der Ort, an dem der Tempel Gottes und natürlich auch der Altar stand. Dies ist eine bemerkenswerte Prophezeiung bezüglich Jerusalem, deren Erfüllung bereits zu Zeiten Jesajas begann und bis heute anhält. Die Prophezeiung wird nun in den nächsten Versen weiter ausgeführt. Ich lese die Verse 2 bis 5 im Zusammenhang. Ich will den Ariel ängstigen, dass er traurig und voll Jammer sei, und er soll mir ein rechter Ariel sein. Denn ich will dich belagern ringsumher und will dich ängstigen mit Bollwerk und will Welle um dich aufführen lassen. Dann sollst du erniedrigt werden und von der Erde her reden und aus dem Staube mit deiner Rede murmeln, dass deine Stimme sei wie die eines Totengeistes aus der Erde. Aber die Menge deiner Feinde soll werden wie Staub und die Menge der Tyrannen wie wehende Spreu. Soweit die Verse 2 bis 5. Diese Prophezeiung wurde gegeben, bevor der Babylonier Nebukadnezar im Jahr 587 vor Christus Jerusalem eroberte und zerstörte. Doch eigentlich bringt Jesaja hier zum Ausdruck, dass sich Gott selbst Jerusalem gegenüber wie ein Feind verhält, wenn es in Vers 3 heißt: Ich will dich belagern ringsumher und will dich ängstigen. Dies war der Anfang der Zeiten der Heiden, wie Lukas es nennt. So heißt es im Lukas-Evangelium, Kapitel 21, Vers 24, Jerusalem wird zertreten werden von den Heiden, bis die Zeiten der Heiden erfüllt sind. Die Heiden sind durch Jerusalem marschiert, und dies geschieht auch heute noch. Jerusalem ist öfter als jede andere Stadt belagert und erobert worden. Ich habe eine Liste von 27 Belagerungen, die die Stadt im Laufe der Geschichte erleben musste. Bei fast jeder Eroberung ist Jerusalem zerstört worden. Deshalb kann man nicht mehr wirklich sagen, ich gehe nach Jerusalem und bin dort, wo Jesus wandelte. Denn Jerusalem liegt heute viel höher als zu Jesu Zeiten. Der Teich Bethesda, zu dem der Herr Jesus ging, befand sich etwa 15 Meter unter dem heutigen Erdboden. Salomos Tempel lag wahrscheinlich über 30 Meter tiefer an dem Ort, wo heute die Omar-Moschee steht. Die Stadt wurde oft zerstört und jedes Mal wurde sie aus den Trümmern wieder aufgebaut. Das tat auch Nehemia. Aus dem Schutt und den Trümmern baute er die Stadtmauern von Jerusalem wieder auf. Es mussten keine Steine dafür herangeschafft werden, denn es gibt dort mehr Steine und Felsbrocken, als man jemals einsetzen könnte. Das Gelände um Jerusalem herum ist sehr steinig und schroff. Deshalb war es auch immer schwierig, Jerusalem zu erobern. Kommen wir nun noch zu den Versen 6 bis 8 aus Kapitel 29. Und plötzlich wird's geschehen, dass Heimsuchung kommt vom Herrn Zebaoth mit Wetter und Erdbeben und großem Donner, mit Wirbelsturm und Ungewitter und mit Flammen eines verzehrenden Feuers. Und wie ein Traum, wie ein Nachtgesicht, so soll die Menge aller Völker sein, die gegen Ariel kämpfen, mit ihrem ganzen Heer und Bollwerk und die ihn ängstigen.
Denn wie ein Hungriger träumt, dass er esse, wenn er aber aufwacht, so ist sein Verlangen nicht gestillt, und wie ein Durstiger träumt, dass er trinke, wenn er aber aufwacht, ist er matt und durstig. So soll es der Menge aller Völker ergehen, die gegen den Berg Zion kämpfen. Soweit die Verse 6 bis 8. Die endgültige Belagerung Jerusalems wird die schlimmste von allen sein. Aber Gott wird im letzten Moment sein Volk vor der Vernichtung erretten. Jerusalem und seine Feinde erwachen beide jeweils aus einem Traum. Doch das Erwachen ist jeweils anders. Jerusalem jubelt über das erfahrene Heil. Seine Feinde sind erschöpft, ausgedörrt und frustriert. Sie hatten gehofft, ihr eigenes Königreich errichten zu können, doch Gott hat sie geschlagen. Er baut sein eigenes Reich, und nur er sitzt auf dem Thron.

In Kapitel 28 des Jesaja-Buches wurde das Beispiel der Getreideernte herangezogen, das verdeutlicht, dass Gottes Gericht nicht einem großen Dreschwagen gleicht, der planlos über einen besäten Acker dahinfährt. Gottes Richten ist wohl überlegt, sodass am Ende eine gute Ernte für Gott und somit auch für sein Volk herauskommt. Doch noch sind Jerusalems geistliche Führer nicht bereit, auf Gott zu schauen und ihm zu glauben. Vom Ergebnis war dann in den ersten Versen von Kapitel 29 die Rede. Der Vorgang des Säens und des Erntens wird weiter angesprochen in der nächsten Ausgabe unserer Sendereihe Durch die Bibel. Wir werden dann sehen, wie einerseits der Aspekt des Gerichts und andererseits der Gnade im Handeln Gottes ausgeführt wird. Bis zum nächsten Mal, auf Wiederhören und Gottes Segen mit Ihnen.

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1: Wir hören aus dem Alten Testament, aus dem Buch des Propheten Habakuk, Kapitel 2, die Verse 6 bis 20.
2: Was gilt's aber? Diese alle werden einen Spruch über ihn machen und ein Lied und ein Sprichwort sagen. Weh dem, der sein Gut mehrt mit fremdem Gut. Wie lange wird's währen? Und häuft viel Pfänder bei sich auf. Wie plötzlich werden aufstehen, die dich beißen, und erwachen, die dich peinigen, und du musst ihnen zum Raube werden. Denn du hast viele Völker beraubt. So werden dich wieder berauben alle übrigen Völker, um des Menschenblutes willen und um des Frevels willen, begangen am Lande und an der Stadt und an allen, die darin wohnen. Weh dem, der unrechten Gewinn macht zum Unglück seines Hauses, auf das er sein Nest in der Höhe baue, um dem Unheil zu entrinnen. Aber dein Ratschlag wird zur Schande deines Hauses geraten, denn du hast zu viele Völker zerschlagen und damit gegen dein Leben gesündigt. Denn auch die Steine in der Mauer werden schreien, und die Sparren am Gebälk werden ihnen antworten. Weh dem, der die Stadt mit Blut baut und richtet die Burg auf mit Unrecht. Wird's nicht so vom Herrn Zebaoth geschehen, woran die Völker sich abgearbeitet haben, muss mit Feuer verbrennen? Und wofür die Leute sich müde gemacht haben, das muss verloren sein? Denn die Erde wird voll werden von Erkenntnis der Ehre des Herrn, wie Wasser das Meer bedeckt. Weh dem, der seinen Nächsten trinken lässt und seinen Grimm beimischt und ihn trunken macht, dass er seine Blöße sehe. Du hast dich gesättigt mit Schande und nicht mit Ehre. So trinke du nun auch, dass du taumelst. Denn an dich wird kommen der Kelch in der Rechten des Herrn, und du wirst Schande haben statt Ehre. Denn der Frevel, den du am Libanon begangen, wird über dich kommen, und die vernichteten Tiere werden dich schrecken um des Menschenblutes willen und um des Frevels willen, begangen am Lande und an der Stadt und an allen, die darin wohnen. Was wird dann das Bild helfen, das sein Meister gebildet hat, und das gegossene Bild, das da Lügen lehrt? Dennoch verlässt sich sein Meister darauf, obgleich er nur stumme Götzen macht. Weh dem, der zum Holz spricht, wach auf, und zum stummen Steine stehe auf. Wie sollte ein Götze lehren können? Siehe, er ist mit Gold und Silber überzogen, und kein Odem ist in ihm. Aber der Herr ist in seinem heiligen Tempel. Es sei vor ihm stille, alle Welt.
1: Das war der Bibeltext für den heutigen Tag, entnommen aus der großen Hörbibel mit freundlicher Genehmigung der Deutschen Bibelgesellschaft. Hier noch einmal die Bibelstelle. Altes Testament, Habakuk, Kapitel 2, die Verse 6 bis 20. Gedanken dazu kommen jetzt von Hartmut Warnung aus Elmshorn.
3: 1952 schwimmt die amerikanische Langstreckenschwimmerin Florence Chadwick von der Santa Catalina Island zum kalifornischen Festland bei Palos Verdes. Ihre Passion? Schwimmen im offenen Meer. Die Entfernung ungefähr 32,45 Kilometer. Sie schwimmt bereits 15 Stunden, als dichter Nebel jede Sicht verunmöglicht. Sie wird müde. Angespornt durch ihre Begleiter im Boot kämpft sie noch eine Stunde weiter, lässt sich aber später ins Boot holen. Wie sich später herausstellt, ist sie etwa 800 Meter vom Ufer des kalifornischen Festlandes entfernt. 2 Monate später probiert sie es noch einmal und wieder stellt sich Nebel ein. Diesmal kommt sie bis ans Ziel. Auf die Frage, was diesmal anders gewesen ist, antwortet sie sinngemäß: Diesmal habe ich vor meinem inneren Auge immer die Stelle gehabt, wo ich an Land gehen werde. Diesmal habe ich vor meinem inneren Auge immer die Stelle gehabt, wo ich an Land

obgleich er nur stumme Götzen macht. Aber der Herr ist in seinem heiligen Tempel, es sei vor ihm stille alle Welt. Zur Zeit des Habakuk verehren viele stumme Götzen. Die sind aus Stein oder Holz mit Gold oder Silber überzogen. Auch heute findet man diese Materialien, dazu Pappe, Papier und viel Farbe. Diese Bilder, zum Teil überlebensgroß, sind tot. Bilder, die keinen Atem haben. Zur Zeit Habakuks erfährt Israel auf bittere Art, dass Götzenbilder nicht helfen, dass auch die teuersten Abbildungen nichts bewegen können. Wenn das Geschaffene mehr angebetet wird als der Schöpfer, wenn das Holz und der Stein, die Gott geschaffen hat, mehr gelten als Gott selbst, dann muss sich niemand wundern, wenn ein Volk, eine Familie oder auch viele Einzelne vor die Hunde gehen. Habakuk stellt den lebendigen Gott vor Augen, den man im Tempel findet. Gott sagt hier, wer er ist. Nicht ein Stück Holz, nicht ein Stein, sondern der Lebendige. Wo Menschen Dingen eine Bedeutung zusprechen, da schweigt Gott. Wo Menschen in dieser Hinsicht schweigen, da redet Gott. Schreibe auf und erinnere dich. Habakuk 2,2. Der Herr aber antwortete mir und sprach: Schreib auf, was du geschaut hast, deutlich auf eine Tafel, dass es lesen könne, wer vorüberläuft. Gott spricht in das Herz des verwirrten Volkes nicht durch Worte, sondern durch Bilder, die festgeschrieben werden. Feste sind zum Beispiel solche lebendigen Bilder. Immer wieder hat Israel Situationen erlebt, in denen krasse Wunder Gottes geholfen haben. Aus jedem dieser Wunder macht Gott ein Fest, genau. So können sie sich Jahr für Jahr daran erinnern und damit die Erfahrung an ihre Kinder weitergeben. Als Christen machen wir es genauso. Weihnachten, Ostern, Pfingsten, das sind wichtige Bilder und damit Anker unseres Glaubens. Welche Bilder schauen Sie an? Schauen Sie auf die Größe Gottes in seiner Schöpfung, in seinen Wundern, in seinem Tempel? Oder lassen Sie sich von den Bildern unserer Zeit prägen? Zweitens, der lebendige Gott ist der Kontrapunkt zum Zeitgeist. Habakuk schafft dieses Bild von Gott als einen Kontrapunkt zu den Herrschern und dem Zeitgeist dieser Welt. Lese ich Vers 5 und 6, so fällt auf, wie nüchtern und realistisch er von den Großen dieser Welt spricht. So wird auch der treulose Tyrann keinen Erfolg haben, der stolze Mann nicht bleiben, der seinen Rachen aufsperrt wie ein Reich des Todes und ist wie der Tod, der nicht zu sättigen ist. Er rafft an sich alle Heiden und sammelt zu sich alle Völker. Was gilt's aber? Diese alle werden einen Spruch über ihn machen und ein Lied und ein Sprichwort sagen. Hier ist von Tyrannen die Rede, die unter Missbrauch der ihnen zur Verfügung stehenden Machtmittel ein Volk oder Teile dieses Volkes unterjochen. Für die Tyrannen und alle anderen, die Unrecht tun, kommt der Tag der großen Abrechnung. Dann weiß alle Welt, warum Gott sein Wehe über jene spricht, die sich an ihr eigenes Bild hängen oder es verehren lassen. Mit dem Bild vom lebendigen Gott vor Augen entmachtet Habakuk die Mächtigen und Mächte seiner Zeit. Mit dem fünffachen Wehe kündigt er an, dass sie vergehen. Ich bin überrascht, wie zeitlos seine Aussagen sind und wie sehr er nicht nur in die damalige Zeit spricht, sondern auch mein Leben in das Licht Gottes stellt. Wehe den Habgierigen, die sich auf Kosten anderer bereichern. Wehe dem, der auf trügerische Sicherungen setzt. Wehe denen, die ihre Geschichte mit Blut schreiben. Wehe denen, die sich an ihren Mitmenschen und der Umwelt versündigen. Wehe denen, die Gottes Autorität ablehnen. Drittens, Glaube heißt, mit Blick auf Gott zu sehen, wo ich hingehe. Es ist gut, sein Leben vom Ende her zu denken. Dazu leitet Gott Habakuk und seine Zeit an. Der Glaube ist in all den Bildern einer Zeit der Blick auf das, wo ich hingehe. Wenn ich ein Haus kaufen will, brauche ich zunächst kein Geld, sondern einen Traum, ein Bild, worauf es zugeht. Vielleicht haben Sie schon viele Träume geh- und auch erlebt. Den Traum von den Kindern, dem eigenen Auto, der Wohnung oder dem Haus. Wovon träumen Sie jetzt?

0: Auf welches Bild gehen Sie zu? Die Erwartung von Gebrechlichkeit und Abschied? Oder das Bild von Jesus, der uns am Ende des Laufes erwartet und in sein Reich aufnimmt? Die Bilder, auf die ich zugehe, prägen auch die Bilder, die mein Leben in dieser Welt hinterlässt. Von daher ist Habakuk 2,4 der Dreh- und Angelpunkt dieses Kapitels. Siehe, wer halsstarrig ist, der wird keine Ruhe in seinem Herzen haben. Der Gerechte aber wird durch seinen Glauben leben. Ich wünsche Ihnen ein starkes Bild, eine starke Erwartung, ein starkes Bibelwort, auf das Sie zugehen und das Sie trägt. So wie Florence Chadwick ans kalifornische Festland getragen wurde. Auch dann, als es neblig wurde.
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2: Ich bin Jerome Nussbaum. Auf Bundeswirtschaftsministerin Reiche wächst der Druck, einen Spritpreisdeckel einzuführen. Übers Wochenende sind die Preise für Benzin und Diesel wieder deutlich angestiegen.
3: Es gab Angriffe durch Houthi-Rebellen aus dem Jemen und offenbar iranische vom Irak aus auf Ölrouten aus Saudi-Arabien. Auch eine der wichtigsten Pipelines geriet in Brand. Der Ölpreis stieg deutlich. Die für Europa wichtige Nordseesorte Brent erreichte am Morgen mehr als 108 Dollar pro Fass. Chefvolkswirte unter anderem von der ING-Bank schließen laut Bild deshalb inzwischen 3 Euro für den Liter Diesel nicht mehr aus. Deutschland ist da stärker auf Importe angewiesen als bei Benzin. Aber auch E10 hatte am Samstag bundesweit rund 2,27 Euro je Liter gekostet. Wirtschaftsministerin Reiche lehnt einen Preisdeckel jedoch weiter ab. Noah Ulrich, Redaktion.
2: Sachsens Ministerpräsident Kretschmer verteidigt eine geplante Rüstungsansiedlung bei Leipzig, trotz des Drohnenvorfalls am Flughafen. Er sagte der LVZ, es sei nötig, in die eigene Verteidigungsfähigkeit zu investieren. Sachsen sei auch nicht in der Situation, aus Luxus auf die Jobs in der Rüstungsbranche zu verzichten. Er reagiert damit auf Kritik an Plänen des US-Unternehmens Covenant, das künftig Marschflugkörper bei Leipzig herstellen will. Die Bundesschatzmeisterin der Jungen Union von Natusius ist offen für Gespräche mit der AfD in Sachsen-Anhalt. Sie äußerte in der ARD zudem scharfe Kritik an Bundeskanzler Merz.
4: Die Union habe ein Glaubwürdigkeitsproblem und das liege auch an ihm, so von Natusius. Mit diesem Bundeskanzler seien keine Wahlen mehr zu gewinnen. Zu Sachsen-Anhalt sagte sie, wenn die CDU eingeladen werde, sollte sie erst einmal mit jedem sprechen. Dann müsse geschaut werden, was bei solchen Gesprächen tatsächlich herauskomme. Die Brandmauer zur AfD bezeichnete sie als gescheitertes Projekt. Ulrike Klein, Redaktion.
2: Die sinkende Zahl von Flüchtlingen bringt den Kommunen offenbar kaum finanzielle Entlastung, darunter in Sachsen-Anhalt. Nach Angaben des Innenministeriums in Magdeburg lande die Einsparung vor allem beim Land. Gäben Kreise und Städte weniger für Flüchtlinge aus, müsse das Land auch weniger erstatten, hieß es auf ARD-Anfrage. Ähnlich äußerte sich der Gemeinde- und Städtebund in Thüringen. In Schweden ist nach der Parlamentswahl noch offen, wer künftig das Land regieren wird. Nachdem fast alle Stimmen ausgezählt wurden, liegt die von den Sozialdemokraten angeführte linksgerichtete Opposition nur knapp vor der bisherigen Koalition von Mitte-Rechts. Sie regiert Schweden bisher als Minderheitsregierung. Verlierer der Wahl sind die rechtspopulistischen Schwedendemokraten.
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2: Hier die aktuellen Temperaturen. Hamburg 17 Grad, Berlin ebenfalls 17 und in Münster messen wir 20 Grad. Heute ist es vor allem im Südwesten und in der Mitte Deutschlands zunehmend sonnig und es bleibt da auch meist trocken. Nur an den Alpen kann es nachmittags noch Regenschauer geben. Die Höchstwerte liegen im Norden und Osten zwischen 18 und 22 Grad, sonst zwischen 21 und 26 Grad. Morgen gibt es dann im Süden und der Mitte viel Sonnenschein, sonst ist es überwiegend wolkig. Im Nordwesten kann es auch Schauer und teils kräftige Gewitter geben, dann bei maximal 30 Grad mit den höchsten Werten am Oberrhein.
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6: Echt, ungeschminkt. Das Schwerpunktthema in den Monaten September und Oktober auf allen Kanälen von ERF Medien. Ist das echt? Die Frage stellt man einem Menschen selten laut, wenn es um glänzende Schmuckstücke geht. Ohrringe, Broschen, Hals- und Armbänder. Echtes Gold ist nicht ohne Grund kostspielig und selten, ein ganz besonderer Stoff. Aber es gibt ja auch Falschmünzerei und Dinge, die einen größeren Wert nur vorspiegeln. In den folgenden Minuten werde ich einem ganzen Bündel von Fragen nachgehen. Was macht den Wert des Goldes aus? Warum hat Gold eine derart hohe symbolische Bedeutung? Welche Rolle spielt das Element in der Welt des Geistes? Und welche Bedeutung hat es im jüdischen und christlichen Glauben und im Buch der Bücher? Gold, ein ganz besonderer Stoff. Ich bin Markus Baum und freue mich, dass Sie mit mir den genannten Fragen nachgehen. Für Abwechslung sorgen eine ganze Reihe Musik- und Liedschaffende. Sie besingen nicht das glänzende Material, sondern alles, was scheinbar und tatsächlich Wert hat.

Gold. Nach Golde drängt, am Golde hängt doch alles. Ach, wir Armen, sagt Gretchen in Goethes Faust, der Tragödie erster Teil. Gold. Ein ganz erstaunliches Material. Was ist so faszinierend an diesem Stoff? Dafür gibt es gleich mehrere Gründe, die meisten davon sind sachlicher Natur. Gold ist beständig. Gold ist ein Edelmetall, das heißt, es rostet nicht, es korrodiert nicht. Gold geht nur mit wenigen anderen Elementen Verbindungen ein und nur unter ganz speziellen Bedingungen. Auch ungewöhnlich, Gold kommt gediegen vor. Die meisten anderen Metalle muss man erstmal mühsam aus Erzen gewinnen. Gold und Platin und mit Einschränkung auch Silber, das findet man, wenn man es findet, oft in elementarer Form. Die klassische Goldader, das ist gediegenes, pures Gold, eingebettet in ansonsten wertloses Gestein. Gold ist selten. Seine Gewinnung ist aufwendig. Viele Lagerstätten enthalten nur 1 bis 2 Gramm Gold pro Tonne. Trotzdem kann die Ausbeutung solcher Lagerstätten lohnend sein. Eine der ergiebigsten Goldquellen ist heutzutage Elektroschrott. Computerleiterplatten enthalten bis zu 250 Gramm Gold pro Tonne. Deshalb wird das Recycling hier besonders ernst genommen, auch wenn es aufwendig ist. Man kann einfach jede Menge Kohle damit machen. Aber wenn der Goldpreis hoch genug ist, dann lohnt es sich sogar, das Feingold aus den Sand- und Kiesgruben am Oberrhein herauszuholen. Das stammt aus dem Gestein der Österreicher und vor allem der Schweizer Alpen. Es ist während der Eiszeiten von dort mit Gletschergeschiebe, mit Schutt und Geröll in die Rheinzuflüsse geraten und hat es im Lauf der Zeit bis ins Elsass, bis nach Baden, bis in die Pfalz geschafft. Apropos Goldpreis. Das Referenzmaß für den Goldwert ist seit etwa 250 Jahren die Unze, 31,1 Gramm Gold. Wobei die Unze als Gewichtsmaß noch viel älter ist. Die antike Unze war etwas leichter, aber auch knapp 30 Gramm. Das hat sich als ganz praktische Marke erwiesen. Eine Münze von einer Unze Gewicht passt gerade noch so in den Geldbeutel. Eine halbe Unze, eine Viertelunze, eine Zehntelunze Gold. Noch etwas handlicher und praktischer. Das waren beliebte Maße in den Währungen der großen Mächte seit der Antike. Der Stater, die persische und griechische Goldwährung ab dem 5. Jahrhundert vor Christus, war eine Viertelunze schwer. Und nun gibt's eine kuriose Beziehung, die lässt sich auch seit der Antike bis etwa ins Jahr 2023 nachweisen. Wenn man einen Herrn vom Scheitel bis zur Sohle ordentlich einkleiden will. Feines Stöffchen, hochwertige Materialien, ein guter Schneider, solides und dabei edles Schuhwerk und eine jeweils angesagte Kopfbedeckung. Dann hat das in der Antike den Gegenwert von einer Unze Gold gekostet. Und heute ist das immer noch so. Ein guter Anzug aus Wolle oder Leinen, vielleicht sogar maßgeschneidert. Ein hochwertiges Hemd. Ein Mantel, stabile und hochwertige Lederschuhe, ein Hut von einer namhaften Firma, auch die Unterwäsche nicht gerade von Kick. Dafür landet man heute auch noch oder wieder beim Gegenwert einer Unze Gold, bei einer vierstelligen Summe. Gold war lange Zeit der Eckpfeiler der meisten Währungssysteme. Die ausgegebenen Münzen und Geldscheine hatten einen festen, am Gold orientierten Wert. In den USA entsprachen etwas mehr als 20 Dollar dem Gegenwert von einer Unze Gold. 1934 wurde der Dollar qua Regierungsorder massiv abgewertet. Von da an entsprachen 35 Dollar einer Unze Gold. Erst seit 1973 ist diese Bindung des Dollar an den Goldstandard aufgehoben und seither ist der Goldpreis massiv gestiegen. Zunächst mal bis auf 800 Dollar pro Unze. Das war von 1980 bis in die frühen 2000er Jahre die Höchstmarke. Dazwischen dümpelte der Preis bis Mitte 2004 lange um die 350 Euro pro Feinunze. Aber seit Mitte 2005 ging es mit Unterbrechungen nur noch in eine Richtung, nach oben. Im September 2011 hat Gold die Marke von 1500 Dollar pro Feinunze geknackt.
Das war aus heutiger Zeit nur ein Zwischenhoch, damals aber ein unglaublich hoher Gipfel. Dann ging's erstmal wieder nach unten. Nächster Gipfelsturm bis August 2020. 2048 US-Dollar pro Feinunze. Das entspricht etwa 1750 Euro. Schwankte seitdem lange zwischen etwa 1400 und 1700 Euro pro Feinunze. Dann kam der Überfall der Russischen Föderation auf die Ukraine. Das hat eine Energiekrise ausgelöst und die Inflation in Höhen getrieben, wie wir sie in Mitteleuropa seit 50 Jahren nicht mehr gesehen haben. Das sind Umstände, da erweist sich Gold wieder als Krisenwährung. Der Goldpreis ist bei Kriegsausbruch mit kurzen Rückschlägen zügig geklettert. Erst wieder über die Marke von 2000 Dollar je Feinunze, dann 3000 Dollar. Vorläufiger Gipfel der Entwicklung war im Vorfeld des Angriffs der USA und Israels auf den Iran im Januar 2026 die Marke von 5400 Dollar. Seither ist der Kurs wieder gefallen in die Region von 4000 Dollar je Unze. Das ist aber auch noch unfassbar viel. Ein Gramm Gold kostete lange etwas über 11 Euro. Gegenwärtig sind es roundabout 120 Euro. Selbst ein paar Klümpchen Zahngold, die irgendwo in der Schublade liegen, werden da auf einmal wertvoll. Ein Kilo Barren Gold ist nur so groß wie zwei Streichholzschachteln, kleiner als eine Packung Zigaretten. Aber er ist gegenwärtig etwa 142.000 US-Dollar wert. Das entspricht aktuell etwa 120.000 Euro. Nun das Unglaubliche. Alles Gold der Welt, das bis heute gefördert worden ist, das sind etwa 216.000 Tonnen. All dieses Gold hätte Platz in einem Würfel mit einer Seitenlänge von etwa 22,4 Metern. Also 22 mal 22 mal 22 Meter. Das entspricht einem Volumen von 11.200 Kubikmetern Gold. Klingt viel, ist wenig. Passt ziemlich genau auf das Grundstück, auf dem meine Frau und ich im unteren Dilltal leben. Das ist 22,5 mal 22,5 Meter groß, abzüglich einer kleinen abgeschnittenen Ecke, genau 500 Quadratmeter. Nur die Höhe von 22 Metern, die würde unsere städtische Baubehörde wohl nicht genehmigen. Der Glockenturm der katholischen Kirche nebenan ist vielleicht 12 Meter hoch. 22 Meter, das hieße nochmal 4,5 Stockwerke drauf. Aber jetzt mal im Ernst. Ist das nicht eine Enttäuschung? Ein Würfel von 22 Metern Kantenlänge. Mehr Gold gibt's nicht auf der Welt. Mehr ist in 5000 Jahren Kulturgeschichte nicht gefördert worden. Harrison Ford als Indiana Jones hat doch allein schon ein paar Tonnen Goldschätze geborgen. Die spanischen Galeonen, die seit dem frühen 16. Jahrhundert Südamerika geplündert haben, sollen die wirklich nur ein paar Kubikmeter Gold über den großen Teich gebracht haben? Tatsächlich hat der erste Goldrausch der Geschichte im späten 17. Jahrhundert eher überschaubare Mengen Gold erbracht. Gold aus Brasilien. Jährlich 10 bis 15 Tonnen. Das sind vom Volumen her nur etwa 10 Schubkarrenladungen. Aber eben das ganze 18. Jahrhundert hindurch jedes Jahr. Und während des großen Goldrausches in Alaska am Yukon von 1896 bis kurz nach der Jahrhundertwende sind dort insgesamt etwa 390 Tonnen Gold zutage gefördert worden, gerade mal 20 Kubikmeter. Eine solche Menge füllt einen Hochseecontainer nur zu einem Viertel, aber der ist dann halt mörderschwer. Heute werden jährlich etwa 3600 Tonnen Gold gefördert. Und in den bekannten Lagerstätten warten auch noch einige 10.000 Tonnen. Aber die Gewinnung wird immer komplizierter und teurer. Und die Menschheit braucht und verbraucht heute auch eine Menge Gold. Gold ziert jede Frau. Goldene Ohrstecker, eine goldene Kette, ein goldenes Armband. Bei Männern sieht es meistens etwas mafiös aus. Gehen wir also mal davon aus, dass wir jeder Frau auf der Welt ein wenig Goldschmuck gönnen. Dann entfielen von den bisher geförderten Mengen des kostbaren Metalls etwas mehr als 50 Gramm pures Gold auf jede einzelne von aktuell 4,2 Milliarden Frauen. Mehr nicht.
aber dann wäre nichts mehr übrig für die Elektroindustrie, für unsere Smartphones und Computer, für die Zündkontakte in Verbrennermotoren, für die Herstellung und Restauration von Kunstwerken, für die Hartvergoldung des edlen Tafelbestecks und für die Sanierung von Zähnen. Nun ist bekannt, das meiste Gold auf diesem Planeten steckt im Erdkern. Ungleich mehr als in der Erdhülle, aber eben unerreichbar. Und selbst dieses viele Gold im Erdkern macht nur einen winzigen Bruchteil der gesamten Materie aus, die den Erdkern bildet. Wie man es auch dreht und wendet, Gold ist und bleibt ein seltenes Element. So viel fürs Erste zur sachlichen Dimension. Gold ist ein faszinierender und nicht ohne Grund so begehrter Stoff. Im nächsten Abschnitt geht's um die symbolische Seite, um das, was Menschen mit dem Element Gold verbinden. Gleich.

0: sowohl als auch.
1: Der warme Glanz des Goldes, seine Beständigkeit, sein Wert, die Tatsache, dass es so selten ist, das inspiriert Menschen nicht erst seit gestern. Seit Urzeiten regt es Menschen an zu vergleichen. Liebende sagen zueinander, du bist mein Goldstück, du bist mein Schatz. Eine der wichtigsten stofflichen Eigenschaften des Goldes hat dazu geführt, dass man dieses Element auch zur Aufwertung und Überhöhung bis hin zur Vergötzung von Dingen nutzen kann. Man kann Gold so fein hämmern und ausziehen wie fast keinen anderen Stoff und kann mit den hauchdünnen Lagen andere Gegenstände beschichten. Blattgold wird seit der Antike verwendet. In der Gegenwart gibt es Vergoldungsverfahren, die nur noch wenige Atome dicke Beschichtungen erlauben, zumeist für wissenschaftliche Untersuchungszwecke. Aber viel älter und weiter verbreitet ist die Vergoldung von Schnitzwerk und Skulpturen zu kultischen Zwecken. Oder wenn man genug davon hat, gestaltet man gleich eine Skulptur oder ein Abbild aus purem Gold. Das Metall lässt sich vielfältig ausformen, treiben, gießen. Das goldene Kalb im zweiten Buch Mose hatte viele Vorbilder in den Kulten des vorderen Orients. Mit einer derartigen Verwendung wird Gold Mittel zu einem ganz anderen Zweck, zur Verehrung von höheren Mächten und Gottheiten, denen die Menschen außerordentliche Fähigkeiten und Rollen zuschreiben. Um das hervorzuheben, ist das kostbarste und teuerste Material gerade gut genug. Weil das alles so ist und weil Menschen dem Gold einen so hohen Wert zuschreiben, spielt das Gold auch in der geistigen Sphäre, im Reich der Ideen, der Philosophie und der Künste eine wichtige Rolle. Dichterinnen und Dichter rühmen den Schimmer des Goldes, aber sie kennen auch die Verführungskraft des Edelmetalls. Der römische Dichter Vergil, ein Zeitgenosse Jesu, hat einmal ausgerufen: O fluchwürdiger Hunger nach Gold! Johann Wolfgang von Goethe wusste: Gold kauft die Stimme großer Haufen, kein einzig Herz erwirbt es dir. Der norddeutsche Dramatiker Christian Friedrich Hebbel hat behauptet, es ist nicht alles Gold, was glänzt, aber es glänzt auch nicht alles, was Gold ist. Der bengalische Dichter Rabindranath Tagore hat zu denken gegeben, fasst die Flügel des Vogels in Gold und er wird sich nie wieder in die Lüfte schwingen. Aphoristiker setzen den Wert und die Anziehungskraft des Goldes in Beziehung zu seinem Missbrauch. Oder sie konstruieren drastische Gegensätze. Beispiel: Was hilft es, wenn man einen goldenen Galgen hat und muss daran hängen? Ein anderes bekanntes Beispiel ist die Redeweise vom goldenen Käfig. Daran wird deutlich, es gibt auch andere kostbare Güter, nicht nur materielle. Und manche dieser geistigen Güter übertreffen das Gold auch an Wert, um ein Vielfaches. Die Freiheit zum Beispiel ist für die allermeisten Menschen ungleich mehr wert als pures Gold. Und so etwas wie Liebe kann man mit noch so viel Gold und Geld nicht kaufen. William Shakespeare hat Gold in seiner Tragödie Timon von Athen als süßen Königsmörder und als Prüfstein der Herzen bezeichnet. Als verdammtes Metall, gemeine Hure der Menschen, die die Völker betört. Shakespeare hat die Verführungskraft und die ausbeuterische Seite der Verwendung und der ungleichen Verteilung des Goldes bis ins Bizarre ausgemalt. So drastisch, dass es Karl Marx in einem seiner ökonomisch-philosophischen Texte über das liebe Geld zitiert. Zitat: Das Geld ist der Kuppler zwischen dem Bedürfnis und dem Gegenstand, zwischen dem Leben und dem Lebensmittel des Menschen. Daraus hat Marx abgeleitet, dass man dem Geld und dem Gold nicht nur eine gewisse Macht, sondern sogar eine Art Allmacht zuschreiben kann. In der Welt der Sagen und Märchen spielt das Gold, sein tatsächlicher und sein ideeller Wert, ebenfalls eine vielfältige Rolle. Den sagenhaften König Kroesus hat es wirklich gegeben. Er regierte die kleinasiatische Landschaft Lydien und das Volk der Lyder. Kroesus war tatsächlich sagenhaft reich. Das hängt vermutlich zusammen mit der Erfindung des Münzgeldes in seinem Herrschaftsbereich. Die Erfindung ist allerdings schon unter der Herrschaft des Vaters von Croesus erfolgt. Aber nicht einmal Croesus war so reich, wie es der Sage nach der Herrscher eines nördlichen Nachbarreichs von Lydien war. Vom phrygischen König Midas heißt es, er sei ebenso gierig wie dumm gewesen. Und seine größte Dummheit war, dass er meinte, er könne Dionysos, den Gott des Weines und des Feierns, erpressen. Midas wünschte sich von Dionysos, dass alles, was er berührte, zu Gold werden sollte. Dionysos tat ihm den zweifelhaften Gefallen. Ergebnis? Alles, was Midas berührte, wurde zu Gold. Selbst seine geliebte Tochter. Und auch Lebensmittel, Speisen, Getränke. Sodass Midas elend zu verhungern und zu verdursten drohte. Mit allergrößter Mühe gelang es Midas, Dionysos zu überreden, dass er ihn von diesem Fluch wieder befreite, den er für einen Segen gehalten hatte. In der Märchensammlung der Gebrüder Grimm gibt es eine ganze Reihe von Märchen, in denen Gold eine Rolle spielt. Angefangen beim Froschkönig, über Frau Holle, Tischlein deck dich, Sterntaler und Rumpelstilzchen, bis zum Hans im Glück. In manchen dieser Märchen geht es um Gier, in anderen um eine unverhoffte Belohnung, in wieder anderen um versagte oder gewährte Wertschätzung. Im Märchen vom Hans im Glück geht es um tatsächliche und vermeintliche Werte. Den Goldklumpen, den Hans nach erfolgreicher Lehrzeit als Lohn erhält, kann er nicht wirklich schätzen. Weder kennt er den Wert, noch weiß er, was er damit anfangen soll. Den Goldklumpen zu tragen, das ist ihm einfach zu schwer. Die Kuh, die er im Tausch gegen das Gold erhält, kann wenigstens selbst laufen. Aber die lässt er sich ebenfalls abschwatzen. Und so geht es gerade weiter, bis Hans am Ende gar nichts Materielles mehr hat. Dafür fühlt er sich aber ungebunden und frei. Wie lange das Glück andauern wird und ob Hans die unvorteilhaften Tauschgeschäfte irgendwann bereuen wird, das lässt das Märchen offen. Auf jeden Fall ist das Gold schon ziemlich früh im Märchen weg und das deutet auf ein merkwürdiges Merkmal des Reichtums hin, der durch den Goldklumpen symbolisiert wird. Er ist flüchtig. Dabei steht Gold doch eigentlich für das schiere Gegenteil, für Beständigkeit und Werthaltigkeit. Als Stoff aus der materiellen Welt hat Gold außerdem die Eigenschaft, man kann es nicht mitnehmen, wenn das Leben zu Ende geht. Pyramiden und Grabhügel und Mausoleen werden gern geplündert. Ein noch so gut einbalsamierter Leichnam hat nichts von kostbaren Grabbeigaben, von Goldschmuck, goldenen Hüten, goldenem Besteck, vergoldeten Barken. Damit sind wir bei der spirituellen Seite des Themas und bei der Frage, welche Rolle spielt Gott im jüdischen und im christlichen Glauben und in der Bibel?

0: Gold. Mir ist aufgefallen, in wie vielen unterschiedlichen Zusammenhängen in der Bibel von Gold die Rede ist. Dass es Gold gibt und dass es wertvoll ist, darüber gibt es in der Bibel keine Diskussion. Es ist erwähnenswert, wenn eine Gegend für ihre Goldvorkommen bekannt ist. In der hebräischen Bibel, im ersten Teil des Buches der Bücher, da gibt es zwar auch Goldschmuck zum privaten Vergnügen, aber vor allem ist dort die Rede von der kultischen Verwendung des edlen Metalls. Es gibt goldene Insignien wie die goldene, mit Edelsteinen besetzte Platte, die der hohe Priester Israels auf der Brust trug. Im Tanach, in den 5 Büchern Mose und später in den Geschichtsbüchern des Volkes Israel, da ist von goldenen oder vergoldeten rituellen Gegenständen in der Stiftshütte die Rede und später im Tempel. Der prominenteste Gegenstand, von dem die Bibel berichtet, das ist sicher die Bundeslade. Ein hölzerner Kasten, der die wertvollsten Gegenstände beherbergte, die im Glauben Israels eine wichtige Rolle spielten. Die Tafeln des Bundes, der Stab Aarons und ein Gefäß mit Manna, dem Himmelsbrot, das den Israeliten auf ihrem Weg durch die Wüste als Nahrung diente. Verschlossen war der Kasten mit einer Deckplatte, die von 2 Cherubim-Figuren gekrönt wurde, sowohl die Platte als auch die Engelfiguren aus purem Gold getrieben. Allein schon diese Deckplatte muss ein ziemliches Gewicht gehabt haben. Mal angenommen, das Werkstück, das den Goldschmieden als Ausgangspunkt diente, war nur 5 mm stark. Dann wiegt das Material bei einem Maß von 65 x 110 cm schon 70 Kilo. Und wenn man da etwas plastisch herausarbeitet, wird es recht filigran und damit nicht besonders stabil. Also wird man bestimmt mehr Material eingesetzt haben. Vielleicht 100 Kilogramm. Das hat natürlich die Fantasie der Glücksritter und Schatzgräber aller Zeiten beflügelt. Denn irgendwann zwischen dem Jahr 622 vor Christus und der Zerstörung von Salomos Tempel im Jahr 587 vor Christus ist die Bundeslade verschwunden, damit auch ihr kostbarer goldener Deckel. Geraubt oder versteckt oder beides. Und was versteckt worden ist, das kann man auch wiederfinden. Was hat Gott um das Jahr 520 vor Christus den aus der Verbannung zurückgekehrten Juden ausrichten lassen durch den Propheten Haggai?
1: Mein ist das Silber und mein ist das Gold, spricht der Herr Zebaoth.
0: Damit sie auch ja nicht sparen bei der Ausstattung des wieder zu errichtenden Tempels. Gold ist Teil der guten Schöpfung Gottes und deshalb sollte es uns nicht wundern, dass der Begriff Gold im Alten Testament durchweg positiv besetzt ist. Sein Wert, seine Reinheit. Gold ist kostbar und edel und deshalb muss es oft herhalten als Vergleich mit den Eigenschaften Gottes. Und von denen heißt es dann, sie sind noch edler als Gold. So heißt es zum Beispiel im 19. Psalm.
2: Die Gebote des Herrn sind köstlicher als Gold und viel feines Gold.
0: Die Art und Weise, wie man das edle Gold von den wertlosen Begleiterzen und vom tauben Gestein trennt, ist zum Inbegriff für Reinigungsprozesse geworden. Und diesen Prozess, die Läuterung, den benutzen die Propheten im Alten Testament gern als Bild dafür, wie Gott mit seinen Leuten umgeht, mit seinem Bodenpersonal.
1: Er ist wie das Feuer eines Schmelzers und wie die Lauge der Wäscher. Er wird sitzen und schmelzen und das Silber reinigen. Er wird die Söhne Levi reinigen und läutern wie Gold und Silber.
0: So heißt es beim Propheten Maleachi. Sprich, er gibt ihnen Feuer. Er macht sie buchstäblich heiß. Gold schmilzt bei 1064 Grad Celsius. Sehr ungemütlich. Und der Prophet Zacharja kündigt an, Gott wird sein Volk
1: durchs Feuer gehen lassen und läutern, wie man Silber läutert, und ihn prüfen, wie man Gold prüft.
0: Und wie macht man das? Gold wird mit Salzsäure oder mit Salpetersäure auf seine Echtheit geprüft. Dem Gold macht das nichts. Nur was unecht ist, was Beimengung ist, das wird aufgelöst, weggeätzt. Autsch, sage ich da nur. Wenn im Alten Testament das Gold mal in kritischem Zusammenhang erwähnt wird, dann als Objekt irregeleiteter Verehrung.
1: Ihr sollt euch keine anderen Götter neben mir machen, weder silberne noch goldene sollt ihr euch machen.
0: Das hat Gott den Israeliten im Zusammenhang mit der Stiftung der 10 Gebote eingeschärft.
2: Ihre Götzen sind Silber und Gold von Menschenhänden gemacht.
0: Das sagt der Psalmist über die Heiden in Psalm 115.
2: Aber Israel hoffe auf den Herrn.
0: Und der Prophet Jesaja kündigt den Tag des Herrn an, den Tag der großen Abrechnung, mit den Worten:
1: An jenem Tage wird jedermann wegwerfen seine silbernen und goldenen Götzen, die er sich hatte machen lassen, damit er sich verkriechen kann in die Felsspalten und Steinklüfte vor dem Schrecken des Herrn und vor seiner herrlichen Majestät.
0: Schließlich findet sich im Buch der Sprüche noch der Satz:
1: Weisheit erwerben ist besser als Gold und Einsicht erwerben edler als Silber.
0: Diese Sprichwörter soll ja der König Salomo, wenn schon nicht selbst geprägt, dann zumindest gesammelt haben. Und Salomo hatte ja Ahnung, der war selbst nicht gerade arm und hatte im Zusammenhang mit dem Tempelbau viel Gold beschafft und bereitgestellt. Vielleicht hat er sich mit so einem Satz auch selbst gezwickt, damit er nicht dem Materialismus verfällt, der Vergötzung der stofflichen Dinge. Es hat leider nichts genützt. Aus dem ersten Buch der Könige, Kapitel 10, ist bekannt, dass Salomo der holden Weiblichkeit zugetan war. Seinen zahlreichen Frauen und Nebenfrauen und Haremsdamen zuliebe ist Salomo Kompromisse eingegangen. Das war nicht besonders klug und hat Salomos Weisheit konterkariert. Wir wissen aus der Weihnachtsgeschichte, dass der neugeborene Jesus außer Parfüm und Räucherwerk auch Gold geschenkt bekommen hat. Königliche Geschenke. Wir wissen, dass Jesus selbst nicht vermögend war, dass er zumindest einige Zeit auf Kosten anderer Leute gelebt hat. Als Jesus seine 12 Jünger gesammelt und ausgesandt hat, da hat er sie testweise ohne Geld im Portemonnaie losgeschickt.
2: Ihr sollt weder Gold noch Silber noch Kupfer in euren Gürteln haben.
0: Gold als Zahlungsmittel. Jesus hat aber nicht grundsätzlich den Geldverkehr abgelehnt. Wir wissen, dass die Jünger bei anderen Gelegenheiten dann doch Geld hatten und sie brauchten es auch. Vielleicht kein Gold, aber Silbermünzen. Jesus hat ja gern Beispielgeschichten erzählt, sogenannte Gleichnisse. Und für seine Gleichnisse war das Silber sowieso besser geeignet. Denn ein Zentner Silber macht halt mengenmäßig mehr her als ein Kilo Barren Gold. Der ist wie gesagt nur so groß wie 2 Streichholzschachteln, aber vom Wert her entspricht er deutlich mehr als dem Wert von einem Zentner Silber, dem sprichwörtlichen Talent. Das war vor 2000 Jahren so und das Verhältnis ist heute immer noch so. Der Apostel Paulus hat es nicht so mit dem Gold gehabt, aber da, wo er Gold als Bild verwendet im 1. Korintherbrief, da geht es ihm um den Aspekt der Beständigkeit. Holz und Stroh verbrennen. Gold und Silber verbrennt im Feuer nicht. Es wird nur noch reiner und noch edler. Das ist die Linie der alttestamentlichen Propheten. Bestand hat nur das, was von Gott geläutert ist. Ein ganz neuer Aspekt kommt im 1. Petrusbrief zur Sprache. Den hatten wir bisher noch nicht. Im 1. Petrusbrief, Kapitel 1, Vers 18, da werden wir darauf aufmerksam gemacht, dass ja auch das Gold der geschaffenen Welt angehört. So edel es ist, so geniale Eigenschaften dieser Stoff auch haben mag, er ist vergänglich. Wie heißt es dort im 1. Petrusbrief?
3: Ihr wisst, dass ihr nicht mit vergänglichem Silber oder Gold erlöst seid von eurem nichtigen Wandel.
0: Das ist eigenartig, nicht wahr? Gold gilt in dieser Welt als der Inbegriff von Beständigkeit. Man kann Gold nicht wirklich kaputt machen. Und einer der häufigsten goldenen Gegenstände auf diesem Planeten, der Ehering, der ist der Beweis dafür. Einen goldenen Ring kann man jahrzehntelang tragen, der macht alles mit, der kann viel ab. Die Goldatome formieren sich immer wieder neu. Und solange man nicht mit der Eisenfeile rangeht, gibt's da auch keinen Schwund. Tagtäglich gehen Goldringe bei der Gartenarbeit verloren. Tagtäglich werden aber auch welche wiedergefunden und die glänzen dann wie eh und je. Sie setzen ja keinen Rost und keinen Grünspan an. Gold ist sogar dauerhafter als Diamant. Diamanten sind auch selten und kostbar. Aber sie bestehen aus einem unedlen Ausgangsmaterial, aus Kohlenstoff. Und Kohle brennt gut. Bei 800 Grad und genügend Sauerstoff verbrennen auch Diamanten, die Millionen Jahre im Erdkern überdauert haben. Gold verbrennt nicht. Aber auch Gold ist kein Stoff für die Ewigkeit. Im letzten Buch der Bibel, in der Offenbarung des Johannes, da ist von haufenweise Gold die Rede. Nur ist das vorerst außer Reichweite. Es geht ja um die neue Welt Gottes, um einen neuen Himmel, eine neue Erde. Aber in den ersten Kapiteln der Offenbarung, da geht es um real existierende Gemeinden in der Antike auf dem Gebiet der heutigen Türkei. Diese frühen christlichen Versammlungen werden mit goldenen Leuchtern verglichen. Das ist schon mal ein Kompliment. Und nun muss ich eine dieser Gemeinden sagen lassen:
4: Du sprichst, ich bin reich und habe genug und brauche nichts, und weißt nicht, dass du elend und jämmerlich bist, arm, blind und bloß. Ich rate dir, dass du Gold von mir kaufst, das im Feuer geläutert ist.
0: Ein ernster Rat, ein guter Rat. Ich rate dir, dass du Gold von mir kaufst. Es geht um Echtheit, um Werthaltigkeit. Das ist das entscheidende Kriterium für alles, wofür sich Menschen einsetzen. Ist es echt? Sind die Motive lauter? Hat es wirklich einen Wert, was wir tun und was wir verkörpern? Es ist nicht verkehrt, wenn man das immer mal wieder überprüft, wenn man sich nötigenfalls korrigieren und läutern lässt, damit das Leben dann geradlinig und zielgerichtet weitergehen kann. Der goldene Ring an meiner Hand ist ein Symbol auch dafür. Er steht für alles, was echt ist, was einen bleibenden Wert hat. In meinem Leben, in meinen Beziehungen.

0: Ist es echt? Gold, seine tatsächliche und seine vielfältige symbolische Bedeutung. Danke, dass Sie mit mir der Sache auf den Grund gegangen sind. Ich bin Markus Baum. Goldene Zeiten wünsche ich Ihnen, wertvolle Momente und Begegnungen.
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2: Ich bin Jerome Nussbaum. Auf Bundeswirtschaftsministerin Reiche wächst der Druck, einen Spritpreisdeckel einzuführen. Übers Wochenende sind die Preise für Benzin und Diesel wieder deutlich angestiegen.
3: Es gab Angriffe durch Houthi-Rebellen aus dem Jemen und offenbar iranische vom Irak aus auf Ölrouten aus Saudi-Arabien. Auch eine der wichtigsten Pipelines geriet in Brand. Der Ölpreis stieg deutlich. Die für Europa wichtige Nordseesorte Brent erreichte am Morgen mehr als 108 Dollar pro Fass. Chefvolkswirte unter anderem von der ING Bank schließen laut Bild deshalb inzwischen 3 Euro für den Liter Diesel nicht mehr aus. Deutschland ist da stärker auf Importe angewiesen als bei Benzin. Aber auch E10 hatte am Samstag bundesweit rund 2,27 Euro je Liter gekostet. Wirtschaftsministerin Reiche lehnt einen Preisdeckel jedoch weiter ab. Noah Ulrich, Redaktion.
2: Sachsens Ministerpräsident Kretschmer verteidigt eine geplante Rüstungsansiedlung bei Leipzig, trotz des Drohnenvorfalls am Flughafen. Er sagte der LVZ, es sei nötig, in die eigene Verteidigungsfähigkeit zu investieren. Sachsen sei auch nicht in der Situation, aus Luxus auf die Jobs in der Rüstungsbranche zu verzichten. Er reagiert damit auf Kritik an Plänen des US-Unternehmens Covenant, das künftig Marschflugkörper bei Leipzig herstellen will. Die Bundesschatzmeisterin der Jungen Union von Nathusius ist offen für Gespräche mit der AfD in Sachsen-Anhalt. Sie äußerte in der ARD zudem scharfe Kritik an Bundeskanzler Merz.
4: Die Union habe ein Glaubwürdigkeitsproblem und das liege auch an ihm, so von Nathusius. Mit diesem Bundeskanzler seien keine Wahlen mehr zu gewinnen. Zu Sachsen-Anhalt sagte sie, wenn die CDU eingeladen werde, sollte sie erst einmal mit jedem sprechen. Dann müsse geschaut werden, was bei solchen Gesprächen tatsächlich herauskomme. Die Brandmauer zur AfD bezeichnete sie als gescheitertes Projekt. Ulrike Klein, Redaktion.
2: Die sinkende Zahl von Flüchtlingen bringt den Kommunen offenbar kaum finanzielle Entlastung, darunter in Sachsen-Anhalt. Nach Angaben des Innenministeriums in Magdeburg lande die Einsparung vor allem beim Land. Gäben Kreise und Städte weniger für Flüchtlinge aus, müsse das Land auch weniger erstatten, hieß es auf ARD-Anfrage. Ähnlich äußerte sich der Gemeinde- und Städtebund in Thüringen. In Schweden ist nach der Parlamentswahl noch offen, wer künftig das Land regieren wird. Nachdem fast alle Stimmen ausgezählt wurden, liegt die von den Sozialdemokraten angeführte linksgerichtete Opposition nur knapp vor der bisherigen Koalition von Mitte rechts. Sie regiert Schweden bisher als Minderheitsregierung. Verlierer der Wahl sind die rechtspopulistischen Schwedendemokraten.
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2: Hier die aktuellen Temperaturen. Hamburg 17 Grad, Berlin ebenfalls 17 und in Münster messen wir 20 Grad. Heute ist es vor allem im Südwesten und in der Mitte Deutschlands zunehmend sonnig und es bleibt da auch meist trocken. Nur an den Alpen kann es nachmittags noch Regenschauer geben. Die Höchstwerte liegen im Norden und Osten zwischen 18 und 22 Grad, sonst zwischen 21 und 26 Grad. Morgen gibt es dann im Süden und der Mitte viel Sonnenschein, sonst ist es überwiegend wolkig. Im Nordwesten kann es auch Schauer und teils kräftige Gewitter geben, dann bei maximal 30 Grad mit den höchsten Werten am Oberrhein.
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1: Du hast drei Wünsche frei. Der Geist in der Lampe gewährt seinem Befreier Aladdin in der Geschichtensammlung 1001 Nacht drei Wünsche. Und in der Bibel, da gibt's diese eine märchenhaft wirkende Begebenheit. Gott erscheint dem künftigen König Salomo im Traum und sagt ihm: Wünsche dir, was du willst, und ich will es dir geben. Kann man nachlesen im ersten Buch der Könige. Salomo erkennt, dass er für die Aufgaben eines Königs eigentlich noch viel zu jung ist. Deswegen bittet er um ein verständiges Herz, um in seinem Amt gute Entscheidungen treffen zu können. Man könnte auch sagen, er bittet um Weisheit. Und er bekommt sie auch. Salomo gilt bis heute als einer der weisesten Menschen, die je gelebt haben. Von dieser Weisheit kann ich im Buch der Sprüche lernen. Diese Sammlung von Sprichwörtern wird ja auch Salomo zugesprochen. Im Kapitel 3 schreibt Salomo tatsächlich auch etwas zum Wert der Weisheit. Wie glücklich ist ein Mensch, der die Weisheit gefunden und Erkenntnis erlangt hat. Weisheit besitzen ist besser als Silber, wertvoller als das reinste Gold. Sie ist kostbarer als Edelsteine. Nichts, was man sich wünschen könnte, ist mit ihr vergleichbar. Kurzum, Weisheit ist das Wertvollste, was ein Mensch erlangen kann. Nur wo auf der Welt finde ich sie? Zu Edelsteinvorkommen und Goldvorkommen gibt es ja Aufzeichnungen, aber zur Weisheit? Was ist damit? Meine Empfehlung, machen Sie es wie Salomo. Wenden Sie sich an Gott. In ihm liegen alle Schätze der Weisheit und Erkenntnis.
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2: Ich bin Silke Rech. Die Bundesanwaltschaft hat eine Berliner Unternehmerin wegen mutmaßlicher Spionage für Russland angeklagt. Die Frau soll über mehrere Jahre Informationen an einen Mitarbeiter der russischen Botschaft weitergegeben haben. Außerdem sollte ihm unter falschem Namen Zugang zu wichtigen Veranstaltungen verschafft haben. Dort sollte er Kontakte knüpfen und ein Netzwerk aufbauen. Die Anklage wurde beim Berliner Kammergericht eingereicht. Tanken in Deutschland wird immer teurer. Ein Liter Super E10 kostete gestern im Schnitt 2,27 Euro und damit so viel wie noch nie.
3: Diesel lag bei rund 2,40 Euro und damit ebenfalls nahe am Rekord. Wegen der steigenden Ölpreise rechnet der ADAC kurzfristig mit weiteren Aufschlägen. Vorhersagen von 3 Euro pro Liter hält der Verkehrsclub derzeit aber für übertrieben. Mecklenburg-Vorpommerns Ministerpräsidentin Schwesig fordert einen Spritpreisdeckel nach Luxemburger Vorbild. Timo Wiesner, Redaktion.
2: Bundeskanzler Merz hat die NATO-Partner zu mehr Zusammenhalt aufgerufen. Bei einem Gipfel in Finnland sagte er, im hohen Norden Europas zeige sich, wie gefährdet der Frieden sei. Finnland grenzt auf mehr als 1300 Kilometern an Russland. Bei dem Treffen geht es außerdem um neue Schifffahrtsrouten und Rohstoffe in der Arktis. Nach der Parlamentswahl in Schweden bleibt der Ausgang knapp. Nach Auszählung fast aller Stimmen liegt die von den Sozialdemokraten geführte Opposition nur leicht vor der bisherigen Mitte-Rechts-Regierung. Verluste gab es für die rechtspopulistischen Schwedendemokraten. Sie haben erstmals seit ihrem Einzug ins Parlament Stimmen verloren. In der Türkei gelten zum neuen Schuljahr deutlich strengere Sicherheitsmaßnahmen an Schulen. In Ankara und Istanbul kontrolliert die Polizei das Umfeld der Schulen. Teilweise kommen auch Drohnen und Helikopter zum Einsatz. Landesweit sollen außerdem 31.000 Schulhofaufseher eingesetzt werden. An Schuleingängen sind Kontrollen mit Handdetektoren geplant. Hintergrund ist unter anderem eine Amoktat im Frühjahr.
1: Die Nachrichten wurden bereitgestellt von Radio Aktuell. 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
2: Wir haben in Dresden 18 Grad, in Köln 22 und auch in Frankfurt am Main 22 Grad. Heute fällt im Südosten und an den Alpen noch etwas Regen. In der Südwesthälfte gibt es ein geringes Schauerrisiko. Die Höchstwerte erreichen im Norden und Osten 17 bis 22 Grad, sonst 21 bis 25 Grad, im Südwesten bis 27 Grad. Morgen gibt es im Süden und in der Mitte viel Sonnenschein, sonst ist es wolkig. Im Nordwesten ziehen zum Abend hin Schauer und teils kräftige Gewitter auf. Die Höchstwerte liegen an den Küsten um 21 Grad, sonst bei spätsommerlichen 23 bis 28 Grad und im Südwesten bei bis zu 30 Grad.
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1: Was haben Menschen und Regierungen nicht alles versprochen? Es wurde ein Herbst der Reformen angekündigt, die Bürokratie soll abgebaut und das Land digitalisiert werden. Viel verspricht eine neue Regierung, wenn sie ihr Amt antritt. Und was ist daraus geworden? Aber wenn es um Versprechen geht, brauchen wir nicht auf die Politiker zu schauen. Denken Sie einmal daran, was Freunde Ihnen schon alles versprochen haben. Ich werde dich bald besuchen, ich lade dich zum Essen ein, ich bin immer für dich da, wenn du mich brauchst. Wurden Sie nicht oft enttäuscht, weil viele Versprechen nicht eingehalten wurden? Nun lesen wir heute im Lehrtext zur Losung der Herrnhuter Brüdergemeine auch von einem Versprechen. In der Sprache der Bibel wird das mit dem Wort Verheißung ausgedrückt. Gott selber gibt ein Versprechen, eine Verheißung, eine Zusage. Petrus spricht in seiner Pfingstpredigt zu seinen Zuhörern: Euch und euren Kindern gilt diese Verheißung. Wie kommt Petrus zu dieser Aussage? 10 Tage nachdem Jesus zu seinem Vater in den Himmel zurückkehrt, wir sagen dazu Himmelfahrt, sendet Gott seinen Heiligen Geist auf seine Jünger. Das geschieht am Pfingstfest. Die ganze Stadt Jerusalem ist voll von Menschen aus aller Herren Länder. Petrus steht auf, ganz erfüllt vom Heiligen Geist, und hält eine Predigt, wie sie vorher noch nie gehalten wurde. Er spricht von Jesus Christus, der gekreuzigt wurde. Gott hat ihn aber vom Tod auferweckt. Nun wird Jesus zum Herrn und Christus gemacht. So endet Petrus seine Predigt. Die Zuhörer sind von dieser Rede ganz ergriffen. Es geht ihnen durchs Herz. Das hat sie so getroffen, dass sie aufschrecken und stammeln: Was sollen wir tun? Kehrt um, sagt Petrus, tut Buße. Lasst euch taufen, damit eure Sünden vergeben werden. Dann werdet ihr den Heiligen Geist empfangen. Und jetzt folgt unser Bibelwort für heute. Euch und euren Kindern gilt diese Verheißung, und allen, die fern sind, so viele der Herr, unser Gott, herzurufen wird. Gott will denen etwas schenken, die umkehren, die von Gott bekehrt werden. Gott ist hier der Aktive und Handelnde. Er lässt den Petrus eine geisterfüllte Predigt halten. Es ist Gott, der die Menschen zur Umkehr ruft und ihnen den Heiligen Geist schenkt. Das ist Gottes großes Versprechen. Nur durch Gottes Geist können wir im Glauben leben. Sein Geist wirkt, dass wir Gott vertrauen und an ihn glauben. Und dieses Geschenk Gottes gilt allen. Es gilt euch und euren Kindern, sagt Petrus. Es gilt auch denen, die fern sind, die noch zum Glauben an Jesus hinzugerufen werden. Gott ruft zum Glauben. Auch die Menschen, die auf Distanz zu Gott gegangen sind, die ihn längst vergessen haben. Gott ruft auch sie, der oder die sie zuhören. Gott wartet, dass sie innehalten und sich ihm zuwenden. Er wartet, dass sie umkehren in die offenen Arme Gottes. Gott will sein Versprechen an ihnen erfüllen. Er will ihnen die Kraft schenken, die sein Heiliger Geist allein bewirken kann. Viele Menschen brechen ihre Versprechen. Sie vergessen, was sie in Aussicht gestellt haben. Aber Gott ist verlässlich. Er hält, was er verspricht. Darauf können Sie sich heute verlassen.
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1: Ich bin Silke Rech. Die Bundesanwaltschaft hat eine Berliner Unternehmerin wegen mutmaßlicher Spionage für Russland angeklagt. Die Frau soll über mehrere Jahre Informationen an einen Mitarbeiter der russischen Botschaft weitergegeben haben. Außerdem sollte ihm unter falschem Namen Zugang zu wichtigen Veranstaltungen verschafft haben. Dort sollte er Kontakte knüpfen und ein Netzwerk aufbauen. Die Anklage wurde beim Berliner Kammergericht eingereicht. Tanken in Deutschland wird immer teurer. Ein Liter Super E10 kostete gestern im Schnitt 2,27 Euro und damit so viel wie noch nie.
2: Diesel lag bei rund 2,40 Euro und damit ebenfalls nahe am Rekord. Wegen der steigenden Ölpreise rechnet der ADAC kurzfristig mit weiteren Aufschlägen. Vorhersagen von 3 Euro pro Liter hält der Verkehrsclub derzeit aber für übertrieben. Mecklenburg-Vorpommerns Ministerpräsidentin Schwesig fordert einen Spritpreisdeckel nach Luxemburger Vorbild. Timo Wiesner, Redaktion.
1: Bundeskanzler Merz hat die NATO-Partner zu mehr Zusammenhalt aufgerufen. Bei einem Gipfel in Finnland sagte er, im hohen Norden Europas zeige sich, wie gefährdet der Frieden sei. Finnland grenzt auf mehr als 1300 Kilometern an Russland. Bei dem Treffen geht es außerdem um neue Schifffahrtsrouten und Rohstoffe in der Arktis. Nach der Parlamentswahl in Schweden bleibt der Ausgang knapp. Nach Auszählung fast aller Stimmen liegt die von den Sozialdemokraten geführte Opposition nur leicht vor der bisherigen Mitte-Rechts-Regierung. Verluste gab es für die rechtspopulistischen Schwedendemokraten. Sie haben erstmals seit ihrem Einzug ins Parlament Stimmen verloren. In der Türkei gelten zum neuen Schuljahr deutlich strengere Sicherheitsmaßnahmen an Schulen. In Ankara und Istanbul kontrolliert die Polizei das Umfeld der Schulen. Teilweise kommen auch Drohnen und Helikopter zum Einsatz. Landesweit sollen außerdem 31.000 Schulhofaufseher eingesetzt werden. An Schuleingängen sind Kontrollen mit Handdetektoren geplant. Hintergrund ist unter anderem eine Amoktat im Frühjahr.
0: Die Nachrichten wurden bereitgestellt von Radio Aktuell. 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
1: Wir haben in Dresden 18 Grad, in Köln 22 und auch in Frankfurt am Main 22 Grad. Heute fällt im Südosten und an den Alpen noch etwas Regen. In der Südwesthälfte gibt es ein geringes Schauerrisiko. Die Höchstwerte erreichen im Norden und Osten 17 bis 22 Grad, sonst 21 bis 25 Grad, im Südwesten bis 27 Grad. Morgen gibt es im Süden und in der Mitte viel Sonnenschein, sonst ist es wolkig. Im Nordwesten ziehen zum Abend hin Schauer und teils kräftige Gewitter auf. Die Höchstwerte liegen an den Küsten um 21 Grad, sonst bei spätsommerlichen 23 bis 28 Grad und im Südwesten bei bis zu 30 Grad.
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3: Zwei Pionierinnen lernen Sie in dieser Woche im Lesezeichen kennen. Hertha Maria Haselmann und Schwester Christa Steffens. Die Betriebswirtin und die Diakonisse waren ein starkes Team. Gemeinsam engagierten sie sich für suchtkranke Menschen. Als in den 1970er Jahren immer mehr junge Erwachsene Heroin, LSD und Kokain konsumierten, gingen die beiden Frauen in die Frankfurter Drogenszene und sprachen mit den Junkies. Und weil Reden allein nicht reicht, gründeten sie den Verein Lebenswende, eine christliche Lebens- und Wohngemeinschaft, in der Suchtkranke clean werden können. Die spannende Geschichte der beiden Streetworkerinnen erzählt die Biografie »Sein Licht ist heller als jede Nacht«. Ab heute lesen wir daraus vor. Herzlich willkommen, sagt Simone Nickel.

0: Beata Maria Haselmann wird 1944 in Glückstadt in Schleswig-Holstein geboren und wächst in Hamburg auf. Wegen ihrer jüdischen Wurzeln ist sie Christen gegenüber eigentlich skeptisch. Zu viele von ihnen hatten sich einst vom Antisemitismus der Nationalsozialisten mitreißen lassen. Aber dann lernt sie die rund 20 Jahre ältere Schwester Christa Steffens kennen, eine Diakonisse mit beeindruckender Ausstrahlung. Die Begegnung mit dieser herzlichen Christin wird ihr Leben verändern. Wie sich ihre Wege in Frankfurt am Main gekreuzt haben und was Hertha Maria Haselmann überhaupt nach Hessen geführt hat, das erzählt sie in ihrer Biografie. Sein Licht ist heller als jede Nacht. Saskia Klingelhöfer liest nun daraus vor.
1: Ein wenig verloren stehe ich am Frankfurter Hauptbahnhof. Die Atmosphäre bedrückt mich irgendwie, ich fühle mich fehl am Platz. Am liebsten würde ich direkt auf dem Absatz kehrt machen und den nächsten Zug zurück nach Hamburg nehmen. Frankfurt ist die Notlösung für mein Studium, meine letzte Chance. Ich will zu denen gehören, die wissen, wie man mit Geld umgeht und in diesem Bereich Karriere machen. So ist meine Wahl auf Betriebswirtschaftslehre gefallen, ein Studiengang, der im Jahr 1969 nicht nur bei mir beliebt zu sein scheint. Alle Unis im Norden Deutschlands, die ich abtelefoniere, sind schon voll. Ein Mitarbeiter der Uni in Frankfurt, bei der ich schließlich notgedrungen auch anrufe, macht mir ein wenig Hoffnung und sagt: Dann kommen Sie und versuchen, direkt vorzusprechen. Aber eigentlich sind wir auch voll. In 2 bis 3 Jahren wird sich die Situation mit BWL-Studienplätzen wieder entspannen. Ich klammere mich also an diesen Strohhalm und mache mich auf den Weg zur Uni. Kaum trete ich mit meinem kleinen Koffer auf dem Hauptbahnhof hinaus in die Stadt, kommt es in Sekundenbruchteilen über mich. Ich vermisse das Wasser. Meine geliebte Alster, die Elbe, den Hamburger Hafen mit seiner frischen Brise. Ob ich hier an diesem kleinen Fluss, dem Main, überhaupt leben kann? Vielleicht sollte ich doch lieber erst weiter die Welt erkunden, meine geplante Reise nach Ägypten machen. In den vergangenen Jahren bin ich viel gereist. Nachdem die schlimme Zeit des Krieges und der ersten Nachkriegsjahre überstanden waren, wollte ich fliehen vor diesem Schatten, der weiter über Deutschland hing. Mit dem Holocaust, mit Deutschland und seinen KZs wollte ich nichts mehr zu tun haben, weder mit meiner jüdischen noch mit meiner deutschen Herkunft. Europäerin wollte ich sein, reisen, das Schöne von der Welt sehen. So hatte ich unter anderem als Au-pair in Großbritannien und Frankreich gelebt und bin durch Europa getrampt. Das Leben war schließlich da, um es zu genießen, das Schwere wollte ich hinter mir lassen. In England habe ich mich mit Aziz, einem Ägypter, angefreundet. Er ist Poet, feinsinnig und sensibel. Nach meiner Abreise sind wir per Brief in Kontakt geblieben. Auch er ist zwischenzeitlich wieder in seinem Heimatland und ich habe die feste Absicht, ihn in Ägypten zu besuchen. Was mich auch wirklich reizt, womöglich ist er die Liebe meines Lebens. Wenn Sie mir also an der Uni absagen, wäre ich nicht traurig. Dann würde ich erstmal nach Nordafrika reisen und mit dem Ernst des Lebens später beginnen. Zwar bin ich schon 25 Jahre alt, aber das Studium kann auch noch weiter auf mich warten. Mit diesen Gedanken steige ich gelassen die Treppen der Fachhochschule hinauf, wo ich gleich mein Vorgespräch haben werde. Wenn es nicht klappt, trauere ich der Absage nicht nach. Schade, ist mein erster heimlicher Gedanke, als ich völlig überraschend eine Zusage erhalte. Schade um die Reise. Aber wenn das jetzt so kommt, dann mache ich das. Die Entscheidung ist auch eine Entscheidung für Frankfurt, das ist mir bewusst. Und ein wenig seufze ich innerlich bei dem Gedanken. Doch pragmatisch wie ich bin, nehme ich es nun so hin. Also Frankfurt. Mein Bauch aber sagt mir ganz deutlich, dass ich diese Stadt nach meinem Studium sofort wieder verlassen werde. Vielleicht sogar schon vorher, wenn ich zwischenzeitlich nach Hamburg an die Elbe wechseln kann. Aber immerhin, ich habe tatsächlich einen der begehrten Studienplätze bekommen, also packe ich es an. In wenigen Tagen geht es los mit den Vorlesungen und Seminaren. Jetzt gilt es, die ganzen praktischen Dinge zu klären. Nachdem ich ein paar Nächte bei Bekannten unterkommen konnte, finde ich über einen Aushang an der Fachschule bald ein kleines Zimmer im 5. Stock eines Mietshauses in der Rohrbachstraße. Ohne Aufzug und mit Dusche auf dem Flur, die ich mit anderen Studierenden teile. Pingelig wie ich bin, behagt mir das erst nicht so recht. Ich bin empfindlich, was Schmutz angeht, und wenn andere Menschen ein, nun ja, anderes Sauberkeitsempfinden haben. Noch dazu im Bad. Doch zu meinem Erstaunen ist es stets sauber. Mein Studium und die Inhalte der Veranstaltungen nehme ich interessiert auf und arbeite nebenher bei einer Industriebank im Frankfurter Westend. Das passt mir sehr gut, denn hier kann ich Erfahrungen im Umgang mit Geld sammeln und verdiene auch gut. Wie es scheint, liegt mir das. Rasch finde ich auch Anschluss an die Kommilitonen. Es entstehen viele Kontakte und lockere Bekanntschaften. Man geht mal essen, ruft an, trifft sich in der Uni, verabredet sich, dann verliert es sich auch wieder. Diese Unverbindlichkeit kommt mir sehr entgegen. Etwas Festes suche ich nicht. Nein, lieber nicht. Und an Männer will ich mich nicht binden. Schließlich ist Assis in meinem Kopf. Bei all der Leichtigkeit und dem Ankommen vermisse ich doch schmerzlich meine Heimatstadt. Immer wieder, wenn das Geld für ein Bahnticket reicht, tue ich, was ich in all meinen Jahren in Frankfurt beibehalten werde. Mir kleine Fluchten nach Hamburg verschaffen, um meine Sehnsucht zu stillen. Dann stehe ich am Hafen bei den Landungsbrücken, atme tief ein und lass mir voller Genuss den Wind, der von der See herzieht, durch die Haare wehen. Wie liebe ich den Hafen, die Weite, die Frische der Luft. Und wie fehlen sie mir in Frankfurt. Auch heute ist wieder so ein Tag, an dem ich in dieser Stadt fast nicht atmen kann. Die dunkle Jahreszeit tut ihr eigenes, dass ich mich wie ein Tiger im Käfig fühle. Auf meinem üblichen Fußweg zur Uni fällt plötzlich mein Blick auf einen beleuchteten Schaukasten. Ob er hier gerade erst angebracht wurde? Oder habe ich ihn bislang einfach nur übersehen? Neugierig gehe ich hin und schaue ihn mir genauer an. Auf dem Aushang wird zu Bibelgesprächsrunden eingeladen. Bibel mit IE geschrieben, das irritiert mich. Noch während ich überlege, schließt eine Nonne das zugehörige Hoftor auf. Aha, der Nonnenverein hat das Wort falsch geschrieben, denke ich noch, als mich die Frau in Tracht mit einer Warmherzigkeit anspricht, wie ich sie von einer Nonne nicht anders erwartet hätte. »Kennen Sie die Bibel?«, fragt sie mich freundlich. »Nein, nicht besonders«, entgegne ich. »Bibel mit IE, was hat es denn damit auf sich?« Die ältere Frau lacht. »Ich weiß, der Druckerei ist ein Fehler unterlaufen. Ich wollte es auch erst ändern lassen, aber jetzt hängt es da erst einmal so.« Nach diesem kurzen Wortwechsel verabschieden wir uns höflich. Doch ab da passt mich die Nonne immer wieder auf meinem Uniweg ab. Wenn ich es versäumt habe, rechtzeitig die Straßenseite zu wechseln, grüße ich sie freundlich, plaudere kurz mit ihr und entschuldige mich bald darauf, dass ich weiter muss. Bei einem unserer nächsten Treffen spricht sie recht prompt eine Einladung zu einem persönlichen Austauschabend mit Kaffee und Kuchen aus. Auch andere Leute aus der Nachbarschaft würden dabei sein und da könnten wir uns doch mal etwas ausgiebiger unterhalten. Sofort spüre ich einen inneren Widerstand. Das klingt mir sehr nach einer missionarischen Einladung. Und darauf will ich mich eigentlich nicht einlassen. Doch aus Höflichkeit höre ich mich eine Zusage machen. Ehrlich gesagt bin ich auch ein bisschen neugierig, wie die Diakonissen in diesem Haus leben. Denn Schwester Christa, wie die Frau heißt, ist gar keine Nonne, sondern evangelische Diakonisse. Sie wohnt hier mit einigen anderen im sogenannten Lydia-Haus und arbeitet im dazugehörigen Altenheim. Im dortigen Empfangszimmer soll der Abend mit Kaffeetrinken stattfinden. Schwester Christa strahlt über meine Zusage. »Sie kommen doch auch ganz bestimmt«, verabschiedet sie mich, und ich nicke. Dass diese Einladung die entscheidende Wende in meinem Leben einläuten und ich dadurch mein Leben lang in Frankfurt bleiben werde, weiß ich zu diesem Zeitpunkt natürlich nicht. Innerlich grummle ich nur beim Weggehen, dass ich zugesagt habe. Offen gestanden bin ich skeptisch, allen Christen gegenüber. Hat sich nicht die Kirche im Dritten Reich hinter Hitler gestellt? Hat sie nicht diesen Machtmenschen und all das Leid, das er mit seiner Maschinerie verbrochen hat, unterstützt? Christen und Kirche können nur braun gewesen sein. Vermutlich sind sie es noch, 2,5 Jahrzehnte nach Ende des Zweiten Weltkrieges. Mit meinem jüdischen Hintergrund ist meine Zurückhaltung gegenüber Christen noch größer. Als ich dennoch zu diesem Kaffeetrinken im Lydia-Haus gehe, tue ich es vor allem, um die Schwester nicht zu enttäuschen. Ich habe zugesagt zu kommen, jetzt mache ich das. Und dann habe ich meine Ruhe. Die zweite Tasse Kaffee werde ich höflich ablehnen und sagen, dass ich noch weg muss. Mit diesem Vorsatz betrete ich das Altenheim und werde mit etwa 10 anderen Leuten von Schwester Christa begrüßt und in ein kleines Empfangszimmer geleitet. Als ich in die Runde blicke, stelle ich fest, dass ich keinen der anderen Gäste hier kenne. Sie alle sind, wie ich bei meiner ersten Tasse Kaffee und einem Stück Kuchen erfahre, aus der Nachbarschaft, mit der die Diakonisse gern mehr in Kontakt kommen möchte. Auf den Sesseln und Stühlen im kleinen Raum sitzen unter anderem Jordanier und deutsche Juden. Ich wundere mich, ob sie mit ihnen ähnlich Kontakt aufgenommen hat wie mit mir? Und warum lädt sie als Christin Juden ein? Ehrlich gesagt habe ich damit gerechnet, beim Kaffee ein paar neue Leute aus dem Viertel kennenzulernen und ein paar unangenehme Fragen zu meinem Glauben oder zur Bibel und ihrem Wahrheitsanspruch gestellt zu bekommen. Aber ganz gewiss nicht mit dem, was in den kommenden 2 Stunden folgen würde. Bald bin ich über meine erste Tasse Kaffee hinaus und habe auch meinen fingierten Anschlusstermin vergessen, denn nach kürzester Zeit hängen wir alle gebannt an den Lippen der Diakonisse, die offenbar ungeplant und einer Eingebung folgend mit einem Mal sehr offen und persönlich ihre Lebensgeschichte erzählt. Mir zieht es die Schuhe aus. Wenn sie keine Dienerin Gottes wäre, würde ich denken, was hat die sich denn da ausgedacht? Doch die Diakonissentracht verleiht ihr Glaubwürdigkeit.

Schwester Christa beginnt zu erzählen. Als junges Mädchen radelte sie unbeschwert und mit wehenden Haaren an den Rapsfeldern ihrer norddeutschen Heimat entlang zu den Dünen. Von hier aus konnte sie Segelboote auf dem glitzernden Meer in Richtung Dänemark vorbeigleiten sehen. Dass sich Deutschland auf den Zweiten Weltkrieg zubewegte und auch im Land schlimme Dinge passierten, konnte man in dieser Idylle bei Flensburg nicht erahnen. Doch, berichtet die Schwester weiter, ich erinnere mich gut, wie ich einmal mit der Ungerechtigkeit in Berührung kam, die sich in unserem Land ausbreitete. Auf dem Weg zum Einkaufen lief ich eines Tages an einem langen Zaun entlang, an dem ein Schild befestigt war. Mit großen Lettern und scharfen Worten forderte es auf: Bitte weitergehen, nicht stehen bleiben. Als junges Mädchen war ich darüber verwirrt und fragte deswegen am Abend meinen Vater, was es damit auf sich habe. Mit traurigen Augen schaute er mich an und versuchte, Worte zu finden für die Welt, in der wir lebten. Christa, wir befinden uns in schwierigen Zeiten. Das Gebäude hinter dem Zaun ist ein Gefängnis. Und dort sind nicht nur Kriminelle und Verbrecher eingesperrt, sondern auch ganz normale, anständige Mitbürger, deren einzige Schuld es ist, Jude oder Zigeuner zu sein. Ich verstand nicht wirklich, was mir mein Vater da erzählte, kommentiert Schwester Christa. Juden, das waren doch auch Freunde von uns, die am Hausbibelkreis teilnahmen, der in der elterlichen Wohnung stattfand, die in der Nachbarschaft wohnten. Warum sollten sie eingesperrt werden, ohne dass sie eine Straftat begangen hatten? Und warum wurden Passanten dazu aufgefordert, am Gefängnis nicht stehen zu bleiben? So viele Fragen schwirrten der jungen Christa durch den Kopf, sie verstand diese Welt nicht. Doch die Trauer, die aus dem Blick und der Stimme ihres Vaters gesprochen hatte, hielt sie davon ab, weiter zu fragen. Als es dann eines Tages an der Wohnungstür Sturm klingelte, schwappte der Nationalsozialismus mit all seiner Wucht ins Leben der Familie Steffens. Christa erzählt: Meine Mutter lag krank im Bett, mein Vater und mein Bruder waren bei der Arbeit, also öffneten meine Schwester und ich die Tür. Vor unseren erschrockenen Augen standen zwei resolute Gestapo-Männer in langen Mänteln und schweren Stiefeln, die ohne Erlaubnis in die Stube hineinpolterten. Grob zogen sie sämtliche Bücher und Schriften aus den Regalen und untersuchten alles. Insbesondere die Bibelauslegungen meines Vaters kontrollierten sie, warfen viele Bände verächtlich auf den Boden, andere wurden konfisziert. Eine wirklich traumatische Begebenheit für uns Mädchen, schließt die Diakonisse und atmet hörbar aus. Erst einige Zeit später sollten sie erfahren, dass die Gestapo von den Gedichten des Vaters angetan war, die die nordische Landschaft wunderschön beschrieben und aus ihrer Sicht von einem gesunden Patriotismus zeugten. Diese Heimatgedichte hatten die Männer konfisziert und sie auf direktem Wege nach Berlin weitergeleitet, wo sie dem Propagandaminister Josef Goebbels in die Hände fielen. Goebbels seinerseits war sehr erstaunt über den Patriotismus und dachte darüber nach, die Poesie schnellstens zu verlegen, um sie der Allgemeinheit zugänglich zu machen. Allerdings unter einer Bedingung: Vater Steffens dürfe fortan keinen Kontakt mehr zu Juden und zu Bibelgruppen pflegen. Diesem Wunsch und Befehl des Ministers konnte und wollte der gottesfürchtige Mann nicht entsprechen und teilte dies dem Minister auch ohne Umschweife mit. Statt keinen Kontakt mehr zu Juden zu pflegen, war er im Gegenteil damit befasst, sie bei vorgetäuschten Fahrradausflügen über die nahegelegene dänische Grenze zu bringen und ihnen zur Flucht aus Deutschland zu verhelfen. Dafür riskierte er nicht nur sein Leben und das seiner Familie, sondern gab dafür auch fast sein ganzes Geld aus. Doch schon die offene Weigerung des Vaters hatte genügt, dass bald wieder die Gestapo vor der Tür stand und den Vater mitnahm. Er kam in Schutzhaft, ohne Gerichtsverfahren und Anklage, wie unter den Nazis zur vorbeugenden Verbrechensbekämpfung üblich. Keiner wusste, wie lange er eingesperrt bleiben würde. Nun begann eine sehr schwere Zeit für Familie Steffens, denn kurz darauf starb der einzige Sohn bei einer Rangierarbeit der Deutschen Reichsbahn. Die Todesursache wurde nie geklärt. Daraufhin erkrankte die Mutter an noch schwereren Depressionen. Wie sollte sie allein die Familie ernähren?
aufgefangen und vor dem Schlimmsten bewahrt, wurden sie von der unterstützenden Hausgemeinschaft, den Bekannten aus dem Bibelkreis sowie jüdischen Mitbewohnern, die der vaterlosen Familie, so gut es ging, unter die Arme griffen. In der Adventszeit schickte die Mutter die beiden Töchter mit einer Bitte zum Gefängnis. In der eisigen Kälte standen sie an der Gefängnismauer und begannen aus vollem Halse Advents- und Weihnachtslieder für den Vater zu singen. So kamen sie immer wieder und ließen ihre Stimmen durch den Flensburger Winter schallen. Es dauerte nicht lange, bis sich dieser Gesang herumgesprochen hatte. Auch ein Freund von Vater Steffens, einer mit edler Nazi-Gesinnung, hörte davon und erfuhr so, dass sein Freund in Schutzhaft saß. Umgehend setzte er sich für ihn ein und erwirkte, dass Vater Steffens vorläufig, immerhin nach bereits einem halben Jahr Gefängnis, rechtzeitig ein Heiligabend freigelassen wurde. Dass Christa eine außerordentliche musikalische Begabung besaß, hatte sich schon in frühen Jahren gezeigt. Sie sang nicht nur ausgesprochen gut, sondern war auch eine überaus talentierte Klavierspielerin. Im Jahr 1943 bekam sie im Alter von knapp 20 Jahren per Post aus Berlin die ersehnte Zulassung zum Studium als Musikerzieherin an der Reichsmusikhochschule in Weimar. Die ganze Familie war überglücklich und freute sich für die Tochter. Sie hatte mitten im Krieg einen begehrten Studienplatz erhalten. Jetzt konnte es nur bergauf gehen. Doch dass es auch an der Reichsmusikhochschule recht militärisch zuging, sollte Christa bald erfahren. Die Diakonisse erinnert sich weiter. Frühes Aufstehen und Strammstehen für eine Ansprache, der wir mit größter Aufmerksamkeit zuhören sollten, gehörte zum Tagesablauf des Musikstudiums. Darüber wunderte ich mich anfangs. Durch die Reihen wurden wir von nazitreuen, sogenannten braunen Dozenten, Lehrerinnen und Theologen unterrichtet. Das war für mich schwer zu ertragen. Immer wieder fragte sie sich, warum sie hier wohl einen Platz erhalten hatte, obwohl sie ja offensichtlich nicht gesinnungstreu war. Den Krieg, den Deutschland bereits seit 4 Jahren führte, wie auch die Behandlung unerwünschter Minderheiten, besonders der jüdischen Mitbürger, empfand die junge Frau als großes Unrecht. Ihr christlicher Glaube und ihr Gewissen verbaten ihr, die Augen davor zu verschließen, was Adolf Hitler tat. Bei aller Freude darüber, dass sie sich nun hier ihrer geliebten Musik widmen konnte, spürte sie auch eine zunehmende Zerrissenheit. Bereits in den ersten Tagen hörte ich den braunen Pfarrer in einer Andacht verlauten: »Der alte Fritz hatte den Heiligen Geist. Und auch unser Führer Adolf Hitler hat den Heiligen Geist«, erzählt Schwester Christa und schüttelt dabei energisch den Kopf. Da packte mich eine so große Entrüstung, dass ich aufstand und mit einer Kühnheit, die mich selbst überraschte, dem überrumpelten Theologen entgegenschleuderte: »Mit Ihrer Aussage, mit dem Krieg und mit den Misshandlungen an Menschen, an Juden, wird das Gericht Gottes über Deutschland kommen.« Alles um sie herum erstarrte. Der Pfarrer, dem für einen Augenblick der Mund offen stehen geblieben war, sammelte sich kurz und brüllte sie dann mit hochrotem Kopf an: »Das wird für Sie und Ihre Familie Konsequenzen haben.«

Im Lesezeichen hörten Sie heute Passagen aus der Biografie »Sein Licht ist heller als jede Nacht«. Darin erzählt Hertha Maria Haselmann ihre Geschichte. Eine Geschichte, die durch die Begegnung mit Schwester Christa Steffens eine entscheidende Wende nahm. Die beiden Frauen wurden zu Pionierinnen der Drogenhilfe in Frankfurt am Main. 1978 gründeten sie den Verein Lebenswende, eine sozialdiakonische Lebens- und Wohngemeinschaft, die Menschen auf ihrem Weg raus aus der Sucht begleitet. Für ihr Engagement wurden die beiden Gründerinnen mit dem Bundesverdienstkreuz am Bande ausgezeichnet. Ihr Buch hat Hertha Maria Haselmann gemeinsam mit Andrea Specht geschrieben. Sein Licht ist heller als jede Nacht, hat rund 220 Seiten, ist bei SCM Hänzler erschienen und kostet 20 Euro. Es ist in unserem Onlineshop erhältlich. Einen Link zum Bestellen und diese Sendung zum Hören und Weiterempfehlen finden Sie in unserer ERF Plus App. Morgen liest Saskia Klingelhöfer weiter aus dieser spannenden Biografie. Dann erfahren Sie, welche Konsequenzen es hatte, dass sich Christa Steffens in der Nazizeit mutig auf die Seite der Juden gestellt hat. Wenn Sie mögen, bis dahin. Mein Name ist Simone Nickel.

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2: Ich bin Selke Reich. Deutschland und weitere europäische Staaten wollen ihren Einfluss in der Arktis deutlich ausbauen. Bei einem Gipfeltreffen vereinbarten sie, stärker in Verkehrswege, digitale Netze und militärische Infrastruktur zu investieren.
3: Auch die Überwachung der Region und der Austausch von Informationen sollen verbessert werden. Hintergrund ist der wachsende Wettbewerb um Einfluss und Rohstoffe in der Arktis. Als größte Bedrohung sehen die Staaten Russland und dessen zunehmende hybride Aktivitäten. Noah Ulrich, Redaktion.
2: Eine wichtige Ölpipeline in Saudi-Arabien fällt nach Drohnenangriffen für mehrere Wochen größtenteils aus. Die Leitung bringt Öl vom Persischen Golf zum Roten Meer und umgeht damit die Straße von Hormus. Zuletzt wurden darüber täglich 4 bis 5 Millionen Barrel Öl transportiert. Die Schäden an der Pipeline müssen jetzt repariert werden. Wegen der weiter steigenden Spritpreise werden Forderungen nach Konsequenzen lauter. Der CDU-Wirtschaftsrat fordert eine Untersuchung des Kraftstoffmarktes durch das Bundeskartellamt. Der ADAC hält die hohen Preise an den Tankstellen nur teilweise für gerechtfertigt. Andere Verbände bringen eine Senkung der Mehrwertsteuer ins Gespräch. Hintergrund sind die weiter steigenden Ölpreise. Die deutsche Marine soll ein weiteres neues Aufklärungsschiff bekommen. Verteidigungsminister Pistorius kündigte bei einem Besuch der Peenewerft in Wolgast ein viertes Schiff an. 3 weitere sind bereits im Bau. Die neuen Flottendienstboote sollen mit moderner Technik Informationen sammeln und elektronisch aufklären. Ein Teil der Schiffe wird in Wolgast gebaut. Ein neuer Ausbruch des Ätna sorgt auf Sizilien für Probleme im Flugverkehr. Wegen einer kilometerhohen Aschewolke wurde der Flughafen von Catania vorübergehend für Starts und Landungen gesperrt. Mehr als 50 Flüge fielen aus oder wurden umgeleitet. Für den Flugverkehr gilt die höchste Warnstufe. Wie lange die Behinderungen dauern, ist noch unklar.
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2: Wir haben in Berlin 18 Grad, in Dresden 19 und in Erfurt 21 Grad. Heute fällt im Südosten und an den Alpen noch etwas Regen. In der Südwesthälfte gibt es ein geringes Schauerrisiko. Die Höchstwerte erreichen im Norden und Osten 17 bis 22 Grad, sonst 21 bis 25 Grad, im Südwesten bis 27 Grad. Morgen gibt es im Süden und in der Mitte viel Sonnenschein, sonst ist es wolkig. Im Nordwesten ziehen zum Abend hin Schauer und teils kräftige Gewitter auf. Die Höchstwerte liegen an den Küsten um 21 Grad, sonst bei spätsommerlichen 23 bis 28 Grad und im Südwesten bei bis zu 30 Grad.
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4: Herzlich willkommen, sagt Simone Nickel. Mein Gast ist heute Marc Aurel Nehrlich. Im Sommer 2013 hat er einen schweren Motorradunfall. Als er auf der Intensivstation aufwacht, kann er sich kaum bewegen. Nach vielen Operationen und quälenden Schmerzen fragt der Theologiestudent: Gott, was soll das? Ein langer Weg zurück ins Leben beginnt. Der junge Mann trainiert verbissen, doch körperliche Einschränkungen bleiben. Heute ist Marc Aurel verheiratet, Vater und Pastor. Über seine leidvollen Erfahrungen, seine Zweifel und seinen Weg zurück zu Gott sprechen wir in dieser Sendung. Hallo, Marc Aurel.
5: Hallo Simone.
4: Schön, dass du da bist. Bevor wir über den Unfall sprechen, interessiert mich noch dein Name. Da wirst du ganz bestimmt oft danach gefragt, den gibt's nämlich nicht so häufig. Es gab einen römischen Kaiser, der so hieß. Wie sind deine Eltern auf den Gedanken gekommen, dir diesen Namen zu geben?
5: Genau. Ich glaube, meine Eltern wussten gar nicht, dass das ein Kaiser war. Und zwar war das so, so hat es mir meine Mama jedenfalls erzählt. Sie kannte zwei Jungs, die waren zufälligerweise Brüder. Der eine hieß Marc, der andere Aurel. Und sie dachte sich, ach schön, das mache ich zusammen. Und dann ist Marc Aurel rausgekommen.
4: Mhm, schön. Ein besonderer Name für einen besonderen Menschen.
5: Danke.
4: Du warst 22, als der Unfall passierte. Wie sah dein Leben vorher aus? Erzähl mal.
5: Also mein Leben war immer so ein Hin- und Her-Schwanken. Ich bin christlich aufgewachsen. Meine Eltern haben mir probiert, den Glauben nahezubringen, den Glauben beizubringen und auch so dieses Persönliche mit reinzubringen, zu sagen, hey, es ist wichtig, eine persönliche Beziehung zu Jesus zu haben. Und das war so ein ganz großer Pfeiler, aber dann auch der andere Pfeiler. Ich will was ausprobieren im Leben. Ich will das Leben auskosten. Ich will das Leben leben. Und ich hatte dann oft so diesen Gedanken, naja, als Christ, da kann ich das Leben nicht richtig leben. Dann gibt es Regeln, an die man sich halten muss. Dann soll man auf andere achten, Nächstenliebe und dieses ganze Gedönst. Und ich dachte mir, als ich dann auszog, jetzt habe ich die Möglichkeit, das mal anders zu machen. Und das war so eine Zeit, wo ich ganz viel ausprobiert habe, wo ich mein Leben, ich würde sagen, relativ wild gelebt habe. Genossen würde man vielleicht sagen, aber es war kein Genießen, es war eigentlich ein Kaputtmachen. Und habe dann aber gemerkt, das war dann die Zeit kurz vor dem Unfall, es muss doch irgendwie auch noch mehr geben. Und ich habe in mir, in meinem Herzen mal wieder so gespürt, okay, ich glaube, dass Gott will, dass ich Theologie studiere und dass ich Pastor werde. Aber auf der anderen Seite sagte ich mir, ja, schön und gut, dass Gott das will, es war so ein Drängen, aber ich will eigentlich nicht so spießig leben. Ich habe da keine Lust drauf, da irgendwie in der Kirche mal rumzustehen, irgendwas zu predigen, da voll auf heilig zu machen und alles drum und dran und vielleicht noch mit Anzug die ganze Zeit rumzulaufen. Ich habe mir dann die Horrorszenarien ausgemalt. Aber ich habe gemerkt, dass dieser Drang trotzdem ganz stark da war immer wieder. Und ich habe dann erstmal ein FSJ eingeschoben, weil ich wollte nicht Theologie studieren, wollte aber auch nichts anderes jetzt anfangen. Und nach dem FSJ habe ich dann gesagt, okay Gott, wenn es jetzt unbedingt sein muss, dann fange ich jetzt an mit dem Studium. Und immer, wenn mich irgendjemand gefragt habe, was ich machen möchte, dann habe ich gesagt, na mal schauen. Also ich wollte mich da nicht festlegen, aber habe gemerkt, dieses Drängen, okay, dem werde ich jetzt erstmal nachgehen. Das war die Zeit vor dem Unfall.
4: Und es war aber schon so, dass du da auf Theologie zugesteuert bist.
5: Ich hatte schon angefangen mit dem Studium, genau. Ich habe 2012 mit dem Studium begonnen, direkt nach meinem FSJ. Und 2013 war dann der Unfall. Das heißt, ich hatte ein Jahr im Studium.
4: Erzähl mal, wie war das, dieser Tag? An was erinnerst du dich noch? 4. Juli 2013 ist der Unfall passiert.
5: Es war Hammerwetter. Die Sonne schien, ich würde sagen sogar blauer Himmel, aber da müsste ich mit meiner Fantasie jetzt spielen. Aber war es bestimmt. Es war richtig warm und ich hatte an dem Tag gerade meine Griechischprüfung bestanden, die mündliche. Und dann dachte ich mir, das ist ein Tag zum Feiern, jetzt noch mal ein bisschen was mit Freunden machen. Und ich hatte Freunde eingeladen zum Skatspielen. Und vorher wollten wir aber noch eine Runde mit dem Motorrad drehen. Der eine hatte auch ein Motorrad und brachte den anderen auf dem Motorrad mit. Und dann haben wir einen kleinen Ausflug gemacht mit den Motorrädern, waren unterwegs und wollten dann nochmal tanken fahren. Da haben wir dann den anderen Freund abgeladen und sind zu zweit gefahren. Ich mit meiner Maschine und mein anderer Freund mit seiner anderen Maschine. Und dann eben losgefahren in den nächsten Ort, also übernächsten Ort kann man eigentlich sagen. Und dann erinnere ich mich noch daran, wie wir rausgefahren sind aus Grabo, so hieß dieses, ich glaube so ein Dorf, so hieß das Dorf. Und wie wir uns schon so ein bisschen auch gemessen haben mit den Maschinen. Welche Maschine ist schneller, welche beschleunigt schneller. Und meine letzte Erinnerung ist, wie ich an meinem Freund vorbeizog mit der Maschine. Und alles andere sind dann Erzählungen von ihm.
4: Was hat er dir erzählt? Was ist dann passiert?
5: Er hat mir erzählt, dass ich relativ schnell Abstand zu ihm gewonnen habe und dann ein bisschen später, es war nicht die nächste Kurve, ich glaube die übernächste Kurve, die ich dann genommen habe, die bin ich reingefahren, das war eine Rechtskurve, wo es aber auf der anderen Seite auch nochmal eine Abbiegerspur gab, also eine ziemlich breite Straße dadurch. Und ich bin rechts um die Kurve gefahren und er hat dann gesehen, wie ein Autofahrer mir auf meiner Spur entgegenkam, das heißt, er ist die Kurve geschnitten. Und dadurch, dass er die Kurve geschnitten hat, ich wahrscheinlich auch schneller war und wenn man einmal drinnen liegt mit dem Motorrad in der Kurve, hat man eigentlich nur eine Chance. Man muss sich schnell wieder aufrichten, um dann eben geradeaus zu fahren und nicht um die Kurve weiter rum, um auszuweichen. Und das habe ich gemacht. Hab das Motorrad aufgerichtet, bin dann an dem Auto vorbeigefahren, auf der linken Seite, nicht auf der rechten, wie es normalerweise wäre. Und bin dann später mit einem Verkehrsschild zusammengestoßen. Aber nur ich als Person. Das hat mein Kumpel nicht mehr gesehen, was passiert ist. Aber die Vermutung ist, dass ich wahrscheinlich vom Motorrad abgesprungen bin, direkt gegen das Verkehrsschild. Und das Motorrad ist weiter hinten dann gegen einen Baum gefahren, ohne mich.
4: Mhm. Furchtbar. Welche Verletzungen hast du gehabt?
5: Ja, ich lag dann erstmal dort im Straßengraben. War die ganze Zeit ansprechbar. Mein Freund kam dann zu mir, hat mir später erzählt, ich habe die ganze Zeit geschrien erstmal, mein Bein ist ab, mein Bein ist ab. Das war eine Verletzung. Also das Bein war nicht ab, aber der ganze Oberschenkel war zertrümmert. Und man muss sich das vorstellen, das ist ja ein Knochen, den wir da normalerweise haben. Und dieser Knochen bestand bei mir dann nur noch aus ganz vielen kleinen Splittern. Die hat man später dann aufgefädelt auf einen Nagel, damit dann wieder eine Art Knochen entsteht und auch zusammenwachsen kann. Das war eine Verletzung. Eine weitere Verletzung waren die Arme. Die linken Ober- und Unterarme waren beide gebrochen. Das waren offene Brüche, das heißt, die Knochen guckten raus. Dadurch natürlich auch Blutverletzungen. Und dann sind die Nerven kaputt gegangen. Also links vor allen Dingen die Nerven, die den Arm versorgen, die in der Wirbelsäule, also aus der Wirbelsäule rauskamen, die wurden rausgerissen aus der Wirbelsäule. Das kommt einer Querschnittslähmung gleich. Also ein Querschnittsgelähmter hat auch keine Nervenstränge mehr in der Wirbelsäule. Und genauso ist das bei mir mit dem linken Arm. Und dazu kamen dann natürlich noch Folgeverletzungen, wie dass eine Infektion drin war durch den einen offenen Bruch und dann das Fleisch abgetragen werden musste auf den Knochen immer weiter runter. Man dachte auch über eine Amputation nach, was Gott sei Dank, also wirklich Gott sei Dank, nicht gemacht werden musste. Aber es musste dann eben Fleisch transplantiert werden vom Bein hoch in den Arm und auch Haut da rausgenommen werden. Genau, sonst Kopfverletzungen waren natürlich auch da. Ich hatte Hirnblutungen. Ich hatte mir, also an der Wange waren Knochen abgesplittert, war dann auch die Frage, wird er jetzt geistig behindert sein oder nicht, das konnte keiner am Anfang sagen. Ich hatte einen Halswirbelbruch, ich hatte einen Brustwirbelbruch und natürlich alles voller Prellungen. Die Lungen waren geprellt, also es war ein Kollateralschaden.
4: Also wenn man das so hört, denkt man, es ist ein Wunder, dass du überlebt hast, oder?
5: Ja. Also die Ärzte haben meiner Familie gesagt, meinen Angehörigen, falls er überleben sollte, wovon sie jetzt nicht unbedingt ausgegangen sind, die ersten Nächte, dann wird er nicht mehr der sein, der ist. Und es kann auch sein, dass er geistig behindert sein wird. Aber das war die Anfangsprognosen. Weil er dann eben auch noch dazu kam, sie mussten mir natürlich unglaublich starke Medikamente geben. Ich wurde ins Koma gelegt. Und die Nieren haben das nicht mitgemacht. Und es war ständig die Frage, was ist mit den Nieren? Schaffen die es? Halten es die Nieren durch? Versagen die Nieren? Muss er an die Dialyse? Was sind noch für Folgeschädigungen da? Kallusbildung war für mich auch ein Riesenproblem. Das Kallusbildung bedeutet, wenn man sich etwas bricht, bildet der Körper selbstständig Knochen, um das wieder zusammenzuwachsen. Das hat mein Körper aber ganz viel gemacht. Und dadurch ist zum Beispiel mein Bizeps im linken Arm ist zum Knochen geworden, weil mein Körper daraus Knochen gemacht hat. Und das sind alles so eine Sachen, die dann eben da noch als Rattenschwanz mit dazu kamen. Genau, aber es ging die ersten Tage ums Leben, wo auch keiner sich festlegen wollte darauf, ob ich überlebe.
4: Wie war das, als du das erste Mal wach geworden bist? Was hast du wahrgenommen?
5: Es war ja ein Wachkoma, also es waren immer wieder so Wachzustände da, aber das, was ich mich so richtig erinnern kann, ist eben so der Gedanke, es geht nichts mehr. Also ich konnte meine Augen auf- und zumachen und mehr ging wirklich nicht. Es ging keine Kopfbewegung, weder die Arme noch die Finger konnte ich bewegen oder die Füße, es ging nichts. Das war so der erste Gedanke, oh Mist, was ist hier passiert? Es geht nichts mehr. Und das Zweite, was ich wahrgenommen habe, war meine Familie. Meine Freundin, die da war, meine Eltern, meine Großeltern, die am Bett mitstanden, die da waren. Das waren so die Sachen, die für mich real präsent waren. Und dann gab es aber auch ganz viele Sachen, die im Koma passiert sind. Also ich hatte komatöse Träume, habe Menschen gesehen, die nicht da waren, habe die ganze Zeit gedacht im Krankenhaus, mich will jemand umbringen. Es war ein Pfleger da, der sah aus wie ein Studienkollege von mir, also sah dem sehr ähnlich. Und in meiner Koma-Wahn habe ich gedacht, dass ich die Mutter von meinem Studienkollegen totgefahren habe und dass der plötzlich mich umbringen will. Und immer wenn der Pfleger was gemacht hat, eine Spritze gegeben hat, die Zähne geputzt, dachte ich ständig, der will mich umbringen. Und deswegen war das in dieser Zeit so unglaublich schwer zu sehen, ja, was ist jetzt wahr und was nicht. Deswegen ist die Frage auch ein bisschen schwer. Aber die Familie auf jeden Fall, die war wahrnehmbar. Und auch so dieses, es geht nichts mehr.
4: Also eine ganz schlimme Zeit, die du da erlebt hast. Und dann eben von einem Moment, du warst ja vorher fit wie ein Turnschuh und jetzt auf einmal konntest du gar nichts mehr oder so gut wie gar nichts mehr. Wie war das für dich?
5: Furchtbar. Also dieser Punkt. Also ich wusste ja nicht, wie es weitergeht, das muss man dazu sagen. Jetzt rückblickend sieht man das wieder anders. Aber dieser Punkt, zu denken, dass ich vielleicht nie wieder laufen kann, dass ich nicht mal einen Handyladekabel ins Handy stecken kann oder eine Steckdose irgendwas stecken kann, geschweige denn Sport zu machen. Ich habe sehr viel Sport gemacht. Oder Motorradfahren. Ich habe nächtelang vom Motorradfahren geträumt, dass ich das mache und tue. Das war für mich katastrophal. Und dann auch in den Träumen immer wieder erinnert zu werden. In den Träumen habe ich geträumt, wie ich das alles mache. Und das war für mich das Allerschlimmste. Zu wissen, das geht nicht mehr. Du wirst ab jetzt jemand sein, der eingeschränkt ist und der sein Leben nicht so leben kann, wie er will. Ich habe mich beschnitten gefühlt.
4: Gab es so einen Tiefpunkt für dich, wo du ganz am Ende warst?
5: viele Tiefpunkte, kann man sagen. Aber es gab einen Tiefpunkt, wo ich mit Gott ins Hadern kam, ganz stark. Es war ständig ein Hin und Her zwischen Gott und mir. Irgendwie wollte ich, dass er da ist, irgendwie wollte ich, dass er eingreift, aber irgendwie habe ich es auch nicht gemerkt, auch nicht sehen können. Und ein Tiefpunkt war tatsächlich so ungefähr einen Monat nach dem Unfall. War ich immer noch im Krankenhaus auf der Normalstation. Und es war am 10. August, ich kann mich noch ganz genau dran erinnern, ein Tag vor meinem Geburtstag. Also ich sollte meinen 22. Geburtstag dann dort feiern im Krankenhaus. Und einen Tag vor meinem Geburtstag kam ein Arzt zu mir und sagte, Herr Nerlich, das an Ihrem rechten Bein, das sieht schlecht aus, das ist ein Bluterguss. Wir müssen das aufschneiden und müssen das Blut ablassen. An sich kein schlimmer Eingriff. Der ist in 10, 15 Minuten erledigt. Aber wenn man so viele OPs schon hinter sich hat, also ich weiß nicht genau, waren es 15, 16, 17, ich weiß es nicht, dann ist einfach jeder Eingriff eine absolute Katastrophe. Und ich bin innerlich zusammengebrochen und ich habe gesagt, das geht nicht. Ich kann nicht noch eine OP durchmachen. Ich halte das nicht aus. Immer noch ans Bett gefesselt, immer noch sich nicht bewegen zu können. Und ich habe dann zu meiner Familie gesagt, bitte betet. Bitte betet, dass Gott ein Wunder tut, dass er eingreift. Das haben sie gemacht. Sie haben gebetet und gebetet und gebetet. Und ich habe immer wieder gesagt, lasst uns weiter beten. Und es ging immer weiter, dieses Gebet. Und der Arzt kam dann einen Tag später tatsächlich rein und hat dann gesagt, Herr Nerlich, sich das Bein angeguckt, sieht gut aus, wir müssen Sie nicht operieren. Das war so ein Punkt, wo ich dachte, okay, Gott, bist du doch da? Hast du doch Interesse an mir? Hilfst du mir hier doch noch in der Situation? Hast du mich doch nicht vergessen? Noch einen Tag später, Geburtstag meiner Freundin, der Arzt kam wieder rein. Herr Nerlich, das sieht doch nicht so gut aus. Wir müssen Sie operieren. Und da brach für mich glaubensmäßig was zusammen, weil ich mir dachte, boah Gott, was bist denn du für ein, ich verwende jetzt mal das Wort, was bist denn du für ein Assi? Im Ernst jetzt? Wir beten und du tust ein scheinbares Wunder und einen Tag später verarschst du mich und ich werde operiert? Dazu kam noch die OP, also es lief nicht glatt mit den Schmerzmedikamenten. Man gab mir zu wenig Morphium. Ich sagte schon unten, dass ich Schmerzen habe im Aufwachraum. Die meinten, nee, ist alles gut, wir haben ihm genug gegeben. Dann schob man mich hoch und aus die Normalstation und oben bekam ich so krasse Schmerzen dann und habe geschrien vor Schmerzen. Und die Krankenschwestern dürfen ja nicht sofort was geben, müssen das immer abklären. Und lag dann da vor Schmerzen schreiend. Und das war für mich so ein Punkt, wo ich dachte, nee Gott, dich gibt's, ja, das weiß ich. Aber ich will mit dir nichts zu tun haben. Und du bist sicherlich kein Gott, der mich lieb hat und der Interesse an mir hat. Das kann ich nicht mehr glauben.
4: Hast du dann ganz mit Gott gebrochen? Hast du gesagt, so jetzt, tschüss?
5: Ja. Das war für mich wirklich so ein Bruch, wo ich sagte, ich bin in dem Dilemma. Ich komme da auch alleine wieder raus. Ich brauche dich nicht.
4: Und du hast dich dann alleine zurückgekämpft? Kann man das so sagen?
5: Das habe ich gedacht, ja. Ich bin dann später in die Reha gekommen. Es war für mich anfangs eine sehr schlimme Zeit. Beim Krankenhaus war es so, dadurch, dass ich mich nicht alleine betüdeln konnte und auch die Schwestern diesen Aufwand nicht leisten konnten, durfte meine Freundin mit bei mir im Zimmer sein. Er hat ganz viel gemacht, sich ganz doll gekümmert und ich hatte immer jemanden um mich. Und dann ging es für mich in die Reha und das erste Mal sollte ich alleine in einem Zimmer sein. Und ich wusste nicht, wie ich das schaffen soll. Ich wusste nicht, wie schaffe ich das rechtzeitig auf Toilette zu gehen? Wie schaffe ich das? Also konnte ich schon ein bisschen aufstehen. Wie schaffe ich das, mich alleine überhaupt zu betüdeln, irgendwas zu machen? Hatte ich furchtbar Angst vor. Und bin dann in die Reha gekommen, war dann dort in der Reha und habe dann mir gesagt, okay, ich nutze jetzt die Zeit und werde wieder zurückkommen ins Leben. Und ich erinnere mich noch gut daran, wie ich auf dem Gang dann, laufen war für mich ganz wichtig, wie ich auf dem Gang der Reha immer hin und her lief. Nach links, nach rechts, nach links, nach rechts. Die Patienten, die anderen Patienten kamen schon zu mir, haben mich ausgelacht, meinten, was machst du denn da, ist doch Quatsch.
4: Also laufen, so, laufen ging wieder.
5: Und ich so sagte, nein, ich will zurück ins Leben. Beim Laufen hatte ich im Krankenhaus so weit gelernt, dass ich einige wenige Schritte gehen konnte. Das ging damit los, dass ich erstmal wieder, mein Kreislauf musste sich erstmal wieder an eine andere Haltung gewöhnen. Wenn man mehrere Wochen nur liegt, dann kommt der Körper nicht damit klar, sobald wie man sich hinsetzt. Das war das erste Üben. Also, dass ich, wenn man das Bett ein bisschen angeklappt hat und ich dann probiert habe, so lange, wie es ging, im Sitzen zu bleiben. Anfangs waren das 1-2 Minuten, dann wurde mir schwarz vor Augen. Der nächste Schritt war dann an der Bettkante sitzen. Plus, da kam ich auch nicht selber hin. Da mussten zwei Therapeuten kommen, Physiotherapeuten, die mich dann unter die Arme gegriffen haben, mich hingesetzt haben. Und dann musste ich mal mit den Beinen zappeln, damit der Kreislauf irgendwie angekurbelt wird. Das ging dann auch einige Sekunden am Anfang. Später wurden es dann Minuten. Und dann war der nächste Schritt eben zu laufen, also aus dem Bett aus, also erstmal nur zu stehen, aus dem Bett rauszugehen, sich hinzustellen, da hatte ich Armstützen drunter, durfte das rechte Bein aber nicht so dolle belasten, hatte eine Waage immer, wo ich gucken musste, wie viel Druck übe ich aus auf das Bein. Und danach dann eben der nächste Schritt, Stück für Stück laufen, erstmal nur im Zimmer zwei Schritte und so weiter. Und das konnte ich zu der Zeit schon im Reha, in der Reha. Da konnte ich, ja, ich würde sagen, vielleicht 20 Schritte laufen. Das war so drin. Und das war aber mein Punkt, dass ich mir sagte, hey, das will ich. Ich will wieder laufen können. Ich will mich wieder zurückkämpfen und auch mit diesen Gedanken, Gott, ohne dich, dich brauche ich nicht.
4: Und dann, irgendwann führte der Weg doch wieder zurück zu Gott. Wie kam das?
5: Ja, es fing mit einer Karte an. Und zwar war das eine Karte, die mir eine ehemalige Mitbewohnerin geschrieben hatte. Sie selber ist eine gläubige Frau und ihr Papa war bei einem Motorradunfall tödlich verunglückt. Und sie schrieb mir eine Karte, ich weiß nicht mehr genau, was drin war, aber ein Bibeltext stand drin und an den kann ich mich super erinnern. Und das ist Römer 8, Vers 28. Da steht drin, denn wir wissen, dass für die, die Gott lieben und nach seinem Willen zu ihm gehören, alle Dinge zum Besten dienen. Und ich las diese Karte, las diesen Text und ich dachte mir im ersten Moment, oh, was ist denn das für eine blöde Kuh? Wie kann die mir denn in meiner Situation so eine Karte schicken mit so einem Bibeltext? Das Einzige, was mich dann auch so ein bisschen getröstet hat, war, dass sie selber so eine schlimme Situation erlebt hat. Das war noch ein Punkt für sie. Aber sonst dachte ich mir, wie kann man so unsensibel sein? Wie kann man so gemein sein? Aber es hat mich dann ins Gespräch mit Gott geführt. Ich habe dann zu Gott gesagt, das ist dein Bibelwort. Da steht dieser Text. Na bitte, dann zeig mir doch, wie es mir zum Besten dient. Zeig mir doch, wie es mir zum Besten dient, dass mein linker Arm nicht funktioniert. Zeig mir doch, wie es zum Besten dient, dass ich nicht alleine essen kann. Zeig mir doch, wie es mir zum Besten dient, dass ich mich nicht alleine waschen kann. Zeig mir doch, wie es mir zum Besten dient. Und jetzt könnte ich die Reihe ewig weiterführen. Und das habe ich zu ihm gesagt.
4: Und was ist dann passiert?
5: Gar nichts. Erstmal ist gar nichts passiert. Aber es hat mich erstmal in dieses Gespräch wieder reingeführt mit Gott. Das war so der erste Schritt. Das war zum Ende der Reha. Nach der Reha war es so, dass ich wieder anfing, Stück für Stück ins Leben zurückzukommen, auch wieder alleine zu wohnen. Meine Eltern hatten uns angeboten, dass wir zu ihnen erstmal gehen können und sie uns helfen. Aber mir war von Anfang an wichtig, nein, ich will zurück in ein normales Leben. Ich will da nicht zu Hause hocken bei Mutti und Papi und mich da betüdeln lassen. Ich will in ein halbwegs normales Leben zurück. Und so zogen wir dann auch um.
4: Wir, das heißt deine Freundin und du?
5: Kam mit, also ich hätte gar nicht alleine gekonnt.
4: Mhm.
5: Ich war,
4: ihr habt euch nämlich noch verlobt. Glaube ich, im Krankenhaus.
5: Genau, wir haben
4: uns noch darauf zu sprechen. Müssen wir noch drüber sprechen?
5: Da kommen wir gleich noch drauf zu sprechen, ja. Wir haben uns verlobt im Krankenhaus, das stimmt. Und wir zogen zusammen um. Also ich war extrem auf Hilfe angewiesen. Ein Beispiel, ich konnte zum Beispiel nicht alleine eine Tür auf- und zuschließen nach der Reha. Ich hatte dann so einen Griff, womit das halbwegs ging, aber das ging kaum. Durch meine Blase, ich hatte ganz lange einen Katheter drin, da musste ich ständig auf Toilette. Das heißt, wenn ich Straßenbahn fuhr, musste ich ständig gucken, dass ich am Rand sitze, dass ich irgendwie schnell raus kann, um schnell irgendwo auf Toilette zu gehen, wenn irgendwas ist. Ich konnte nicht alleine essen, mich nicht alleine rasieren, nicht alleine anziehen. Ich konnte, wie gesagt, kein Stecker in eine Steckdose stecken. Das ging alles nicht. Das hat alles nicht funktioniert und war deswegen unglaublich auf Hilfe angewiesen. Wo ich froh war, dass meine Freundin das gemacht hat. Aber deine ursprüngliche Frage war eine andere.
4: Genau, wie du wieder zurückgekommen bist zu Gott.
5: Danke für die Gedankenstütze. Jetzt sind wir ins Reden gekommen, oder ich?
4: Mhm.
5: Es war so, dass ich nach der Reha von meiner Gemeinde, wo ich herkomme, angefragt wurde für eine Predigt. Die haben gefragt, hey, könntest du dir vorstellen, zu predigen? Und ich weiß gar nicht, warum ich das gemacht habe. Viel zu schnell Ja gesagt, ohne darüber nachzudenken. Weil ich hatte ja nicht wirklich was zu predigen. Klar, ich war mit Gott im Dialog über Römer 8, Vers 28, den Bibeltext, den ich genannt habe. Darüber haben wir gesprochen. Aber ich konnte nicht sagen, dass Gott mich durchgetragen hat. Ich konnte nicht sagen, dass Gott mir geholfen hat. Ich zweifelte ja an seiner Liebe. Und dann habe ich überlegt, ja, was predige ich denn jetzt? Ich habe doch gar nichts. Und wenn man nicht weiß, was man predigen soll, dann nimmt man eine alte Predigt, Konserve. Also habe ich eine alte Predigt genommen, habe den Bibeltext genommen, wo die Freunde von Jesus auf dem See Genezareth unterwegs sind. Und da kommt ein ganz schlimmer Sturm. Und dieser Sturm ist so schlimm, dass diese erfahrenen Fischer, die sie eigentlich auskannten auf dem See, dachten, sie müssen sterben und sie schaffen es nicht. Und plötzlich erscheint in einiger Entfernung eine Person. Und sie denken, oh Hilfe, das ist ein Geist. Und schreien und haben Angst. Und dann sagt aber die Person, habt keine Angst, ich bin's Jesus. Ich bin da, ihr müsst euch nicht fürchten. Und dann ist ein anderer Freund von Jesus, der mit dem Boot sitzt, sagt dann zu ihm, der Petrus, Jesus, wenn du es wirklich bist, dann lass mich auf dem Wasser zu dir kommen. Und Petrus steigt aus und läuft auf dem Wasser zu Jesus. Bis er plötzlich, ich stelle es mir so vor, vielleicht eine Welle gegen ihn schlägt oder ein Blitz plötzlich am Himmel erscheint, irgendwas donnert er den Blick verliert auf Jesus und sinkt. Geht sofort unter. Und Jesus aber holt ihn sofort wieder raus. Das war diese Textstelle. Und ich predigte darüber. Und während der Predigt merkte ich plötzlich, wie Gott zu mir sprach, wie Gott mir was klar machte. Und zwar, dass ich genau wie dieser Petrus war. Er war die ganze Zeit da. Er war die ganze Zeit da, hat mir die ganze Zeit geholfen, hat mich die ganze Zeit unterstützt. Aber ich habe weggeguckt, habe mich ganz bewusst dagegen entschieden, weil ich was nicht verstanden habe, diese Situation im Krankenhaus mit dem Bein. Und bin gesunken, aber er hat mich trotzdem nicht sinken lassen. Er hat mich rausgezogen und ist dabei, mich rauszuziehen. Und das war so ein ganz wichtiges Aha-Erlebnis für mich während dieser Predigt, wo ich dachte, Jesus, ja, du bist da und du warst da. Es ist noch nicht so, dass man sagen kann, es war alles Friede, Freude, Eierkuchen zwischen uns. Aber es war so ein wichtiger Schritt wieder dorthin und ein Prozess, der ganz entscheidend war.
4: Gab es noch einen anderen wichtigen Punkt auf dem Weg zurück zu Gott?
5: Ich denke, ein ganz wichtiger Punkt war für mich diese Frage, warum, die ich weitergestellt habe. Jesus, warum hast du das zugelassen? Das ist, glaube ich, nicht unbedingt immer klug, diese Frage zu stellen, aber ich habe sie trotzdem gestellt. Warum hast du diesen Unfall zugelassen durch diesen Bibeltext auch ausgelöst? Warum hast du zugelassen, dass ich behindert bin? Warum hast du zugelassen, dass ich überlebt habe? Hättest du mich einfach sterben lassen, das wäre doch für mich ideal gewesen, habe ich mir gedacht. Warum? Und ich merkte, dass Gott anfing, mir tatsächlich Stück für Stück Antworten auf diese Frage zu geben. Wir wurden dann vor Ort in der Gemeinde aktiv, in Magdeburg, wo wir waren. Und ich merkte, wie Gott diese Geschichte benutzte, um Menschen zu helfen. Um Menschen Mut zu machen, wie Menschen zu mir sagten, boah, du kannst mich verstehen, weil du auch sowas erlebt hast. Und das war für mich so ein Stück weit, wo ich merkte, okay, Gott, du hast da einen größeren Plan dahinter. Und ich habe den immer noch nicht ganz kapiert. Aber ich will darauf vertrauen, dass das gut ist, was du tust und dass mir alle Dinge zum Besten dienen. Auch wenn es erstmal bescheuert aussieht. Aber ich will darauf vertrauen. Das war noch so ein ganz wichtiger Schlüsselmoment für mich.
4: Jetzt kommen wir nochmal zurück auf deine Freundin, deine jetzige Frau, die Flori. Es sah ja am Anfang gar nicht gut aus. Man hätte ja auch meinen können, dass du vielleicht stirbst oder dass du ganz schwer behindert bist, auch geistig behindert, war ja auch im Raum stehend. Sie hätte irgendwann auch Tschüss sagen können, aber sie ist an deiner Seite geblieben. War das das, was du dir auch gewünscht und erhofft hast oder wie hast du es erlebt?
5: Erstmal habe ich ja gar nichts mehr wünschen können in der Koma-Zeit, logischerweise. Ich kann mich daran erinnern, dass ich verwundert war, als ich das so richtig realisiert habe, auch nicht verstanden habe, warum sie da ist, weil sie hatte ja woanders eine Wohnung. Das war so ein erster Punkt. Und dann habe ich gesagt, hey, warum hast du das gemacht? Das war so das Erste. Unüberlegt. Du hast doch da alles. Und warum? Aber dann, diesen ganzen Prozess, habe ich gemerkt, letztendlich hat Gott meine Engel geschickt. Also Gott hatte Flori an meine Seite gestellt, damit ich diese Situation irgendwie durchstehen kann. Und ich bin total dankbar, dass sie da war. Gerade auch im Rückblick, auch in unserer Beziehung hat uns das natürlich eine unglaubliche Tiefe gebracht, ein unglaubliches Verstehen. Ich meine mal, wer wäscht denn schon den anderen, wischt den Hintern ab nach ein paar Monaten oder Wochen? Und ja, das war ein Gottesgeschenk, total.
4: Ihr habt dann geheiratet und wenn ich mir vorstelle, ja, eine junge Ehe, so in eine junge Ehe zu starten, wo der andere Partner ja sehr auf Hilfe angewiesen ist, da kann es auch so ein bisschen zum Ungleichgewicht kommen oder zu Spannungen. Wie habt ihr das erlebt?
5: Ja, das kam sehr stark. Ich bin von meiner Persönlichkeit eine starke Persönlichkeit. Hatte auch immer so das Denken früher, diese Illusion, wenn ich dann mal verheiratet bin, dann werde ich das Sagen haben, ne? Wie so ein Jungspund vielleicht manchmal denkt. Aber durch den Unfall ging es für mich einfach nur ums Überleben, als wir dann auch zusammen waren. Ich wollte irgendwie meinen Alltag meistern. Ich wollte irgendwie klarkommen. Ich war von den kleinsten Sachen erschöpft. Vielleicht ein Beispiel, wenn wir einkaufen gegangen sind, dann war das für mich so eine Überforderung zu sehen, wie viele Lebensmittel dort liegen. Und mir ist ganz häufig schwindelig geworden im Einkaufsladen. Wenn ich die ganzen Leute da gesehen habe, die waren, also ich kam mit meinem Leben kaum zurecht. Das bedeutet, Flori hat eigentlich alle Entscheidungen getroffen, hat alles Wichtige gemacht, was anstand. Ich habe dann später mal probiert, im Haushalt wenigstens ein bisschen mitzumachen. Aber auch das ging nicht. Wenn ich den Geschirrspüler aus- oder eingeräumt habe, sind mir jedes Mal dabei Teller aus der Hand gefallen und waren kaputt. Die Waschmaschine habe ich anbekommen und zubekommen, aber nicht mehr aufbekommen. Konnte keine Wäsche aufhängen. Also ich war so krass mit mir beschäftigt, mit dem ins Leben zurückkommen, dass ein unglaublich starkes Gefälle war. Flori musste alles machen, musste sich um alles kümmern, zusätzlich auch um mich. Genau, und das war dieses Gefälle, was da war. Je mehr ich aber zurückkam ins Leben, kam natürlich auch meine Persönlichkeit wieder durch. Dass ich eben selber für mich bestimmen will, dass ich selber auch Sachen für mich entscheiden will, dass dann eben zwei starke Persönlichkeiten plötzlich aufeinander prallen Und da haben wir schon gemerkt, dass das für uns sehr, sehr herausfordernd war, weil plötzlich verschwamm das Rollenbild wieder. Flori macht alles, ich bin einfach nur das Kind, jetzt mal so. Plötzlich kommt da wieder eine selbstständige Persönlichkeit. Und wir haben uns sehr, sehr viel gerieben an dieser Zeit. Kann mich auch erinnern, dass ich manchmal ins Bett gegangen bin, aufgewacht bin und Flori ging es auch so. Und wir uns gedacht haben, boah, nee, ey, schon wieder der andere her. Was soll das? Also es war eine harte
4: Zeit. Schon ein bisschen Krise dann.
5: Ja, nicht nur ein bisschen.
4: Wie seid ihr rausgekommen aus der Krise?
5: Für uns ist eine Sache immer wichtig gewesen. Gott zu fragen. Gott, was denkst du über die Situation? Gott, was ist dir wichtig? Und wir haben beide gemerkt, dass wir, also wir fingen irgendwann an, bei Sachen, die uns stören, mit Gott darüber zu sprechen. Wie ist denn dein Blickwinkel darüber? Und ich habe dann an ganz vielen Punkten gemerkt, und Flori beschrieb das auch, ja, vielleicht sollte ich einfach mal ein paar Sachen meine Klappe halten und mal Gott seine Sache machen lassen, dass Gott in uns arbeitet. Und ich habe es häufig erlebt, dass meine Frau mir was gesagt hat, hey, ich würde mir das anders wünschen oder hier soll etwas anders sein. Ich habe dann aber gleich Nein gesagt erstmal. Aber wenn ich dann ins Gebet ging, habe ich gemerkt, ja, dass Gott mir gezeigt hat, nee, das ist gut, mach das, sei doch nicht so stur. Und das ist so ein Prozess, der sich über Monate, ja auch bis jetzt noch hinzieht, dieser Punkt, so Gottes Perspektive. Was denkst du? Was denkst du auch über unser Problem, was wir gerade haben? Und wir haben beide gemerkt, dass das uns unglaublich vorangebracht hat in unserer Ehe.
4: Kannst du mal zusammenfassen, also du bist jetzt hier auch ins Studio reingelaufen, laufen und so geht. Was sind so deine Einschränkungen, die du bis heute hast?
5: Ja. Genau, die Beine funktionieren einwandfrei. Da kann ich mich nicht beschweren. Ich kann das eine Bein zwar nicht ganz anbeugen, also aber das können viele auch nicht. Die Beschwerden, die ich habe, beziehen sich hauptsächlich auf die Arme. Also mein linker Arm, da ist ja diese Nervenschädigung. Das bedeutet, wenn ich stehe, hängt er einfach nur runter. Und was ich machen kann, ich kann ihn ein bisschen nach vorne strecken, vielleicht so 10 cm und 10 cm nach hinten strecken und nach rechts vielleicht nochmal 10 cm strecken. Das war's. Den Bizeps gibt's nicht mehr, das heißt, ich kann den Arm nicht anbeugen, also er hängt einfach nur runter. Und auch die Schultermuskulatur ist kaum da. Dafür gehen aber die Finger zur Verwunderung der Ärzte minimal. Also die sind immer so ein bisschen gekrümmt, meine Finger. Ich kann die nicht ganz gerade machen in der linken Hand, weil da eben Nervenschädigungen sind. Ich habe auch kein Gefühl in verschiedenen Bereichen der Finger. Aber ich kann so grob kann ich was greifen und auch eine Faust machen. Rechts ist es so, dass der Arm an sich ziemlich gut funktioniert. Auch da sind leichte Nervenschädigungen, warum meine Hand immer fällt. Das bedeutet, wenn ich meine Hand ausstrecke, dann fällt sie runter. Ich kann sie zwar gerade machen, aber das ist für mich sehr anstrengend. Aber das größte, also genau, das ist so eine kleine Einschränkung. Das wirklich große Problem ist aber, dass der Ellbogen steif ist. Das heißt, der Arm ist so in einem, was würdest du sagen, 40 Grad, ne? 40 Grad Winkel ungefähr steht dieser Arm. Und ich kann ihn nicht anbeugen und ich kann ihn auch nicht strecken. Was dazu führt, dass ich selbst, wenn ich den Arm hebe, komme ich nicht an mein Gesicht ran, komme auch nicht an meine Brust ran. Das Einzige, wo ich rankomme mit dem Arm, ist bis zu meinem Bauchnabel und weiter nicht. Das sind so die größten Einschränkungen, die ich habe. Was eben dazu führt, dass ich alles, was meinen Körper betrifft, überhalb des Bauchnabels nicht im normalen Fall selbstständig machen kann. Das bedeutet Essen, Rasieren, Haare waschen, sich selber anzuziehen ist eine Herausforderung, trinken, wir haben einen Strohhalm hier stehen mit einem Glas. Das sind alles so eine Sachen, wo starke Einschränkungen da sind.
4: Was macht das mit dir? Da könnte man ja auch denken, oh, ich bin so viel auf Hilfe angewiesen. Was macht das mit deinem Selbstwertgefühl?
5: Das war am Anfang für mich sehr schwer, weil ich mich stark definiert habe über das, was ich tue, über das, was ich kann. Und plötzlich konnte ich so viel ja nicht mehr. Plötzlich ging so viel nicht mehr. Dann habe ich mich auch definiert über meinen Körper, dass man gut aussieht, dass man auch Muskeln hat und jetzt geht nichts mehr mit Muskeln. Jetzt sieht man, wenn ich mit freiem Oberkörper rumlaufe, Narben, Transplantate und alles Mögliche. Und das hat mich sehr, sehr stark runtergedrückt in der Anfangszeit. Tut's immer noch in gewisser Weise, komme ich gleich nochmal drauf zurück. Das führte zum Beispiel dazu am Anfang, dass ich im Sommer nicht mit einem T-Shirt draußen rumlaufen wollte. Weil man hat die ganzen Narben gesehen, die kaputten Arme. Ich wollte immer einen Pulli anziehen und erst wenn es richtig, richtig heiß wurde, bin ich mit dem T-Shirt gelaufen. Aber es war für mich, jedes Mal, wenn Sommer wurde, hatte ich Angst. Die Blicke der Menschen, haben mich auch Leute angesprochen, manchmal auch. Die Blicke der Menschen zu sehen, das wie sie einen betrachten, wie sie einen, so habe ich immer gedacht, runterstellen nur auf die Behinderung. Oder auch Erfahrungen. Ich war essen mit meiner Frau und meinen Eltern und Großeltern. Und dann war da eine ältere Dame und die guckte immer zu mir, wie ich gefüttert wurde beim Essen im Restaurant. Und irgendwann habe ich sie gefragt, ich weiß nicht mehr genau, wie Wort war, kann ich Ihnen irgendwie helfen oder warum gucken Sie so? Und dann meinte sie, nee, sie amüsiert sich nur und hat die ganze Zeit gelacht und zu ihrer Nachbarn das gesagt und sich über mich lustig gemacht. Und das waren so Erfahrungen, die mich so kaputt gemacht haben innerlich, wo ich dachte, ich bin nichts wert. Also ich bin hier behindert, ich bin auf Hilfe angewiesen und mehr geht nicht. Aber zeitgleich in dieser Zeit, ja auch schon erwähnt, glaube ich, wurden wir auch in der Gemeinde aktiv. Und da habe ich einen ganz anderen Wert bekommen. Da hat man mich nicht als Behinderten gesehen, sondern als Mensch, der sich mit einbringt. Und eine Frau sagt dann auch mal zu mir, Sponi, ist mein Spitzname, Sponi, weißt du was, wenn ich dich so sehe, da denke ich immer gar nicht, dass du behindert bist. Du wirkst so normal. Und sprach mich da auch mal an, kannst du die Stühle mittragen? Und dann fiel auf, ach stimmt, das kannst du ja gar nicht, tut mir leid. Aber das war für mich dann wieder gut zu sehen. Da sind Menschen, die mich nicht irgendwie runter diffamieren auf eine Behinderung, sondern sagen, hey, du bist da, du bist normal. Und sie haben mir den Raum gegeben, mich einzubringen. Ich habe Jugendarbeit damals gemacht mit meiner Frau zusammen. Und es hat mir ganz viel gegeben, wo ich gemerkt habe, hey, hier kann ich auch was bewegen. Hier kann auch Gott mich gebrauchen. Auch dann mit dem, warum sind die Sachen passiert, was ja dann auch die Antwort dann darauf mit war. Trotz alledem war das immer ein Kampf und ist auch immer noch ein Kampf. Ich kann jetzt nach 13 Jahren sagen, es ist besser geworden. Ich hatte ein Schlüsselerlebnis, vor 2 Jahren hatte ich ein Schlüsselerlebnis nochmal in die Richtung. Aber trotzdem ist der Sommer für mich immer wieder herausfordernd.
4: Kannst du dieses Schlüsselerlebnis teilen?
5: Ja, magst gerne. Du's? Es war so, dass Flori, meine Frau, mich immer wieder gedrängt hat, Mensch, können wir nicht mal ins Schwimmbad gehen? Aber ich wollte mal nicht ins Schwimmbad. Oberkörper ausziehen, die Leute sehen einen. Und dann habe ich irgendwann mal gesagt, okay, weil ich wusste, es ist ja so wichtig, lass uns das machen. Lass uns ins Schwimmbad gehen. Und wenn du willst, wir können auch gleich mit in die Sauna gehen. Da ist eine Sauna hinten dran. Und es war ein Tag vorher. Und dann dachte ich mir aber am Abend, boah, bist du bescheuert? Das kannst du nicht machen. Ich hatte so eine Angst. Ich lag im Bett und dachte, die Leute gucken mich an. Die werden mich anstarren. Dann gibt's wieder Leute, die lachen. Ich habe es auch mal erlebt, dass Leute Fotos gemacht haben von Narben und so. Hab gedacht, dann holen die nach ihre Handys raus, was ja Quatsch ist im Schwimmbad. Machen dann irgendwelche Bilder, machen sich lustig über dich. Und ich habe so eine Angst bekommen. Ich konnte nicht schlafen. Und am Morgen habe ich dann zu Flori gesagt, du, es tut mir leid. Ich kann das einfach nicht. Ich kann mit dir nicht ins Schwimmbad gehen. Es geht nicht. Und dann habe ich meine Andacht gemacht danach. Und in der Andachtzeit merkte ich aber, wie so ein Gedanke kam im Gebet. Und ich glaube, der kam von Gott. Bin mir sicher. Und dieser Gedanke war, geh. Tu ihr diesen Gefallen und geh mit ihr ins Schwimmbad. Und geh mit ihr auch in die Sauna. Und ich dachte mir, so im Gespräch da mit Jesus, das geht nicht, ich kann das nicht. Bin dann zu ihr hingegangen, habe gesagt, okay, Flori, ich gehe mit dir, aber nur ins Schwimmbad. Ich kann mit dir nicht in die Sauna gehen. Das kriege ich nicht hin. Und dann sind wir losgefahren, es kämpfte in mir, die Angst kam die ganze Zeit auf und ich dachte mir, oh, wie wird das jetzt da am Eingang und die Leute kommen und die Leute gucken. Und dann haben wir bestellt, sind wir an die Kasse gegangen, haben gesagt, ja, wir würden gern für, weiß nicht, 2-3 Stunden ins Schwimmbad bezahlen. Ich habe mich schon gewundert, warum ist das so teuer? Dann gehen wir hinter in den Umkleidebereich und ich sage zu Flori, kannst du mir mal die Rechnung zeigen? Und dann gucke ich drauf und sehe, gebucht, Schwimmbad und Sauna. Und ich dachte mir, das kann ja nicht dein Ernst sein. Das habe ich zum Herrn Jesus gesagt. Das kann doch jetzt nicht dein Ernst sein, Herr Jesus. Wirklich? Sauna und Schwimmbad, beides gebucht? Und wir haben beide gesagt, Schwimmbad. Flori sagte dann, ist okay, wir müssen doch nicht in die Sauna gehen. Aber ich habe dann gedacht, nee, das ist jetzt so ein Hinterntritt von dem Herrn Jesus, jetzt gehen wir in die Sauna. Wir sind in die Sauna gegangen. Ich bin da reingegangen voller Angst. Aber ich habe dann gemerkt, es liegt an mir. Worauf gucke ich? Und ich habe dann die Entscheidung getroffen in der Sauna, ich werde nicht darauf gucken, ob die anderen mich angucken und was sie tun. Und es war sehr schwer am Anfang, aber ich habe immer wieder meinen Blick weggewendet von den anderen. Das war nämlich immer der Punkt. Ich habe immer geschaut, guckt mich jemand an, schaut jemand zu mir. Und wir hatten eine gute Saunazeit und ich bin ab da jede Woche in die Sauna gegangen. Und ich habe gemerkt, da ist wirklich Heilung geschehen durch diesen Moment, wo der Herr Jesus mich ja gedrängt hat, in die Sauna zu gehen. Also wirklich wie eine Backpfeife förmlich. Und da ist ein ganz, ganz wichtiger Punkt an Heilung geschehen. Auch dieser Gedanke, schau nicht auf die anderen. Das ist nicht wichtig. Du bist jetzt hier und das war's. Es ist wichtig, was Jesus denkt. Das war ein ganz, ganz wichtiger Heilungspunkt. Ich würde nicht sagen, dass ich komplett drüber hinweg bin. Es fällt mir immer noch in verschiedenen Situationen schwer, gerade im Restaurant, wenn Leute gucken. Aber ich merke, wie der Herr Jesus da am Arbeiten ist und da wirklich auch eine Freiheit schenkt von den Blicken der anderen. Und da bin ich total dankbar drüber.
4: Du bist heute Pastor. Du hättest ja nicht unbedingt weitermachen müssen mit dem Theologiestudium, aber irgendwann hast du dich dazu entschlossen. Wie kam das?
5: Nach dem Unfall und nachdem wir dann in der Gemeindearbeit aktiv wurden, habe ich gesagt, ich werde nicht zurückgehen und Theologie studieren. Ich werde mich hier engagieren in der Gemeinde vor Ort und wir haben da so viele krasse Wunder erlebt. Das führte zu weit, das auszuführen, aber wirklich so krasse Erfahrungen, krasse Sachen. Eine Sache möchte ich nur nennen. Wir waren finanziell, standen wir sehr schlecht da.
4: Die Gemeinde?
5: Nee, wir als Paar. die Gemeinde stand ziemlich gut da. Aber wir haben, das ist so dieses System, dass Pastoren über einen Dachverband angestellt werden und eben nicht bei der Gemeinde vor Ort. Und wir waren ja so als Ehrenamtler tätig in der Jugendarbeit und standen finanziell eben sehr schlecht da. Ich habe Sozialhilfegeld haben wir bekommen. Flori hat ein bisschen BAföG gekriegt, aber das hat gerade so gereicht zum Leben. Und so einen Sozialhilfeantrag muss man ja immer wieder neu beantragen. Und ich habe den dann auch wieder neu beantragt und habe eine Ablehnung bekommen. Und im Gebet kam mir dann der Gedanke, nee, du gehst nicht im Widerspruch. Ich werde mich um euch kümmern. Und das war so eine ganz krasse Erfahrung zu erleben, wie Gott sich um uns gekümmert hat. Und wir hatten nachher einen Spenderkreis. Wir haben niemandem erzählt, wie es uns geht. Das war uns ganz wichtig. Hatten nachher einen Spenderkreis von Menschen, die uns unterstützt haben in diesem Dienst, den wir tun, haben Geld im Briefkasten gehabt, haben Geld überwiesen bekommen. Ich weiß bisher nicht, von welchen Leuten das kam zum Teil. Aber das war so eine krasse Erfahrung in dieser Zeit zu sehen, Gott kümmert sich. Und ich habe gedacht, okay, das ist jetzt mein Weg. So geht mein Weg weiter. Gott hat mich rausgeholt aus diesem Studium, um wirklich so ein Erlebnis zu haben und jetzt einfach frei ihm zu dienen, ohne irgendwie als Pastor tätig zu sein. Und das haben wir ein paar Jahre gemacht. Und irgendwann, es war wieder im Gebet, also du merkst, es sind immer die Gebetszeiten morgens, kam mir der Gedanke im Gebet, es ist Zeit zurückzugehen. Es ist Zeit, dein Studium abzuschließen. Das war 2016, glaube ich. Also 3 Jahre nach dem Unfall. Und ich habe dann zu Gott gesagt, Gott, wenn du das wirklich willst, dann musst du das bitte bestätigen. Du musst das irgendwie bestätigen. Und ich vergaß das dann, was ich da für einen Eindruck hatte. Habe es mir zwar aufgeschrieben in so ein Heft, aber habe das vergessen. Und wir waren dann, ich glaube, 3-4 Monate später bei Freunden. Und da sagte plötzlich der Mann aus dem Nichts, du solltest dir eine theologische Grundlage schaffen. Und dann haben wir zusammen gebetet. Und da fiel mir dann das wieder ein, was ich vorher hatte. Und das war so ein Grund dann für mich, wo wir gesehen haben, okay, wir gehen zurück. Es sind auch noch viele Wunder drumherum passiert, wo Gott das gesagt hat, das ist ganz klar der Weg. Aber das war der Weg dann.
4: Und heute bist du Pastor und stehst auf der Kanzel.
5: Heute bin ich Pastor, ja.
4: Das Studium, war das trotz Beeinträchtigungen möglich? Wie ist das mit dem Schreiben für dich?
5: Also ich habe an der Theologischen Hochschule in Friedensau studiert und die haben total viel möglich gemacht. Also gerade auch, also die sind da super auf mich eingegangen, dass ich mehr Zeit bekommen habe, gerade auch für Prüfungen und für andere Sachen. Und von daher war das gut möglich. Vom Schreiben her mit dem Computer, vielleicht kennst du den Begriff, das Einfingersuchsystem. Also ich schreibe mit einem Finger, mehr geht halt nicht. Aber da bin ich ganz gut mit hinterhergekommen. Das hat gut funktioniert.
4: Und heutzutage kann man ja auch manches mit Sprachsteuerung und sowas machen, ne?
5: Genau, genau. Mhm. Jetzt für mich als Pastor arbeite ich tatsächlich handschriftlich auf einem Tablet, weil das ist für mich angenehmer.
4: Wenn du auf der Kanzel stehst und predigst, was ist so dein Lieblingsthema? Gibt's da eins?
5: Beziehung zu Jesus. Mhm. Ich glaube, das ist so mein absoluter Liebling, weil ich glaube, dass damit steht und fällt halt alles. Die Beziehung zu Jesus zu intensivieren. Wie gehe ich um mit Enttäuschungen im Leben mit Jesus? Wie lerne ich Gottes Stimme zu hören? Wie lerne ich auch gehorsam zu sein, auch bei Sachen, die mir nicht passen? Also die Beziehung.
4: Wenn dich Leute fragen, das sind ja oft die Fragen von Menschen, warum lässt Gott das Leid zu? War ja auch deine persönliche Frage. Was würdest du jemanden antworten, den das so richtig umtreibt?
5: Ich würde ihn erst mal fragen, ist das für dich eine entscheidende Frage und wirklich eine entscheidende Frage? Oder lohnt es sich nicht, den Blick woanders hinzurichten? Und zwar auf dem Punkt hin, was macht Gott Gutes? Ich glaube, dass wir durch unsere Blickrichtung oft viel kaputt machen in unserem Leben. Wie bei mir mit den Blicken, dass ich nur auf die Blicke der anderen schaue und nichts genießen kann, weil ich nur die Blicke der anderen sehe, nur auf das Negative schaue. Und das kann manchmal auch mit dieser Frage so sein, Gott, warum lässt du Leid zu? Dass ich mich nur noch mit dieser Frage beschäftige, dass ich nichts anderes mehr sehe, sowas bei mir. Ich habe nicht gesehen, dass Gott den Halswirbelbruch geheilt hat und dass ich eigentlich im Rollstuhl sitzen müsste. Das war für mich nicht präsent. Ich habe Flori anfangs auch nicht gesehen, dass sie da war und alles gestützt hat und all die anderen Sachen. Klar, Gott hat mir so ein Stück weit diese Frage beantwortet. Aber ich würde die jetzt nicht mehr stellen, wenn ich in so einer Situation bin. Ich würde motivieren, hey, richte deinen Blick auf das, was Gott tut.
4: Du hast ja trotzdem immer noch Beeinträchtigungen. Hast ja auch schon gesagt, früher warst du ganz sportlich. Jetzt kannst du manches nicht mehr so. Ihr habt auch Kinder.
5: Ja.
4: Das heißt, mit denen einfach so rumtoben und Radfahren vielleicht. Und ja, vieles ist vielleicht gar nicht mehr so möglich, oder?
5: Tatsächlich doch. Ich glaube, es ist total viel möglich, wenn man irgendwelche Wege findet. Das ist wieder dieser Punkt, welchen Blick habe ich? Habe ich den Blick auf das Unmögliche, auf das, was nicht geht? Oder habe ich den Blick, hey, ich will und was geht? Was kann man machen? Was kann man auch mit Einschränkungen machen? Ja, es gibt Sachen, die nicht gehen. Und wenn ich meinen Blick mal auf sowas richte, dann werde ich Depri. Aber wenn ich auf das schaue, was geht, dass ich mit den Kindern Fahrrad fahre zum Beispiel, klar, ist alles ein bisschen wackelig und anders. Oder dass wir Wasserski fahren gehen, wo ich auch nie dachte, dass das jemals funktionieren würde. Oder auch wieder Fußball spielen gehen, wo meine Frau sich immer denkt, na, hoffentlich fällt er nicht um und wird irgendwie umgetreten oder irgendwas, weil ich mich ja nicht abrollen kann. Also es geht viel. Und die Frage ist halt, auf was schaue ich? Schaue ich auf das, was geht, oder auf das, was nicht geht? Und ich habe für mich diese Entscheidung getroffen, ich will auf das schauen, was geht, was funktioniert.
4: Der Unfall hat dein Leben komplett verändert. Viele OPs liegen hinter dir. Du hast dich zurückgekämpft. Trotzdem musst du ja auch mit Einschränkungen leben, wenn du heute zurückschaust. Was geht dir so durch den Kopf? Welches Resümee ziehst du?
5: Das allererste, egal wie dunkel es ist und wie schlecht die Situation aussieht und wie schlimm sie ist, und egal ob ich Jesus gerade spüre oder sehe, er ist da. Das ist für mich das allererste wichtige Punkt. Und ich wünsche mir so sehr, dass ich mir das für später auch mitnehme, wenn nochmal was passieren sollte. Wir wissen es ja nie, was kommt. Jesus ist da. Und er hält mich und er trägt mich und der, ja, er ist mein Freund, der an dieser Stelle ist. Das ist das allererste. Das zweite ist, ich will mich nicht abhängig machen von den anderen. Ich will mich nicht abhängig machen von den Blicken der anderen. Ich will mich nicht abhängig machen von den Beurteilungen der anderen. Ich will mich nur abhängig machen von der Beurteilung von einer einzigen Person. Das ist Jesus. Mehr will ich nicht. Ich will wissen, was er über mich denkt und mich darüber definieren. Das ist für mich ein ganz, ganz wichtiger Punkt. Und ich will lernen, die Wahrheiten zu glauben, die in Gottes Wort stehen, die Versprechen. Und das hat auch viel mit dem Punkt zu tun, den ich gerade genannt habe. Du bist wunderbar erschaffen, steht in der Bibel. Gott hat dich wunderbar ausgedacht. Gott hat einen Plan für dich. Römer 8, Vers 28. Gott meint es gut mit dir. Diese Versprechen Gottes zu glauben und nicht die Lügen, die sich immer wieder in meinen Kopf reinschleichen. Und außerdem stelle ich mir so diese Frage, was wäre ich für ein Pastor geworden, wenn dieser Unfall nicht passiert ist? Gerade wenn man so eine Person ist, in der Öffentlichkeit immer wieder vorne steht, kann man ja ganz schnell dazu neigen, sich auch darzustellen, irgendeine Rolle zu spielen. Und ich merke so, dieser Unfall, diese Behinderung ist halt echt so eine Bremse auch so ein bisschen, wo Gott auch sagt, hey, ich bin's, der macht. Ich bin's, der es tut. So ein bisschen wie Paulus das auch beschreibt, wo er sagt, dieses Dorn im Fleisch, diese Sache, die ihn immer wieder daran erinnert, es geht um Gottes Gnade.
4: Und diesen Dorn im Fleisch, ja, den hast du, den spürst du in deinem täglichen Leben, ne? An verschiedensten Stellen.
5: Ja.
4: Wenn du nach vorne schaust, was wünschst du dir?
5: Ich bin gerade in Gemeinde, für Gemeindegründung tätig. Und das ist mir ein total großes Anliegen. Einfach zu sehen, wie nicht nur 1-2 zu Jesus finden, sondern wie wieder so Erweckung passiert, wie Menschen zu Gott kommen, wie Menschen Gott entdecken, Gott erkennen und sagen, boah, dieser Jesus, der hat eine Relevanz für mich. Der ist da. Das ist so ein Punkt. Und ich würde gerne auch so viel mehr noch so diese Wunder sehen, die Gott tut. In der Bibel lesen wir viel davon, ein paar konnten wir schon erleben, aber das auch noch mehr einfach in unserem Alltag zu erleben. Und dann wünsche ich mir sehr, dass der Herr Jesus mich fit hält. Das ist so eine Sorge, die ich manchmal habe, körperlich. Und dass ich weiterhin auch die Sportsachen machen kann, die ich mache, weiterhin aktiv sein kann. Das sind so die Punkte. Und ja, vielleicht auch noch, würde gerne auch noch so das eine oder andere Buch, glaube ich, schreiben über solche Sachen. Ich habe auch schon eins geschrieben, kommen wir vielleicht auch noch mal gleich drauf. Das ist für mich auch so ein Punkt, da denke ich gerade drüber nach. Gerade auch so für den Punkt, wie können wir als Gemeinden lebendig sein, Menschen erreichen.
4: Du hast deine Geschichte aufgeschrieben. Warum hast du das gemacht?
5: Der erste Gedanke kam 2014, 15, ich weiß es nicht, 14 oder 15. Da habe ich eine Fastenzeit gemacht, also nichts gegessen. Und da kam mir der Gedanke, schreib deine Geschichte auf. Und ich habe dann einfach nur so eine Rohfassung aufgeschrieben. Das waren so 30 oder 40 Seiten. Und dann lag das ganz, ganz lange rum. Also habe ich so aufgeschrieben, was ich im Koma so wahrgenommen habe und erlebt habe. So den ganzen biografischen Teil, wie das für mich war. Und das lag dann ganz lange rum. Und dann merkte ich aber immer mehr, wie in meinen Gebetszeiten ich so ein Drängen hatte. Hey, mach daraus ein Buch und schreib das auf. Das ist eine Geschichte, die Menschen helfen darf. Behalte deine Geschichte nicht für dich, die ich mit dir geschrieben habe, so habe ich das wahrgenommen, ist, wenn Gott das zu mir sagt, sondern gib diese Geschichte weiter, dass Menschen einfach in Leid und in Not an mir festhalten. Und das war so ein ganz, ganz wesentlicher Punkt. Dann war das ein Prozess von etlichen Jahren, immer wieder weitergeschrieben, aufgehört, weitergeschrieben, aufgehört, bis es dann letztendlich letztes Jahr fertig wurde, genau im Dezember.
4: Verrätst du uns den Titel?
5: Genau, Zerbrochen heißt das, zwischen Koma und Realität. Und es geht in diesem Buch eben um diese Koma-Erfahrungen, die ich gemacht habe, um diesen Punkt nicht zu wissen, wie sieht es aus, also was ist jetzt wahr und was ist nicht wahr. Aber dann eben auch der Aspekt und der Bezug zu unserem Leben, wie ist das bei uns? Wie häufig glauben wir irgendwelchen Lügen, die in unserem Kopf sind? Wie zum Beispiel die Lüge, du bist nichts wert, du bist hässlich, du kannst nichts. Und wie können wir lernen, so zwischen Lüge und Wahrheit zu unterscheiden und aber den Wahrheiten Gottes auch zu glauben und die in unserem Leben umzusetzen?
4: Dankeschön, Marc Aurel, dass du aus deinem Leben erzählt hast, von deinen schwierigen, herausfordernden Erfahrungen, aber auch von dem, was du mit Gott erlebt hast, dass du das mit uns geteilt hast. Ich wünsche dir und deiner Familie viel Kraft und Gottes Segen.
5: Dankeschön, wünsche ich dir auch.
4: Pastor Marc Aurel Nährlich war heute mein Gast. Er hat seine Geschichte aufgeschrieben und Auszüge aus seinem Buch finden sich auch in dem Band »Vom Leben verwundet, von Gott verwandelt«. Wir haben die entsprechenden Links gesetzt auf der Website zu diesem Gespräch, zu seinem eigenen Buch Zerbrochen und auch zu diesem anderen Buch. Dankeschön fürs Zuhören. Wenn Sie gerade durch schwere Zeiten gehen, wünsche ich Ihnen die Erfahrung, dass Gott Ihnen zur Seite steht. Mein Name ist Simone Nickel.
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3: Ich bin Selke Reich. Deutschland und weitere europäische Staaten wollen ihren Einfluss in der Arktis deutlich ausbauen. Bei einem Gipfeltreffen vereinbarten sie, stärker in Verkehrswege, digitale Netze und militärische Infrastruktur zu investieren.
4: Auch die Überwachung der Region und der Austausch von Informationen sollen verbessert werden. Hintergrund ist der wachsende Wettbewerb um Einfluss und Rohstoffe in der Arktis. Als größte Bedrohung sehen die Staaten Russland und dessen zunehmende hybride Aktivitäten. Noah Ulrich, Redaktion.
3: Eine wichtige Ölpipeline in Saudi-Arabien fällt nach Drohnenangriffen für mehrere Wochen größtenteils aus. Die Leitung bringt Öl vom Persischen Golf zum Roten Meer und umgeht damit die Straße von Hormus. Zuletzt wurden darüber täglich 4 bis 5 Millionen Barrel Öl transportiert. Die Schäden an der Pipeline müssen jetzt repariert werden. Wegen der weiter steigenden Spritpreise werden Forderungen nach Konsequenzen lauter. Der CDU-Wirtschaftsrat fordert eine Untersuchung des Kraftstoffmarktes durch das Bundeskartellamt. Der ADAC hält die hohen Preise an den Tankstellen nur teilweise für gerechtfertigt. Andere Verbände bringen eine Senkung der Mehrwertsteuer ins Gespräch. Hintergrund sind die weiter steigenden Ölpreise. Die deutsche Marine soll ein weiteres neues Aufklärungsschiff bekommen. Verteidigungsminister Pistorius kündigte bei einem Besuch der Peenewerft in Wolgast ein viertes Schiff an. 3 weitere sind bereits im Bau. Die neuen Flottendienstboote sollen mit moderner Technik Informationen sammeln und elektronisch aufklären. Ein Teil der Schiffe wird in Wolgast gebaut. Ein neuer Ausbruch des Ätna sorgt auf Sizilien für Probleme im Flugverkehr. Wegen einer kilometerhohen Aschewolke wurde der Flughafen von Catania vorübergehend für Starts und Landungen gesperrt. Mehr als 50 Flüge fielen aus oder wurden umgeleitet. Für den Flugverkehr gilt die höchste Warnstufe. Wie lange die Behinderungen dauern, ist noch unklar.
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3: Wir haben in Berlin 18 Grad, in Dresden 19 und in Erfurt 21 Grad. Heute fällt im Südosten und an den Alpen noch etwas Regen. In der Südwesthälfte gibt es ein geringes Schauerrisiko. Die Höchstwerte erreichen im Norden und Osten 17 bis 22 Grad, sonst 21 bis 25 Grad, im Südwesten bis 27 Grad. Morgen gibt es im Süden und in der Mitte viel Sonnenschein, sonst ist es wolkig. Im Nordwesten ziehen zum Abend hin Schauer und teils kräftige Gewitter auf. Die Höchstwerte liegen an den Küsten um 21 Grad, sonst bei spätsommerlichen 23 bis 28 Grad und im Südwesten bei bis zu 30 Grad.
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Vorgelesen von Daniel Kopp. Von 99 Luftballons singt Nena, 1983. Das Lied war einer der erfolgreichsten Titel der neuen deutschen Welle, auch international. Das Lied entsteht auf dem Hintergrund des sogenannten Kalten Krieges und erzählt von 99 Luftballons, die für UFOs gehalten werden. Ein 99-jähriger Krieg wird angezettelt, der die Zivilisation auf der Erde vernichtet. Das Lied will wachrütteln und Protest sein. Luftballons. Nicht nur Kinder erfreuen sich an den Farben und Formen und kaum eine Dekoration zur Geburtstagsfeier kommt ohne sie aus. Mit Luft gefüllt zappeln sie an der Schnur und verschönern den Alltag. Manchmal zerplatzen sie auch. Es gibt einen lauten Knall und der Luftballon löst sich in nichts auf. Nur ein paar Fetzen bleiben übrig. Für die schönen Momente des Lebens, farbig, dekorativ, verschieden, Hingucker eben. Sie sind Augenblicke der Freude im Alltag. Was haben Luftballons mit dem Alltag gemeinsam? Lebensträume können schnell zerplatzen, wie ein Luftballon. Manche Vision endet in der Passion und die bunte Hoffnung ist dahin. Mit dem Glauben ist es ähnlich wie mit einem Luftballon. Lässt man ihn los, dann ist er weg. Festhalten, dranbleiben. Nicht nur einmal wöchentlich und nicht nur in Notlagen, sondern jeden Tag eine gewisse Zeit in der Gegenwart Gottes verbringen. Auch um das Leben zu verstehen. Denn das Leben fragt nach Antworten. Es sucht Antworten auf das, was ihm widerfährt. Wer dranbleibt am Glauben, sieht sich und die Welt aus einer anderen Perspektive. Wie ein Ballonfahrer, von oben, aus Gottes Perspektive. Und kann dann erfüllt sein, nicht mit Luft oder Ballongas, sondern mit Gottes Geist. Gottes ureigenes Leben in Ihnen und in mir. Lassen Sie den Glauben nicht los. Halten Sie sich an Gott fest. 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

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Feierliche Lieder, mit denen Menschen Gott für das loben, was er ist und tut. 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Wie würden Sie dieses alte, schöne Wort einem Kind erklären? Barmherzigkeit. Und wo haben Sie selbst schon erlebt, dass Gott oder andere Menschen mit Ihnen barmherzig waren? Lassen Sie sich beim Nachdenken darüber von der Hymne der Barmherzigkeit inspirieren. So

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1: Ich bin Silke Rech. Deutschland und Ungarn wollen nach dem Regierungswechsel in Budapest wieder enger zusammenarbeiten. Beide Länder wollen ihre Beziehungen unter anderem in den Bereichen Energie, Kultur und Rüstungsindustrie ausbauen.
2: Außenminister Wadephul sprach bei seinem Besuch in Ungarn von einem neuen Dialog zwischen beiden Ländern. Auch das deutsch-ungarische Forum soll nach mehreren Jahren wieder auf Außenministerebene zusammenkommen. Im November reist der neue ungarische Regierungschef Modscher zu Gesprächen mit Bundeskanzler Merz nach Berlin. Timo Wiesner, Redaktion.
1: Wegen der Rekordpreise für Benzin und Diesel werden die Forderungen nach Entlastungen lauter. CSU-Chef Söder schlägt vor, staatliche Mehreinnahmen durch die hohen Preise an die Bürger zurückzugeben. Die Grünen fordern dagegen ein günstigeres Deutschland-Ticket. Der ADAC hält die hohen Preise an den Tankstellen nur teilweise für gerechtfertigt. Super E10 kostete zuletzt im Schnitt gut 2,27 Euro, Diesel rund 2,40 Euro. Der Bund will den Bevölkerungsschutz in Deutschland mit 10 Milliarden Euro stärken. Das Geld soll vor allem den Kommunen zugutekommen. Damit sollen hauptamtliche Kräfte und zehntausende ehrenamtliche Helfer besser für Krisen und die zivile Verteidigung ausgestattet werden. Innenminister Dobrindt sagt, dass Bund, Länder und Kommunen dabei eng zusammenarbeiten müssten. Für den Ausbau der deutschen Panzerbrigade in Litauen sollen mehrere hundert Bundeswehrsoldaten verpflichtend versetzt werden. Rund 80% der Stellen konnten bisher mit Freiwilligen besetzt werden. Vor allem in Bereichen wie Logistik und IT fehlt aber noch Personal. Insgesamt sollen bis Ende 2027 rund 4.800 Soldaten dauerhaft in Litauen stationiert sein. Viele Menschen in Deutschland haben weiterhin Probleme, ihre Strom- und Gasrechnungen zu bezahlen. Im vergangenen Jahr lebten 3,8 Millionen Menschen in Haushalten mit Zahlungsrückständen bei Energieversorgern. Das entspricht fast 5% der Bevölkerung. Besonders häufig betroffen waren Menschen, die zur Miete wohnen. Insgesamt ist der Anteil im Vergleich zum Vorjahr aber etwas gesunken.
0: Die Nachrichten wurden bereitgestellt von Radio Aktuell. 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
1: Wir haben in Bremen 20 Grad, in Köln 23 und in Erfurt 20 Grad. In den kommenden Stunden lockern die Wolken verbreitet auf. Über die Nacht bleibt es teils wolkig, teils gering bewölkt oder klar. Im Süden bildet sich stellenweise Nebel bei Tiefstwerten von 15 bis 7 Grad. Morgen gibt es im Süden und in der Mitte viel Sonnenschein, sonst ist es wolkig. Im Nordwesten ziehen zum Abend hin Schauer und teils kräftige Gewitter auf. Die Höchstwerte liegen an den Küsten um 21 Grad, sonst bei spätsommerlichen 23 bis 28 Grad und im Südwesten bei bis zu 30 Grad.
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1: Ich stehe an der Supermarktkasse. In diesen Wochen gibt es dort ab einem bestimmten Einkaufswert Sammelkarten für Kinder. Schon letzte Woche haben mich unsere Enkel daran erinnert. Wenn du einkaufen gehst, dann musst du uns unbedingt die bunten Karten mitbringen. Also gehe ich in diesen Tagen natürlich dorthin zum Einkaufen, ist doch klar. Die nette Dame an der Kasse fragt, möchten Sie auch Sammelkarten haben? Ja, sehr gern. Dafür werde ich von meinen Enkelkindern geliebt. Die Kassiererin lacht. Oh, dann will ich mal dafür sorgen, dass sie noch mehr Liebe bekommen. Und schon legt sie mir einen ganzen Stapel Karten zum Wechselgeld dazu. Ich traue meinen Augen kaum. So viele. Wie nett von Ihnen, bedanke ich mich. Und sage schmunzelnd, ist ja schon beeindruckend, dass ich im Supermarkt Liebe kaufen kann. Wir lachen beide und wünschen uns einen schönen Nachmittag. Während ich meinen Einkauf ins Auto packe, unterhalten sich zwei Frauen in meiner Nähe. Sie stehen bei den Einkaufswagen. Die eine braucht einen, die andere bringt ihren zurück. Dabei entdeckt die eine den besonderen Einkaufswagen-Chip, den die andere gerade nutzt. Sie erklärt, man muss ihn nur in den Wagen schieben. Zieht man ihn wieder raus, ist der Wagen gelöst. So einen hätte ich auch gerne, schwärmt die eine. Wo bekommt man denn sowas her? Meinen habe ich von der Polizei. Ist Werbung, sagt die andere. Inzwischen bin ich mit dem Einräumen fertig und bringe meinen Wagen zurück. Ich hätte einen für Sie, sage ich, und biete ihr meinen an. Während ich den schon von meinem Autoschlüssel löse, schaut die Dame mich überrascht an. Das ist aber freundlich von Ihnen. Ich freue mich. Den hänge ich mir auch gleich ans Schlüsselbund. Und während ich zurück zum Auto gehe, ruft sie mir noch hinterher. Vielen Dank. Sehr gerne, erwidere ich. 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Tja, Liebe kann man im Supermarkt nicht wirklich kaufen, aber manchmal kann man sie dort verschenken. Die Bibel fasst das so zusammen: Vergesst nicht, Gutes zu tun und mit anderen zu teilen, denn darüber freut sich Gott.
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Die Geschichte zum Mittelpunkt ist eigentlich die, dass mein Bruder damals, der diesen Song geschrieben hat, zu dem Zeitpunkt tatsächlich mein Schüler war und bei uns in der School of Worship Student war. Und es war Pflicht, einen Song vorzustellen. Und dann, mein Bruder hat sowieso immer so ein bisschen eigene Wege, immer ist er gegangen. Und in dem Fall, glaube ich, hat er auch den Song irgendwo hergekramt, ihn neu überarbeitet und ihn mir oder uns dann vorgestellt. Und der hat uns schon sehr begeistert, war musikalisch wunderschön, aber hat uns textlich tatsächlich noch hier und da ein bisschen verdutzt, sag ich mal. Und so haben wir uns nochmal zusammengesetzt, auch meine Frau ist dazu gekommen, Mia, und wir haben da ein bisschen nochmal dran rumgerüttelt und rumgearbeitet, rumgeschrieben, und so ist der Song am Ende dann eigentlich final fertig geworden. Also das Lied gehört eigentlich meinem Bruder, vielmehr hat die Musik komplett selber geschrieben und wir haben ihm noch beim Text ein bisschen geholfen.

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1: von Tür zu Tür. Und plötzlich macht es Poff. Die Tür ist zu. Ohne Vorwarnung stehe ich draußen vor den Toren der Firma, für die ich gearbeitet habe. Meine seit Jahren so lieb gewonnene Arbeit, mein gelebter Traum, ist heute zu Ende gegangen. Ich bin nicht mehr dabei. Die Büromannschaft spielt ohne mich weiter. Erinnerungen werden wach. Gute Erinnerungen an tolle Momente begleiten mich ab heute. Ich bin traurig. Ich war gerne ein Teil dieser großartigen Gruppe. Aber an dieser Stelle ist für mich hier erstmal Schluss. Ich sage dankbar auf Wiedersehen, im festen Glauben daran, dass man sich immer mehrfach im Leben sieht und die Türen auch einfach mal wieder aufgehen können. Doch lieber will ich daran glauben, dass sich für mich neue Möglichkeiten auftun und ich einen anderen, auch tollen Job bekomme, der mich auf andere Weise neu herausfordert und weiterbringt. Es gibt viele Leute, die auf meiner Position einen klasse Job machen, die ihn genauso gut wie ich erledigen können. Es ist nur realistisch, auch dies zu bedenken. In der Bibel sagt Jesus: Kümmert euch nicht um morgen, die Vögel säen und ernten nicht, dennoch finden sie Nahrung und sind versorgt. Und das kann auch wahnsinnig schwer in meiner strukturierten und geplanten Welt sein. In meiner Welt, in der ich an Altersvorsorge, Versicherungen und Finanzen denken muss. Aber ich will für mich darauf vertrauen, dass ich wieder ins Spiel komme. In eine neue Mannschaft mit neuen Spielregeln und Herausforderungen. Vielleicht hätte es Jesus heute so formuliert: Kümmert euch nicht um morgen. Die Zukunft ist lang.
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1: Ich bin Silke Rech. Deutschland und Ungarn wollen nach dem Regierungswechsel in Budapest wieder enger zusammenarbeiten. Beide Länder wollen ihre Beziehungen unter anderem in den Bereichen Energie, Kultur und Rüstungsindustrie ausbauen.
2: Außenminister Wadephul sprach bei seinem Besuch in Ungarn von einem neuen Dialog zwischen beiden Ländern. Auch das deutsch-ungarische Forum soll nach mehreren Jahren wieder auf Außenministerebene zusammenkommen. Im November reist der neue ungarische Regierungschef Modscha zu Gesprächen mit Bundeskanzler Merz nach Berlin. Timo Wiesner, Redaktion.
1: Wegen der Rekordpreise für Benzin und Diesel werden die Forderungen nach Entlastungen lauter. CSU-Chef Söder schlägt vor, staatliche Mehreinnahmen durch die hohen Preise an die Bürger zurückzugeben. Die Grünen fordern dagegen ein günstigeres Deutschland-Ticket. Der ADAC hält die hohen Preise an den Tankstellen nur teilweise für gerechtfertigt. Super E10 kostete zuletzt im Schnitt gut 2,27 Euro, Diesel rund 2,40 Euro. Der Bund will den Bevölkerungsschutz in Deutschland mit 10 Milliarden Euro stärken. Das Geld soll vor allem den Kommunen zugutekommen. Damit sollen hauptamtliche Kräfte und zehntausende ehrenamtliche Helfer besser für Krisen und die zivile Verteidigung ausgestattet werden. Innenminister Dobrindt sagt, dass Bund, Länder und Kommunen dabei eng zusammenarbeiten müssten. Für den Ausbau der deutschen Panzerbrigade in Litauen sollen mehrere hundert Bundeswehrsoldaten verpflichtend versetzt werden. Rund 80% der Stellen konnten bisher mit Freiwilligen besetzt werden. Vor allem in Bereichen wie Logistik und IT fehlt aber noch Personal. Insgesamt sollen bis Ende 2027 rund 4.800 Soldaten dauerhaft in Litauen stationiert sein. Viele Menschen in Deutschland haben weiterhin Probleme, ihre Strom- und Gasrechnungen zu bezahlen. Im vergangenen Jahr lebten 3,8 Millionen Menschen in Haushalten mit Zahlungsrückständen bei Energieversorgern. Das entspricht fast 5% der Bevölkerung. Besonders häufig betroffen waren Menschen, die zur Miete wohnen. Insgesamt ist der Anteil im Vergleich zum Vorjahr aber etwas gesunken.
0: Die Nachrichten wurden bereitgestellt von Radio Aktuell. 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
1: Wir haben in Bremen 20 Grad, in Köln 23 und in Erfurt 20 Grad. In den kommenden Stunden lockern die Wolken verbreitet auf. Über die Nacht bleibt es teils wolkig, teils gering bewölkt oder klar. Im Süden bildet sich stellenweise Nebel bei Tiefstwerten von 15 bis 7 Grad. Morgen gibt es im Süden und in der Mitte viel Sonnenschein, sonst ist es wolkig. Im Nordwesten ziehen zum Abend hin Schauer und teils kräftige Gewitter auf. Die Höchstwerte liegen an den Küsten um 21 Grad, sonst bei spätsommerlichen 23 bis 28 Grad und im Südwesten bei bis zu 30 Grad.
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3: Wir hören aus dem Alten Testament, aus dem Buch des Propheten Habakuk, Kapitel 2, die Verse 6 bis 20.
4: Was gilt's aber? Diese alle werden einen Spruch über ihn machen und ein Lied und ein Sprichwort sagen. Weh dem, der sein Gut mehrt mit fremdem Gut. Wie lange wird's währen? Und häuft viel Pfänder bei sich auf. Wie plötzlich werden aufstehen, die dich beißen und erwachen, die dich peinigen, und du musst ihnen zum Raube werden. Denn du hast viele Völker beraubt. So werden dich wieder berauben alle übrigen Völker, um des Menschenblutes willen und um des Frevels willen, begangen am Lande und an der Stadt und an allen, die darin wohnen. Weh dem, der unrechten Gewinn macht zum Unglück seines Hauses, auf das er sein Nest in der Höhe baue, um dem Unheil zu entrinnen. Aber dein Ratschlag wird zur Schande deines Hauses geraten, denn du hast zu viele Völker zerschlagen und damit gegen dein Leben gesündigt. Denn auch die Steine in der Mauer werden schreien, und die Sparren am Gebälk werden ihnen antworten. Weh dem, der die Stadt mit Blut baut und richtet die Burg auf mit Unrecht. Wird's nicht so vom Herrn Zebaot geschehen, woran die Völker sich abgearbeitet haben, muss mit Feuer verbrennen, und wofür die Leute sich müde gemacht haben, das muss verloren sein? Denn die Erde wird voll werden von Erkenntnis der Ehre des Herrn, wie Wasser das Meer bedeckt. Weh dem, der seinen Nächsten trinken lässt und seinen Grimm beimischt und ihn trunken macht, dass er seine Blöße sehe. Du hast dich gesättigt mit Schande und nicht mit Ehre. So trinke du nun auch, dass du taumelst. Denn an dich wird kommen der Kelch in der Rechten des Herrn, und du wirst Schande haben statt Ehre. Denn der Frevel, den du am Libanon begangen, wird über dich kommen, und die vernichteten Tiere werden dich schrecken um des Menschenblutes willen und um des Frevels willen, begangen am Lande und an der Stadt und an allen, die darin wohnen. Was wird dann das Bild helfen, das sein Meister gebildet hat, und das gegossene Bild, das da Lügen lehrt? Dennoch verlässt sich sein Meister darauf, obgleich er nur stumme Götzen macht. Weh dem, der zum Holz spricht, wach auf, und zum stummen Steine stehe auf. Wie sollte ein Götze lehren können? Siehe, er ist mit Gold und Silber überzogen, und kein Odem ist in ihm. Aber der Herr ist in seinem heiligen Tempel. Es sei vor ihm stille, alle Welt.
3: Das war der Bibeltext für den heutigen Tag, entnommen aus der großen Hörbibel mit freundlicher Genehmigung der Deutschen Bibelgesellschaft. Hier noch einmal die Bibelstelle. Altes Testament, Habakuk, Kapitel 2, die Verse 6 bis 20. Gedanken dazu kommen jetzt von Hartmut Warnung aus Elmshorn.
5: 1952 schwimmt die amerikanische Langstreckenschwimmerin Florence Chadwick von der Santa Catalina Island zum kalifornischen Festland bei Palos Verdes. Ihre Passion? Schwimmen im offenen Meer. Die Entfernung ungefähr 32,45 Kilometer. Sie schwimmt bereits 15 Stunden, als dichter Nebel jede Sicht verunmöglicht. Sie wird müde. Angespornt durch ihre Begleiter im Boot kämpft sie noch eine Stunde weiter, lässt sich aber später ins Boot holen. Wie sich später herausstellt, ist sie etwa 800 Meter vom Ufer des kalifornischen Festlandes entfernt. 2 Monate später probiert sie es noch einmal und wieder stellt sich Nebel ein. Diesmal kommt sie bis ans Ziel. Auf die Frage, was diesmal anders gewesen ist, antwortet sie sinngemäß: Diesmal habe ich vor meinem inneren Auge immer die Stelle gehabt, wo ich an Land gehen werde. Für mich eine der eindrücklichsten Geschichten, wenn es um Sehen geht. Das, was ich vor Augen habe, zieht mich nach vorne. In einer Welt von Bildern bekommt Habakuk um 600 vor Christus von Gott ein Wort, in dem es auch um das Sehen geht. Habakuk 2, 18 und 20. Was wird dann das Bild helfen, das sein Meister gebildet hat, und das gegossene Bild, das da Lügen lehrt? Dennoch verlässt sich sein Meister darauf, obgleich er nur stumme Götzen macht. Aber der Herr ist in seinem heiligen Tempel. Es sei vor ihm stille alle Welt. Zur Zeit des Habakuk verehren viele stumme Götzen. Die sind aus Stein oder Holz mit Gold oder Silber überzogen. Auch heute findet man diese Materialien, dazu Pappe, Papier und viel Farbe. Diese Bilder, zum Teil überlebensgroß, sind tot. Bilder, die keinen Atem haben. Zur Zeit Habakuks erfährt Israel auf bittere Art, dass Götzenbilder nicht helfen, dass auch die teuersten Abbildungen nichts bewegen können. Wenn das Geschaffene mehr angebetet wird als der Schöpfer, wenn das Holz und der Stein, die Gott geschaffen hat, mehr gelten als Gott selbst, dann muss sich niemand wundern, wenn ein Volk, eine Familie oder auch viele Einzelne vor die Hunde gehen. Habakuk stellt den lebendigen Gott vor Augen, den man im Tempel findet. Gott sagt hier, wer er ist. Nicht ein Stück Holz, nicht ein Stein, sondern der Lebendige. Wo Menschen Dingen eine Bedeutung zusprechen, da schweigt Gott. Wo Menschen in dieser Hinsicht schweigen, da redet Gott. Schreibe auf und erinnere dich. Habakuk 2,2. Der Herr aber antwortete mir und sprach: Schreib auf, was du geschaut hast, deutlich auf eine Tafel, dass es lesen könne, wer vorüberläuft. Gott spricht in das Herz des verwirrten Volkes nicht durch Worte, sondern durch Bilder, die festgeschrieben werden. Feste sind zum Beispiel solche lebendigen Bilder. Immer wieder hat Israel Situationen erlebt, in denen krasse Wunder Gottes geholfen haben. Aus jedem dieser Wunder macht Gott ein Fest. Genau. So können sie sich Jahr für Jahr daran erinnern und damit die Erfahrung an ihre Kinder weitergeben. Als Christen machen wir es genauso. Weihnachten, Ostern, Pfingsten, das sind wichtige Bilder und damit Anker unseres Glaubens. Welche Bilder schauen Sie an? Schauen Sie auf die Größe Gottes in seiner Schöpfung, in seinen Wundern, in seinem Tempel? Oder lassen Sie sich von den Bildern unserer Zeit prägen? Zweitens, der lebendige Gott ist der Kontrapunkt zum Zeitgeist. Habakuk schafft dieses Bild von Gott als einen Kontrapunkt zu den Herrschern und dem Zeitgeist dieser Welt. Lese ich Vers 5 und 6, so fällt auf, wie nüchtern und realistisch er von den Großen dieser Welt spricht. So wird auch der treulose Tyrann keinen Erfolg haben, der stolze Mann nicht bleiben, der seinen Rachen aufsperrt wie ein Reich des Todes und ist wie der Tod, der nicht zu sättigen ist. Er rafft an sich alle Heiden und sammelt zu sich alle Völker. Was gilt's aber? Diese alle werden einen Spruch über ihn machen und ein Lied und ein Sprichwort sagen. Hier ist von Tyrannen die Rede, die unter Missbrauch der ihnen zur Verfügung stehenden Machtmittel ein Volk oder Teile dieses Volkes unterjochen. Für die Tyrannen und alle anderen, die Unrecht tun, kommt der Tag der großen Abrechnung. Dann weiß alle Welt, warum Gott sein Wehe über jene spricht, die sich an ihr eigenes Bild hängen oder es verehren lassen. Mit dem Bild vom lebendigen Gott vor Augen entmachtet Habakuk die Mächtigen und Mächte seiner Zeit. Mit dem fünffachen Wehe kündigt er an, dass sie vergehen. Ich bin überrascht, wie zeitlos seine Aussagen sind und wie sehr er nicht nur in die damalige Zeit spricht, sondern auch mein Leben in das Licht Gottes stellt. Wehe den Habgierigen, die sich auf Kosten anderer bereichern. Wehe dem, der auf trügerische Sicherungen setzt. Wehe denen, die ihre Geschichte mit Blut schreiben. Wehe denen, die sich an ihren Mitmenschen und der Umwelt versündigen. Wehe denen, die Gottes Autorität ablehnen. Drittens, Glaube heißt, mit Blick auf Gott zu sehen, wo ich hingehe. Es ist gut, sein Leben vom Ende her zu denken. Dazu leitet Gott Habakuk und seine Zeit an. Der Glaube ist in all den Bildern einer Zeit der Blick auf das, wo ich hingehe. Wenn ich ein Haus kaufen will, brauche ich zunächst kein Geld, sondern einen Traum, ein Bild, worauf es zugeht. Vielleicht haben Sie schon viele Träume und auch erlebt. Den Traum von den Kindern, dem eigenen Auto, der Wohnung oder dem Haus. Wovon träumen Sie jetzt? Auf welches Bild gehen Sie zu? Die Erwartung von Gebrechlichkeit und Abschied? Oder das Bild von Jesus, der uns am Ende des Laufes erwartet und in sein Reich aufnimmt? Die Bilder, auf die ich zugehe, prägen auch die Bilder, die mein Leben in dieser Welt hinterlässt. Von daher ist Habakuk 2,4 der Dreh- und Angelpunkt dieses Kapitels. Siehe, wer halsstarrig ist, der wird keine Ruhe in seinem Herzen haben. Der Gerechte aber wird durch seinen Glauben leben. Ich wünsche Ihnen ein starkes Bild, eine starke Erwartung, ein starkes Bibelwort, auf das Sie zugehen und das Sie trägt. So wie Florence Chadwick ans kalifornische Festland getragen wurde. Auch dann, als es neblig wurde.
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1: Zwei Pionierinnen lernen Sie in dieser Woche im Lesezeichen kennen. Hertha Maria Haselmann und Schwester Christa Steffens. Die Betriebswirtin und die Diakonisse waren ein starkes Team. Gemeinsam engagierten sie sich für suchtkranke Menschen. Als in den 1970er Jahren immer mehr junge Erwachsene Heroin, LSD und Kokain konsumierten, gingen die beiden Frauen in die Frankfurter Drogenszene und sprachen mit den Junkies. Und weil Reden allein nicht reicht, gründeten sie den Verein Lebenswende, eine christliche Lebens- und Wohngemeinschaft, in der Suchtkranke clean werden können. Die spannende Geschichte der beiden Streetworkerinnen erzählt die Biografie »Sein Licht ist heller als jede Nacht«. Ab heute lesen wir daraus vor. Herzlich willkommen, sagt Simone Nickel.

0: Katha Maria Haselmann wird 1944 in Glückstadt in Schleswig-Holstein geboren und wächst in Hamburg auf. Wegen ihrer jüdischen Wurzeln ist sie Christen gegenüber eigentlich skeptisch. Zu viele von ihnen hatten sich einst vom Antisemitismus der Nationalsozialisten mitreißen lassen. Aber dann lernt sie die rund 20 Jahre ältere Schwester Christa Steffens kennen, eine Diakonisse mit beeindruckender Ausstrahung. Die Begegnung mit dieser herzlichen Christin wird ihr Leben verändern. Wie sich ihre Wege in Frankfurt am Main gekreuzt haben und was Hertha Maria Haselmann überhaupt nach Hessen geführt hat, das erzählt sie in ihrer Biografie. Sein Licht ist heller als jede Nacht. Saskia Klingelhöfer liest nun daraus vor.
1: Ein wenig verloren stehe ich am Frankfurter Hauptbahnhof. Die Atmosphäre bedrückt mich irgendwie, ich fühle mich fehl am Platz. Am liebsten würde ich direkt auf dem Absatz kehrt machen und den nächsten Zug zurück nach Hamburg nehmen. Frankfurt ist die Notlösung für mein Studium, meine letzte Chance. Ich will zu denen gehören, die wissen, wie man mit Geld umgeht und in diesem Bereich Karriere machen. So ist meine Wahl auf Betriebswirtschaftslehre gefallen. Ein Studiengang, der im Jahr 1969 nicht nur bei mir beliebt zu sein scheint. Alle Unis im Norden Deutschlands, die ich abtelefoniere, sind schon voll. Ein Mitarbeiter der Uni in Frankfurt, bei der ich schließlich notgedrungen auch anrufe, macht mir ein wenig Hoffnung und sagt, dann kommen Sie und versuchen, direkt vorzusprechen. Aber eigentlich sind wir auch voll. In 2 bis 3 Jahren wird sich die Situation mit BWL-Studienplätzen wieder entspannen. Ich klammere mich also an diesen Strohhalm und mache mich auf den Weg zur Uni. Kaum trete ich mit meinem kleinen Koffer auf dem Hauptbahnhof hinaus in die Stadt, kommt es in Sekundenbruchteilen über mich. Ich vermisse das Wasser. Meine geliebte Alster, die Elbe, den Hamburger Hafen mit seiner frischen Brise. Ob ich hier an diesem kleinen Fluss, dem Main, überhaupt leben kann? Vielleicht sollte ich doch lieber erst weiter die Welt erkunden, meine geplante Reise nach Ägypten machen. In den vergangenen Jahren bin ich viel gereist. Nachdem die schlimme Zeit des Krieges und der ersten Nachkriegsjahre überstanden waren, wollte ich fliehen vor diesem Schatten, der weiter über Deutschland hing. Mit dem Holocaust, mit Deutschland und seinen KZs wollte ich nichts mehr zu tun haben. Weder mit meiner jüdischen noch mit meiner deutschen Herkunft. Europäerin wollte ich sein, reisen, das Schöne von der Welt sehen. So hatte ich unter anderem als Au-pair in Großbritannien und Frankreich gelebt und bin durch Europa getrampt. Das Leben war schließlich da, um es zu genießen. Das Schwere wollte ich hinter mir lassen. In England habe ich mich mit Aziz, einem Ägypter, angefreundet. Er ist Poet, feinsinnig und sensibel. Nach meiner Abreise sind wir per Brief in Kontakt geblieben. Auch er ist zwischenzeitlich wieder in seinem Heimatland und ich habe die feste Absicht, ihn in Ägypten zu besuchen. Was mich auch wirklich reizt, womöglich ist er die Liebe meines Lebens. Wenn Sie mir also an der Uni absagen, wäre ich nicht traurig. Dann würde ich erstmal nach Nordafrika reisen und mit dem Ernst des Lebens später beginnen. Zwar bin ich schon 25 Jahre alt, aber das Studium kann auch noch weiter auf mich warten. Mit diesen Gedanken steige ich gelassen die Treppen der Fachhochschule hinauf, wo ich gleich mein Vorgespräch haben werde. Wenn es nicht klappt, trauere ich der Absage nicht nach. Schade ist mein erster heimlicher Gedanke, als ich völlig überraschend eine Zusage erhalte. Schade um die Reise. Aber wenn das jetzt so kommt, dann mache ich das. Die Entscheidung ist auch eine Entscheidung für Frankfurt, das ist mir bewusst. Und ein wenig seufze ich innerlich bei dem Gedanken. Doch pragmatisch wie ich bin, nehme ich es nun so hin. Also Frankfurt. Mein Bauch aber sagt mir ganz deutlich, dass ich diese Stadt nach meinem Studium sofort wieder verlassen werde. Vielleicht sogar schon vorher, wenn ich zwischenzeitlich nach Hamburg an die Elbe wechseln kann. Aber immerhin, ich habe tatsächlich einen der begehrten Studienplätze bekommen, also packe ich es an. In wenigen Tagen geht es los mit den Vorlesungen und Seminaren. Jetzt gilt es, die ganzen praktischen Dinge zu klären. Nachdem ich ein paar Nächte bei Bekannten unterkommen konnte, finde ich über einen Aushang an der Fachschule bald ein kleines Zimmer im 5. Stock eines Mietshauses in der Rohrbachstraße. Ohne Aufzug und mit Dusche auf dem Flur, die ich mit anderen Studierenden teile. Pingelig wie ich bin, behagt mir das erst nicht so recht. Ich bin empfindlich, was Schmutz angeht. Und wenn andere Menschen ein, nun ja, anderes Sauberkeitsempfinden haben. Noch dazu im Bad. Doch zu meinem Erstaunen ist es stets sauber. Mein Studium und die Inhalte der Veranstaltungen nehme ich interessiert auf und arbeite nebenher bei einer Industriebank im Frankfurter Westend. Das passt mir sehr gut, denn hier kann ich Erfahrungen im Umgang mit Geld sammeln und verdiene auch gut. Wie es scheint, liegt mir das. Rasch finde ich auch Anschluss an die Kommilitonen. Es entstehen viele Kontakte und lockere Bekanntschaften. Man geht mal essen, ruft an, trifft sich in der Uni, verabredet sich, dann verliert es sich auch wieder. Diese Unverbindlichkeit kommt mir sehr entgegen. Etwas Festes suche ich nicht. Nein, lieber nicht. Und an Männer will ich mich nicht binden. Schließlich ist Assis in meinem Kopf. Bei all der Leichtigkeit und dem Ankommen vermisse ich doch schmerzlich meine Heimatstadt. Immer wieder, wenn das Geld für ein Bahnticket reicht, tue ich, was ich in all meinen Jahren in Frankfurt beibehalten werde. Mir kleine Fluchten nach Hamburg verschaffen, um meine Sehnsucht zu stillen. Dann stehe ich am Hafen bei den Landungsbrücken, atme tief ein und lass mir voller Genuss den Wind, der von der See herzieht, durch die Haare wehen. Wie liebe ich den Hafen, die Weite, die Frische der Luft. Und wie fehlen sie mir in Frankfurt. Auch heute ist wieder so ein Tag, an dem ich in dieser Stadt fast nicht atmen kann. Die dunkle Jahreszeit tut ihr eigenes, dass ich mich wie ein Tiger im Käfig fühle. Auf meinem üblichen Fußweg zur Uni fällt plötzlich mein Blick auf einen beleuchteten Schaukasten. Ob er hier gerade erst angebracht wurde? Oder habe ich ihn bislang einfach nur übersehen? Neugierig gehe ich hin und schaue ihn mir genauer an. Auf dem Aushang wird zu Bibelgesprächsrunden eingeladen. Bibel mit IE geschrieben, das irritiert mich. Noch während ich überlege, schließt eine Nonne das zugehörige Hoftor auf. Aha, der Nonnenverein hat das Wort falsch geschrieben, denke ich noch, als mich die Frau in Tracht mit einer Warmherzigkeit anspricht, wie ich sie von einer Nonne nicht anders erwartet hätte. »Kennen Sie die Bibel?«, fragt sie mich freundlich. »Nein, nicht besonders«, entgegne ich. »Bibel mit IE, was hat es denn damit auf sich?« Die ältere Frau lacht. »Ich weiß, der Druckerei ist ein Fehler unterlaufen. Ich wollte es auch erst ändern lassen, aber jetzt hängt es da erst einmal so.« Nach diesem kurzen Wortwechsel verabschieden wir uns höflich. Doch ab da passt mich die Nonne immer wieder auf meinem Uniweg ab. Wenn ich es versäumt habe, rechtzeitig die Straßenseite zu wechseln, grüße ich sie freundlich, plaudere kurz mit ihr und entschuldige mich bald darauf, dass ich weiter muss. Bei einem unserer nächsten Treffen spricht sie recht prompt eine Einladung zu einem persönlichen Austauschabend mit Kaffee und Kuchen aus. Auch andere Leute aus der Nachbarschaft würden dabei sein und da könnten wir uns doch mal etwas ausgiebiger unterhalten. Sofort spüre ich einen inneren Widerstand. Das klingt mir sehr nach einer missionarischen Einladung. Und darauf will ich mich eigentlich nicht einlassen. Doch aus Höflichkeit höre ich mich eine Zusage machen. Ehrlich gesagt bin ich auch ein bisschen neugierig, wie die Diakonissen in diesem Haus leben. Denn Schwester Christa, wie die Frau heißt, ist gar keine Nonne, sondern evangelische Diakonisse. Sie wohnt hier mit einigen anderen im sogenannten Lydia-Haus und arbeitet im dazugehörigen Altenheim. Im dortigen Empfangszimmer soll der Abend mit Kaffeetrinken stattfinden. Schwester Christa strahlt über meine Zusage. »Sie kommen doch auch ganz bestimmt«, verabschiedet sie mich, und ich nicke. Dass diese Einladung die entscheidende Wende in meinem Leben einläuten und ich dadurch mein Leben lang in Frankfurt bleiben werde, weiß ich zu diesem Zeitpunkt natürlich nicht. Innerlich grummle ich nur beim Weggehen, dass ich zugesagt habe. Offen gestanden bin ich skeptisch, allen Christen gegenüber. Hat sich nicht die Kirche im Dritten Reich hinter Hitler gestellt? Hat sie nicht diesen Machtmenschen und all das Leid, das er mit seiner Maschinerie verbrochen hat, unterstützt? Christen und Kirche können nur braun gewesen sein. Vermutlich sind sie es noch, 2,5 Jahrzehnte nach Ende des Zweiten Weltkrieges. Mit meinem jüdischen Hintergrund ist meine Zurückhaltung gegenüber Christen noch größer. Als ich dennoch zu diesem Kaffeetrinken im Lydia-Haus gehe, tue ich es vor allem, um die Schwester nicht zu enttäuschen. Ich habe zugesagt zu kommen, jetzt mache ich das. Und dann habe ich meine Ruhe. Die zweite Tasse Kaffee werde ich höflich ablehnen und sagen, dass ich noch weg muss. Mit diesem Vorsatz betrete ich das Altenheim und werde mit etwa 10 anderen Leuten von Schwester Christa begrüßt und in ein kleines Empfangszimmer geleitet. Als ich in die Runde blicke, stelle ich fest, dass ich keinen der anderen Gäste hier kenne. Sie alle sind, wie ich bei meiner ersten Tasse Kaffee und einem Stück Kuchen erfahre, aus der Nachbarschaft, mit der die Diakonisse gern mehr in Kontakt kommen möchte. Auf den Sesseln und Stühlen im kleinen Raum sitzen unter anderem Jordanier und deutsche Juden. Ich wundere mich, ob sie mit ihnen ähnlich Kontakt aufgenommen hat wie mit mir? Und warum lädt sie als Christin Juden ein? Ehrlich gesagt habe ich damit gerechnet, beim Kaffee ein paar neue Leute aus dem Viertel kennenzulernen und ein paar unangenehme Fragen zu meinem Glauben oder zur Bibel und ihrem Wahrheitsanspruch gestellt zu bekommen. Aber ganz gewiss nicht mit dem, was in den kommenden 2 Stunden folgen würde. Bald bin ich über meine erste Tasse Kaffee hinaus und habe auch meinen fingierten Anschlusstermin vergessen, denn nach kürzester Zeit hängen wir alle gebannt an den Lippen der Diakonisse, die offenbar ungeplant und einer Eingebung folgend mit einem Mal sehr offen und persönlich ihre Lebensgeschichte erzählt. Mir zieht es die Schuhe aus. Wenn sie keine Dienerin Gottes wäre, würde ich denken, was hat die sich denn da ausgedacht? Doch die Diakonissentracht verleiht ihr Glaubwürdigkeit.

Schwester Christa beginnt zu erzählen. Als junges Mädchen radelte sie unbeschwert und mit wehenden Haaren an den Rapsfeldern ihrer norddeutschen Heimat entlang zu den Dünen. Von hier aus konnte sie Segelboote auf dem glitzernden Meer in Richtung Dänemark vorbeigleiten sehen. Dass sich Deutschland auf den Zweiten Weltkrieg zubewegte und auch im Land schlimme Dinge passierten, konnte man in dieser Idylle bei Flensburg nicht erahnen. Doch, berichtet die Schwester weiter, ich erinnere mich gut, wie ich einmal mit der Ungerechtigkeit in Berührung kam, die sich in unserem Land ausbreitete. Auf dem Weg zum Einkaufen lief ich eines Tages an einem langen Zaun entlang, an dem ein Schild befestigt war. Mit großen Lettern und scharfen Worten forderte es auf: Bitte weitergehen, nicht stehen bleiben. Als junges Mädchen war ich darüber verwirrt und fragte deswegen am Abend meinen Vater, was es damit auf sich habe. Mit traurigen Augen schaute er mich an und versuchte, Worte zu finden für die Welt, in der wir lebten. Christa, wir befinden uns in schwierigen Zeiten. Das Gebäude hinter dem Zaun ist ein Gefängnis. Und dort sind nicht nur Kriminelle und Verbrecher eingesperrt, sondern auch ganz normale, anständige Mitbürger, deren einzige Schuld es ist, Jude oder Zigeuner zu sein. Ich verstand nicht wirklich, was mir mein Vater da erzählte, kommentiert Schwester Christa. Juden, das waren doch auch Freunde von uns, die am Hausbibelkreis teilnahmen, der in der elterlichen Wohnung stattfand, die in der Nachbarschaft wohnten. Warum sollten sie eingesperrt werden, ohne dass sie eine Straftat begangen hatten? Und warum wurden Passanten dazu aufgefordert, am Gefängnis nicht stehen zu bleiben? So viele Fragen schwirrten der jungen Christa durch den Kopf, sie verstand diese Welt nicht. Doch die Trauer, die aus dem Blick und der Stimme ihres Vaters gesprochen hatte, hielt sie davon ab, weiter zu fragen. Als es dann eines Tages an der Wohnungstür Sturm klingelte, schwappte der Nationalsozialismus mit all seiner Wucht ins Leben der Familie Steffens. Christa erzählt: Meine Mutter lag krank im Bett, mein Vater und mein Bruder waren bei der Arbeit, also öffneten meine Schwester und ich die Tür. Vor unseren erschrockenen Augen standen zwei resolute Gestapo-Männer in langen Mänteln und schweren Stiefeln, die ohne Erlaubnis in die Stube hineinpolterten. Grob zogen sie sämtliche Bücher und Schriften aus den Regalen und untersuchten alles. Insbesondere die Bibelauslegungen meines Vaters kontrollierten sie, warfen viele Bände verächtlich auf den Boden, andere wurden konfisziert. Eine wirklich traumatische Begebenheit für uns Mädchen, schließt die Diakonisse und atmet hörbar aus. Erst einige Zeit später sollten sie erfahren, dass die Gestapo von den Gedichten des Vaters angetan war, die die nordische Landschaft wunderschön beschrieben und aus ihrer Sicht von einem gesunden Patriotismus zeugten. Diese Heimatgedichte hatten die Männer konfisziert und sie auf direktem Wege nach Berlin weitergeleitet, wo sie dem Propagandaminister Josef Goebbels in die Hände fielen. Goebbels seinerseits war sehr erstaunt über den Patriotismus und dachte darüber nach, die Poesie schnellstens zu verlegen, um sie der Allgemeinheit zugänglich zu machen. Allerdings unter einer Bedingung: Vater Steffens dürfe fortan keinen Kontakt mehr zu Juden und zu Bibelgruppen pflegen. Diesem Wunsch und Befehl des Ministers konnte und wollte der gottesfürchtige Mann nicht entsprechen und teilte dies dem Minister auch ohne Umschweife mit. Statt keinen Kontakt mehr zu Juden zu pflegen, war er im Gegenteil damit befasst, sie bei vorgetäuschten Fahrradausflügen über die nahegelegene dänische Grenze zu bringen und ihnen zur Flucht aus Deutschland zu verhelfen. Dafür riskierte er nicht nur sein Leben und das seiner Familie, sondern gab dafür auch fast sein ganzes Geld aus. Doch schon die offene Weigerung des Vaters hatte genügt, dass bald wieder die Gestapo vor der Tür stand und den Vater mitnahm. Er kam in Schutzhaft, ohne Gerichtsverfahren und Anklage, wie unter den Nazis zur vorbeugenden Verbrechensbekämpfung üblich. Keiner wusste, wie lange er eingesperrt bleiben würde. Nun begann eine sehr schwere Zeit für Familie Steffens, denn kurz darauf starb der einzige Sohn bei einer Rangierarbeit der Deutschen Reichsbahn. Die Todesursache wurde nie geklärt. Daraufhin erkrankte die Mutter an noch schwereren Depressionen. Wie sollte sie allein die Familie ernähren?
aufgefangen und vor dem Schlimmsten bewahrt, wurden sie von der unterstützenden Hausgemeinschaft, den Bekannten aus dem Bibelkreis sowie jüdischen Mitbewohnern, die der vaterlosen Familie, so gut es ging, unter die Arme griffen. In der Adventszeit schickte die Mutter die beiden Töchter mit einer Bitte zum Gefängnis. In der eisigen Kälte standen sie an der Gefängnismauer und begannen aus vollem Halse Advents- und Weihnachtslieder für den Vater zu singen. So kamen sie immer wieder und ließen ihre Stimmen durch den Flensburger Winter schallen. Es dauerte nicht lange, bis sich dieser Gesang herumgesprochen hatte. Auch ein Freund von Vater Steffens, einer mit edler Nazi-Gesinnung, hörte davon und erfuhr so, dass sein Freund in Schutzhaft saß. Umgehend setzte er sich für ihn ein und erwirkte, dass Vater Steffens vorläufig, immerhin nach bereits einem halben Jahr Gefängnis, rechtzeitig ein Heiligabend freigelassen wurde. Dass Christa eine außerordentliche musikalische Begabung besaß, hatte sich schon in frühen Jahren gezeigt. Sie sang nicht nur ausgesprochen gut, sondern war auch eine überaus talentierte Klavierspielerin. Im Jahr 1943 bekam sie im Alter von knapp 20 Jahren per Post aus Berlin die ersehnte Zulassung zum Studium als Musikerzieherin an der Reichsmusikhochschule in Weimar. Die ganze Familie war überglücklich und freute sich für die Tochter. Sie hatte mitten im Krieg einen begehrten Studienplatz erhalten. Jetzt konnte es nur bergauf gehen. Doch dass es auch an der Reichsmusikhochschule recht militärisch zuging, sollte Christa bald erfahren. Die Diakonisse erinnert sich weiter. Frühes Aufstehen und Strammstehen für eine Ansprache, der wir mit größter Aufmerksamkeit zuhören sollten, gehörte zum Tagesablauf des Musikstudiums. Darüber wunderte ich mich anfangs. Durch die Reihen wurden wir von nazitreuen, sogenannten braunen Dozenten, Lehrerinnen und Theologen unterrichtet. Das war für mich schwer zu ertragen. Immer wieder fragte sie sich, warum sie hier wohl einen Platz erhalten hatte, obwohl sie ja offensichtlich nicht gesinnungstreu war. Den Krieg, den Deutschland bereits seit 4 Jahren führte, wie auch die Behandlung unerwünschter Minderheiten, besonders der jüdischen Mitbürger, empfand die junge Frau als großes Unrecht. Ihr christlicher Glaube und ihr Gewissen verbaten ihr, die Augen davor zu verschließen, was Adolf Hitler tat. Bei aller Freude darüber, dass sie sich nun hier ihrer geliebten Musik widmen konnte, spürte sie auch eine zunehmende Zerrissenheit. Bereits in den ersten Tagen hörte ich den braunen Pfarrer in einer Andacht verlauten: »Der alte Fritz hatte den Heiligen Geist. Und auch unser Führer Adolf Hitler hat den Heiligen Geist«, erzählt Schwester Christa und schüttelt dabei energisch den Kopf. Da packte mich eine so große Entrüstung, dass ich aufstand und mit einer Kühnheit, die mich selbst überraschte, dem überrumpelten Theologen entgegenschleuderte: »Mit Ihrer Aussage, mit dem Krieg und mit den Misshandlungen an Menschen, an Juden, wird das Gericht Gottes über Deutschland kommen.« Alles um sie herum erstarrte. Der Pfarrer, dem für einen Augenblick der Mund offen stehen geblieben war, sammelte sich kurz und brüllte sie dann mit hochrotem Kopf an: »Das wird für Sie und Ihre Familie Konsequenzen haben!«

Im Lesezeichen hörten Sie heute Passagen aus der Biografie »Sein Licht ist heller als jede Nacht«. Darin erzählt Hertha Maria Haselmann ihre Geschichte. Eine Geschichte, die durch die Begegnung mit Schwester Christa Steffens eine entscheidende Wende nahm. Die beiden Frauen wurden zu Pionierinnen der Drogenhilfe in Frankfurt am Main. 1978 gründeten sie den Verein Lebenswende, eine sozialdiakonische Lebens- und Wohngemeinschaft, die Menschen auf ihrem Weg raus aus der Sucht begleitet. Für ihr Engagement wurden die beiden Gründerinnen mit dem Bundesverdienstkreuz am Bande ausgezeichnet. Ihr Buch hat Hertha Maria Haselmann gemeinsam mit Andrea Specht geschrieben. Sein Licht ist heller als jede Nacht, hat rund 220 Seiten, ist bei SCM Hänzler erschienen und kostet 20 Euro. Es ist in unserem Onlineshop erhältlich. 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Dann erfahren Sie, welche Konsequenzen es hatte, dass sich Christa Steffens in der Nazizeit mutig auf die Seite der Juden gestellt hat. Wenn Sie mögen, bis dahin. Mein Name ist Simone Nickel.

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1: Ich bin Silke Rech. Russland und die Ukraine wollen offenbar keine Energieanlagen des jeweils anderen Landes mehr angreifen. Das hat US-Präsident Trump mitgeteilt.
2: Eine Bestätigung aus Moskau oder Kiew gibt es bisher allerdings nicht. Trump hatte die Ukraine zuvor aufgefordert, ihre Angriffe auf russische Raffinerien einzustellen. Der ukrainische Präsident Zelensky hatte sich bereits offen für eine solche Feuerpause gezeigt. Er will darüber auch mit Trump sprechen. Noah Ulrich, Redaktion.
1: 5 Tage vor der Abgeordnetenhauswahl in Berlin zeichnet sich ein knappes Rennen ab. In einer neuen INSA-Umfrage liegen CDU und Linke mit jeweils 20% gleich auf. Dahinter folgen die AfD mit 18% und die Grünen mit 16%. Deutlich verloren hat die SPD. Sie kommt nur noch auf 12% und damit 3 Punkte weniger als in der vorherigen Umfrage. Das BSW könnte mit 5% knapp den Einzug ins Abgeordnetenhaus schaffen. Die Bundesregierung zeigt sich besorgt über die hohen Preise für Benzin und Diesel. Vor allem Pendler und Unternehmen würden dadurch stark belastet. Als Gründe nennt die Regierung die Lage im Nahen Osten, Angriff auf Ölpipelines und blockierte Seewege. Finanzminister Klingbeil setzt sich auf EU-Ebene für eine Übergewinnsteuer für Mineralölkonzerne ein. Auch ein Spritpreisdeckel bleibt im Gespräch. Die Münchner Sicherheitskonferenz bekommt eine neue Doppelspitze. Der frühere NATO-Generalsekretär Stoltenberg und die frühere OSZE-Generalsekretärin Schmid übernehmen gemeinsam den Vorsitz. Sie folgen auf den langjährigen Chef Ischinger. Stoltenberg und Schmid sollen die nächste Sicherheitskonferenz im Februar 2027 erstmals gemeinsam leiten. Das Treffen gehört zu den weltweit wichtigsten Konferenzen für internationale Sicherheitspolitik. Internationale Experten fordern mehr Tempo bei künstlicher Intelligenz in Europa. Die EU drohe, bei wichtigen KI-Systemen von wenigen anderen Staaten und Unternehmen abhängig zu werden. Die Fachleute fordern deshalb Investitionen in Milliardenhöhe. Außerdem sollen die EU-Staaten bei der Entwicklung und Nutzung von künstlicher Intelligenz deutlich enger zusammenarbeiten.
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1: Heute Nacht ist es teils wolkig, teils klar und im Süden stellenweise neblig bei Tiefstwerten zwischen 15 und 7 Grad. Morgen wird es spätsommerlich warm mit viel Sonnenschein, bevor zum Abend im Nordwesten Schauer und Gewitter aufziehen. Die Höchstwerte liegen bei 21 bis 30 Grad.
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3: Herzlich willkommen, wir lesen die Bibel, heute Johannesevangelium Kapitel 19, die Verse 23 bis 27. Die Kreuzigung von Jesus ist das zentrale Ereignis der Bibel und der Botschaft des Evangeliums. Was passiert? Wir fragen, wir lesen. Als aber die Soldaten Jesus gekreuzigt hatten, nahmen sie seine Kleider und machten 4 Teile, für jeden Soldaten einen Teil. Dazu auch das Gewand. Das war aber ungenäht, von oben angewebt in einem Stück. Da sprachen sie untereinander, lasst uns das nicht zerteilen, sondern darum losen, wem es gehören soll. So sollte die Schrift erfüllt werden, die sagt, das ist ein Zitat, Psalm 22, Vers 19, sie haben meine Kleider unter sich geteilt und haben über mein Gewand das Los geworfen. Das taten die Soldaten. Es standen aber bei dem Kreuz Jesu seine Mutter und seiner Mutter Schwester, Maria, die Frau des Klopas, und Maria von Magdala. Als nun Jesus seine Mutter sah und bei ihr den Jünger, den er lieb hatte, spricht er zu seiner Mutter, »Frau, siehe, das ist dein Sohn.« Danach spricht er zu dem Jünger, »Siehe, das ist deine Mutter.« Und von der Stunde an nahm sie der Jünger zu sich. Was bringt's, das kann man fragen. Über der Kreuzigung, was bringt's? Ja, das ist die Frage, die die Soldaten des Hinrichtungskommandos stellen. Was bringt's? Sie machen ihren Job. Sie haben sich nicht ausgesucht. Es war nicht der schönste Teil ihrer Arbeit, aber dafür kriegten sie ihren Sold. Und wenn es noch was Zusätzliches gab, nahmen sie das auch mit. Und davon wird hier eiskalt berichtet. Das hört sich in der deutschen Sprache an, fast wie ein Reim. Das taten die Soldaten. Mattel, gucken Sie, was noch für Sie rumkommt. Also, es kümmert Sie eigentlich weniger das, was hier an Persönlichem geschieht, als vielmehr, was materiell dabei rumkommt. Ich meine, so aus der Welt ist das nicht. Es gibt ja heute Leute, die in die Pflege ihrer Autos mehr investieren als in die Pflege ihrer Beziehung. Insofern sollten wir die Nase nicht so hochtragen, wenn wir die da so sehen. Das, was man teilen kann, teilen sie. Aber dann bleibt da das Untergewand von Jesus. Und das war aus einem Stück gewebt. Nun bin ich ja kein Fachmann, aber Sie können sich das ja auch vorstellen. Also es war nicht so zusammengestückelt und zusammengenäht. Und er sagt, es ist einfach zu schade. Es ist zu schade, das jetzt durchzutrennen und vier Teile draus zu machen und dass jeder einen Putzlappen kriegt. Wenn man das zusammenlässt, hat jeder was. Obwohl, ich finde es schon schrecklich genug, dass mal jemand, der blutig geschlagen worden war, nochmal das Hemd auszieht und das zum Schluss als Beute mitnimmt. Aber auch hier wird der Mensch entlarvt. Mit dem Material gehen sie pfleglich um. Sie möchten es nicht zerschneiden. Dass da drei Leute gerade stöhnend, gequält, hingerichtet werden, das können sie ab. Da haben sich eine harte Haut im Laufe ihres Berufslebens eingemacht. Das ist die Offenbarung des Menschen. Und dann muss man sich das nochmal klar machen. Die letzten Sachen, die Jesus hatte, werden unterm Kreuz verteilt als Beute. Er hängt nackt am Kreuz. Geschändet, öffentlich. Was ist noch unter dem Kreuz? Noch unter dem Kreuz wird erwähnt, die Frauen. Und ich sage mal, das ist die Gemeinschaft der Hilflosen. Da wird gar nicht berichtet, dass die irgendetwas getan haben. Man muss sich das ja wahrscheinlich so vorstellen, dass da vor den Stadtmauern in dieser Müllkippe eine Riesengeschiebe von Menschen waren, die alle gafften. Gaffen ist ja auch so. Eine typisch menschliche Eigenschaft. Wo es blutig zugeht, drängen sich die Gaffer. Und in dieser Menschenmenge werden auch die Frauen da durchgeschoben und stehen da unterm Kreuz. Wir hören nicht, dass sie etwas tun. Sie stehen einfach nur da, hilflos. Darin sind sie typisch. Denn unterm Kreuz ist die Gemeinschaft der Hilflosen, die nichts ändern können an dem, was ihr passiert, aber die auch im Blick aufs eigene Leben unter dem Kreuz kapieren, wir können nichts ändern. Wir können an unserem Leben nichts ändern. Er, Gott selbst, in Jesus, geht den Weg zum Kreuz, er trägt stellvertretend das Gericht. Wir können nichts ungeschehen machen in unserem Leben, was wir getan haben, auch nicht die Liebe, die wir schuldig geblieben sind. Wir können nichts zurückdrehen. Versuche wieder gut zu machen, gut gemeint, aber sie machen nichts ungeschehen. Das ist die Gemeinschaft der Hilflosen. Die bildet sich unter dem Kreuz. Aber es ist auch das Kennzeichen. So allein können wir gerettet werden. Die Leute, die meinen, wir kriegen das schon irgendwie hin. Wenn wir uns nur bemühen, werden wir schon irgendwie mit dem Leben zurechtkommen. Die haben hier keinen Platz mehr. Hier ist nichts mehr zurechtzubringen. Hier ist die Versammlung der Hilflosen, die sagt, wir haben vor Gott und Menschen nichts mehr zu bieten, Aber diese Hilflosigkeit möchten wir bekennen, soll offenbar werden, wir brauchen Gnade, wir brauchen das Geschenk, das Gott uns macht. Gott schenkt sich in Jesus uns selbst und schenkt uns Versöhnung und schenkt uns Vergebung und schenkt uns neues Leben. Und das Leben darf noch einmal beginnen. Insofern möchte ich dazu mich stellen, dazu gehören zu der Gemeinschaft der Hilflosen. Und dann entsteht unter dem Kreuz eine neue Familie. Jesus schaut vom Kreuz und sieht die Mutter und den Jünger, von dem immer so besonders gesagt wird, Johannes war es offensichtlich, der eine besonders nahe Beziehung zu Jesus hatte. Das wird auch so gesagt. Und eigentlich war ja, wenn einer der Söhne starb, dann war das für verbliebene Frauen war das ein Riesenproblem in der alten Welt, weil das eine Versorgungsfrage war. Wie auch immer, Jesus fügt die beiden zu einer neuen Familie zusammen. Und es passiert das, was bis heute passiert. Unter einem Kreuz werden Menschen in Gottes Familie miteinander verbunden, die sonst fast nichts verbindet. Die so verschieden sind, dass man normal menschlich nicht damit rechnet, dass sie zusammenpassen. Deshalb ist das mit den Gemeinden eine sehr, sehr komplexe Sache. Manchmal auch sehr schwierig. Lauter Menschen, die eigentlich nichts weiter verbindet, als dass sie hilflos unter dem Kreuz stehen und Vergebung der Sünden durch Jesus bekommen und er sie zusammenfügt zu einer Familie. Und dann muss man noch sagen, der Johannes bekommt eine neue Aufgabe. Er allein berichtet diese Szene, dass vom Kreuz herab Jesus ihm die Aufgabe gibt, kümmere dich um meine Mutter Maria. Und er nimmt sie zu sich, heißt es da. Von da an nahm er sie zu sich. Er bekommt unter dem Kreuz eine neue Aufgabe. Ach, das ist schön. Du empfängst die Gnade, du wirst gewürdigt, mit Gott versöhnt zu werden und du spürst, das ist Kraft und Energie. Er gibt mir eine neue Aufgabe in dieser Welt, mich um Menschen, die es brauchen, zu kümmern. Und die vertraut er mir an. Die Gemeinschaft der Hilflosen, eine neue Familie und eine neue Aufgabe. Was für ein Geschenk. Das bringt's. Wir wollen ihm danken. Danke dir, Herr, dass du neues Leben schaffst und Sinn in unserem Leben stiftest. Amen. Ich wünsche dir von Herzen Gottes Segen.

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1: 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Herzlich willkommen, wir lesen die Bibel. Heute Johannes Evangelium Kapitel 19, die Verse 28 bis 30. Kreuzigung von Jesus. Der Bericht, den wir in Johannes Evangelium, anderen Evangelien auch lesen, ist ein Bericht, auf die das Licht der Auferstehung von Jesus fällt. Man muss sich das ja klar machen. Nach der Auferstehung sah plötzlich alles in einem neuen Licht anders aus. Die gleichen Tatsachen. Und deshalb wurden sie berichtet. Und das spürt man, wenn man diesen Bericht ansieht, bis in die einzelnen Sätze hinein. Also 28 bis 30. Danach, als Jesus wusste, dass schon alles vollbracht war, spricht er, damit die Schrift erfüllt würde, mich dürstet. Da stand ein Gefäß voll Essig. Sie aber füllten einen Schwamm mit Essig und steckten ihn auf ein Isoprohr und hielten es ihm an den Mund. Als nun Jesus den Essig genommen hatte, sprach er, es ist vollbracht, und neigte das Haupt und verschied. Das Erste, was hier deutlich wird in diesem kurzen Abschnitt, ist ein schrecklicher Widerspruch. Jesus stöhnt, was man ja sagen, schreit, seufzt, mich dürstet. Es ist griechisch nur ein Wort, ipso, Durst, ich habe Durst. Der Widerspruch besteht darin, weil wer sagt das jetzt? Er sagt das, von dem wir im Johannesevangelium Kapitel 4 lesen, dass er auf eine liebevolle Weise am Jakobsbrunnen bei Sichem einer Frau begegnet, sie um Wasser bittet und dabei in ihr ein Verlangen weckt, dass sie sagt, kannst du mir das Wasser des Lebens geben? Und er bietet es, aber er sagt, ich kann dir Wasser des Lebens geben, das nicht nur deinen Lebensdurst stillt, das war bei der Frau, der war kräftig, sondern das in dir zu einer Quelle wird, dass du etwas zum Weitergeben. Ein Leben lang. Was für ein Versprechen. Und er hängt jetzt am Kreuz und stöhnt nur noch Durst. Jesus, der in Johannes Kapitel 7 wird berichtet, wie er am letzten hohen Tag des Laubhüttenfestes, wo die große Wasserprozession in den Tempel zog, mit dem aus der Loa geschöpften Wasser rauf und dann wurde das Wasser ausgegossen am Altar als Zeichen, Erinnerung daran, Wasser, das Gott uns in der Wüste gegeben hat und das wir brauchen unser Leben lang. Was für ein Fest. Und er sagt dann, wen der Dürste, der komme zu mir und trinke. Wer an mich glaubt, von dessen Leib werden Ströme lebendigen Wassers, Quellwasser fließen. Er ist es, der die Quelle des frischen Wassers sein wird. Und der es anbietet in Hülle und Fülle. Und der hängt jetzt am Kreuz und schreit, stöhnt, Durst. Was für ein Gegensatz. Tiefer geht's nicht mehr. Das ist Erniedrigung Gottes. Er kommt in diese Welt, er zieht sich unser Leben an, er trägt alles, was uns kaputt macht, alles, was uns von der Quelle des Lebens von Gott trennt. Und erleidet es bis zur bittersten Konsequenz. Kann der, der selbst so verdurstet, noch den Lebensdurst stillen? Seht, dass das berichtet wird. Ist klar, dass erst nach der Auferstehung konnten die Jünger berichten, dass dieses traurige Sterben nicht das Ende war, sondern dass das Wunder der tiefen Liebe Gottes, der so tief stellvertretend in unseren Lebensdurst, in das Verdursten hineingeht, damit er selber zur Quelle des Lebens wird. Das ist das eine. Aber es wird hier auch deutlich, dass, klingt mir das zu nüchtern, wenn man sagt, alles nach Plan, ja, Gottes große Absicht, groß ist ja kein technischer Plan, da ist die Gottes große leidenschaftliche Liebesabsicht wird erfüllt. Es geht ja hier auch nicht um Details, dass man sagt, dass wie es angekündigt ist, wird es jetzt minutiös erfüllt. Nein, ein Psalm 22, das ist der große Psalm des Schreis des Gottverlassenen. Jesus schreit ihn am Kreuz und er nimmt diesen Kernsatz, mein Gott, warum hast du mich verlassen? So, damit drückt er aus, dass er in die Gottverlassenheit geht für uns. Und im Psalm 22, da heißt es im Vers 16 auch, meine Zunge klebt mir am Gaumen und du legst mich in des Todes Staub. Und Johannes sagt, was passiert am Kreuz? Das ist angekündigt, so wie der Auferstandene später seinen Jüngern sagen wird, am Hand des Alten Testamentes erklären wird, musste nicht der Messias leiden und so zur Herrlichkeit gehen. Das wird uns in der ganzen Bibel, Alten und Neuen Testament, deutlich gemacht. Es geht hier nicht um ein zufälliges Geschehen, das wir uns jetzt irgendwie deuten, theologisch zurechtlegen, damit das nicht so ganz so schrecklich ist. Sondern es gibt eine große Linie vom Anfang der Schöpfung, vom Anfang des Bundesschlusses mit Israel. Gott will in die Niedrigkeit, in die Aussichtlosigkeit, in die Gottverlassenheit gehen, in die Gottestrennung gehen, um uns zu retten, um unseren Lebensdurst zu stillen, um uns ewiges Leben zu schenken. Und deshalb zeichnet uns die Bibel immer diese roten Fäden, die durchgehen, in den einzelnen Schriftworten, so wie bei den Kleidern, das nicht geteilt wird. So hier beim Wasser Stück für Stück erkennt der Apostel Johannes, Gott erfüllt seine kostbaren Absichten. Es ist vollbracht, das ist der Ausdruck zum Schluss. Er kann so klingen, ist alles vorbei, Schluss. Oder das Wort Philistai kann sagen, das Ziel ist erreicht. Beides. Was ist es denn hier? Ja, es heißt, es ist das, auch von der Auferstehung her kann man erst verstehen, hier ohne die Auferstehung sieht das aus, vorbei, aus und vorbei, alles gescheitert. Schluss. So sehen die Jünger es ja auch zunächst und verstecken sich deshalb irgendwo in Jerusalem, sind ganz verzweifelt. Als der Auferstandene ihnen begegnet, das Grab leer ist, da wird ihnen deutlich, es ist geschafft. Die Arbeit ist geschafft, von der Gott gesagt hat, du hast mir Arbeit gemacht mit deinen Sünden, du hast mir Mühe gemacht mit deinen Missetaten. Ich tilge deine Übertretung um meinetwillen. Es ist geschafft. Es ist geschafft, der Gehorsam, von dem Jesus gesagt hat, das ist meine Speise, das ist mein Wesen, dass ich den Willen tue meines Vaters im Himmel. Er erniedrigt sich selbst, war gehorsam bis zum Tod. Ja, bis zum Tode am Kreuz, so heißt es im alten, großen Christuslied, das Paulus Philipper 2 erwähnt. So, es ist geschafft. Der Gethsemane-Kampf ist zum Ende gekommen. Die Einheit Vater und Sohn, er rettet jetzt sein Volk. Es ist geschafft. Und es ist vollbracht, das heißt auch noch, die Versprechungen sind gehalten. Paulus sagt im Korintherbrief mal, in Jesus ist alles, alle Gottes Verheißungen sind in Jesus, ja. Großes, großes Ja. Und deshalb können wir das hören, sagt er, und wir können das bestätigen, indem wir Amen dazu sagen. Amen heißt, das ist wahr, das nehme ich an, ich lasse mir das gefallen. Es ist vollbracht, das gilt mir. Ich darf das jetzt wirklich annehmen. Was für ein Geschenk. Wir wollen ihm dafür danken. Danke, Herr, dass du bis zum Letzten gegangen bist und dass du den Sieg errungen hast. Amen. Ich wünsche Ihnen von Herzen Gottes Segen.

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3: Ich begrüße Sie zu einer weiteren Ausgabe der Sendereihe Durch die Bibel. Wir betrachten weiterhin das Buch des Propheten Jesaja. In der letzten Sendung haben wir im begonnenen Kapitel 28 gesehen, dass der innere Zustand der führenden Schicht im Nordreich Israel verwerflich ist. Das Ergebnis kann nur ein falsches politisches Verhalten sein. Dieses Verhalten führt zu einer eigenmächtigen Außenpolitik. Der Hochmut wird als die eigentliche große Sünde bezeichnet. Doch dem Gerichtswort über diese Sünde folgt in dem Bibelabschnitt, um den es gleich gehen wird, nun unmittelbar ein Heilswort. Und doch ist auch dieses Heilswort noch nicht das letzte Wort, wie

Der Prophet Jesaja wendet sich nun wieder der Zukunft zu. Der Ausdruck »zu der Zeit« bezieht sich auf den Tag des Herrn. Im Kapitel 28 geht es heute mit den Versen 5 und 6 weiter. »Zu der Zeit wird der Herr Zebaoth eine liebliche Krone sein und ein herrlicher Kranz für die Übriggebliebenen seines Volks und ein Geist des Rechts für den, der zu Gericht sitzt, und eine Kraft denen, die den Kampf zurücktreiben zum Tor.« Es war der Stolz, der das Nordreich Ephraim zu Fall brachte, denn es trug die Krone des Stolzes. Doch an diesem zukünftigen Tag, wenn Gott sie zurück in ihr Land bringt, wird es eine Krone der Herrlichkeit sein. Nun folgt in Vers 7 sofort ein Gerichtswort über die Priester und Propheten. Aber auch diese sind vom Wein toll geworden und taumeln von starkem Getränk. Priester und Propheten sind toll von starkem Getränk, sind vom Wein verwirrt. Sie taumeln von starkem Getränk, sie sind toll beim Weissagen und wanken beim Rechtsprechen. Ein befreundeter Geschäftsmann erzählte mir, wie es in der freien Wirtschaft so abgeht. Er ist in der Investmentbranche tätig und schließt jeden Tag große Geschäfte ab. Er erzählte mir, dass ein Geschäftspartner anfing zu sündigen, seiner Frau untreu wurde und regelmäßig Alkohol trank. Er traf unkluge Investmententscheidungen, weil durch den ganzen Alkohol sein Geschäftsgespür beeinträchtigt wurde. Mein Freund sagte mir, vielleicht bin ich als Christ in diesem Punkt voreingenommen, aber ich habe im Laufe der Jahre festgestellt, dass zu viel Alkohol immer den Geschäftssinn vernebelt und dann unklar wird, was recht und gerecht ist. Gott stellt nun also fest, dass dies auch auf das Nordreich Israel zutrifft. Sie sind vom Wein verwirrt, sie taumeln von starkem Getränk. In den folgenden Versen 8 bis 13 wird beschrieben, wie die Propheten Gott nicht mehr ernst nehmen, sondern betrunken nur noch lallen können. So heißt es dort, denn alle Tische sind voll Gespei und Unflat an allen Orten. Wen, sagen sie, will der denn Erkenntnis lehren? Wem will er Offenbarung zu verstehen geben? Denen, die entwöhnt sind von der Milch, denen, die von der Brust abgesetzt sind? Zaffla zaff, zaffla zaff, kaffla kaff, kaffla kaff, hier ein wenig, da ein wenig. Jawohl, Gott wird einmal mit unverständlicher Sprache und mit einer fremden Zunge reden zu diesem Volk. Ihr, der zu ihnen gesagt hat, das ist die Ruhe, schafft Ruhe den Müden, und das ist die Erquickung. Aber sie wollten nicht hören, darum soll so auch des Herrn Wort an sie ergehen. Zaffla zaff, zaffla zaff, kaffla kaff, kaffla kaff, hier ein wenig, da ein wenig. Dass sie hingehen und rücklings fallen, zerbrochen, verstrickt und gefangen werden. Soweit die Verse 8 bis 13. Die Worte Zaffla Zaff und Kaffla Kaff bringen das Lallen der betrunkenen Priester und Propheten zum Ausdruck. Jesaja beklagt, dass Gottes Gebote gebrochen werden. Gleichzeitig zeigt er immer wieder die Hoffnung auf die kommende Erneuerung an. Die Worte Gebot und Hoffnung klingen in den hebräischen Silben Zaff und Kaff an. So könnten die Priester und Propheten selbst in ihrer Trunkenheit Jesaja noch richtig verstanden haben. Das Wort Gottes ergeht an sie, hier ein wenig, da ein wenig, wie es in Vers 13 heißt. Gott teilt sich uns nicht einmalig und vollständig, sozusagen in einem Guss mit, sondern die Bibel muss vielmehr Stück für Stück durchgearbeitet werden, um geistliche Wahrheiten zu erkennen. Und dies geschieht nicht automatisch. Viele Christen sind heute nicht mehr mit ihrem christlichen Leben zufrieden. Doch ganz oft ignorieren sie das Wort Gottes. Es kann nicht in einem zweiwöchigen Kurs aufgenommen werden und ihnen die Antworten auf alle ihre Probleme geben. Eheprobleme, Beziehungsprobleme mit den Schwiegereltern, Erziehungsprobleme, Probleme am Arbeitsplatz, all das kann nicht mit einem Fingerschnipsen gelöst werden. Es gibt keine Abkürzung zum Erfolg im christlichen Leben. Es gibt nur eine Möglichkeit, um als Christ zu wachsen, und das ist so gewöhnlich, dass ich zögere, es überhaupt auszusprechen.
Das Wort des Herrn war Israel gegeben worden, ein Gebot nach dem nächsten, eine Zeile nach der anderen, hier etwas und dort etwas. Das Wort Gottes musste täglich mit Mühe erforscht werden. Was ist passiert? Israel hat es nicht durchgezogen. Die Menschen waren rückfällig geworden. Viele Christen haben heute den gleichen Zustand. Sie sind nicht schwächer als andere, aber sie verbringen einfach nicht genug Zeit mit dem Wort Gottes, der Bibel. Dieses Vorgehen ist vielleicht nicht sehr aufregend, aber nur so kann man Stück für Stück im christlichen Leben wachsen. In unserem Bibeltext aus dem Jesaja-Buch geht es nun weiter mit Vers 14. So höret nun des Herrn Wort, ihr Spötter, die ihr herrscht über dies Volk, das in Jerusalem ist. Diese Warnung richtet sich nun an das Südreich Juda. Das Gericht, das dem Nordreich Israel bevorsteht, sollte auch eine Warnung an das Südreich Juda sein. Bildlich gesprochen, Ephraim, also das Nordreich, spricht zu Jerusalem. Und Jerusalem spricht zu uns heute, und das Wort Gottes spricht zu uns allen. Es scheint so, als ob Gott dieses Buch nicht gestern geschrieben hätte, sondern erst morgen. Es ist der morgigen Zeitung weit voraus. Hören wir nun Vers 15. Ihr sprecht, wir haben mit dem Tod einen Bund geschlossen und mit dem Totenreich einen Vertrag gemacht. Wenn die brausende Flut daherfährt, wird sie uns nicht treffen, denn wir haben Lüge zu unserer Zuflucht und Trug zu unserem Schutz gemacht. Was ist das für ein Bund mit dem Totenreich? Im Buch des Propheten Daniel wird von einem zukünftigen Bund gesprochen, den Israel mit dem Antichrist schließen wird, also mit dem kommenden Fürsten, dem Mann der Sünde, der von Satan kontrolliert wird. Jesaja sagt nun in Vers 16, Darum spricht Gott der Herr, siehe, ich lege in Zion einen Grundstein, einen bewährten Stein, einen kostbaren Eckstein, der fest gegründet ist. Wer glaubt, der flieht nicht. Was ist heute die Antwort auf die Falschheit im Leben der Menschen und die Täuschung, die sich bis zur Zeit der großen Trübsal erstrecken wird? Nun, Gott hat die Antwort bereits gegeben. Es ist ein Grundstein, ein bewährter Stein, ein kostbarer Eckstein, der fest gegründet ist. Wer an ihn glaubt, muss sich nicht abhetzen. Er kann in ihm Ruhe finden. Im 1. Petrusbrief, Kapitel 2, in den Versen 6 bis 8, wird von ihm gesprochen. Darum steht in der Schrift, siehe, ich lege in Zion einen auserwählten, kostbaren Eckstein, und wer an ihn glaubt, der soll nicht zu Schanden werden. Für euch nun, die ihr glaubt, ist er kostbar, für die Ungläubigen aber ist der Stein, den die Bauleute verworfen haben und der zum Eckstein geworden ist, ein Stein des Anstoßes und ein Fels des Ärgernisses. Sie stoßen sich an ihm, weil sie nicht an das Wort glauben, wozu sie auch bestimmt sind. Simon Petrus macht ganz deutlich, dass dieser Stein Christus ist. Weiter mit den Versen 17 bis 19. Und ich will das Recht zur Richtschnur und die Gerechtigkeit zur Waage machen. So wird Hagel die falsche Zuflucht zerschlagen, und Wasser sollen den Schutz wegschwemmen, dass hinfalle euer Bund mit dem Tode und euer Vertrag mit dem Totenreich nicht bestehen bleibe. Wenn die Flut daherfährt, wird sie euch zermalmen, so oft sie daherfährt, wird sie euch erfassen. Denn morgen für morgen wird sie kommen, des Tages und des Nachts. Da wird man nur mit Entsetzen Offenbarung deuten. Soweit die Verse 17 bis 19. Das Gericht für diese Menschen wird schrittweise kommen. Der selbstgemachte Schutz wird im Gericht wie von einer Flut weggeschwemmt. Weil Juda nicht auf Gottes Eckstein baut, also Gott nicht bedingungslos vertraut, wird immer wieder neues Unheil angekündigt. Dieses schrittweise Gericht ist schlimmer als ein plötzliches Gericht. Wir hören nun die Verse 20 bis 22. Denn das Bett ist zu kurz, um sich auszustrecken, und die Decke zu schmal, um sich dreinzuschmiegen. Denn der Herr wird sich aufmachen wie am Berge Perazim und toben wie im Tal Gibeon, dass er sein Werk vollbringe. Aber fremd ist sein Werk, und dass er seine Tat tue.
aber seltsam ist seine Tat. So lasst nun euer Spotten, auf dass eure Bande nicht fester werden. Denn ich habe von einem Verderben gehört, das von Gott, dem Herrn Zebaoth, beschlossen ist über alle Welt. Haben Sie das schon einmal erlebt, dass die Bettdecke zum Beispiel im Hotel nicht wirklich lang genug war? Man deckt sich bis zum Hals zu und die Füße schauen wieder heraus. Oder haben Sie schon einmal in einem zu kurzen Bett geschlafen, wo Ihre Füße über der Bettkante hängen oder wo Sie nur auf der Seite mit angewinkelten Beinen schlafen können? Das ist überhaupt nicht gemütlich. Gott sagt also zu diesen Menschen, ich gebe euch ein kurzes Bett und die Decke ist nicht lang genug. Dann kommt das Gericht. Es dauerte ungefähr 100 Jahre, bis sich diese Prophezeiung für Juda erfüllte. Im Rest dieses Kapitels folgt ein Gleichnis über Gottes weisen Rat. Es geht beispielhaft darum, wie verschiedene Getreidesorten gedroschen werden. Wir hören die Verse 23 bis 25. Nehmt zu Ohren und höret meine Stimme, merkt auf und höret meine Rede. Pflügt oder gräbt oder bricht denn ein Ackermann seinen Acker zur Saat immerfort um? Ist's nicht so, wenn er ihn geebnet hat, dann streut er Dill und wirft Kümmel und sät Weizen und Gerste, ein jedes, wohin er's haben will, und spellt an den Rand. Das wird nun weiter ausgeführt in den Versen 27 bis 29. Auch drischt man den Dill nicht mit Dreschschlitten und lässt auch nicht die Walze über den Kümmel gehen, sondern den Dill schlägt man aus mit einem Stabe und den Kümmel mit einem Stecken. Zermalmt man etwa das Getreide? Nein, man drischt es nicht ganz und gar, wenn man's mit Dreschwalzen und ihrem Gespann ausdrischt. Auch das kommt her vom Herrn Zebaoth, sein Rat ist wunderbar und er führt es herrlich hinaus. Ein Bauer muss aufpassen, was er wie erntet, denn jedes Getreide, jede Nutzpflanze ist anders. Nun sagt Jesaja, dass Gott auch auf diese Weise richtet. Das Gericht wird mit einer Ernte verglichen. Ein Individuum oder eine Nation bestimmt also jeweils die Art und Weise des Gerichts, das auf sie fallen wird. Mit anderen Worten, wenn sie hart sind und Gott widerstehen, dann sind sie ein hartes Korn, das auch mit harten Mitteln geschlagen werden muss. Das Gericht wird für sie also hart und schwer sein. Ein Mann erzählte mir einmal, dass er seine Frau und seine zwei Kinder verloren hatte, bevor er zur Vernunft kam. Er sagte, Gott musste mich dreimal niederschlagen, denn ich war so ein großer Sünder. Gott wird sie wie Getreide dreschen, und wenn sie hart sind, wird das Gericht auch hart werden. Im Matthäusevangelium Kapitel 13, Vers 30 drückt Jesus es so aus. Lasst beides, Unkraut und Weizen, miteinander wachsen bis zur Ernte. Und um die Erntezeit will ich zu den Schnittern sagen, sammelt zuerst das Unkraut und bindet es in Bündel, damit man es verbrenne. Aber den Weizen sammelt mir in meine Scheune. Und einige Verse weiter, in Vers 41, sagt Jesus dann, der Menschensohn wird seine Engel senden, und sie werden sammeln aus seinem Reich alles, was zum Abfall verführt und die da Unrecht tun. Wie gewaltig ist das? Wir bestimmen selbst unser eigenes Gericht. Wenn wir nur auf Jesus hören, wird er uns auf die Seite des Weizens stellen und uns vor der Härte seines Gerichts bewahren. Wir beginnen nun mit Kapitel 29, in dem Prophezeiungen über die unmittelbare und die fernste Zukunft Jerusalems festgehalten sind. Die Prophezeiungen in diesem Kapitel beziehen sich nur auf Jerusalem. Die Zeit der Erfüllung dieser Prophezeiungen erstreckt sich allerdings von der Invasion von Sanherib über die Zeit, wenn Jerusalem von den Heiden niedergetrampelt wird, bis der letzte Angreifer Jerusalem zerstört haben wird und schließlich bis hin zu der Zeit, wenn der Messias sein Reich hier errichtet und seine Füße den Ölberg berühren. Vergleichen Sie dieses Kapitel mit der Rede Jesu in Jerusalem, die im Matthäusevangelium Kapitel 23 ab Vers 37 aufgeschrieben ist. Lesen Sie parallel dazu, außerdem im Lukasevangelium Kapitel 13, die Verse 34 und 35,
sowie im Kapitel 21, die Verse 20 bis 24. Aus unserem Bibeltext aus Jesaja 29 lese ich nun den ersten Vers. Wie Ariel, Ariel, du Stadt, wo David lagerte, fügt Jahr zu Jahr und feiert die Feste. Jesaja redet die Stadt Jerusalem mit Ariel an, das bedeutet Löwe Gottes. Das Wort erscheint im 2. Samuel-Buch, Kapitel 23, Vers 20, wo es heißt: Und Benaja, der Sohn Jojadas, ein streitbarer Mann von großen Taten, war aus Kabzeel, der erschlug die beiden Gotteslöwen der Moabiter. Das gleiche Wort Ariel wird bei Hesekiel, Kapitel 43, Vers 16 übersetzt mit Altar und könnte unter Umständen der Altar Gottes bedeuten. Beide Bezeichnungen sind passende Titel für die Stadt Jerusalem. Sie heißt außerdem die Stadt, wo David lagerte. Der Löwe ist das Zeichen von Davids Familie. Außerdem heißt es im Buch der Offenbarung, Kapitel 5, Vers 5, dass unser Herr der Löwe vom Stamm Juda genannt wird. Und Jerusalem war der Ort, an dem der Tempel Gottes und natürlich auch der Altar stand. Dies ist eine bemerkenswerte Prophezeiung bezüglich Jerusalem, deren Erfüllung bereits zu Zeiten Jesajas begann und bis heute anhält. Die Prophezeiung wird nun in den nächsten Versen weiter ausgeführt. Ich lese die Verse 2 bis 5 im Zusammenhang. Ich will den Ariel ängstigen, dass er traurig und voll Jammer sei, und er soll mir ein rechter Ariel sein. Denn ich will dich belagern ringsumher und will dich ängstigen mit Bollwerk und will Welle um dich aufführen lassen. Dann sollst du erniedrigt werden und von der Erde her reden und aus dem Staube mit deiner Rede murmeln, dass deine Stimme sei wie die eines Totengeistes aus der Erde. Aber die Menge deiner Feinde soll werden wie Staub und die Menge der Tyrannen wie wehende Spreu. Soweit die Verse 2 bis 5. Diese Prophezeiung wurde gegeben, bevor der Babylonier Nebukadnezar im Jahr 587 vor Christus Jerusalem eroberte und zerstörte. Doch eigentlich bringt Jesaja hier zum Ausdruck, dass sich Gott selbst Jerusalem gegenüber wie ein Feind verhält, wenn es in Vers 3 heißt: Ich will dich belagern ringsumher und will dich ängstigen. Dies war der Anfang der Zeiten der Heiden, wie Lukas es nennt. So heißt es im Lukas-Evangelium, Kapitel 21, Vers 24, Jerusalem wird zertreten werden von den Heiden, bis die Zeiten der Heiden erfüllt sind. Die Heiden sind durch Jerusalem marschiert, und dies geschieht auch heute noch. Jerusalem ist öfter als jede andere Stadt belagert und erobert worden. Ich habe eine Liste von 27 Belagerungen, die die Stadt im Laufe der Geschichte erleben musste. Bei fast jeder Eroberung ist Jerusalem zerstört worden. Deshalb kann man nicht mehr wirklich sagen, ich gehe nach Jerusalem und bin dort, wo Jesus wandelte. Denn Jerusalem liegt heute viel höher als zu Jesu Zeiten. Der Teich Bethesda, zu dem der Herr Jesus ging, befand sich etwa 15 Meter unter dem heutigen Erdboden. Salomos Tempel lag wahrscheinlich über 30 Meter tiefer an dem Ort, wo heute die Omar-Moschee steht. Die Stadt wurde oft zerstört und jedes Mal wurde sie aus den Trümmern wieder aufgebaut. Das tat auch Nehemia. Aus dem Schutt und den Trümmern baute er die Stadtmauern von Jerusalem wieder auf. Es mussten keine Steine dafür herangeschafft werden, denn es gibt dort mehr Steine und Felsbrocken, als man jemals einsetzen könnte. Das Gelände um Jerusalem herum ist sehr steinig und schroff. Deshalb war es auch immer schwierig, Jerusalem zu erobern. Kommen wir nun noch zu den Versen 6 bis 8 aus Kapitel 29. Und plötzlich wird's geschehen, dass Heimsuchung kommt vom Herrn Zebaoth mit Wetter und Erdbeben und großem Donner, mit Wirbelsturm und Ungewitter und mit Flammen eines verzehrenden Feuers. Und wie ein Traum, wie ein Nachtgesicht, so soll die Menge aller Völker sein, die gegen Ariel kämpfen, mit ihrem ganzen Heer und Bollwerk, und die ihn ängstigen.
Denn wie ein Hungriger träumt, dass er esse, wenn er aber aufwacht, so ist sein Verlangen nicht gestillt, und wie ein Durstiger träumt, dass er trinke, wenn er aber aufwacht, ist er matt und durstig. So soll es der Menge aller Völker ergehen, die gegen den Berg Zion kämpfen. Soweit die Verse 6 bis 8. Die endgültige Belagerung Jerusalems wird die schlimmste von allen sein. Aber Gott wird im letzten Moment sein Volk vor der Vernichtung erretten. Jerusalem und seine Feinde erwachen beide jeweils aus einem Traum. Doch das Erwachen ist jeweils anders. Jerusalem jubelt über das erfahrene Heil. Seine Feinde sind erschöpft, ausgedörrt und frustriert. Sie hatten gehofft, ihr eigenes Königreich errichten zu können, doch Gott hat sie geschlagen. Er baut sein eigenes Reich, und nur er sitzt auf dem Thron.

In Kapitel 28 des Jesaja-Buches wurde das Beispiel der Getreideernte herangezogen. Das verdeutlicht, dass Gottes Gericht nicht einem großen Dreschwagen gleicht, der planlos über einen besäten Acker dahinfährt. Gottes Richten ist wohl überlegt, sodass am Ende eine gute Ernte für Gott und somit auch für sein Volk herauskommt. Doch noch sind Jerusalems geistliche Führer nicht bereit, auf Gott zu schauen und ihm zu glauben. Vom Ergebnis war dann in den ersten Versen von Kapitel 29 die Rede. Der Vorgang des Säens und des Erntens wird weiter angesprochen in der nächsten Ausgabe unserer Sendereihe Durch die Bibel. Wir werden dann sehen, wie einerseits der Aspekt des Gerichts und andererseits der Gnade im Handeln Gottes ausgeführt wird. Bis zum nächsten Mal, auf Wiederhören und Gottes Segen mit Ihnen.

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1: Zwei Pionierinnen lernen Sie in dieser Woche im Lesezeichen kennen. Hertha Maria Haselmann und Schwester Christa Steffens. Die Betriebswirtin und die Diakonisse waren ein starkes Team. Gemeinsam engagierten sie sich für suchtkranke Menschen. Als in den 1970er Jahren immer mehr junge Erwachsene Heroin, LSD und Kokain konsumierten, gingen die beiden Frauen in die Frankfurter Drogenszene und sprachen mit den Junkies. Und weil Reden allein nicht reicht, gründeten sie den Verein Lebenswende, eine christliche Lebens- und Wohngemeinschaft, in der Suchtkranke clean werden können. Die spannende Geschichte der beiden Streetworkerinnen erzählt die Biografie »Sein Licht ist heller als jede Nacht«. Ab heute lesen wir daraus vor. Herzlich willkommen, sagt Simone Nickel.

0: Hertha Maria Haselmann wird 1944 in Glückstadt in Schleswig-Holstein geboren und wächst in Hamburg auf. Wegen ihrer jüdischen Wurzeln ist sie Christen gegenüber eigentlich skeptisch. Zu viele von ihnen hatten sich einst vom Antisemitismus der Nationalsozialisten mitreißen lassen. Aber dann lernt sie die rund 20 Jahre ältere Schwester Christa Steffens kennen, eine Diakonisse mit beeindruckender Ausstrahlung. Die Begegnung mit dieser herzlichen Christin wird ihr Leben verändern. Wie sich ihre Wege in Frankfurt am Main gekreuzt haben und was Hertha Maria Haselmann überhaupt nach Hessen geführt hat, das erzählt sie in ihrer Biografie. Sein Licht ist heller als jede Nacht. Saskia Klingelhöfer liest nun daraus vor.
1: Ein wenig verloren stehe ich am Frankfurter Hauptbahnhof. Die Atmosphäre bedrückt mich irgendwie, ich fühle mich fehl am Platz. Am liebsten würde ich direkt auf dem Absatz kehrt machen und den nächsten Zug zurück nach Hamburg nehmen. Frankfurt ist die Notlösung für mein Studium, meine letzte Chance. Ich will zu denen gehören, die wissen, wie man mit Geld umgeht und in diesem Bereich Karriere machen. So ist meine Wahl auf Betriebswirtschaftslehre gefallen, ein Studiengang, der im Jahr 1969 nicht nur bei mir beliebt zu sein scheint. Alle Unis im Norden Deutschlands, die ich abtelefoniere, sind schon voll. Ein Mitarbeiter der Uni in Frankfurt, bei der ich schließlich notgedrungen auch anrufe, macht mir ein wenig Hoffnung und sagt, dann kommen Sie und versuchen, direkt vorzusprechen. Aber eigentlich sind wir auch voll. In 2 bis 3 Jahren wird sich die Situation mit BWL-Studienplätzen wieder entspannen. Ich klammere mich also an diesen Strohhalm und mache mich auf den Weg zur Uni. Kaum trete ich mit meinem kleinen Koffer auf dem Hauptbahnhof hinaus in die Stadt, kommt es in Sekundenbruchteilen über mich. Ich vermisse das Wasser. Meine geliebte Alster, die Elbe, den Hamburger Hafen mit seiner frischen Brise. Ob ich hier an diesem kleinen Fluss, dem Main, überhaupt leben kann? Vielleicht sollte ich doch lieber erst weiter die Welt erkunden, meine geplante Reise nach Ägypten machen. In den vergangenen Jahren bin ich viel gereist. Nachdem die schlimme Zeit des Krieges und der ersten Nachkriegsjahre überstanden waren, wollte ich fliehen vor diesem Schatten, der weiter über Deutschland hing. Mit dem Holocaust, mit Deutschland und seinen KZs wollte ich nichts mehr zu tun haben, weder mit meiner jüdischen noch mit meiner deutschen Herkunft. Europäerin wollte ich sein, reisen, das Schöne von der Welt sehen. So hatte ich unter anderem als Au-pair in Großbritannien und Frankreich gelebt und bin durch Europa getrampt. Das Leben war schließlich da, um es zu genießen, das Schwere wollte ich hinter mir lassen. In England habe ich mich mit Aziz, einem Ägypter, angefreundet. Er ist Poet, feinsinnig und sensibel. Nach meiner Abreise sind wir per Brief in Kontakt geblieben. Auch er ist zwischenzeitlich wieder in seinem Heimatland und ich habe die feste Absicht, ihn in Ägypten zu besuchen. Was mich auch wirklich reizt, womöglich ist er die Liebe meines Lebens. Wenn Sie mir also an der Uni absagen, wäre ich nicht traurig. Dann würde ich erstmal nach Nordafrika reisen und mit dem Ernst des Lebens später beginnen. Zwar bin ich schon 25 Jahre alt, aber das Studium kann auch noch weiter auf mich warten. Mit diesen Gedanken steige ich gelassen die Treppen der Fachhochschule hinauf, wo ich gleich mein Vorgespräch haben werde. Wenn es nicht klappt, trauere ich der Absage nicht nach. Schade, ist mein erster heimlicher Gedanke, als ich völlig überraschend eine Zusage erhalte. Schade um die Reise. Aber wenn das jetzt so kommt, dann mache ich das. Die Entscheidung ist auch eine Entscheidung für Frankfurt, das ist mir bewusst. Und ein wenig seufze ich innerlich bei dem Gedanken. Doch pragmatisch wie ich bin, nehme ich es nun so hin. Also Frankfurt. Mein Bauch aber sagt mir ganz deutlich, dass ich diese Stadt nach meinem Studium sofort wieder verlassen werde. Vielleicht sogar schon vorher, wenn ich zwischenzeitlich nach Hamburg an die Elbe wechseln kann. Aber immerhin, ich habe tatsächlich einen der begehrten Studienplätze bekommen, also packe ich es an. In wenigen Tagen geht es los mit den Vorlesungen und Seminaren. Jetzt gilt es, die ganzen praktischen Dinge zu klären. Nachdem ich ein paar Nächte bei Bekannten unterkommen konnte, finde ich über einen Aushang an der Fachschule bald ein kleines Zimmer im 5. Stock eines Mietshauses in der Rohrbachstraße. Ohne Aufzug und mit Dusche auf dem Flur, die ich mit anderen Studierenden teile. Pingelig wie ich bin, behagt mir das erst nicht so recht. Ich bin empfindlich, was Schmutz angeht, und wenn andere Menschen ein, nun ja, anderes Sauberkeitsempfinden haben. Noch dazu im Bad. Doch zu meinem Erstaunen ist es stets sauber. Mein Studium und die Inhalte der Veranstaltungen nehme ich interessiert auf und arbeite nebenher bei einer Industriebank im Frankfurter Westend. Das passt mir sehr gut, denn hier kann ich Erfahrungen im Umgang mit Geld sammeln und verdiene auch gut. Wie es scheint, liegt mir das. Rasch finde ich auch Anschluss an die Kommilitonen. Es entstehen viele Kontakte und lockere Bekanntschaften. Man geht mal essen, ruft an, trifft sich in der Uni, verabredet sich, dann verliert es sich auch wieder. Diese Unverbindlichkeit kommt mir sehr entgegen. Etwas Festes suche ich nicht. Nein, lieber nicht. Und an Männer will ich mich nicht binden. Schließlich ist Assis in meinem Kopf. Bei all der Leichtigkeit und dem Ankommen vermisse ich doch schmerzlich meine Heimatstadt. Immer wieder, wenn das Geld für ein Bahnticket reicht, tue ich, was ich in all meinen Jahren in Frankfurt beibehalten werde. Mir kleine Fluchten nach Hamburg verschaffen, um meine Sehnsucht zu stillen. Dann stehe ich am Hafen bei den Landungsbrücken, atme tief ein und lass mir voller Genuss den Wind, der von der See herzieht, durch die Haare wehen. Wie liebe ich den Hafen, die Weite, die Frische der Luft. Und wie fehlen sie mir in Frankfurt. Auch heute ist wieder so ein Tag, an dem ich in dieser Stadt fast nicht atmen kann. Die dunkle Jahreszeit tut ihr eigenes, dass ich mich wie ein Tiger im Käfig fühle. Auf meinem üblichen Fußweg zur Uni fällt plötzlich mein Blick auf einen beleuchteten Schaukasten. Ob er hier gerade erst angebracht wurde? Oder habe ich ihn bislang einfach nur übersehen? Neugierig gehe ich hin und schaue ihn mir genauer an. Auf dem Aushang wird zu Bibelgesprächsrunden eingeladen. Bibel mit IE geschrieben, das irritiert mich. Noch während ich überlege, schließt eine Nonne das zugehörige Hoftor auf. Aha, der Nonnenverein hat das Wort falsch geschrieben, denke ich noch, als mich die Frau in Tracht mit einer Warmherzigkeit anspricht, wie ich sie von einer Nonne nicht anders erwartet hätte. »Kennen Sie die Bibel?«, fragt sie mich freundlich. »Nein, nicht besonders«, entgegne ich. »Bibel mit IE, was hat es denn damit auf sich?« Die ältere Frau lacht. »Ich weiß, der Druckerei ist ein Fehler unterlaufen. Ich wollte es auch erst ändern lassen, aber jetzt hängt es da erst einmal so.« Nach diesem kurzen Wortwechsel verabschieden wir uns höflich. Doch ab da passt mich die Nonne immer wieder auf meinem Uniweg ab. Wenn ich es versäumt habe, rechtzeitig die Straßenseite zu wechseln, grüße ich sie freundlich, plaudere kurz mit ihr und entschuldige mich bald darauf, dass ich weiter muss. Bei einem unserer nächsten Treffen spricht sie recht prompt eine Einladung zu einem persönlichen Austauschabend mit Kaffee und Kuchen aus. Auch andere Leute aus der Nachbarschaft würden dabei sein und da könnten wir uns doch mal etwas ausgiebiger unterhalten. Sofort spüre ich einen inneren Widerstand. Das klingt mir sehr nach einer missionarischen Einladung und darauf will ich mich eigentlich nicht einlassen. Doch aus Höflichkeit höre ich mich eine Zusage machen. Ehrlich gesagt bin ich auch ein bisschen neugierig, wie die Diakonissen in diesem Haus leben. Denn Schwester Christa, wie die Frau heißt, ist gar keine Nonne, sondern evangelische Diakonisse. Sie wohnt hier mit einigen anderen im sogenannten Lydia-Haus und arbeitet im dazugehörigen Altenheim. Im dortigen Empfangszimmer soll der Abend mit Kaffeetrinken stattfinden. Schwester Christa strahlt über meine Zusage. »Sie kommen doch auch ganz bestimmt«, verabschiedet sie mich, und ich nicke. Dass diese Einladung die entscheidende Wende in meinem Leben einläuten und ich dadurch mein Leben lang in Frankfurt bleiben werde, weiß ich zu diesem Zeitpunkt natürlich nicht. Innerlich grummle ich nur beim Weggehen, dass ich zugesagt habe. Offen gestanden bin ich skeptisch, allen Christen gegenüber. Hat sich nicht die Kirche im Dritten Reich hinter Hitler gestellt? Hat sie nicht diesen Machtmenschen und all das Leid, das er mit seiner Maschinerie verbrochen hat, unterstützt? Christen und Kirche können nur braun gewesen sein, vermutlich sind sie es noch, 2,5 Jahrzehnte nach Ende des Zweiten Weltkrieges. Mit meinem jüdischen Hintergrund ist meine Zurückhaltung gegenüber Christen noch größer. Als ich dennoch zu diesem Kaffeetrinken im Lydia-Haus gehe, tue ich es vor allem, um die Schwester nicht zu enttäuschen. Ich habe zugesagt zu kommen, jetzt mache ich das. Und dann habe ich meine Ruhe. Die zweite Tasse Kaffee werde ich höflich ablehnen und sagen, dass ich noch weg muss. Mit diesem Vorsatz betrete ich das Altenheim und werde mit etwa 10 anderen Leuten von Schwester Christa begrüßt und in ein kleines Empfangszimmer geleitet. Als ich in die Runde blicke, stelle ich fest, dass ich keinen der anderen Gäste hier kenne. Sie alle sind, wie ich bei meiner ersten Tasse Kaffee und einem Stück Kuchen erfahre, aus der Nachbarschaft, mit der die Diakonisse gern mehr in Kontakt kommen möchte. Auf den Sesseln und Stühlen im kleinen Raum sitzen unter anderem Jordanier und deutsche Juden. Ich wundere mich, ob sie mit ihnen ähnlich Kontakt aufgenommen hat wie mit mir? Und warum lädt sie als Christin Juden ein? Ehrlich gesagt habe ich damit gerechnet, beim Kaffee ein paar neue Leute aus dem Viertel kennenzulernen und ein paar unangenehme Fragen zu meinem Glauben oder zur Bibel und ihrem Wahrheitsanspruch gestellt zu bekommen. Aber ganz gewiss nicht mit dem, was in den kommenden 2 Stunden folgen würde. Bald bin ich über meine erste Tasse Kaffee hinaus und habe auch meinen fingierten Anschlusstermin vergessen, denn nach kürzester Zeit hängen wir alle gebannt an den Lippen der Diakonisse, die offenbar ungeplant und einer Eingebung folgend mit einem Mal sehr offen und persönlich ihre Lebensgeschichte erzählt. Mir zieht es die Schuhe aus. Wenn sie keine Dienerin Gottes wäre, würde ich denken, was hat die sich denn da ausgedacht? Doch die Diakonissentracht verleiht ihr Glaubwürdigkeit.

Schwester Christa beginnt zu erzählen. Als junges Mädchen radelte sie unbeschwert und mit wehenden Haaren an den Rapsfeldern ihrer norddeutschen Heimat entlang zu den Dünen. Von hier aus konnte sie Segelboote auf dem glitzernden Meer in Richtung Dänemark vorbeigleiten sehen. Dass sich Deutschland auf den Zweiten Weltkrieg zubewegte und auch im Land schlimme Dinge passierten, konnte man in dieser Idylle bei Flensburg nicht erahnen. Doch, berichtet die Schwester weiter, ich erinnere mich gut, wie ich einmal mit der Ungerechtigkeit in Berührung kam, die sich in unserem Land ausbreitete. Auf dem Weg zum Einkaufen lief ich eines Tages an einem langen Zaun entlang, an dem ein Schild befestigt war. Mit großen Lettern und scharfen Worten forderte es auf: Bitte weitergehen, nicht stehen bleiben. Als junges Mädchen war ich darüber verwirrt und fragte deswegen am Abend meinen Vater, was es damit auf sich habe. Mit traurigen Augen schaute er mich an und versuchte, Worte zu finden für die Welt, in der wir lebten. Christa, wir befinden uns in schwierigen Zeiten. Das Gebäude hinter dem Zaun ist ein Gefängnis. Und dort sind nicht nur Kriminelle und Verbrecher eingesperrt, sondern auch ganz normale, anständige Mitbürger, deren einzige Schuld es ist, Jude oder Zigeuner zu sein. Ich verstand nicht wirklich, was mir mein Vater da erzählte, kommentiert Schwester Christa. Juden, das waren doch auch Freunde von uns, die am Hausbibelkreis teilnahmen, der in der elterlichen Wohnung stattfand, die in der Nachbarschaft wohnten. Warum sollten sie eingesperrt werden, ohne dass sie eine Straftat begangen hatten? Und warum wurden Passanten dazu aufgefordert, am Gefängnis nicht stehen zu bleiben? So viele Fragen schwirrten der jungen Christa durch den Kopf, sie verstand diese Welt nicht. Doch die Trauer, die aus dem Blick und der Stimme ihres Vaters gesprochen hatte, hielt sie davon ab, weiter zu fragen. Als es dann eines Tages an der Wohnungstür Sturm klingelte, schwappte der Nationalsozialismus mit all seiner Wucht ins Leben der Familie Steffens. Christa erzählt: Meine Mutter lag krank im Bett, mein Vater und mein Bruder waren bei der Arbeit, also öffneten meine Schwester und ich die Tür. Vor unseren erschrockenen Augen standen zwei resolute Gestapo-Männer in langen Mänteln und schweren Stiefeln, die ohne Erlaubnis in die Stube hineinpolterten. Grob zogen sie sämtliche Bücher und Schriften aus den Regalen und untersuchten alles. Insbesondere die Bibelauslegungen meines Vaters kontrollierten sie, warfen viele Bände verächtlich auf den Boden, andere wurden konfisziert. Eine wirklich traumatische Begebenheit für uns Mädchen, schließt die Diakonisse und atmet hörbar aus. Erst einige Zeit später sollten sie erfahren, dass die Gestapo von den Gedichten des Vaters angetan war, die die nordische Landschaft wunderschön beschrieben und aus ihrer Sicht von einem gesunden Patriotismus zeugten. Diese Heimatgedichte hatten die Männer konfisziert und sie auf direktem Wege nach Berlin weitergeleitet, wo sie dem Propagandaminister Joseph Goebbels in die Hände fielen. Goebbels seinerseits war sehr erstaunt über den Patriotismus und dachte darüber nach, die Poesie schnellstens zu verlegen, um sie der Allgemeinheit zugänglich zu machen. Allerdings unter einer Bedingung: Vater Steffens dürfe fortan keinen Kontakt mehr zu Juden und zu Bibelgruppen pflegen. Diesem Wunsch und Befehl des Ministers konnte und wollte der gottesfürchtige Mann nicht entsprechen und teilte dies dem Minister auch ohne Umschweife mit. Statt keinen Kontakt mehr zu Juden zu pflegen, war er im Gegenteil damit befasst, sie bei vorgetäuschten Fahrradausflügen über die nahegelegene dänische Grenze zu bringen und ihnen zur Flucht aus Deutschland zu verhelfen. Dafür riskierte er nicht nur sein Leben und das seiner Familie, sondern gab dafür auch fast sein ganzes Geld aus. Doch schon die offene Weigerung des Vaters hatte genügt, dass bald wieder die Gestapo vor der Tür stand und den Vater mitnahm. Er kam in Schutzhaft, ohne Gerichtsverfahren und Anklage, wie unter den Nazis zur vorbeugenden Verbrechensbekämpfung üblich. Keiner wusste, wie lange er eingesperrt bleiben würde. Nun begann eine sehr schwere Zeit für Familie Steffens, denn kurz darauf starb der einzige Sohn bei einer Rangierarbeit der Deutschen Reichsbahn. Die Todesursache wurde nie geklärt. Daraufhin erkrankte die Mutter an noch schwereren Depressionen. Wie sollte sie allein die Familie ernähren?
aufgefangen und vor dem Schlimmsten bewahrt, wurden sie von der unterstützenden Hausgemeinschaft, den Bekannten aus dem Bibelkreis sowie jüdischen Mitbewohnern, die der vaterlosen Familie, so gut es ging, unter die Arme griffen. In der Adventszeit schickte die Mutter die beiden Töchter mit einer Bitte zum Gefängnis. In der eisigen Kälte standen sie an der Gefängnismauer und begannen aus vollem Halse Advents- und Weihnachtslieder für den Vater zu singen. So kamen sie immer wieder und ließen ihre Stimmen durch den Flensburger Winter schallen. Es dauerte nicht lange, bis sich dieser Gesang herumgesprochen hatte. Auch ein Freund von Vater Steffens, einer mit edler Nazi-Gesinnung, hörte davon und erfuhr so, dass sein Freund in Schutzhaft saß. Umgehend setzte er sich für ihn ein und erwirkte, dass Vater Steffens vorläufig, immerhin nach bereits einem halben Jahr Gefängnis, rechtzeitig ein Heiligabend freigelassen wurde. Dass Christa eine außerordentliche musikalische Begabung besaß, hatte sich schon in frühen Jahren gezeigt. Sie sang nicht nur ausgesprochen gut, sondern war auch eine überaus talentierte Klavierspielerin. Im Jahr 1943 bekam sie im Alter von knapp 20 Jahren per Post aus Berlin die ersehnte Zulassung zum Studium als Musikerzieherin an der Reichsmusikhochschule in Weimar. Die ganze Familie war überglücklich und freute sich für die Tochter. Sie hatte mitten im Krieg einen begehrten Studienplatz erhalten. Jetzt konnte es nur bergauf gehen. Doch dass es auch an der Reichsmusikhochschule recht militärisch zuging, sollte Christa bald erfahren. Die Diakonisse erinnert sich weiter. Frühes Aufstehen und Strammstehen für eine Ansprache, der wir mit größter Aufmerksamkeit zuhören sollten, gehörte zum Tagesablauf des Musikstudiums. Darüber wunderte ich mich anfangs. Durch die Reihen wurden wir von nazitreuen, sogenannten braunen Dozenten, Lehrerinnen und Theologen unterrichtet. Das war für mich schwer zu ertragen. Immer wieder fragte sie sich, warum sie hier wohl einen Platz erhalten hatte, obwohl sie ja offensichtlich nicht gesinnungstreu war. Den Krieg, den Deutschland bereits seit 4 Jahren führte, wie auch die Behandlung unerwünschter Minderheiten, besonders der jüdischen Mitbürger, empfand die junge Frau als großes Unrecht. Ihr christlicher Glaube und ihr Gewissen verbaten ihr, die Augen davor zu verschließen, was Adolf Hitler tat. Bei aller Freude darüber, dass sie sich nun hier ihrer geliebten Musik widmen konnte, spürte sie auch eine zunehmende Zerrissenheit. Bereits in den ersten Tagen hörte ich den braunen Pfarrer in einer Andacht verlauten: »Der alte Fritz hatte den Heiligen Geist. Und auch unser Führer Adolf Hitler hat den Heiligen Geist«, erzählt Schwester Christa und schüttelt dabei energisch den Kopf. Da packte mich eine so große Entrüstung, dass ich aufstand und mit einer Kühnheit, die mich selbst überraschte, dem überrumpelten Theologen entgegenschleuderte: »Mit Ihrer Aussage, mit dem Krieg und mit den Misshandlungen an Menschen, an Juden, wird das Gericht Gottes über Deutschland kommen.« Alles um sie herum erstarrte. Der Pfarrer, dem für einen Augenblick der Mund offen stehen geblieben war, sammelte sich kurz und brüllte sie dann mit hochrotem Kopf an: »Das wird für Sie und Ihre Familie Konsequenzen haben.«

Im Lesezeichen hörten Sie heute Passagen aus der Biografie »Sein Licht ist heller als jede Nacht«. Darin erzählt Hertha Maria Haselmann ihre Geschichte. Eine Geschichte, die durch die Begegnung mit Schwester Christa Steffens eine entscheidende Wende nahm. Die beiden Frauen wurden zu Pionierinnen der Drogenhilfe in Frankfurt am Main. 1978 gründeten sie den Verein Lebenswende, eine sozialdiakonische Lebens- und Wohngemeinschaft, die Menschen auf ihrem Weg raus aus der Sucht begleitet. Für ihr Engagement wurden die beiden Gründerinnen mit dem Bundesverdienstkreuz am Bande ausgezeichnet. Ihr Buch hat Hertha Maria Haselmann gemeinsam mit Andrea Specht geschrieben. Sein Licht ist heller als jede Nacht, hat rund 220 Seiten, ist bei SCM Hänzler erschienen und kostet 20 Euro. Es ist in unserem Onlineshop erhältlich. Einen Link zum Bestellen und diese Sendung zum Hören und Weiterempfehlen finden Sie in unserer ERF Plus App. Morgen liest Saskia Klingelhöfer weiter aus dieser spannenden Biografie. Dann erfahren Sie, welche Konsequenzen es hatte, dass sich Christa Steffens in der Nazizeit mutig auf die Seite der Juden gestellt hat. Wenn Sie mögen, bis dahin. Mein Name ist Simone Nickel.

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1: 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Herr, du hast den Sabbat erfunden, den Rhythmus von Tun und Lassen. Ich lerne, diesen Rhythmus zu leben. Nicht immer leicht, aber heute Abend gelingt es. Ich höre auf mit allem, was mich treibt, und ganz bewusst trete ich in diese Ruhe. 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
2: Herzlich willkommen, sagt Simone Nickel. Mein Gast ist heute Marc Aurel Nehrlich. Im Sommer 2013 hat er einen schweren Motorradunfall. Als er auf der Intensivstation aufwacht, kann er sich kaum bewegen. Nach vielen Operationen und quälenden Schmerzen fragt der Theologiestudent: Gott, was soll das? Ein langer Weg zurück ins Leben beginnt. Der junge Mann trainiert verbissen, doch körperliche Einschränkungen bleiben. Heute ist Marc Aurel verheiratet, Vater und Pastor. Über seine leidvollen Erfahrungen, seine Zweifel und seinen Weg zurück zu Gott sprechen wir in dieser Sendung. Hallo, Marc Aurel.
3: Hallo Simone.
2: Schön, dass du da bist. Bevor wir über den Unfall sprechen, interessiert mich noch dein Name. Da wirst du ganz bestimmt oft danach gefragt, den gibt's nämlich nicht so häufig. Es gab einen römischen Kaiser, der so hieß. Wie sind deine Eltern auf den Gedanken gekommen, dir diesen Namen zu geben?
3: Genau. Ich glaube, meine Eltern wussten gar nicht, dass das ein Kaiser war. Und zwar war das so hat es mir meine Mama jedenfalls erzählt. Sie kannte zwei Jungs, die waren zufälligerweise Brüder. Der eine hieß Marc, der andere Aurel. Und sie dachte sich, ach schön, das mache ich zusammen. Und dann ist Marc Aurel rausgekommen.
2: Schön. Ein besonderer Name für einen besonderen Menschen.
3: Danke.
2: Du warst 22, als der Unfall passierte. Wie sah dein Leben vorher aus? Erzähl mal.
3: Also mein Leben war immer so ein Hin- und Her-Schwanken. Ich bin christlich aufgewachsen. Meine Eltern haben mir probiert, den Glauben nahe zu bringen, den Glauben beizubringen und auch so dieses Persönliche mit reinzubringen, zu sagen, hey, es ist wichtig, eine persönliche Beziehung zu Jesus zu haben. Und das war so ein ganz großer Pfeiler, aber dann auch der andere Pfeiler. Ich will was ausprobieren im Leben. Ich will das Leben auskosten. Ich will das Leben leben. Und ich hatte dann oft so diesen Gedanken, naja, als Christ, da kann ich das Leben nicht richtig leben. Dann gibt es Regeln, an die man sich halten muss. Dann soll man auf andere achten, Nächstenliebe und dieses ganze Gedönst. Und ich dachte mir, als ich dann auszog, jetzt habe ich die Möglichkeit, das mal anders zu machen. Und das war so eine Zeit, wo ich ganz viel ausprobiert habe, wo ich mein Leben, ich würde sagen, relativ wild gelebt habe. Genossen würde man vielleicht sagen. Aber es war kein Genießen, es war nicht ein Kaputtmachen. Und habe dann aber gemerkt, das war dann die Zeit kurz vor dem Unfall, es muss doch irgendwie auch noch mehr geben. Und ich habe in mir, in meinem Herzen mal wieder so gespürt, okay, ich glaube, dass Gott will, dass ich Theologie studiere und dass ich Pastor werde. Aber auf der anderen Seite sagte ich mir, ja, schön und gut, dass Gott das will, es war so ein Drängen, aber ich will eigentlich nicht so spießig leben. Ich habe da keine Lust drauf, da irgendwie in der Kirche mal rumzustehen, irgendwas zu predigen, da voll auf heilig zu machen und alles drum und dran und vielleicht noch mit Anzug die ganze Zeit rumzulaufen. Ich habe mir dann die Horrorszenarien ausgemalt. Aber ich habe gemerkt, dass dieser Drang trotzdem ganz stark da war immer wieder. Und ich habe dann erstmal ein FSJ eingeschoben, weil ich wollte nicht Theologie studieren, wollte aber auch nichts anderes jetzt anfangen. Und nach dem FSJ habe ich dann gesagt, okay Gott, wenn es jetzt unbedingt sein muss, dann fange ich jetzt an mit dem Studium. Und immer wenn mich irgendjemand gefragt habe, was ich machen möchte, dann habe ich gesagt, na mal schauen. Also ich wollte mich da nicht festlegen, aber habe gemerkt, dieses Drängen, okay, dem werde ich jetzt erstmal nachgehen. Das war die Zeit vor dem Unfall.
2: Und es war aber schon so, dass du da auf Theologie zugesteuert bist.
3: Ich hatte schon angefangen mit dem Studium, genau. Ich habe 2012 mit dem Studium begonnen, direkt nach meinem FSJ. Und 2013 war dann der Unfall. Das heißt, ich hatte ein Jahr im Studium.
2: Erzähl mal, wie war das, dieser Tag? An was erinnerst du dich noch? 4. Juli 2013 ist der Unfall passiert.
3: Es war Hammerwetter. Die Sonne schien, ich würde sagen sogar blauer Himmel, aber da müsste ich mit meiner Fantasie jetzt spielen. Aber war es bestimmt. Es war richtig warm und ich hatte an dem Tag gerade meine Griechischprüfung bestanden, die mündliche. Und dann dachte ich mir, das ist ein Tag zum Feiern, jetzt nochmal ein bisschen was mit Freunden machen. Und ich hatte Freunde eingeladen zum Skatspielen. Und vorher wollten wir aber noch eine Runde mit dem Motorrad drehen. Der eine hatte auch ein Motorrad und brachte den anderen auf dem Motorrad mit. Und dann haben wir einen kleinen Ausflug gemacht mit den Motorrädern, waren unterwegs und wollten dann nochmal tanken fahren. Da haben wir dann den anderen Freund abgeladen und sind zu zweit gefahren. Ich mit meiner Maschine und mein anderer Freund mit seiner anderen Maschine. Und dann eben losgefahren in den nächsten Ort, also übernächsten Ort kann man eigentlich sagen. Und dann erinnere ich mich noch daran, wie wir rausgefahren sind aus Grabo, so hieß dieses, ich glaube so ein Dorf, so hieß das Dorf. Und wie wir uns schon so ein bisschen auch gemessen haben mit den Maschinen. Welche Maschine ist schneller, welche beschleunigt schneller. Und meine letzte Erinnerung ist, wie ich an meinem Freund vorbeizog mit der Maschine. Und alles andere sind dann Erzählungen von ihm.
2: Was hat er dir erzählt? Was ist denn passiert?
3: Er hat mir erzählt, dass ich relativ schnell Abstand zu ihm gewonnen habe. Und dann ein bisschen später, es war nicht die nächste Kurve, ich glaube die übernächste Kurve, die ich dann genommen habe, die bin ich reingefahren. Das war eine Rechtskurve, wo es aber auf der anderen Seite auch nochmal eine Abbiegerspur gab. Also eine ziemlich breite Straße dadurch. Und ich bin rechts um die Kurve gefahren und er hat dann gesehen, wie ein Autofahrer mir auf meiner Spur entgegenkam. Das heißt, er ist die Kurve geschnitten. Und dadurch, dass er die Kurve geschnitten hat, ich wahrscheinlich auch schneller war. Und wenn man einmal drinnen liegt mit dem Motor in der Kurve, hat man eigentlich nur eine Chance. Man muss sich schnell wieder aufrichten, um dann eben geradeaus zu fahren und nicht um die Kurve weiter rum, um auszuweichen. Und das habe ich gemacht. Bin dann, habe das Motorrad aufgerichtet, bin dann an dem Auto vorbeigefahren, auf der linken Seite, nicht auf der rechten, wie es normalerweise wäre. Und bin dann später mit einem Verkehrsschild zusammengestoßen. Aber nur ich als Person. Das hat mein Kumpel nicht mehr gesehen, was passiert ist. Aber die Vermutung ist, dass ich wahrscheinlich vom Motorrad abgesprungen bin, direkt gegen das Verkehrsschild. Und das Motorrad ist weiter hinten dann gegen einen Baum gefahren, ohne mich. Mhm.
2: Furchtbar. Welche Verletzungen hast du gehabt?
3: Ja, ich lag dann erstmal dort im Straßengraben. War die ganze Zeit ansprechbar. Mein Freund kam dann zu mir, hat mir später erzählt, ich habe die ganze Zeit geschrien erstmal, mein Bein ist ab, mein Bein ist ab. Das war eine Verletzung. Also das Bein war nicht ab, aber der ganze Oberschenkel war zertrümmert. Und man muss sich das vorstellen, das ist ja ein Knochen, den wir da normalerweise haben. Und dieser Knochen bestand bei mir dann nur noch aus ganz vielen kleinen Splittern. Die hat man später dann aufgefädelt auf einen Nagel, damit dann wieder eine Art Knochen entsteht und auch zusammenwachsen kann. Das war eine Verletzung. Eine weitere Verletzung waren die Arme. Die linken Ober- und Unterarme waren beide gebrochen. Das waren offene Brüche, das heißt, die Knochen guckten raus. Dadurch natürlich auch Blutverletzungen. Und dann sind die Nerven kaputt gegangen. Also links vor allen Dingen die Nerven, die den Arm versorgen, die in der Wirbelsäule, also aus der Wirbelsäule rauskamen, die wurden rausgerissen aus der Wirbelsäule. Das kommt einer Querschnittslähmung gleich. Also ein Querschnittsgelähmter hat auch keine Nervenstränge mehr in der Wirbelsäule. Und genauso ist das bei mir mit dem linken Arm. Und dazu kamen dann natürlich noch Folgeverletzungen, wie dass eine Infektion drin war durch den einen offenen Bruch und dann das Fleisch abgetragen werden musste auf den Knochen immer weiter runter. Man dachte auch über eine Amputation nach, was Gott sei Dank, also wirklich Gott sei Dank, nicht gemacht werden musste. Aber es musste dann eben Fleisch transplantiert werden vom Bein hoch in den Arm und auch Haut da rausgenommen werden. Genau, sonst Kopfverletzungen waren natürlich auch da. Ich hatte Hirnblutungen. Ich hatte mir, also an der Wange waren Knochen abgesplittert, war dann auch die Frage, wird er jetzt geistig behindert sein oder nicht, das konnte keiner am Anfang sagen. Ich hatte einen Halswirbelbruch, ich hatte einen Brustwirbelbruch und natürlich alles voller Prellungen. Die Lungen waren geprellt, also es war ein Kollateralschaden.
2: Also wenn man das so hört, denkt man, es ist ein Wunder, dass du überlebt hast, oder?
3: Ja. Also die Ärzte haben meiner Familie gesagt, meinen Angehörigen, falls er überleben sollte, wovon sie jetzt nicht unbedingt ausgegangen sind, die ersten Nächte, dann wird er nicht mehr der sein, der ist. Und es kann auch sein, dass er geistig behindert sein wird. Aber das waren die Anfangsprognosen. Weil er dann eben auch noch dazu kam, sie mussten mir natürlich unglaublich starke Medikamente geben. Ich wurde ins Koma gelegt. Und die Nieren haben das nicht mitgemacht. Und es war ständig die Frage, was ist mit den Nieren? Schaffen die es? Halten es die Nieren durch? Versagen die Nieren? Muss er an die Dialyse? Was sind noch für Folgeschädigungen da? Kallusbildung war für mich auch ein Riesenproblem. Das Kallusbildung bedeutet, wenn man sich etwas bricht, bildet der Körper selbstständig Knochen, um das wieder zusammenzuwachsen. Das hat mein Körper aber ganz viel gemacht. Und dadurch ist zum Beispiel mein Bizeps im linken Arm ist zum Knochen geworden, weil mein Körper daraus Knochen gemacht hat. Und das sind alles so eine Sachen, die dann eben da noch als Rattenschwanz mit dazu kamen. Genau, aber es ging die ersten Tage ums Leben, wo auch keiner sich festlegen wollte darauf, ob ich überlebe.
2: Wie war das, als du das erste Mal wach geworden bist? Was hast du wahrgenommen?
3: Es war ja ein Wachkoma, also es waren immer wieder so Wachzustände da, aber das, was ich mich so richtig erinnern kann, ist eben so der Gedanke, es geht nichts mehr. Also ich konnte meine Augen auf und zu machen und mehr ging wirklich nicht. Es ging keine Kopfbewegung, weder die Arme noch die Finger konnte ich bewegen oder die Füße, es ging nichts. Das war so der erste Gedanke, oh Mann, oh Mist, was ist hier passiert? Es geht nichts mehr. Und das Zweite, was ich wahrgenommen habe, war meine Familie. Meine Freundin, die da war, meine Eltern, meine Großeltern, die am Bett mitstanden, die da waren. Das waren so die Sachen, die für mich real präsent waren. Und dann gab es aber auch ganz viele Sachen, die im Koma passiert sind. Also ich hatte komatöse Träume, habe Menschen gesehen, die nicht da waren, habe die ganze Zeit gedacht im Krankenhaus, mich will jemand umbringen. Es war ein Pfleger da, der sah aus wie ein Studienkollege von mir, also sah dem sehr ähnlich. Und in meiner Koma-Wahn habe ich gedacht, dass ich die Mutter von meinem Studienkollegen totgefahren habe und dass der plötzlich mich umbringen will. Immer wenn der Pfleger was gemacht hat, eine Spritze gegeben hat, die Zähne geputzt, dachte ich ständig, der will mich umbringen. Und deswegen war das in dieser Zeit so unglaublich schwer zu sehen, ja, was ist jetzt wahr und was nicht. Deswegen ist die Frage auch ein bisschen schwer. Aber die Familie auf jeden Fall, die war wahrnehmbar. Und auch so dieses, es geht nichts mehr.
2: Also eine ganz schlimme Zeit, die du da erlebt hast. Und dann eben von einem Moment, du warst ja vorher fit wie ein Turnschuh. Und jetzt auf einmal konntest du gar nichts mehr oder so gut wie gar nichts mehr. Wie war das für dich?
3: Furchtbar. Also dieser Punkt, also ich wusste ja nicht, wie es weitergeht, das muss man dazu sagen. Jetzt rückblickend sieht man das wieder anders. Aber dieser Punkt, zu denken, dass ich vielleicht nie wieder laufen kann, dass ich nicht mal ein Handy-Ladekabel ins Handy stecken kann oder eine Steckdose irgendwas stecken kann, geschweige denn Sport zu machen. Ich habe sehr viel Sport gemacht. Oder Motorradfahren. Ich habe nächtelang vom Motorradfahren geträumt, dass ich das mache und tue. Das war für mich katastrophal. Und dann auch in den Träumen immer wieder erinnert zu werden. In den Träumen habe ich geträumt, wie ich das alles mache. Und das war für mich das Allerschlimmste. Zu wissen, das geht nicht mehr. Du wirst ab jetzt jemand sein, der eingeschränkt ist und der sein Leben nicht so leben kann, wie er will. Ich habe mich beschnitten gefühlt.
2: Gab es so einen Tiefpunkt für dich, wo du ganz am Ende warst?
3: Viele Tiefpunkte, kann man sagen. Aber es gab einen Tiefpunkt, wo ich mit Gott ins Hadern kam, ganz stark. Es war ständig ein Hin und Her zwischen Gott und mir. Irgendwie wollte ich, dass er da ist. Irgendwie wollte ich, dass er eingreift. Aber irgendwie habe ich es auch nicht gemerkt, auch nicht sehen können. Und ein Tiefpunkt war tatsächlich so ungefähr einen Monat nach dem Unfall. War ich immer noch im Krankenhaus auf der Normalstation. Und es war am 10. August. Ich kann mich noch ganz genau daran erinnern. Einen Tag vor meinem Geburtstag. Also ich sollte meinen 22. Geburtstag dann dort feiern im Krankenhaus. Und einen Tag vor meinem Geburtstag kam ein Arzt zu mir und sagte, Herr Nerlich, das ist an Ihrem rechten Bein, das sieht schlecht aus, das ist ein Bluterguss. Wir müssen das aufschneiden und müssen das Blut ablassen. An sich kein schlimmer Eingriff. Der ist in 10, 15 Minuten erledigt. Aber wenn man so viele OPs schon hinter sich hat, also ich weiß nicht genau, waren es 15, 16, 17, ich weiß es nicht, dann ist einfach jeder Eingriff eine absolute Katastrophe. Und ich bin innerlich zusammengebrochen und ich habe gesagt, das geht nicht. Ich kann nicht noch eine OP durchmachen. Ich halte das nicht aus. Immer noch ans Bett gefesselt, immer noch sich nicht bewegen zu können. Und ich habe dann zu meiner Familie gesagt, bitte betet. Bitte betet, dass Gott ein Wunder tut, dass er eingreift. Und das haben sie gemacht. Sie haben gebetet und gebetet und gebetet. Und ich habe immer wieder gesagt, lasst uns weiter beten. Und es ging immer weiter, dieses Gebet. Und der Arzt kam dann einen Tag später tatsächlich rein und hat dann gesagt, Herr Nerlich, sich das Bein angeguckt. Sieht gut aus, wir müssen sie nicht operieren. Das war so ein Punkt, wo ich dachte, okay, Gott, bist du doch da? Hast du doch Interesse an mir? Hilfst du mir hier doch noch in der Situation? Hast du mich doch nicht vergessen? Noch einen Tag später, Geburtstag meiner Freundin, der Arzt kam wieder rein. Herr Nerlich, das sieht doch nicht so gut aus. Wir müssen sie operieren. Und da brach für mich glaubensmäßig was zusammen, weil ich mir dachte, boah Gott, was bist denn du für ein, ich verwende jetzt mal das Wort, was bist denn du für ein Assi? Im Ernst jetzt? Wir beten und du tust ein scheinbares Wunder und einen Tag später verarschst du mich und ich werde operiert? Dazu kam noch die OP, also es lief nicht glatt mit den Schmerzmedikamenten. Man gab mir zu wenig Morphium. Ich sagte schon unten, dass ich Schmerzen habe im Aufwachraum. Die meinten, nee, ist alles gut, wir haben ihm genug gegeben. Dann schob man mich hoch und aus die Normalstation und oben bekam ich so krasse Schmerzen dann. Und habe geschrien vor Schmerzen. Und die Krankenschwestern dürfen ja nicht sofort was geben, müssen das immer abklären. Und lag dann da vor Schmerzen schreiend. Und das war für mich so ein Punkt, wo ich dachte, nee Gott, dich gibt's, ja, das weiß ich. Aber ich will mit dir nichts zu tun haben. Und du bist sicherlich kein Gott, der mich lieb hat und der Interesse an mir hat. Das kann ich nicht mehr glauben.
2: Hast du dann ganz mit Gott gebrochen? Hast du gesagt, so jetzt, tschüss?
3: Ja, das war für mich wirklich so ein Bruch, wo ich sagte, ich bin in dem Dilemma. Ich komme da auch alleine wieder raus. Ich brauche dich nicht.
2: Und du hast dich dann alleine zurückgekämpft? Kann man das so sagen?
3: Das habe ich gedacht, ja. Ich bin dann später in die Reha gekommen. Das war für mich anfangs eine sehr schlimme Zeit. Beim Krankenhaus war es so, dadurch, dass ich mich nicht alleine betüdeln konnte und auch die Schwestern diesen Aufwand nicht leisten konnten, durfte meine Freundin mit bei mir im Zimmer sein. Hat ganz viel gemacht, sich ganz doll gekümmert und ich hatte immer jemanden um mich. Und dann ging es für mich in die Reha und das erste Mal sollte ich alleine in einem Zimmer sein. Und ich wusste nicht, wie ich das schaffen soll. Ich wusste nicht, wie schaffe ich das, rechtzeitig auf Toilette zu gehen? Wie schaffe ich das? Also konnte ich schon ein bisschen aufstehen. Wie schaffe ich das, mich allein überhaupt zu betüdeln, irgendwas zu machen? Hatte ich furchtbar Angst vor. Und bin dann in die Reha gekommen, war dann dort in der Reha und habe dann mir gesagt, okay, ich nutze jetzt die Zeit und werde wieder zurückkommen ins Leben. Und ich erinnere mich noch gut daran, wie ich auf dem Gang, dann Laufen war für mich ganz wichtig, wie ich auf dem Gang der Reha immer hin und her lief. Nach links, nach rechts, nach links, nach rechts. Die anderen Patienten kamen schon zu mir, haben mich ausgelacht, meinten, was machst du denn da? Ist doch Quatsch.
2: Also laufen ging wieder.
3: Und ich so sagte, nein, ich will zurück ins Leben. Laufen hatte ich im Krankenhaus so weit gelernt, dass ich einige wenige Schritte gehen konnte. Das ging damit los, dass ich erstmal wieder, mein Kreislauf musste ich erstmal wieder an eine andere Haltung gewöhnen. Wenn man mehrere Wochen nur liegt, dann kommt der Körper nicht damit klar, sobald wie man sich hinsetzt. Das war das erste Üben. Also, dass ich man das Bett ein bisschen angeklappt hat und ich dann probiert habe, so lange wie es ging, im Sitzen zu bleiben. Anfangs waren das 1-2 Minuten und dann wurde mir schwarz vor Augen. Der nächste Schritt war dann an der Bettkante sitzen. Plus da kam ich auch nicht selber hin, da mussten zwei Therapeuten kommen, Physiotherapeuten, die mich dann unter die Arme gegriffen haben, mich hingesetzt haben. Und dann musste ich mal mit den Beinen zappeln, damit der Kreislauf irgendwie angekurbelt wird. Das ging dann auch einige Sekunden am Anfang, später wurden es dann Minuten. Und dann war der nächste Schritt eben zu laufen, also aus dem Bett aus, also erstmal nur zu stehen, aus dem Bett rauszugehen, sich hinzustellen, da hatte ich Armstützen drunter, durfte das rechte Bein aber nicht so dolle belasten, hatte eine Waage immer, wo ich gucken musste, wie viel Druck übe ich aus auf das Bein. Und danach dann eben der nächste Schritt, Stück für Stück laufen, erstmal nur im Zimmer 2 Schritte und so weiter. Und das konnte ich zu der Zeit schon in der Reha, da konnte ich, ja, ich würde sagen, vielleicht 20 Schritte laufen. Das war so drin. Und das war aber mein Punkt, dass ich mir sagte, hey, das will ich. Ich will wieder laufen können. Ich will mich wieder zurückkämpfen und auch mit diesem Gedanken, Gott, ohne dich, dich brauche ich nicht.
2: Und dann irgendwann führte der Weg doch wieder zurück zu Gott. Wie kam das?
3: Ja, es fing mit einer Karte an. Und zwar war das eine Karte, die mir eine ehemalige Mitbewohnerin geschrieben hatte. Sie selber ist eine gläubige Frau. Und ihr Papa war bei einem Motorradunfall tödlich verunglückt. Und sie schrieb mir eine Karte, ich weiß nicht mehr genau, was drin war, aber ein Bibeltext stand drin und an den kann ich mich super erinnern. Und das ist Römer 8, Vers 28. Da steht drin, denn wir wissen, dass für die, die Gott lieben und nach seinem Willen zu ihm gehören, alle Dinge zum Besten dienen. Und ich las diese Karte, las diesen Text und ich dachte mir im ersten Moment, oh, was ist denn das für eine blöde Kuh? Wie kann die mir denn in meiner Situation so eine Karte schicken mit so einem Bibeltext? Das Einzige, was mich dann auch so ein bisschen getröstet hat, war, dass sie selber so eine schlimme Situation erlebt hat. Das war noch ein Punkt für sie. Aber sonst dachte ich mir, wie kann man so unsensibel sein? Wie kann man so gemein sein? Aber es hat mich dann ins Gespräch mit Gott geführt. Ich habe dann zu Gott gesagt, das ist dein Bibelwort. Da steht dieser Text. Na bitte, dann zeig mir doch, wie es mir zum Besten dient. Zeig mir doch, wie es mir zum Besten dient, dass mein linker Arm nicht funktioniert. Zeig mir doch, wie es zum Besten dient, dass ich nicht alleine essen kann. Zeig mir doch, wie es mir zum Besten dient, dass ich mich nicht alleine waschen kann. Zeig mir doch, wie es mir zum Besten dient. Und jetzt könnte ich die Reihe ewig weiterführen. Und das habe ich zu ihm gesagt.
2: Und was ist dann passiert?
3: Gar nichts. Erstmal ist gar nichts passiert. Aber es hat mich erstmal in dieses Gespräch wieder reingeführt mit Gott. Das war so der erste Schritt. Das war zum Ende der Reha. Nach der Reha war es so, dass ich wieder anfing, Stück für Stück ins Leben zurückzukommen, auch wieder alleine zu wohnen. Meine Eltern hatten uns angeboten, dass wir zu ihnen erstmal gehen können und sie uns helfen. Aber mir war von Anfang an wichtig, nein, ich will zurück in ein normales Leben. Ich will da nicht zu Hause hocken bei Mutti und Papi und mich da betüdeln lassen. Ich will in ein halbwegs normales Leben zurück. Und so zogen wir dann auch um.
2: Wir, das heißt deine Freundin und du?
3: Kam mit, also ich hätte gar nicht alleine gekonnt.
2: Mhm.
3: Ich war,
2: ihr habt euch nämlich noch verlobt, glaube ich, im Krankenhaus.
3: Genau, wir haben
2: uns noch darauf zu sprechen. Müssen wir noch drüber sprechen?
3: Da kommen wir gleich noch drauf zu sprechen, ja. Wir haben uns verlobt im Krankenhaus, das stimmt. Und wir zogen zusammen um. Also ich war extrem auf Hilfe angewiesen. Ein Beispiel, ich konnte zum Beispiel nicht alleine eine Tür auf- und zuschließen nach der Reha. Ich hatte dann so einen Griff, womit das halbwegs ging, aber das ging kaum. Durch meine Blase, ich hatte ganz lange einen Katheter drin, dann musste ich ständig auf Toilette. Das heißt, wenn ich Straßenbahn fuhr, musste ich ständig gucken, dass ich am Rand sitze, dass ich irgendwie schnell raus kann, um schnell irgendwo auf Toilette zu gehen, wenn irgendwas ist. Ich konnte nicht alleine essen, mich nicht alleine rasieren, nicht alleine anziehen. Ich konnte, wie gesagt, kein Stecker in eine Steckdose stecken. Das ging alles nicht. Das hat alles nicht funktioniert und war deswegen unglaublich auf Hilfe angewiesen. Wo ich froh war, dass meine Freundin das gemacht hat. Aber deine ursprüngliche Frage war eine andere.
2: Genau, wie du wieder zurückgekommen bist zu Gott.
3: Danke für die Gedankenstütze. Jetzt sind wir ins Reden gekommen, oder ich?
2: Mhm.
3: Es war so, dass ich nach der Reha von meiner Gemeinde, wo ich herkomme, angefragt wurde für eine Predigt. Die haben gefragt, hey, könntest du dir vorstellen, zu predigen? Und ich weiß gar nicht, warum ich das gemacht habe. Viel zu schnell Ja gesagt, ohne drüber nachzudenken. Weil ich hatte ja nicht wirklich was zu predigen. Klar, ich war mit Gott im Dialog über Römer 8, Vers 28, den Bibeltext, den ich genannt habe. Darüber haben wir gesprochen. Aber ich konnte nicht sagen, dass Gott mich durchgetragen hat. Ich konnte nicht sagen, dass Gott mir geholfen hat. Ich zweifelte ja an seiner Liebe. Und dann habe ich überlegt, ja, was predige ich denn jetzt? Ich hab doch gar nichts. Und wenn man nicht weiß, was man predigen soll, dann nimmt man eine alte Predigt, Konserve. Also habe ich eine alte Predigt genommen, habe den Bibeltext genommen, wo die Freunde von Jesus auf dem See Genezareth unterwegs sind. Und da kommt ein ganz schlimmer Sturm. Und dieser Sturm ist so schlimm, dass diese erfahrenen Fischer, die sie eigentlich auskannten auf dem See, dachten, sie müssen sterben und sie schaffen es nicht. Und plötzlich erscheint in einiger Entfernung eine Person. Und sie denken, oh Hilfe, da ist ein Geist, und schreien und haben Angst. Und dann sagt aber die Person, habt keine Angst, ich bin's Jesus, ich bin da, ihr müsst euch nicht fürchten. Und dann ist ein anderer Freund von Jesus, der mit dem Boot sitzt, sagt dann zu ihm, der Petrus, Jesus, wenn du es wirklich bist, dann lass mich auf dem Wasser zu dir kommen. Und Petrus steigt aus und läuft auf dem Wasser zu Jesus. Bis er plötzlich, ich stelle es mir so vor, vielleicht eine Welle gegen ihn schlägt oder ein Blitz plötzlich am Himmel erscheint, irgendwas donnert, er den Blick verliert auf Jesus und sinkt. Geht sofort unter. Und Jesus aber holt ihn sofort wieder raus. Das war diese Textstelle. Und ich predigte darüber. Und während der Predigt merkte ich plötzlich, wie Gott zu mir sprach, wie Gott mir was klar machte. Und zwar, dass ich genau wie dieser Petrus war. Er war die ganze Zeit da. Er war die ganze Zeit da, hat mir die ganze Zeit geholfen, hat mich die ganze Zeit unterstützt. Aber ich habe weggeguckt, habe mich ganz bewusst dagegen entschieden, weil ich was nicht verstanden habe, diese Situation im Krankenhaus mit dem Bein. Und bin gesunken, aber er hat mich trotzdem nicht sinken lassen. Er hat mich rausgezogen und ist dabei, mich rauszuziehen. Und das war so ein ganz wichtiges Aha-Erlebnis für mich während dieser Predigt, wo ich dachte, Jesus, ja, du bist da und du warst da. Es ist noch nicht so, dass man sagen kann, es war alles Friede, Freude, Eierkuchen zwischen uns, aber es war so ein wichtiger Schritt wieder dorthin und ein Prozess, der ganz entscheidend war.
2: Gab es noch einen anderen wichtigen Punkt auf dem Weg zurück zu Gott?
3: Ich denke, ein ganz wichtiger Punkt war für mich diese Frage, warum, die ich weitergestellt habe. Jesus, warum hast du das zugelassen? Das ist, glaube ich, nicht unbedingt immer klug, diese Frage zu stellen, aber ich habe sie trotzdem gestellt. Warum hast du diesen Unfall zugelassen, durch diesen Bibeltext auch ausgelöst? Warum hast du zugelassen, dass ich behindert bin? Warum hast du zugelassen, dass ich überlebt habe? Hättest du mich einfach sterben lassen, das wäre doch für mich ideal gewesen, habe ich mir gedacht. Warum? Und ich merkte, dass Gott anfing, mir tatsächlich Stück für Stück Antworten auf diese Frage zu geben. Wir wurden dann vor Ort in der Gemeinde aktiv, in Magdeburg, wo wir waren. Und ich merkte, wie Gott diese Geschichte benutzte, um Menschen zu helfen, um Menschen Mut zu machen. Wie Menschen zu mir sagten, boah, du kannst mich verstehen, weil du auch sowas erlebt hast. Und das war für mich so ein Stück weit, wo ich merkte, okay, Gott, du hast da einen größeren Plan dahinter. Und ich habe den immer noch nicht ganz kapiert. Aber ich will darauf vertrauen, dass das gut ist, was du tust und dass mir alle Dinge zum Besten dienen. Auch wenn es erstmal bescheuert aussieht. Aber ich will darauf vertrauen. Das war noch so ein ganz wichtiger Schlüsselmoment für mich.
2: Jetzt kommen wir nochmal zurück auf deine Freundin, deine jetzige Frau, die Flori. Es sah ja am Anfang gar nicht gut aus. Man hätte ja auch meinen können, dass du vielleicht stirbst oder dass du ganz schwer behindert bist, auch geistig behindert, war ja auch im Raum stehend. Sie hätte irgendwann auch Tschüss sagen können, aber sie ist an deiner Seite geblieben. War das das, was du dir auch gewünscht und erhofft hast oder wie hast du es erlebt?
3: Erstmal habe ich ja gar nichts mehr wünschen können in der Koma-Zeit, logischerweise. Ich kann mich daran erinnern, dass ich verwundert war, als ich das so richtig realisiert habe, auch nicht verstanden habe, warum sie da ist, weil sie hatte ja woanders eine Wohnung. Das war so ein erster Punkt. Und dann habe ich gesagt, hey, warum hast du das gemacht? Das war so das Erste, unüberlegt. Du hast doch da alles und warum? Aber dann in diesem ganzen Prozess habe ich gemerkt, letztendlich hat Gott meine Engel geschickt. Also Gott hatte Flori an meine Seite gestellt, damit ich diese Situation irgendwie durchstehen kann. Und ich bin total dankbar, dass sie da war. Gerade auch im Rückblick, auch in unserer Beziehung hat uns das natürlich eine unglaubliche Tiefe gebracht, ein unglaubliches Verstehen. Ich meine mal, wer wäscht denn schon den anderen, wischt den Hintern ab nach ein paar Monaten oder Wochen? Und ja, das war ein Gottesgeschenk, total.
2: Ihr habt dann geheiratet und wenn ich mir vorstelle, ja, eine junge Ehe, so in eine junge Ehe zu starten, wo der andere Partner ja sehr auf Hilfe angewiesen ist, da kann es auch so ein bisschen zum Ungleichgewicht kommen oder zu Spannungen. Wie habt ihr das erlebt?
3: Ja, das kam sehr stark. Ich bin von meiner Persönlichkeit eine starke Persönlichkeit. hatte auch immer so das Denken früher, diese Illusion, wenn ich dann mal verheiratet bin, dann werde ich das Sagen haben, ne? Wie so ein Jungspund vielleicht manchmal denkt. Aber durch den Unfall ging es für mich einfach nur ums Überleben, als wir dann auch zusammen waren. Ich wollte irgendwie meinen Alltag meistern. Ich wollte irgendwie klarkommen. Ich war von den kleinsten Sachen erschöpft. Vielleicht ein Beispiel, wenn wir einkaufen gegangen sind, dann war das für mich so eine Überforderung zu sehen, wie viele Lebensmittel dort liegen. Und mir ist ganz häufig schwindelig geworden im Einkaufsladen. Wenn ich die ganzen Leute da gesehen habe, die waren, also ich kam mit meinem Leben kaum zurecht. Das bedeutet, Flori hat eigentlich alle Entscheidungen getroffen, hat alles Wichtige gemacht, was anstand. Ich habe dann später mal probiert, im Haushalt wenigstens ein bisschen mitzumachen. Aber auch das ging nicht. Wenn ich den Geschirrspüler aus- oder eingeräumt habe, sind mir jedes Mal dabei Teller aus der Hand gefallen und waren kaputt. Die Waschmaschine habe ich anbekommen und zubekommen, aber nicht mehr aufbekommen. Konnte keine Wäsche aufhängen. Also ich war so krass mit mir beschäftigt, mit dem ins Leben zurückkommen, dass ein unglaublich starkes Gefälle war. Flori musste alles machen, musste sich um alles kümmern, zusätzlich auch um mich. Genau, und das war dieses Gefälle, was da war. Je mehr ich aber zurückkam ins Leben, kam natürlich auch meine Persönlichkeit wieder durch. Dass ich eben selber für mich bestimmen will, dass ich selber auch Sachen für mich entscheiden will, dass dann eben zwei starke Persönlichkeiten plötzlich aufeinanderprallen. Und da haben wir schon gemerkt, dass das für uns sehr, sehr herausfordernd war, weil plötzlich verschwamm das Rollenbild wieder. Flori macht alles, ich bin einfach nur das Kind, jetzt mal so. Plötzlich kommt da wieder eine selbstständige Persönlichkeit. Und wir haben uns sehr, sehr viel gerieben an dieser Zeit. Kann mich auch erinnern, dass ich manchmal ins Bett gegangen bin, aufgewacht bin und Flori ging es auch so. Und wir uns gedacht haben, boah, nee, ey, schon wieder der andere her. Was soll das? Also es war eine harte
2: Zeit.
3: Es war
2: schon ein bisschen Krise dann.
3: Ja, nicht nur ein bisschen.
2: Wie seid ihr rausgekommen aus der Krise?
3: Für uns ist eine Sache immer wichtig gewesen. Gott zu fragen. Gott, was denkst du über die Situation? Gott, was ist dir wichtig? Und wir haben beide gemerkt, dass wir, also wir fingen irgendwann an, bei Sachen, die uns stören, mit Gott darüber zu sprechen. Wie ist denn dein Blickwinkel darüber? Und ich habe dann an ganz vielen Punkten gemerkt, und Flori beschrieb das auch, ja, vielleicht sollte ich einfach mal ein paar Sachen meine Klappe halten und mal Gott seine Sache machen lassen, dass Gott in uns arbeitet. Und ich habe es häufig erlebt, dass meine Frau mir was gesagt hat, hey, ich würde mir das anders wünschen oder hier soll etwas anders sein. Ich habe dann aber gleich Nein gesagt erstmal. Aber wenn ich dann ins Gebet ging, habe ich gemerkt, ja, dass Gott mir gezeigt hat, nee, ist gut. Mach das, sei doch nicht so stur. Und das ist so ein Prozess, der sich über Monate, ja auch bis jetzt noch hinzieht, dieser Punkt, so Gottes Perspektive. Was denkst du? Was denkst du auch über unser Problem, was wir gerade haben? Und wir haben beide gemerkt, dass das uns unglaublich vorangebracht hat in unserer Ehe.
2: Kannst du mal zusammenfassen, also du bist jetzt hier auch ins Studio reingelaufen, laufen und so geht. Was sind so deine Einschränkungen, die du bis heute hast?
3: Ja. Genau, die Beine funktionieren einwandfrei. Da kann ich mich nicht beschweren. Ich kann das eine Bein zwar nicht ganz anbeugen, also aber das können viele auch nicht. Die Beschwerden, die ich habe, beziehen sich hauptsächlich auf die Arme. Also mein linker Arm, da ist ja diese Nervenschädigung. Das bedeutet, wenn ich stehe, hängt er einfach nur runter. Und was ich machen kann, ich kann ihn ein bisschen nach vorne strecken, vielleicht so 10 cm und 10 cm nach hinten strecken und nach rechts vielleicht nochmal 10 cm strecken. Das war's. Den Bizeps gibt's nicht mehr, das heißt, ich kann den Arm nicht anbeugen, also er hängt einfach nur runter und auch die Schultermuskulatur ist kaum da. Dafür gehen aber die Finger zur Verwunderung der Ärzte minimal. Also die sind immer so ein bisschen gekrümmt, meine Finger. Ich kann die nicht ganz gerade machen in der linken Hand, weil da eben Nervenschädigungen sind. Ich habe auch kein Gefühl in verschiedenen Bereichen der Finger, aber ich kann so grob kann ich was greifen und auch eine Faust machen. Rechts ist es so, dass der Arm an sich ziemlich gut funktioniert. Auch da sind leichte Nervenschädigungen, warum meine Hand immer fällt. Das bedeutet, wenn ich meine Hand ausstrecke, dann fällt sie runter. Ich kann sie zwar gerade machen, aber das ist für mich sehr anstrengend. Aber das größte, also genau, das ist so eine kleine Einschränkung. Das wirklich große Problem ist aber, dass der Ellbogen steif ist. Das heißt, der Arm ist so in einem, was würdest du sagen, 40 Grad, ne? 40 Grad Winkel ungefähr steht dieser Arm. Und ich kann ihn nicht anbeugen und ich kann ihn auch nicht strecken. Was dazu führt, dass ich selbst, wenn ich den Arm hebe, komme ich nicht an mein Gesicht ran, komme auch nicht an meine Brust ran. Das Einzige, wo ich rankomme mit dem Arm, ist bis zu meinem Bauchnabel und weiter nicht. Das sind so die größten Einschränkungen, die ich habe. Was eben dazu führt, dass ich alles, was meinen Körper betrifft, überhalb des Bauchnabels nicht im normalen Fall selbstständig machen kann. Das bedeutet Essen, Rasieren, Haare waschen, sich selber anzuziehen ist eine Herausforderung, trinken, wir haben einen Strohhalm hier stehen mit einem Glas. Das sind alles so eine Sachen, wo starke Einschränkungen da sind.
2: Was macht das mit dir? Da könnte man ja auch denken, oh, ich bin so viel auf Hilfe angewiesen. Was macht das mit deinem Selbstwertgefühl?
3: Das war am Anfang für mich sehr schwer, weil ich mich stark definiert habe über das, was ich tue, über das, was ich kann. Und plötzlich konnte ich so viel ja nicht mehr. Plötzlich ging so viel nicht mehr. Dann habe ich mich auch definiert über meinen Körper, dass man gut aussieht, dass man auch Muskeln hat und jetzt geht nichts mehr mit Muskeln. Jetzt sieht man, wenn ich mit freiem Oberkörper rumlaufe, Narben, Transplantate und alles Mögliche. Und das hat mich sehr, sehr stark runtergedrückt in der Anfangszeit. Tut's immer noch in gewisser Weise, komme ich gleich nochmal drauf zurück. Das führte zum Beispiel dazu am Anfang, dass ich im Sommer nicht mit einem T-Shirt draußen rumlaufen wollte. Weil man hat die ganzen Narben gesehen, die kaputten Arme. Ich wollte immer einen Pulli anziehen und erst wenn es richtig, richtig heiß wurde, bin ich mit einem T-Shirt gelaufen. Aber es war für mich jedes Mal, wenn Sommer wurde, hatte ich Angst. Die Blicke der Menschen, haben mich auch Leute angesprochen. Manchmal auch die Blicke der Menschen zu sehen, das wie sie einen betrachten, wie sie einen, so habe ich immer gedacht, runterstellen nur auf die Behinderung. Oder auch Erfahrungen. Ich war essen mit meiner Frau und meinen Eltern und Großeltern. Und dann war da eine ältere Dame und die guckte immer zu mir, wie ich gefüttert wurde beim Essen im Restaurant. Und irgendwann habe ich sie gefragt, ich weiß nicht mehr genau, wie Wortmann war, kann ich Ihnen irgendwie helfen oder warum gucken Sie so? Und dann meint sie, nee, sie amüsiert sich nur und hat die ganze Zeit gelacht und zu ihrer Nachbarn das gesagt und sich über mich lustig gemacht. Und das waren so Erfahrungen, die mich so kaputt gemacht haben innerlich, wo ich dachte, ich bin nichts wert. Also ich bin hier behindert, ich bin auf Hilfe angewiesen und mehr geht nicht. Aber zeitgleich in dieser Zeit, wie auch schon erwähnt, glaube ich, wurden wir auch in der Gemeinde aktiv. Und da habe ich einen ganz anderen Wert bekommen. Da hat man mich nicht als Behinderten gesehen, sondern als Mensch, der sich mit einbringt. Und eine Frau sagte auch mal zu mir, Sponi, ist mein Spitzname, Sponi, weißt du was, wenn ich dich so sehe, da denke ich immer gar nicht, dass du behindert bist. Du wirkst so normal. Und sprach mich da auch mal an, kannst du die Stühle mittragen? Und dann fiel auf, ach stimmt, das kannst du ja gar nicht, tut mir leid. Aber das war für mich dann wieder gut zu sehen. Da sind Menschen, die mich nicht irgendwie runter diffamieren auf eine Behinderung, sondern sagen, hey, du bist da, du bist normal. Und sie haben mir den Raum gegeben, mich einzubringen. Ich habe Jugendarbeit damals gemacht mit meiner Frau zusammen. Und es hat mir ganz viel gegeben, wo ich gemerkt habe, hey, hier kann ich auch was bewegen. Hier kann auch Gott mich gebrauchen. Auch dann mit dem, warum sind die Sachen passiert, was ja dann auch die Antwort dann darauf mit war. Trotz alledem war das immer ein Kampf und ist auch immer noch ein Kampf. Ich kann jetzt nach 13 Jahren sagen, es ist besser geworden. Ich hatte ein Schlüsselerlebnis, vor 2 Jahren hatte ich ein Schlüsselerlebnis nochmal in die Richtung. Aber trotzdem ist der Sommer für mich immer wieder herausfordernd.
2: Kannst du dieses Schlüsselerlebnis teilen?
3: Ja, magst gerne. Du's? Es war so, dass Flori, meine Frau, mich immer wieder gedrängt hat, Mensch, können wir nicht mal ins Schwimmbad gehen? Aber ich wollte mal nicht ins Schwimmbad. Oberkörper ausziehen, die Leute sehen einen. Und dann habe ich irgendwann mal gesagt, okay, weil ich wusste, es ist ja so wichtig, lass uns das machen. Lass uns ins Schwimmbad gehen. Und wenn du willst, wir können auch gleich mit in die Sauna gehen. Da ist eine Sauna hinten dran. Und es war ein Tag vorher und dann dachte ich mir aber am Abend, boah, bist du bescheuert? Das kannst du nicht machen. Ich hatte so eine Angst. Ich lag im Bett und dachte, die Leute gucken mich an, die werden mich anstarren. Dann gibt es wieder Leute, die lachen. Ich habe es auch mal erlebt, dass Leute Fotos gemacht haben von Narben und so. Hab gedacht, dann holen die nachher ihre Handys raus, was ja Quatsch ist im Schwimmbad, machen dann irgendwelche Bilder, machen sich lustig über dich. Und ich habe so eine Angst bekommen, ich konnte nicht schlafen. Und am Morgen habe ich dann zu Flori gesagt, du, es tut mir leid. Ich kann das einfach nicht. Ich kann mit dir nicht ins Schwimmbad gehen. Es geht nicht. Und dann habe ich meine Andacht gemacht danach. Und in der Andachtzeit merkte ich aber, wie so ein Gedanke kam im Gebet. Und ich glaube, der kam von Gott, bin mir sicher. Und dieser Gedanke war, geh, tu ihr diesen Gefallen und geh mit ihr ins Schwimmbad. Und geh mit ihr auch in die Sauna. Und ich dachte mir, so im Gespräch da mit Jesus, nee, das geht nicht, ich kann das nicht. Bin dann zu ihr hingegangen, habe gesagt, okay, Flori, ich gehe mit dir, aber nur ins Schwimmbad. Ich kann mit dir nicht in die Sauna gehen. Das kriege ich nicht hin. Und dann sind wir losgefahren, es kämpfte in mir, die Angst kam die ganze Zeit auf und ich dachte mir, oh, wie wird das jetzt da am Eingang und die Leute kommen und die Leute gucken. Und haben wir bestellt, sind wir an die Kasse gegangen, haben gesagt, ja, wir würden gern für, weiß nicht, 2-3 Stunden ins Schwimmbad bezahlen. Ich habe mich schon gewundert, hä, warum ist das so teuer? Dann gehen wir hinter in den Umkleidebereich und ich sage zu Flori, kannst du mir mal die Rechnung zeigen? Und dann gucke ich drauf und sehe, gebucht, Schwimmbad und Sauna. Und ich dachte mir, das kann ja nicht dein Ernst sein. Jetzt habe ich zum Herrn Jesus gesagt, das kann doch jetzt nicht dein Ernst sein, Herr Jesus. Wirklich? Sauna und Schwimmbad, beides gebucht? Und wir haben beide gesagt, Schwimmbad. Flori sagte dann, ist okay, wir müssen doch nicht in die Sauna gehen. Aber ich habe dann gedacht, nee, das ist jetzt so ein Hinterntritt von dem Herrn Jesus, jetzt gehen wir in die Sauna. Wir sind in die Sauna gegangen. Ich bin da reingegangen voller Angst. Aber ich habe dann gemerkt, es liegt an mir. Worauf gucke ich? Und ich habe dann die Entscheidung getroffen in der Sauna, ich werde nicht darauf gucken, ob die anderen mich angucken und was sie tun. Und es war sehr schwer am Anfang, Aber ich habe immer wieder meinen Blick weggewendet von den anderen. Das war nämlich immer der Punkt. Ich habe immer geschaut, guckt mich jemand an, schaut jemand zu mir. Und wir hatten eine gute Saunazeit und ich bin ab da jede Woche in die Sauna gegangen. Und ich habe gemerkt, da ist wirklich Heilung geschehen durch diesen Moment, wo der Herr Jesus mich ja gedrängt hat, in die Sauna zu gehen. Also wirklich wie eine Backpfeife förmlich. Und da ist ein ganz, ganz wichtiger Punkt an Heilung geschehen. Auch dieser Gedanke, schau nicht auf die anderen. Das ist nicht wichtig. Du bist jetzt hier und das war's. Es ist wichtig, was Jesus denkt. Das war ein ganz, ganz wichtiger Heilungspunkt. Ich würde nicht sagen, dass ich komplett drüber hinweg bin. Es fällt mir immer noch in verschiedenen Situationen schwer, gerade im Restaurant, wenn Leute gucken. Aber ich merke, wie der Herr Jesus da am Arbeiten ist und da wirklich auch eine Freiheit schenkt von den Blicken der anderen. Und da bin ich total dankbar drüber.
2: Du bist heute Pastor. Du hättest ja nicht unbedingt weitermachen müssen mit dem Theologiestudium. Aber irgendwann hast du dich dazu entschlossen. Wie kam das?
3: Nach dem Unfall und nachdem wir dann in der Gemeindearbeit aktiv wurden, habe ich gesagt, ich werde nicht zurückgehen und Theologie studieren. Ich werde mich hier engagieren in der Gemeinde vor Ort. Und wir haben da so viele krasse Wunder erlebt. Das führte zu weit, das auszuführen. Aber wirklich so krasse Erfahrungen, krasse Sachen. Eine Sache möchte ich nur nennen. Standen wir sehr schlecht da.
2: Die Gemeinde?
3: Nee, wir als Paar. Die Gemeinde stand ziemlich gut da. Aber wir haben, da ist so dieses System, dass Pastoren über einen Dachverband angestellt werden und eben nicht bei der Gemeinde vor Ort. Und wir waren ja so als Ehrenamtler tätig in der Jugendarbeit und standen finanziell eben sehr schlecht da. Ich habe Sozialhilfegeld haben wir bekommen. Flori hat ein bisschen BAföG gekriegt, aber das hat gerade so gereicht zum Leben. Und so einen Sozialhilfeantrag muss man ja immer wieder neu beantragen. Und ich habe den dann auch wieder neu beantragt und habe eine Ablehnung bekommen. Und im Gebet kam mir dann der Gedanke, nee, du gehst nicht im Widerspruch. Ich werde mich um euch kümmern. Und das war so eine ganz krasse Erfahrung zu erleben, wie Gott sich um uns gekümmert hat. Und wir hatten nachher einen Spenderkreis. Wir haben niemandem erzählt, wie es uns geht. Das war uns ganz wichtig. Hatten nachher einen Spenderkreis von Menschen, die uns unterstützt haben in diesem Dienst, den wir tun, haben Geld im Briefkasten gehabt, haben Geld überwiesen bekommen. Ich weiß bisher nicht, von welchen Leuten das kam zum Teil. Aber das war so eine krasse Erfahrung in dieser Zeit zu sehen, Gott kümmert sich. Und ich habe gedacht, okay, das ist jetzt mein Weg. So geht mein Weg weiter. Gott hat mich rausgeholt aus diesem Studium, um wirklich so ein Erlebnis zu haben und jetzt einfach frei ihm zu dienen, ohne irgendwie als Pastor tätig zu sein. Und das haben wir ein paar Jahre gemacht. Und irgendwann, es war wieder im Gebet, also du merkst, es sind immer die Gebetszeiten morgens, kam mir der Gedanke im Gebet, es ist Zeit zurückzugehen. Es ist Zeit, dein Studium abzuschließen. Das war 2016, glaube ich. Also 3 Jahre nach dem Unfall. Und ich habe dann zu Gott gesagt, Gott, wenn du das wirklich willst, dann musst du das bitte bestätigen. Du musst das irgendwie bestätigen. Und ich vergaß das dann, was ich da für einen Eindruck hatte. Habe es mir zwar aufgeschrieben in so ein Heft, aber habe das vergessen. Und wir waren dann, ich glaube, 3-4 Monate später bei Freunden. Und da sagte plötzlich der Mann aus dem Nichts, du solltest dir eine theologische Grundlage schaffen. Und dann haben wir zusammen gebetet. Und da fiel mir dann das wieder ein, was ich vorher hatte. Und das war so ein Grund dann für mich, wo wir gesehen haben, okay, wir gehen zurück. Es sind auch noch viele Wunder drumherum passiert, wo Gott das gesagt hat, das ist ganz klar der Weg. Aber das war der Weg dann.
2: Und heute bist du Pastor und stehst auf der Kanzel.
3: Heute bin ich Pastor, ja.
2: Das Studium, war das trotz Beeinträchtigungen möglich? Wie ist das mit dem Schreiben für dich?
3: Also ich habe an der Theologischen Hochschule in Friedensau studiert und die haben total viel möglich gemacht. Also gerade auch, also die sind da super auf mich eingegangen, dass ich mehr Zeit bekommen habe, gerade auch für Prüfungen und für andere Sachen. Und von daher war das gut möglich. Vom Schreiben her mit dem Computer, vielleicht kennst du den Begriff, das Einfingersuchsystem. Also ich schreibe mit einem Finger, mehr geht halt nicht. Aber da bin ich ganz gut mit hinterhergekommen. Das hat gut funktioniert.
2: Und heutzutage kann man ja auch manches mit Sprachsteuerung und sowas machen, ne?
3: Genau, genau. Mhm. Jetzt für mich als Pastor arbeite ich tatsächlich handschriftlich auf einem Tablet, weil das ist für mich angenehmer.
2: Wenn du auf der Kanzel stehst und predigst, was ist so dein Lieblingsthema? Gibt's da eins?
3: Beziehung zu Jesus. Mhm. Ich glaube, das ist so mein absoluter Liebling, weil ich glaube, dass damit steht und fällt halt alles. Die Beziehung zu Jesus zu intensivieren. Wie gehe ich um mit Enttäuschungen im Leben mit Jesus? Wie lerne ich Gottes Stimme zu hören? Wie lerne ich auch gehorsam zu sein, auch bei Sachen, die mir nicht passen? Also die Beziehung.
2: Wenn dich Leute fragen, das sind ja oft die Fragen von Menschen, warum lässt Gott das Leid zu? War ja auch deine persönliche Frage. Was würdest du jemanden antworten, den das so richtig umtreibt?
3: Ich würde ihn erst mal fragen, ist das für dich eine entscheidende Frage und wirklich eine entscheidende Frage? Oder lohnt es sich nicht, den Blick woanders hinzurichten? Und zwar auf dem Punkt hin, was macht Gott Gutes? Ich glaube, dass wir durch unsere Blickrichtung oft viel kaputt machen in unserem Leben. wie bei mir mit dem Blicken, dass ich nur auf die Blicke der anderen schaue und nichts genießen kann, weil ich nur die Blicke der anderen sehe, nur auf das Negative schaue. Und das kann manchmal auch mit dieser Frage so sein, Gott, warum lässt du Leid zu? Dass ich mich nur noch mit dieser Frage beschäftige, dass ich nichts anderes mehr sehe, sowas bei mir. Ich habe nicht gesehen, dass Gott den Halswirbelbruch geheilt hat und dass ich eigentlich im Rollstuhl sitzen müsste. Das war für mich nicht präsent. Ich habe Flori anfangs auch nicht gesehen, dass sie da war und alles gestützt hat und all die anderen Sachen. Klar, Gott hat mir so ein Stück weit diese Frage beantwortet. Aber ich würde die jetzt nicht mehr stellen, wenn ich in so einer Situation bin. Ich würde motivieren, hey, richte deinen Blick auf das, was Gott tut.
2: Du hast ja trotzdem immer noch Beeinträchtigungen. Hast ja auch schon gesagt, früher warst du ganz sportlich. Jetzt kannst du manches nicht mehr so. Ihr habt auch Kinder.
3: Ja.
2: Das heißt, mit denen einfach so rumtoben und Radfahren vielleicht. Und ja, vieles ist vielleicht gar nicht mehr so möglich, oder?
3: Tatsächlich doch. Ich glaube, es ist total viel möglich, wenn man irgendwelche Wege findet. Das ist wieder dieser Punkt, welchen Blick habe ich? Habe ich den Blick auf das Unmögliche, auf das, was nicht geht? Oder habe ich den Blick, hey, ich will und was geht? Was kann man machen? Was kann man auch mit Einschränkungen machen? Ja, es gibt Sachen, die nicht gehen. Und wenn ich meinen Blick mal auf sowas richte, dann werde ich Depri. Aber wenn ich auf das schaue, was geht, dass ich mit den Kindern Fahrrad fahre zum Beispiel, klar, ist alles ein bisschen wackelig und anders. Oder dass wir Wasserski fahren gehen, wo ich auch nie dachte, dass das jemals funktionieren würde. Oder auch wieder Fußball spielen gehen, wo meine Frau sich immer denkt, na, hoffentlich fällt er nicht um und wird irgendwie umgetreten oder irgendwas, weil ich mich ja nicht abrollen kann. Also es geht viel. Und die Frage ist halt, auf was schaue ich? Schaue ich auf das, was geht, oder auf das, was nicht geht? Und ich habe für mich diese Entscheidung getroffen, ich will auf das schauen, was geht, was funktioniert.
2: Der Unfall hat dein Leben komplett verändert. Viele OPs liegen hinter dir. Du hast dich zurückgekämpft. Trotzdem musst du ja auch mit Einschränkungen leben, wenn du heute zurückschaust. Was geht dir so durch den Kopf? Welches Resümee ziehst du?
3: Das allererste, egal wie dunkel es ist und wie schlecht die Situation aussieht und wie schlimm sie ist, und egal ob ich Jesus gerade spüre oder sehe, er ist da. Das ist für mich das allererste wichtige Punkt. Ich wünsche mir so sehr, dass ich mir das für später auch mitnehme, wenn nochmal was passieren sollte. Wir wissen es ja nie, was kommt. Jesus ist da. Und er hält mich und er trägt mich und der, ja, er ist mein Freund, der an dieser Stelle ist. Das ist das allererste. Das zweite ist, ich will mich nicht abhängig machen von den anderen. Ich will mich nicht abhängig machen von den Blicken der anderen. Ich will mich nicht abhängig machen von den Beurteilungen der anderen. Ich will mich nur abhängig machen von der Beurteilung von einer einzigen Person. Das ist Jesus. Mehr will ich nicht. Ich will wissen, was er über mich denkt und mich darüber definieren. Das ist für mich ein ganz, ganz wichtiger Punkt. Und ich will lernen, die Wahrheiten zu glauben, die in Gottes Wort stehen, die Versprechen. Und das hat auch viel mit dem Punkt zu tun, den ich gerade genannt habe. Du bist wunderbar erschaffen, steht in der Bibel. Gott hat dich wunderbar ausgedacht. Gott hat einen Plan für dich. Römer 8, Vers 28. Gott meint es gut mit dir. Diese Versprechen Gottes zu glauben und nicht die Lügen, die sich immer wieder in meinen Kopf reinschleichen. Und außerdem stelle ich mir so diese Frage, was wäre ich für ein Pastor geworden, wenn dieser Unfall nicht passiert ist? Gerade wenn man so eine Person ist, in der Öffentlichkeit immer wieder vorne steht, kann man ja ganz schnell dazu neigen, sich auch darzustellen, irgendeine Rolle zu spielen. Und ich merke so, dieser Unfall, diese Behinderung ist halt echt so eine Bremse auch so ein bisschen, wo Gott auch sagt, hey, ich bin's, der macht. Ich bin's, der es tut. So ein bisschen wie Paulus das auch beschreibt, wo er sagt, dieses Dorn im Fleisch, diese Sache, die ihn immer wieder daran erinnert, es geht um Gottes Gnade.
2: Und diesen Dorn im Fleisch, ja, den hast du, den spürst du in deinem täglichen Leben, ne? An verschiedensten Stellen.
3: Ja.
2: Wenn du nach vorne schaust, was wünschst du dir?
3: Ich bin gerade in Gemeinde, für Gemeindegründung tätig. Und das ist mir ein total großes Anliegen. Einfach zu sehen, wie nicht nur 1-2 zu Jesus finden, sondern wie wieder so Erweckung passiert, wie Menschen zu Gott kommen, wie Menschen Gott entdecken, Gott erkennen und sagen, boah, dieser Jesus, der hat eine Relevanz für mich, der ist da. Das ist so ein Punkt, und ich würde gerne auch so viel mehr noch so diese Wunder sehen, die Gott tut. In der Bibel lesen wir viel davon, ein paar konnten wir schon erleben, aber das auch noch mehr einfach in unserem Alltag zu erleben. Und dann wünsche ich mir sehr, dass der Herr Jesus mich fit hält. Das ist so eine Sorge, die ich manchmal habe, körperlich. Aber dass ich weiterhin auch die Sportsachen machen kann, die ich mache, weiterhin aktiv sein kann, das sind so die Punkte. Und ja, vielleicht auch noch, würde gerne auch noch so das eine oder andere Buch, glaube ich, schreiben über solche Sachen. Ja, auch schon eins geschrieben, kommen wir vielleicht auch nochmal gleich drauf. Das ist für mich auch so ein Punkt, da denke ich gerade drüber nach. Gerade auch so für den Punkt, wie können wir als Gemeinden lebendig sein, Menschen erreichen.
2: Du hast deine Geschichte aufgeschrieben. Warum hast du das gemacht?
3: Der erste Gedanke kam 2014 oder 15. Da habe ich eine Fastenzeit gemacht, also nichts gegessen. Und da kam mir der Gedanke, schreib deine Geschichte auf. Und ich habe dann einfach nur so eine Rohfassung aufgeschrieben. Das waren so 30 oder 40 Seiten. Und dann lag das ganz, ganz lange rum. Also habe ich so aufgeschrieben, was ich im Koma so wahrgenommen habe und erlebt habe, so den ganzen biografischen Teil, wie das für mich war. Und das lag dann ganz lange rum. Und dann merkte ich aber immer mehr, wie in meinen Gebetszeiten ich so ein Drängen hatte, hey, mach daraus ein Buch und schreib das auf. Das ist eine Geschichte, die Menschen helfen darf. Behalte deine Geschichte nicht für dich, die ich mit dir geschrieben habe, so habe ich das wahrgenommen, wenn Gott das zu mir sagt, sondern gib diese Geschichte weiter, dass Menschen einfach in Leid und in Not an mir festhalten. Und das war so ein ganz, ganz wesentlicher Punkt. Dann war das ein Prozess von etlichen Jahren immer wieder weitergeschrieben, aufgehört, weitergeschrieben, aufgehört, bis es dann letztendlich letztes Jahr fertig wurde, genau im Dezember.
2: Verrätst du uns den Titel?
3: Genau, Zerbrochen heißt das, zwischen Koma und Realität. Und es geht in diesem Buch eben um diese Koma-Erfahrungen, die ich gemacht habe, um diesen Punkt nicht zu wissen, wie sieht es aus, also was es jetzt war und was es nicht war. Aber dann eben auch der Aspekt und der Bezug zu unserem Leben, wie ist das bei uns? Wie häufig glauben wir irgendwelchen Lügen, die in unserem Kopf sind? Wie zum Beispiel die Lüge, du bist nichts wert, du bist hässlich, du kannst nichts. Und wie können wir lernen, so zwischen Lüge und Wahrheit zu unterscheiden und aber den Wahrheiten Gottes auch zu glauben und die in unserem Leben umzusetzen?
2: Dankeschön, Marc Aurel, dass du aus deinem Leben erzählt hast, von deinen schwierigen, herausfordernden Erfahrungen, aber auch von dem, was du mit Gott erlebt hast, dass du das mit uns geteilt hast. Ich wünsche dir und deiner Familie viel Kraft und Gottes Segen.
3: Dankeschön, wünsche ich dir auch.
2: Pastor Marc Aurel Nährlich war heute mein Gast. Er hat seine Geschichte aufgeschrieben und Auszüge aus seinem Buch finden sich auch in dem Band »Vom Leben verwundet, von Gott verwandelt«. Wir haben die entsprechenden Links gesetzt auf der Website zu diesem Gespräch, zu seinem eigenen Buch Zerbrochen und auch zu diesem anderen Buch. Dankeschön fürs Zuhören. Wenn Sie gerade durch schwere Zeiten gehen, wünsche ich Ihnen die Erfahrung, dass Gott Ihnen zur Seite steht. Mein Name ist Simone Nickel.
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2: Bibelübersetzung. Wir Christen sind die einzige Bibel, die heute noch von einer breiten Bevölkerungsschicht gelesen wird. 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
1: Du hast 3 Wünsche frei. Der Geist in der Lampe gewährt seinem Befreier Aladdin in der Geschichtensammlung 1001 Nacht 3 Wünsche. Und in der Bibel, da gibt's diese eine märchenhaft wirkende Begebenheit. Gott erscheint dem künftigen König Salomo im Traum und sagt ihm: Wünsche dir, was du willst, und ich will es dir geben. Kann man nachlesen im 1. Buch der Könige. Salomo erkennt, dass er für die Aufgaben eines Königs eigentlich noch viel zu jung ist. Deswegen bittet er um ein verständiges Herz, um in seinem Amt gute Entscheidungen treffen zu können. Man könnte auch sagen, er bittet um Weisheit. Und er bekommt sie auch. Salomo gilt bis heute als einer der weisesten Menschen, die je gelebt haben. Von dieser Weisheit kann ich im Buch der Sprüche lernen. Diese Sammlung von Sprichwörtern wird ja auch Salomo zugesprochen. In Kapitel 3 schreibt Salomo tatsächlich auch etwas zum Wert der Weisheit. Wie glücklich ist ein Mensch, der die Weisheit gefunden und Erkenntnis erlangt hat. Weisheit besitzen ist besser als Silber, wertvoller als das reinste Gold. Sie ist kostbarer als Edelsteine. Nichts, was man sich wünschen könnte, ist mit ihr vergleichbar. Kurzum, Weisheit ist das Wertvollste, was ein Mensch erlangen kann. Nur wo auf der Welt finde ich sie? Zu Edelsteinvorkommen und Goldvorkommen gibt es ja Aufzeichnungen, aber zur Weisheit? Was ist damit? Meine Empfehlung: Machen Sie es wie Salomo. Wenden Sie sich an Gott. In ihm liegen alle Schätze der Weisheit und Erkenntnis.
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1: Zum Abschluss des Tages laden wir Sie ein, das Gebet Martin Luthers aus seinem Abendsegen mitzubeten.
2: Das walte Gott, Vater, Sohn und Heiliger Geist. Amen. Ich danke dir, mein himmlischer Vater, durch Jesus Christus, deinen lieben Sohn, dass du mich diesen Tag gnädiglich behütet hast. Und bitte dich, du wollest mir vergeben alle meine Sünde, wo ich Unrecht getan habe, und mich diese Nacht auch gnädiglich behüten. Denn ich befehle mich, meinen Leib und Seele und alles in deine Hände. Dein heiliger Engel sei mit mir, dass der böse Feind keine Macht an mir finde. Amen.
1: Und nun flugs und fröhlich geschlafen, so wie Martin Luther es empfiehlt. Wir wünschen Ihnen eine gute und gesegnete Nacht unter dem Schutz Gottes.

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1: gut. Herzlich willkommen, wir lesen die Bibel. Heute Johannesevangelium Kapitel 19, die Verse 23 bis 27. Die Kreuzigung von Jesus ist das zentrale Ereignis der Bibel und der Botschaft des Evangeliums. Was passiert? Wir fragen, wir lesen. Als aber die Soldaten Jesus gekreuzigt hatten, nahmen sie seine Kleider und machten vier Teile, für jeden Soldaten einen Teil. Dazu auch das Gewand. Das war aber ungenäht von oben angewebt in einem Stück. Da sprachen sie untereinander, lasst uns das nicht zerteilen, sondern darum losen, wem es gehören soll. So sollte die Schrift erfüllt werden, die sagt, das ist ein Zitat, Psalm 22, Vers 19, sie haben meine Kleider unter sich geteilt und haben über mein Gewand das Los geworfen. Das taten die Soldaten. Es standen aber bei dem Kreuz Jesu seine Mutter und seiner Mutter Schwester, Maria, die Frau des Klopas, und Maria von Magdala. Als nun Jesus seine Mutter sah und bei ihr den Jünger, den er lieb hatte, spricht er zu seiner Mutter, »Frau, siehe, das ist dein Sohn.« Danach spricht er zu dem Jünger, »Siehe, das ist deine Mutter.« Und von der Stunde an nahm sie der Jünger zu sich. Was bringt's? Das kann man fragen über der Kreuzigung. Was bringt's? Ja, das ist die Frage, die die Soldaten des Hinrichtungskommandos stellen. Was bringt's? Sie machen ihren Job. Sie haben sich nicht ausgesucht. Es war nicht der schönste Teil ihrer Arbeit, aber dafür kriegten sie ihren Sold. Und wenn es noch was Zusätzliches gab, nahmen sie das auch mit. Und davon wird hier eiskalt berichtet. Das hört sich in der deutschen Sprache an, fast wie ein Reim. Das taten die Soldaten. Mattel, gucken Sie, was noch für Sie rumkommt. Also, es kümmert sie eigentlich weniger das, was hier an Persönlichem geschieht, als vielmehr, was materiell dabei rumkommt. Ich meine, so aus der Welt ist das nicht. Es gibt ja heute Leute, die in die Pflege ihrer Autos mehr investieren, als in die Pflege ihrer Beziehung. Insofern sollten wir die Nase nicht so hochtragen, wenn wir die da so sehen. Das, was man teilen kann, teilen sie. Aber dann bleibt da das Untergewand von Jesus. Und das war aus einem Stück gewebt. Nun bin ich ja kein Fachmann, aber Sie können sich das ja auch vorstellen. Also es war nicht so zusammengestückelt und zusammengenäht. Und wir dachten, es ist einfach zu schade. Es ist zu schade, das jetzt durchzutrennen und vier Teile draus zu machen und dass jeder einen Putzlappen kriegt, wenn man es zusammenlässt. Hat jeder was, obwohl ich finde es schon schrecklich genug, dass mal jemand, der blutig geschlagen worden war, nochmal das Hemd auszieht und das zum Schluss als Beute mitnimmt. Aber auch hier wird der Mensch entlarvt. Mit dem Material gehen sie pfleglich um. Sie möchten es nicht zerschneiden. Dass da drei Leute gerade stöhnend, gequält, hingerichtet werden, das können sie ab. Da haben sich eine harte Haut im Laufe ihres Berufslebens eingemacht. Das ist die Offenbarung des Menschen. Und dann muss man sich das nochmal klar machen. Die letzten Sachen, die Jesus hatte, werden unterm Kreuz verteilt als Beute. Er hängt nackt am Kreuz. Geschändet, öffentlich. Was ist noch unter dem Kreuz? Noch unter dem Kreuz wird erwähnt, die Frauen. Und ich sage mal, das ist die Gemeinschaft der Hilflosen. da wird gar nicht berichtet, dass die irgendetwas getan haben. Man muss sich das ja wahrscheinlich so vorstellen, dass da vor den Stadtmauern in dieser Müllkippe eine Riesengeschiebe von Menschen waren, die alle gafften. Gaffen ist ja auch so. Eine typisch menschliche Eigenschaft, wo es blutig zugeht, drängen sich die Gaffer. Und in dieser Menschenmenge werden auch die Frauen da durchgeschoben und stehen da unterm Kreuz. Wir hören nicht, dass sie etwas tun. Sie stehen einfach nur da, hilflos. Darin sind sie typisch. Denn unterm Kreuz ist die Gemeinschaft der Hilflosen, die nichts ändern können an dem, was hier passiert, aber die auch im Blick aufs eigene Leben unter dem Kreuz kapieren, wir können nichts ändern. Wir können an unserem Leben nichts ändern. Er, Gott selbst in Jesus, geht den Weg zum Kreuz, er trägt stellvertretend das Gericht. Wir können nichts ungeschehen machen in unserem Leben, was wir getan haben, auch nicht die Liebe, die wir schuldig geblieben sind. Wir können nichts zurückdrehen. Versuche wieder gut zu machen, sind gut gemeint, aber sie machen nichts ungeschehen. Das ist die Gemeinschaft der Hilflosen. Die bildet sich unter dem Kreuz. Aber es ist auch das Kennzeichen. So allein können wir gerettet werden. Die Leute, die meinen, wir kriegen das schon irgendwie hin. Wenn wir uns nur bemühen, werden wir schon irgendwie mit dem Leben zurechtkommen. Die haben hier keinen Platz mehr. Hier ist nichts mehr zurechtzubringen. Hier ist die Versammlung der Hilflosen, die sagt, wir haben vor Gott und Menschen nichts mehr zu bieten. Aber diese Hilflosigkeit möchten wir bekennen, soll offenbar werden, wir brauchen Gnade. Wir brauchen das Geschenk, das Gott uns macht. Gott schenkt sich in Jesus uns selbst und schenkt uns Versöhnung und schenkt uns Vergebung und schenkt uns neues Leben. Und das Leben darf noch einmal beginnen. Insofern möchte ich dazu mich stellen, dazu gehören zu der Gemeinschaft der Hilflosen. Und dann entsteht unter dem Kreuz eine neue Familie. Jesus schaut vom Kreuz und sieht die Mutter und den Jünger, von dem immer so besonders gesagt wird, Johannes war es offensichtlich, der eine besonders nahe Beziehung zu Jesus hatte. Das wird auch so gesagt. Und eigentlich war ja, wenn einer der Söhne starb, dann war das für die verbliebenen Frauen war das ein Riesenproblem in der alten Welt, weil das eine Versorgungsfrage war. Wie auch immer. Jesus fügt die beiden zu einer neuen Familie zusammen. Und es passiert das, was bis heute passiert. Unter einem Kreuz werden Menschen in Gottes Familie miteinander verbunden, die sonst fast nichts verbindet. Die so verschieden sind, dass man normal menschlich nicht damit rechnet, dass sie zusammenpassen. Deshalb ist das mit der Gemeinde eine sehr, sehr komplexe Sache. Manchmal auch sehr schwierig. Lauter Menschen, die eigentlich nichts weiter verbindet, als dass sie hilflos unter dem Kreuz stehen und Vergebung der Sünden durch Jesus bekommen und er sie zusammenfügt zu einer Familie. Und dann muss man noch sagen, der Johannes bekommt eine neue Aufgabe. Er allein berichtet diese Szene, dass vom Kreuz herab Jesus ihm die Aufgabe gibt, kümmere dich um meine Mutter Maria. Und er nimmt sie zu sich, heißt es da. Von da an nahm er sie zu sich. Er bekommt unter dem Kreuz eine neue Aufgabe. Auch das ist schön. Du empfängst die Gnade, du wirst gewürdigt, mit Gott versöhnt zu werden und du spürst, das ist Kraft und Energie. Er gibt mir eine neue Aufgabe in dieser Welt, mich um Menschen, die es brauchen, zu kümmern und die vertraut er mir an. Die Gemeinschaft der Hilflosen, eine neue Familie. Und eine neue Aufgabe. Was für ein Geschenk. Das bringt's. Wir wollen ihm danken. Danke dir, Herr, dass du neues Leben schaffst und Sinn in unserem Leben stiftest. Amen. Ich wünsche dir von Herzen Gottes Segen.

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1: gut. Herzlich willkommen, wir lesen die Bibel. Heute Johannesevangelium Kapitel 19, die Verse 28 bis 30. Kreuzigung von Jesus. Der Bericht, den wir in Johannesevangelium und anderen Evangelien auch lesen, ist ein Bericht, auf die das Licht der Auferstehung von Jesus fällt. Man muss sich das ja klar machen. Nach der Auferstehung sah plötzlich alles in einem neuen Licht anders aus. Die gleichen Tatsachen. Und deshalb wurden sie berichtet. Und das spürt man, wenn man diesen Bericht ansieht, bis in die einzelnen Sätze hinein. Also 28 bis 30. Danach, als Jesus wusste, dass schon alles vollbracht war, spricht er, damit die Schrift erfüllt würde, mich dürstet. Da stand ein Gefäß voll Essig. Sie aber füllten einen Schwamm mit Essig und steckten ihn auf ein Isoprohr und hielten es ihm an den Mund. Als nun Jesus den Essig genommen hatte, sprach er, es ist vollbracht, und neigte das Haupt und verschied. Das Erste, was hier deutlich wird in diesem kurzen Abschnitt, ist ein schrecklicher Widerspruch. Jesus stöhnt, muss man ja sagen, schreit, seufzt, mich dürstet. Das ist griechisch nur ein Wort, Dipso, Durst, ich habe Durst. Der Widerspruch besteht darin, weil, wer sagt das jetzt? Er sagt das, von dem wir im Johannesevangelium Kapitel 4 lesen, dass er auf eine liebevolle Weise am Jakobsbrunnen bei Sichem einer Frau begegnet, sie um Wasser bittet und dabei in ihr ein Verlangen weckt, dass sie sagt, kannst du mir das Wasser des Lebens geben? Und er bietet es, und er sagt, ich kann dir Wasser des Lebens geben, das nicht nur deinen Lebensdurst stillt, das war bei der Frau, der war kräftig, sondern das in dir zu einer Quelle wird, dass du etwas zum Weitergeben. Ein Leben lang. Was für ein Versprechen. Und er hängt jetzt am Kreuz und stöhnt nur noch. Durst. Jesus, der in Johannes Kapitel 7 wird berichtet, wie er am letzten hohen Tag des Laubhüttenfestes, wo die große Wasserprozession in den Tempel zog, mit dem aus der Loa geschöpften Wasser rauf, und dann wurde das Wasser ausgegossen am Altar als Zeichen, Erinnerung daran, Wasser, das Gott uns in der Wüste gegeben hat und das wir brauchen unser Leben lang. Was für ein Fest. Und er sagt dann, wen der dürste, der komme zu mir und trinke. Wer an mich glaubt, von dessen Leib werden Ströme lebendigen Wassers, Quellwasser fließen. Er ist es, der die Quelle des frischen Wassers sein will. Und der es anbietet in Hülle und Fülle. Und der hängt jetzt am Kreuz und schreit, stöhnt, Durst. Was für ein Gegensatz. Tiefer geht's nicht mehr. Das ist Erniedrigung Gottes. Er kommt in diese Welt, er zieht sich unser Leben an, er trägt alles, was uns kaputt macht, alles, was uns von der Quelle des Lebens von Gott trennt. Und erleidet es bis zur bittersten Konsequenz. Kann der, der selbst so verdurstet, noch den Lebensdurst stillen? Seht, dass das berichtet wird, ist klar, dass erst nach der Auferstehung konnten die Jünger berichten, dass dieses traurige Sterben nicht das Ende war, sondern dass das Wunder der tiefen Liebe Gottes, der so tief stellvertretend in unseren Lebensdurst, in das Verdursten hineingeht, damit er selber zur Quelle des Lebens wird. Das ist das eine. Aber es wird hier auch deutlich, dass, klingt mir das zu nüchtern, wenn man sagt, alles nach Plan. Ja, Gottes große Absicht, groß ist ja kein technischer Plan, da ist die Gottes große leidenschaftliche Liebesabsicht wird erfüllt. Es geht ja hier auch nicht um Details, dass man sagt, dass wie es angekündigt ist, wird es jetzt minutiös erfüllt. Nein, im Psalm 22, das ist der große Psalm des Schreis des Gottverlassenen. Jesus schreit ihn am Kreuz. Und er nimmt diesen Kernsatz, mein Gott, warum hast du mich verlassen? So, damit drückt er aus, dass er in die Gottverlassenheit geht für uns. Und im Psalm 22, da heißt es im Vers 16 auch, meine Zunge klebt mir am Gaumen und du legst mich in des Todes Staub. Und Johannes sagt, was passiert am Kreuz? Das ist angekündigt, so wie der Auferstandene später seinen Jüngern sagen wird, am Hand des Alten Testamentes erklären wird, musste nicht der Messias leiden und so zur Herrlichkeit gehen. Das wird uns in der ganzen Bibel, Alten und Neuen Testament, deutlich gemacht. Es geht hier nicht um ein zufälliges Geschehen, das wir uns jetzt irgendwie deuten, theologisch zurechtlegen, damit das nicht so ganz so schrecklich ist. Sondern es gibt eine große Linie vom Anfang der Schöpfung, vom Anfang des Bundesschlusses mit Israel. Gott will in die Niedrigkeit, in die Aussichtlosigkeit, in die Gottverlassenheit gehen, in die Gottestrennung gehen, um uns zu retten, um unseren Lebensdurst zu stillen, um uns ewiges Leben zu schenken. Und deshalb zeichnet uns die Bibel immer diese roten Fäden, die durchgehen in den einzelnen Schriftworten, so wie bei den Kleidern, das nicht geteilt wird. So hier beim Wasser Stück für Stück erkennt der Apostel Johannes, Gott erfüllt seine kostbaren Absichten. Es ist vollbracht, das ist der Ausdruck zum Schluss. Der kann so klingen, ist alles vorbei, Schluss. Oder das Wort Tetelestai kann sagen, das Ziel ist erreicht. Beides. Was ist es denn hier? Ja, es heißt, es ist das, auch von der Auferstehung her kann man erst verstehen, hier ohne die Auferstehung sieht das aus, vorbei, aus und vorbei, alles gescheitert. Schluss. So sehen die Jünger es ja auch zunächst und verstecken sich deshalb irgendwo in Jerusalem, sind ganz verzweifelt. Als der Auferstandene ihnen begegnet, das Grab leer ist, da wird ihnen deutlich, es ist geschafft. Die Arbeit ist geschafft, von der Gott gesagt hat, du hast mir Arbeit gemacht mit deinen Sünden, du hast mir Mühe gemacht mit deinen Missetaten. Ich tilge deine Übertretung um meinetwillen. Es ist geschafft. Es ist geschafft, der Gehorsam, von dem Jesus gesagt hat, das ist meine Speise, das ist mein Wesen, dass ich den Willen tue meines Vaters im Himmel. Er erniedrigt sich selbst, war gehorsam bis zum Tod. Ja, bis zum Tode am Kreuz, so heißt er im alten, großen Christuslied, das Paulus Philipper 2 erwähnt. So, es ist geschafft. Der Gethsemane-Kampf ist zum Ende gekommen. Die Einheit Vater und Sohn, er rettet jetzt sein Volk. Es ist geschafft. Und es ist vollbracht, das heißt auch noch, die Versprechungen sind gehalten. Paulus sagt im Korintherbrief mal, in Jesus ist alles, alle Gottes Verheißungen sind in Jesus, ja. Großes, großes Ja. Und deshalb können wir das hören, sagt er, und wir können das bestätigen, indem wir Amen dazu sagen. Amen heißt, das ist wahr, das nehme ich an, ich lasse mir das gefallen. Es ist vollbracht, das gilt mir. Ich darf das jetzt wirklich annehmen. Was für ein Geschenk. Wir wollen ihm dafür danken. Danke, Herr, dass du bis zum Letzten gegangen bist und dass du den Sieg errungen hast. Amen. Ich wünsche Ihnen von Herzen Gottes Segen.

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2: Ich begrüße Sie zu einer weiteren Ausgabe der Sendereihe Durch die Bibel. Wir betrachten weiterhin das Buch des Propheten Jesaja. In der letzten Sendung haben wir im begonnenen Kapitel 28 gesehen, dass der innere Zustand der führenden Schicht im Nordreich Israel verwerflich ist. Das Ergebnis kann nur ein falsches politisches Verhalten sein. Dieses Verhalten führt zu einer eigenmächtigen Außenpolitik. Der Hochmut wird als die eigentliche große Sünde bezeichnet. Doch dem Gerichtswort über diese Sünde folgt in dem Bibelabschnitt, um den es gleich gehen wird, nun unmittelbar ein Heilswort. Und doch ist auch dieses Heilswort noch nicht das letzte Wort, wie wir in Kapitel 29 sehen werden.

Der Prophet Jesaja wendet sich nun wieder der Zukunft zu. Der Ausdruck »zu der Zeit« bezieht sich auf den Tag des Herrn. Im Kapitel 28 geht es heute mit den Versen 5 und 6 weiter. »Zu der Zeit wird der Herr Zebaoth eine liebliche Krone sein und ein herrlicher Kranz für die Übriggebliebenen seines Volks und ein Geist des Rechts für den, der zu Gericht sitzt«, und eine Kraft denen, die den Kampf zurücktreiben zum Tor. Es war der Stolz, der das Nordreich Ephraim zu Fall brachte, denn es trug die Krone des Stolzes. Doch an diesem zukünftigen Tag, wenn Gott sie zurück in ihr Land bringt, wird es eine Krone der Herrlichkeit sein. Nun folgt in Vers 7 sofort ein Gerichtswort über die Priester und Propheten. Aber auch diese sind vom Wein toll geworden und taumeln von starkem Getränk. Priester und Propheten sind toll von starkem Getränk, sind vom Wein verwirrt. Sie taumeln von starkem Getränk, sie sind toll beim Weissagen und wanken beim Rechtsprechen. Ein befreundeter Geschäftsmann erzählte mir, wie es in der freien Wirtschaft so abgeht. Er ist in der Investmentbranche tätig und schließt jeden Tag große

große Geschäfte ab. Er erzählte mir, dass ein Geschäftspartner anfing zu sündigen, seiner Frau untreu wurde und regelmäßig Alkohol trank. Er traf unkluge Investmententscheidungen, weil durch den ganzen Alkohol sein Geschäftsgespür beeinträchtigt wurde. Mein Freund sagte mir, vielleicht bin ich als Christ in diesem Punkt voreingenommen, aber ich habe im Laufe der Jahre festgestellt, dass zu viel Alkohol immer den Geschäftssinn vernebelt und dann unklar wird, was recht und gerecht ist. Gott stellt nun also fest, dass dies auch auf das Nordreich Israel zutrifft. Sie sind vom Wein verwirrt, sie taumeln von starkem Getränk. In den folgenden Versen 8 bis 13 wird beschrieben, wie die Propheten Gott nicht mehr ernst nehmen, sondern betrunken nur noch lallen können. So heißt es dort, denn alle Tische sind voll Gespei und Unflat an allen Orten. Wen, sagen sie, will der denn Erkenntnis lehren? Wem will er Offenbarung zu verstehen geben? Denen, die entwöhnt sind von der Milch, denen, die von der Brust abgesetzt sind? Zaffla zaff, zaffla zaff, kaffla kaff, kaffla kaff, hier ein wenig, da ein wenig. Jawohl, Gott wird einmal mit unverständlicher Sprache und mit einer fremden Zunge reden zu diesem Volk. Ihr, der zu ihnen gesagt hat, das ist die Ruhe, schafft Ruhe den Müden und das ist die Erquickung. Aber sie wollten nicht hören, darum soll so auch des Herrn Wort an sie ergehen. Zaffla zaff, zaffla zaff, kaffla kaff, kaffla kaff, hier ein wenig, da ein wenig. Dass sie hingehen und rücklings fallen, zerbrochen, verstrickt und gefangen werden. Soweit die Verse 8 bis 13. Die Worte zaffla zaff und kaffla kaff bringen das Lallen der betrunkenen Priester und Propheten zum Ausdruck. Jesaja beklagt, dass Gottes Gebote gebrochen werden. Gleichzeitig zeigt er immer wieder die Hoffnung auf die kommende Erneuerung an. Die Worte Gebot und Hoffnung klingen in den hebräischen Silben Zaff und Kaff an. So könnten die Priester und Propheten selbst in ihrer Trunkenheit Jesaja noch richtig verstanden haben. Das Wort Gottes ergeht an sie, hier ein wenig, da ein wenig, wie es in Vers 13 heißt. Gott teilt sich uns nicht einmalig und vollständig, sozusagen in einem Guss mit, sondern die Bibel muss vielmehr Stück für Stück durchgearbeitet werden, um geistliche Wahrheiten zu erkennen. Und dies geschieht nicht automatisch. Viele Christen sind heute nicht mehr mit ihrem christlichen Leben zufrieden. Doch ganz oft ignorieren sie das Wort Gottes. Es kann nicht in einem zweiwöchigen Kurs aufgenommen werden und ihnen die Antworten auf alle ihre Probleme geben. Eheprobleme, Beziehungsprobleme mit den Schwiegereltern, Erziehungsprobleme, Probleme am Arbeitsplatz, all das kann nicht mit einem Fingerschnipsen gelöst werden. Es gibt keine Abkürzung zum Erfolg im christlichen Leben. Es gibt nur eine Möglichkeit, um als Christ zu wachsen, und das ist so gewöhnlich, dass ich zögere, es überhaupt auszusprechen. Das Wort des Herrn war Israel gegeben worden, ein Gebot nach dem nächsten, eine Zeile nach der anderen, hier etwas und dort etwas. Das Wort Gottes musste täglich mit Mühe erforscht werden. Was ist passiert? Israel hat es nicht durchgezogen. Die Menschen waren rückfällig geworden. Viele Christen haben heute den gleichen Zustand. Sie sind nicht schwächer als andere, aber sie verbringen einfach nicht genug Zeit mit dem Wort Gottes, der Bibel. Dieses Vorgehen ist vielleicht nicht sehr aufregend, aber nur so kann man Stück für Stück im christlichen Leben wachsen. In unserem Bibeltext aus dem Jesaja-Buch geht es nun weiter mit Vers 14. So höret nun des Herrn Wort, ihr Spötter, die ihr herrscht über dies Volk, das in Jerusalem ist. Diese Warnung richtet sich nun an das Südreich Juda. Das Gericht, das dem Nordreich Israel bevorsteht, sollte auch eine Warnung an das Südreich Juda sein. Bildlich gesprochen, Ephraim, also das Nordreich, spricht zu Jerusalem. Und Jerusalem spricht zu uns heute, und das Wort Gottes spricht zu uns allen. Es scheint so, als ob Gott dieses Buch nicht gestern geschrieben hätte, sondern erst morgen.
Es ist der morgigen Zeitung weit voraus. Hören wir nun Vers 15. Ihr sprecht, wir haben mit dem Tod einen Bund geschlossen und mit dem Totenreich einen Vertrag gemacht. Wenn die brausende Flut daherfährt, wird sie uns nicht treffen, denn wir haben Lüge zu unserer Zuflucht und Trug zu unserem Schutz gemacht. Was ist das für ein Bund mit dem Totenreich? Im Buch des Propheten Daniel wird von einem zukünftigen Bund gesprochen, den Israel mit dem Antichrist schließen wird, also mit dem kommenden Fürsten, dem Mann der Sünde, der von Satan kontrolliert wird. Jesaja sagt nun in Vers 16, Darum spricht Gott der Herr, siehe, ich lege in Zion einen Grundstein, einen bewährten Stein, einen kostbaren Eckstein, der fest gegründet ist. Wer glaubt, der flieht nicht. Was ist heute die Antwort auf die Falschheit im Leben der Menschen und die Täuschung, die sich bis zur Zeit der großen Trübsal erstrecken wird? Nun, Gott hat die Antwort bereits gegeben. Es ist ein Grundstein, ein bewährter Stein, ein kostbarer Eckstein, der fest gegründet ist. Wer an ihn glaubt, muss sich nicht abhetzen. Er kann in ihm Ruhe finden. Im 1. Petrusbrief, Kapitel 2, in den Versen 6 bis 8, wird von ihm gesprochen. Darum steht in der Schrift, siehe, ich lege in Zion einen auserwählten, kostbaren Eckstein, und wer an ihn glaubt, der soll nicht zu Schanden werden. Für euch nun, die ihr glaubt, ist er kostbar, für die Ungläubigen aber ist der Stein, den die Bauleute verworfen haben und der zum Eckstein geworden ist, ein Stein des Anstoßes und ein Fels des Ärgernisses. Sie stoßen sich an ihm, weil sie nicht an das Wort glauben, wozu sie auch bestimmt sind. Simon Petrus macht ganz deutlich, dass dieser Stein Christus ist. Weiter mit den Versen 17 bis 19. Und ich will das Recht zur Richtschnur und die Gerechtigkeit zur Waage machen. So wird Hagel die falsche Zuflucht zerschlagen, und Wasser sollen den Schutz wegschwemmen, dass hinfalle euer Bund mit dem Tode und euer Vertrag mit dem Totenreich nicht bestehen bleibe. Wenn die Flut daherfährt, wird sie euch zermalmen, so oft sie daherfährt, wird sie euch erfassen. Denn morgen für morgen wird sie kommen, des Tages und des Nachts. Da wird man nur mit Entsetzen Offenbarung deuten. Soweit die Verse 17 bis 19. Das Gericht für diese Menschen wird schrittweise kommen. Der selbstgemachte Schutz wird im Gericht wie von einer Flut weggeschwemmt. Weil Juda nicht auf Gottes Eckstein baut, also Gott nicht bedingungslos vertraut, wird immer wieder neues Unheil angekündigt. Dieses schrittweise Gericht ist schlimmer als ein plötzliches Gericht. Wir hören nun die Verse 20 bis 22. Denn das Bett ist zu kurz, um sich auszustrecken, und die Decke zu schmal, um sich dreinzuschmiegen. Denn der Herr wird sich aufmachen wie am Berge Perazim und toben wie im Tal Gibeon, dass er sein Werk vollbringe. Aber fremd ist sein Werk, und dass er seine Tat tue. Aber seltsam ist seine Tat. So lasst nun euer Spotten, auf dass eure Bande nicht fester werden. Denn ich habe von einem Verderben gehört, das von Gott, dem Herrn Zebaoth, beschlossen ist über alle Welt. Haben Sie das schon einmal erlebt, dass die Bettdecke zum Beispiel im Hotel nicht wirklich lang genug war? Man deckt sich bis zum Hals zu und die Füße schauen wieder heraus. Oder haben Sie schon einmal in einem zu kurzen Bett geschlafen, wo Ihre Füße über der Bettkante hängen oder wo Sie nur auf der Seite mit angewinkelten Beinen schlafen können? Das ist überhaupt nicht gemütlich. Gott sagt also zu diesen Menschen, ich gebe euch ein kurzes Bett und die Decke ist nicht lang genug. Dann kommt das Gericht. Es dauerte ungefähr 100 Jahre, bis sich diese Prophezeiung für Juda erfüllte. Im Rest dieses Kapitels folgt ein Gleichnis über Gottes weisen Rat. Es geht beispielhaft darum, wie verschiedene Getreidesorten gedroschen werden. Wir hören die Verse 23 bis 25. Nehmt zu Ohren und höret meine Stimme, merkt auf und höret meine Rede. Pflügt oder gräbt oder bricht denn ein Ackermann seinen Acker zur Saat immerfort um?
Ist's nicht so. Wenn er ihn geebnet hat, dann streut er Dill und wirft Kümmel und sät Weizen und Gerste, ein jedes, wohin er's haben will, und spellt an den Rand. Das wird nun weiter ausgeführt in den Versen 27 bis 29. Auch drischt man den Dill nicht mit Dreschlitten und lässt auch nicht die Walze über den Kümmel gehen, sondern den Dill schlägt man aus mit einem Stabe und den Kümmel mit einem Stecken. Zermalmt man etwa das Getreide? Nein, man drischt es nicht ganz und gar, wenn man's mit Dreschwalzen und ihrem Gespann ausdrischt. Auch das kommt her vom Herrn Zebaoth, sein Rat ist wunderbar, und er führt es herrlich hinaus. Ein Bauer muss aufpassen, was er wie erntet, denn jedes Getreide, jede Nutzpflanze ist anders. Nun sagt Jesaja, dass Gott auch auf diese Weise richtet. Das Gericht wird mit einer Ernte verglichen. Ein Individuum oder eine Nation bestimmt also jeweils die Art und Weise des Gerichts, das auf sie fallen wird. Mit anderen Worten, wenn sie hart sind und Gott widerstehen, dann sind sie ein hartes Korn, das auch mit harten Mitteln geschlagen werden muss. Das Gericht wird für sie also hart und schwer sein. Ein Mann erzählte mir einmal, dass er seine Frau und seine zwei Kinder verloren hatte, bevor er zur Vernunft kam. Er sagte, Gott musste mich dreimal niederschlagen, denn ich war so ein großer Sünder. Gott wird sie wie Getreide dreschen, und wenn sie hart sind, wird das Gericht auch hart werden. Im Matthäusevangelium Kapitel 13, Vers 30 drückt Jesus es so aus. Lasst beides, Unkraut und Weizen, miteinander wachsen bis zur Ernte. Und um die Erntezeit will ich zu den Schnittern sagen, sammelt zuerst das Unkraut und bindet es in Bündel, damit man es verbrenne. Aber den Weizen sammelt mir in meine Scheune. Und einige Verse weiter, in Vers 41, sagt Jesus dann, der Menschensohn wird seine Engel senden, und sie werden sammeln aus seinem Reich alles, was zum Abfall verführt und die da Unrecht tun. Wie gewaltig ist das? Wir bestimmen selbst unser eigenes Gericht. Wenn wir nur auf Jesus hören, wird er uns auf die Seite des Weizens stellen und uns vor der Härte seines Gerichts bewahren. Wir beginnen nun mit Kapitel 29, in dem Prophezeiungen über die unmittelbare und die fernste Zukunft Jerusalems festgehalten sind. Die Prophezeiungen in diesem Kapitel beziehen sich nur auf Jerusalem. Die Zeit der Erfüllung dieser Prophezeiungen erstreckt sich allerdings von der Invasion von Sanherib über die Zeit, wenn Jerusalem von den Heiden niedergetrampelt wird, bis der letzte Angreifer Jerusalem zerstört haben wird und schließlich bis hin zu der Zeit, wenn der Messias sein Reich hier errichtet und seine Füße den Ölberg berühren. Vergleichen Sie dieses Kapitel mit der Rede Jesu in Jerusalem, die im Matthäusevangelium Kapitel 23 ab Vers 37 aufgeschrieben ist. Lesen Sie parallel dazu, außerdem im Lukasevangelium Kapitel 13, die Verse 34 und 35, sowie im Kapitel 21 die Verse 20 bis 24. Aus unserem Bibeltext aus Jesaja 29 lese ich nun den ersten Vers. Wie Ariel, Ariel, du Stadt, wo David lagerte, fügt Jahr zu Jahr und feiert die Feste. Jesaja redet die Stadt Jerusalem mit Ariel an, das bedeutet Löwe Gottes. Das Wort erscheint im 2. Samuelbuch, Kapitel 23, Vers 20, wo es heißt, und Benaja, der Sohn Jojadas, ein streitbarer Mann von großen Taten, war aus Kabzeel, der erschlug die beiden Gotteslöwen der Moabiter. Das gleiche Wort Ariel wird bei Hesekiel, Kapitel 43, Vers 16 übersetzt mit Altar und könnte unter Umständen der Altar Gottes bedeuten. Beide Bezeichnungen sind passende Titel für die Stadt Jerusalem. Sie heißt außerdem die Stadt, wo David lagerte. Der Löwe ist das Zeichen von Davids Familie. Außerdem heißt es im Buch der Offenbarung, Kapitel 5, Vers 5, dass unser Herr der Löwe vom Stamm Juda genannt wird.
Und Jerusalem war der Ort, an dem der Tempel Gottes und natürlich auch der Altar stand. Dies ist eine bemerkenswerte Prophezeiung bezüglich Jerusalem, deren Erfüllung bereits zu Zeiten Jesajas begann und bis heute anhält. Die Prophezeiung wird nun in den nächsten Versen weiter ausgeführt. Ich lese die Verse 2 bis 5 im Zusammenhang. Ich will den Ariel ängstigen, dass er traurig und voll Jammer sei, und er soll mir ein rechter Ariel sein. Denn ich will dich belagern ringsumher und will dich ängstigen mit Bollwerk und will Welle um dich aufführen lassen. Dann sollst du erniedrigt werden und von der Erde her reden und aus dem Staube mit deiner Rede murmeln, dass deine Stimme sei wie die eines Totengeistes aus der Erde. Aber die Menge deiner Feinde soll werden wie Staub und die Menge der Tyrannen wie wehende Spreu. Soweit die Verse 2 bis 5. Diese Prophezeiung wurde gegeben, bevor der Babylonier Nebukadnezar im Jahr 587 vor Christus Jerusalem eroberte und zerstörte. Doch eigentlich bringt Jesaja hier zum Ausdruck, dass sich Gott selbst Jerusalem gegenüber wie ein Feind verhält, wenn es in Vers 3 heißt, ich will dich belagern ringsumher und will dich ängstigen. Dies war der Anfang der Zeiten der Heiden, wie Lukas es nennt. So heißt es im Lukasevangelium, Kapitel 21, Vers 24, Jerusalem wird zertreten werden von den Heiden, bis die Zeiten der Heiden erfüllt sind. Die Heiden sind durch Jerusalem marschiert, und dies geschieht auch heute noch. Jerusalem ist öfter als jede andere Stadt belagert und erobert worden. Ich habe eine Liste von 27 Belagerungen, die die Stadt im Laufe der Geschichte erleben musste. Bei fast jeder Eroberung ist Jerusalem zerstört worden. Deshalb kann man nicht mehr wirklich sagen, ich gehe nach Jerusalem und bin dort, wo Jesus wandelte. Denn Jerusalem liegt heute viel höher als zu Jesu Zeiten. Der Teich Bethesda, zu dem der Herr Jesus ging, befand sich etwa 15 Meter unter dem heutigen Erdboden. Salomos Tempel lag wahrscheinlich über 30 Meter tiefer an dem Ort, wo heute die Omar-Moschee steht. Die Stadt wurde oft zerstört und jedes Mal wurde sie aus den Trümmern wieder aufgebaut. Das tat auch Nehemia. Aus dem Schutt und den Trümmern baute er die Stadtmauern von Jerusalem wieder auf. Es mussten keine Steine dafür herangeschafft werden, denn es gibt dort mehr Steine und Felsbrocken, als man jemals einsetzen könnte. Das Gelände um Jerusalem herum ist sehr steinig und schroff. Deshalb war es auch immer schwierig, Jerusalem zu erobern. Kommen wir nun noch zu den Versen 6 bis 8 aus Kapitel 29. Und plötzlich wird's geschehen, dass Heimsuchung kommt vom Herrn Zebaoth mit Wetter und Erdbeben und großem Donner, mit Wirbelsturm und Ungewitter und mit Flammen eines verzehrenden Feuers. Und wie ein Traum, wie ein Nachtgesicht, so soll die Menge aller Völker sein, die gegen Ariel kämpfen, mit ihrem ganzen Heer und Bollwerk und die ihn ängstigen. Denn wie ein Hungriger träumt, dass er esse, wenn er aber aufwacht, so ist sein Verlangen nicht gestillt, und wie ein Durstiger träumt, dass er trinke, wenn er aber aufwacht, ist er matt und durstig. So soll es der Menge aller Völker ergehen, die gegen den Berg Zion kämpfen. Soweit die Verse 6 bis 8. Die endgültige Belagerung Jerusalems wird die schlimmste von allen sein. Aber Gott wird im letzten Moment sein Volk vor der Vernichtung erretten. Jerusalem und seine Feinde erwachen beide jeweils aus einem Traum. Doch das Erwachen ist jeweils anders. Jerusalem jubelt über das erfahrene Heil. Seine Feinde sind erschöpft, ausgedörrt und frustriert. Sie hatten gehofft, ihr eigenes Königreich errichten zu können. Doch Gott hat sie geschlagen. Er baut sein eigenes Reich und nur er sitzt auf dem Thron.

In Kapitel 28 des Jesaja-Buches wurde das Beispiel der Getreideernte herangezogen. Das verdeutlicht, dass Gottes Gericht nicht einem großen Dreschwagen gleicht, der planlos über einen besäten Acker dahinfährt. Gottes Richten ist wohl überlegt, sodass am Ende eine gute Ernte für Gott und somit auch für sein Volk herauskommt. Doch noch sind Jerusalems geistliche Führer nicht bereit, auf Gott zu schauen und ihm zu glauben. Vom Ergebnis war dann in den ersten Versen von Kapitel 29 die Rede. Der Vorgang des Säens und des Erntens wird weiter angesprochen in der nächsten Ausgabe unserer Sendereihe Durch die Bibel. Wir werden dann sehen, wie einerseits der Aspekt des Gerichts und andererseits der Gnade im Handeln Gottes ausgeführt wird. Bis zum nächsten Mal, auf Wiederhören und Gottes Segen mit Ihnen.

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1: Zwei Pionierinnen lernen Sie in dieser Woche im Lesezeichen kennen. Hertha Maria Haselmann und Schwester Christa Steffens. Die Betriebswirtin und die Diakonisse waren ein starkes Team. Gemeinsam engagierten sie sich für suchtkranke Menschen. Als in den 1970er Jahren immer mehr junge Erwachsene Heroin, LSD und Kokain konsumierten, gingen die beiden Frauen in die Frankfurter Drogenszene und sprachen mit den Junkies. Und weil Reden allein nicht reicht, gründeten sie den Verein Lebenswende, eine christliche Lebens- und Wohngemeinschaft, in der Suchtkranke clean werden können. Die spannende Geschichte der beiden Streetworkerinnen erzählt die Biografie »Sein Licht ist heller als jede Nacht«. Ab heute lesen wir daraus vor. Herzlich willkommen, sagt Simone Nickel.

0: Hertha Maria Haselmann wird 1944 in Glückstadt in Schleswig-Holstein geboren und wächst in Hamburg auf. Wegen ihrer jüdischen Wurzeln ist sie Christen gegenüber eigentlich skeptisch. Zu viele von ihnen hatten sich einst vom Antisemitismus der Nationalsozialisten mitreißen lassen. Aber dann lernt sie die rund 20 Jahre ältere Schwester Christa Steffens kennen, eine Diakonisse mit beeindruckender Ausstrahung. Die Begegnung mit dieser herzlichen Christin wird ihr Leben verändern. Wie sich ihre Wege in Frankfurt am Main gekreuzt haben und was Hertha Maria Haselmann überhaupt nach Hessen geführt hat, das erzählt sie in ihrer Biografie. Sein Licht ist heller als jede Nacht. Saskia Klingelhöfer liest nun daraus vor.
1: Ein wenig verloren stehe ich am Frankfurter Hauptbahnhof. Die Atmosphäre bedrückt mich irgendwie, ich fühle mich fehl am Platz. Am liebsten würde ich direkt auf dem Absatz kehrt machen und den nächsten Zug zurück nach Hamburg nehmen. Frankfurt ist die Notlösung für mein Studium, meine letzte Chance. Ich will zu denen gehören, die wissen, wie man mit Geld umgeht und in diesem Bereich Karriere machen. So ist meine Wahl auf Betriebswirtschaftslehre gefallen. Ein Studiengang, der im Jahr 1969 nicht nur bei mir beliebt zu sein scheint. Alle Unis im Norden Deutschlands, die ich abtelefoniere, sind schon voll. Ein Mitarbeiter der Uni in Frankfurt, bei der ich schließlich notgedrungen auch anrufe, macht mir ein wenig Hoffnung und sagt, dann kommen Sie und versuchen, direkt vorzusprechen. Aber eigentlich sind wir auch voll. In 2 bis 3 Jahren wird sich die Situation mit BWL-Studienplätzen wieder entspannen. Ich klammere mich also an diesen Strohhalm und mache mich auf den Weg zur Uni. Kaum trete ich mit meinem kleinen Koffer auf dem Hauptbahnhof hinaus in die Stadt, kommt es in Sekundenbruchteilen über mich. Ich vermisse das Wasser. Meine geliebte Alster, die Elbe, den Hamburger Hafen mit seiner frischen Brise. Ob ich hier an diesem kleinen Fluss, dem Main, überhaupt leben kann? Vielleicht sollte ich doch lieber erst weiter die Welt erkunden, meine geplante Reise nach Ägypten machen. In den vergangenen Jahren bin ich viel gereist. Nachdem die schlimme Zeit des Krieges und der ersten Nachkriegsjahre überstanden waren, wollte ich fliehen vor diesem Schatten, der weiter über Deutschland hing. Mit dem Holocaust, mit Deutschland und seinen KZs wollte ich nichts mehr zu tun haben, weder mit meiner jüdischen noch mit meiner deutschen Herkunft. Europäerin wollte ich sein, reisen, das Schöne von der Welt sehen. So hatte ich unter anderem als Au-pair in Großbritannien und Frankreich gelebt und bin durch Europa getrampt. Das Leben war schließlich da, um es zu genießen, das Schwere wollte ich hinter mir lassen. In England habe ich mich mit Aziz, einem Ägypter, angefreundet. Er ist Poet, feinsinnig und sensibel. Nach meiner Abreise sind wir per Brief in Kontakt geblieben. Auch er ist zwischenzeitlich wieder in seinem Heimatland und ich habe die feste Absicht, ihn in Ägypten zu besuchen. Was mich auch wirklich reizt, womöglich ist er die Liebe meines Lebens. Wenn Sie mir also an der Uni absagen, wäre ich nicht traurig. Dann würde ich erstmal nach Nordafrika reisen und mit dem Ernst des Lebens später beginnen. Zwar bin ich schon 25 Jahre alt, aber das Studium kann auch noch weiter auf mich warten. Mit diesen Gedanken steige ich gelassen die Treppen der Fachhochschule hinauf, wo ich gleich mein Vorgespräch haben werde. Wenn es nicht klappt, trauere ich der Absage nicht nach. Schade, ist mein erster heimlicher Gedanke, als ich völlig überraschend eine Zusage erhalte. Schade um die Reise. Aber wenn das jetzt so kommt, dann mache ich das. Die Entscheidung ist auch eine Entscheidung für Frankfurt, das ist mir bewusst. Und ein wenig seufze ich innerlich bei dem Gedanken. Doch pragmatisch wie ich bin, nehme ich es nun so hin. Also Frankfurt. Mein Bauch aber sagt mir ganz deutlich, dass ich diese Stadt nach meinem Studium sofort wieder verlassen werde. Vielleicht sogar schon vorher, wenn ich zwischenzeitlich nach Hamburg an die Elbe wechseln kann. Aber immerhin, ich habe tatsächlich einen der begehrten Studienplätze bekommen, also packe ich es an. In wenigen Tagen geht es los mit den Vorlesungen und Seminaren. Jetzt gilt es, die ganzen praktischen Dinge zu klären. Nachdem ich ein paar Nächte bei Bekannten unterkommen konnte, finde ich über einen Aushang an der Fachschule bald ein kleines Zimmer im 5. Stock eines Mietshauses in der Rohrbachstraße. Ohne Aufzug und mit Dusche auf dem Flur, die ich mit anderen Studierenden teile. Pingelig wie ich bin, behagt mir das erst nicht so recht. Ich bin empfindlich, was Schmutz angeht. Und wenn andere Menschen ein, nun ja, anderes Sauberkeitsempfinden haben. Noch dazu im Bad. Doch zu meinem Erstaunen ist es stets sauber. Mein Studium und die Inhalte der Veranstaltungen nehme ich interessiert auf und arbeite nebenher bei einer Industriebank im Frankfurter Westend. Das passt mir sehr gut, denn hier kann ich Erfahrungen im Umgang mit Geld sammeln und verdiene auch gut. Wie es scheint, liegt mir das. Rasch finde ich auch Anschluss an die Kommilitonen. Es entstehen viele Kontakte und lockere Bekanntschaften. Man geht mal essen, ruft an, trifft sich in der Uni, verabredet sich, dann verliert es sich auch wieder. Diese Unverbindlichkeit kommt mir sehr entgegen. Etwas Festes suche ich nicht. Nein, lieber nicht. Und an Männer will ich mich nicht binden. Schließlich ist Assis in meinem Kopf. Bei all der Leichtigkeit und dem Ankommen vermisse ich doch schmerzlich meine Heimatstadt. Immer wieder, wenn das Geld für ein Bahnticket reicht, tue ich, was ich in all meinen Jahren in Frankfurt beibehalten werde. Mir kleine Fluchten nach Hamburg verschaffen, um meine Sehnsucht zu stillen. Dann stehe ich am Hafen bei den Landungsbrücken, atme tief ein und lass mir voller Genuss den Wind, der von der See herzieht, durch die Haare wehen. Wie liebe ich den Hafen, die Weite, die Frische der Luft. Und wie fehlen sie mir in Frankfurt. Auch heute ist wieder so ein Tag, an dem ich in dieser Stadt fast nicht atmen kann. Die dunkle Jahreszeit tut ihr eigenes, dass ich mich wie ein Tiger im Käfig fühle. Auf meinem üblichen Fußweg zur Uni fällt plötzlich mein Blick auf einen beleuchteten Schaukasten. Ob er hier gerade erst angebracht wurde? Oder habe ich ihn bislang einfach nur übersehen? Neugierig gehe ich hin und schaue ihn mir genauer an. Auf dem Aushang wird zu Bibelgesprächsrunden eingeladen. Bibel mit IE geschrieben, das irritiert mich. Noch während ich überlege, schließt eine Nonne das zugehörige Hoftor auf. Aha, der Nonnenverein hat das Wort falsch geschrieben, denke ich noch, als mich die Frau in Tracht mit einer Warmherzigkeit anspricht, wie ich sie von einer Nonne nicht anders erwartet hätte. »Kennen Sie die Bibel?«, fragt sie mich freundlich. »Nein, nicht besonders«, entgegne ich. »Bibel mit IE, was hat es denn damit auf sich?« Die ältere Frau lacht. »Ich weiß, der Druckerei ist ein Fehler unterlaufen. Ich wollte es auch erst ändern lassen, aber jetzt hängt es da erst einmal so.« Nach diesem kurzen Wortwechsel verabschieden wir uns höflich. Doch ab da passt mich die Nonne immer wieder auf meinem Uniweg ab. Wenn ich es versäumt habe, rechtzeitig die Straßenseite zu wechseln, grüße ich sie freundlich, plaudere kurz mit ihr und entschuldige mich bald darauf, dass ich weiter muss. Bei einem unserer nächsten Treffen spricht sie recht prompt eine Einladung zu einem persönlichen Austauschabend mit Kaffee und Kuchen aus. Auch andere Leute aus der Nachbarschaft würden dabei sein und da könnten wir uns doch mal etwas ausgiebiger unterhalten. Sofort spüre ich einen inneren Widerstand. Das klingt mir sehr nach einer missionarischen Einladung. Und darauf will ich mich eigentlich nicht einlassen. Doch aus Höflichkeit höre ich mich eine Zusage machen. Ehrlich gesagt bin ich auch ein bisschen neugierig, wie die Diakonissen in diesem Haus leben. Denn Schwester Christa, wie die Frau heißt, ist gar keine Nonne, sondern evangelische Diakonisse. Sie wohnt hier mit einigen anderen im sogenannten Lydia-Haus und arbeitet im dazugehörigen Altenheim. Im dortigen Empfangszimmer soll der Abend mit Kaffeetrinken stattfinden. Schwester Christa strahlt über meine Zusage. »Sie kommen doch auch ganz bestimmt«, verabschiedet sie mich, und ich nicke. Dass diese Einladung die entscheidende Wende in meinem Leben einläuten und ich dadurch mein Leben lang in Frankfurt bleiben werde, weiß ich zu diesem Zeitpunkt natürlich nicht. Innerlich grummle ich nur beim Weggehen, dass ich zugesagt habe. Offen gestanden bin ich skeptisch, allen Christen gegenüber. Hat sich nicht die Kirche im Dritten Reich hinter Hitler gestellt? Hat sie nicht diesen Machtmenschen und all das Leid, das er mit seiner Maschinerie verbrochen hat, unterstützt? Christen und Kirche können nur braun gewesen sein. Vermutlich sind sie es noch, 2,5 Jahrzehnte nach Ende des Zweiten Weltkrieges. Mit meinem jüdischen Hintergrund ist meine Zurückhaltung gegenüber Christen noch größer. Als ich dennoch zu diesem Kaffeetrinken im Lydia-Haus gehe, tue ich es vor allem, um die Schwester nicht zu enttäuschen. Ich habe zugesagt zu kommen, jetzt mache ich das. Und dann habe ich meine Ruhe. Die zweite Tasse Kaffee werde ich höflich ablehnen und sagen, dass ich noch weg muss. Mit diesem Vorsatz betrete ich das Altenheim und werde mit etwa 10 anderen Leuten von Schwester Christa begrüßt und in ein kleines Empfangszimmer geleitet. Als ich in die Runde blicke, stelle ich fest, dass ich keinen der anderen Gäste hier kenne. Sie alle sind, wie ich bei meiner ersten Tasse Kaffee und einem Stück Kuchen erfahre, aus der Nachbarschaft, mit der die Diakonisse gern mehr in Kontakt kommen möchte. Auf den Sesseln und Stühlen im kleinen Raum sitzen unter anderem Jordanier und deutsche Juden. Ich wundere mich, ob sie mit ihnen ähnlich Kontakt aufgenommen hat wie mit mir? Und warum lädt sie als Christin Juden ein? Ehrlich gesagt habe ich damit gerechnet, beim Kaffee ein paar neue Leute aus dem Viertel kennenzulernen und ein paar unangenehme Fragen zu meinem Glauben oder zur Bibel und ihrem Wahrheitsanspruch gestellt zu bekommen. Aber ganz gewiss nicht mit dem, was in den kommenden 2 Stunden folgen würde. Bald bin ich über meine erste Tasse Kaffee hinaus und habe auch meinen fingierten Anschlusstermin vergessen. Denn nach kürzester Zeit hängen wir alle gebannt an den Lippen der Diakonisse, die offenbar ungeplant und einer Eingebung folgend mit einem Mal sehr offen und persönlich ihre Lebensgeschichte erzählt. Mir zieht es die Schuhe aus. Wenn sie keine Dienerin Gottes wäre, würde ich denken, was hat die sich denn da ausgedacht? Doch die Diakonissentracht verleiht ihr Glaubwürdigkeit.

Schwester Christa beginnt zu erzählen. Als junges Mädchen radelte sie unbeschwert und mit wehenden Haaren an den Rapsfeldern ihrer norddeutschen Heimat entlang zu den Dünen. Von hier aus konnte sie Segelboote auf dem glitzernden Meer in Richtung Dänemark vorbeigleiten sehen. Dass sich Deutschland auf den Zweiten Weltkrieg zubewegte und auch im Land schlimme Dinge passierten, konnte man in dieser Idylle bei Flensburg nicht erahnen. Doch, berichtet die Schwester weiter, ich erinnere mich gut, wie ich einmal mit der Ungerechtigkeit in Berührung kam, die sich in unserem Land ausbreitete. Auf dem Weg zum Einkaufen lief ich eines Tages an einem langen Zaun entlang, an dem ein Schild befestigt war. Mit großen Lettern und scharfen Worten forderte es auf: Bitte weitergehen, nicht stehen bleiben. Als junges Mädchen war ich darüber verwirrt und fragte deswegen am Abend meinen Vater, was es damit auf sich habe. Mit traurigen Augen schaute er mich an und versuchte, Worte zu finden für die Welt, in der wir lebten. Christa, wir befinden uns in schwierigen Zeiten. Das Gebäude hinter dem Zaun ist ein Gefängnis. Und dort sind nicht nur Kriminelle und Verbrecher eingesperrt, sondern auch ganz normale, anständige Mitbürger, deren einzige Schuld es ist, Jude oder Zigeuner zu sein. Ich verstand nicht wirklich, was mir mein Vater da erzählte, kommentiert Schwester Christa. Juden, das waren doch auch Freunde von uns, die am Hausbibelkreis teilnahmen, der in der elterlichen Wohnung stattfand, die in der Nachbarschaft wohnten. Warum sollten sie eingesperrt werden, ohne dass sie eine Straftat begangen hatten? Und warum wurden Passanten dazu aufgefordert, am Gefängnis nicht stehen zu bleiben? So viele Fragen schwirrten der jungen Christa durch den Kopf, sie verstand diese Welt nicht. Doch die Trauer, die aus dem Blick und der Stimme ihres Vaters gesprochen hatte, hielt sie davon ab, weiter zu fragen. Als es dann eines Tages an der Wohnungstür Sturm klingelte, schwappte der Nationalsozialismus mit all seiner Wucht ins Leben der Familie Steffens. Christa erzählt: Meine Mutter lag krank im Bett, mein Vater und mein Bruder waren bei der Arbeit, also öffneten meine Schwester und ich die Tür. Vor unseren erschrockenen Augen standen zwei resolute Gestapo-Männer in langen Mänteln und schweren Stiefeln, die ohne Erlaubnis in die Stube hineinpolterten. Grob zogen sie sämtliche Bücher und Schriften aus den Regalen und untersuchten alles. Insbesondere die Bibelauslegungen meines Vaters kontrollierten sie, warfen viele Bände verächtlich auf den Boden, andere wurden konfisziert. Eine wirklich traumatische Begebenheit für uns Mädchen, schließt die Diakonisse und atmet hörbar aus. Erst einige Zeit später sollten sie erfahren, dass die Gestapo von den Gedichten des Vaters angetan war, die die nordische Landschaft wunderschön beschrieben und aus ihrer Sicht von einem gesunden Patriotismus zeugten. Diese Heimatgedichte hatten die Männer konfisziert und sie auf direktem Wege nach Berlin weitergeleitet, wo sie dem Propagandaminister Josef Goebbels in die Hände fielen. Goebbels seinerseits war sehr erstaunt über den Patriotismus und dachte darüber nach, die Poesie schnellstens zu verlegen, um sie der Allgemeinheit zugänglich zu machen. Allerdings unter einer Bedingung: Vater Steffens dürfe fortan keinen Kontakt mehr zu Juden und zu Bibelgruppen pflegen. Diesem Wunsch und Befehl des Ministers konnte und wollte der gottesfürchtige Mann nicht entsprechen und teilte dies dem Minister auch ohne Umschweife mit. Statt keinen Kontakt mehr zu Juden zu pflegen, war er im Gegenteil damit befasst, sie bei vorgetäuschten Fahrradausflügen über die nahegelegene dänische Grenze zu bringen und ihnen zur Flucht aus Deutschland zu verhelfen. Dafür riskierte er nicht nur sein Leben und das seiner Familie, sondern gab dafür auch fast sein ganzes Geld aus. Doch schon die offene Weigerung des Vaters hatte genügt, dass bald wieder die Gestapo vor der Tür stand und den Vater mitnahm. Er kam in Schutzhaft, ohne Gerichtsverfahren und Anklage, wie unter den Nazis zur vorbeugenden Verbrechensbekämpfung üblich. Keiner wusste, wie lange er eingesperrt bleiben würde. Nun begann eine sehr schwere Zeit für Familie Steffens, denn kurz darauf starb der einzige Sohn bei einer Rangierarbeit der Deutschen Reichsbahn. Die Todesursache wurde nie geklärt. Daraufhin erkrankte die Mutter an noch schwereren Depressionen. Wie sollte sie allein die Familie ernähren?
Aufgefangen und vor dem Schlimmsten bewahrt, wurden sie von der unterstützenden Hausgemeinschaft, den Bekannten aus dem Bibelkreis sowie jüdischen Mitbewohnern, die der vaterlosen Familie, so gut es ging, unter die Arme griffen. In der Adventszeit schickte die Mutter die beiden Töchter mit einer Bitte zum Gefängnis. In der eisigen Kälte standen sie an der Gefängnismauer und begannen aus vollem Halse Advents- und Weihnachtslieder für den Vater zu singen. So kamen sie immer wieder und ließen ihre Stimmen durch den Flensburger Winter schallen. Es dauerte nicht lange, bis sich dieser Gesang herumgesprochen hatte. Auch ein Freund von Vater Steffens, einer mit edler Nazi-Gesinnung, hörte davon und erfuhr so, dass sein Freund in Schutzhaft saß. Umgehend setzte er sich für ihn ein und erwirkte, dass Vater Steffens vorläufig, immerhin nach bereits einem halben Jahr Gefängnis, rechtzeitig ein Heiligabend freigelassen wurde. Dass Christa eine außerordentliche musikalische Begabung besaß, hatte sich schon in frühen Jahren gezeigt. Sie sang nicht nur ausgesprochen gut, sondern war auch eine überaus talentierte Klavierspielerin. Im Jahr 1943 bekam sie im Alter von knapp 20 Jahren per Post aus Berlin die ersehnte Zulassung zum Studium als Musikerzieherin an der Reichsmusikhochschule in Weimar. Die ganze Familie war überglücklich und freute sich für die Tochter. Sie hatte mitten im Krieg einen begehrten Studienplatz erhalten. Jetzt konnte es nur bergauf gehen. Doch dass es auch an der Reichsmusikhochschule recht militärisch zuging, sollte Christa bald erfahren. Die Diakonisse erinnert sich weiter. Frühes Aufstehen und Strammstehen für eine Ansprache, der wir mit größter Aufmerksamkeit zuhören sollten, gehörte zum Tagesablauf des Musikstudiums. Darüber wunderte ich mich anfangs. Durch die Reihen wurden wir von nazitreuen, sogenannten braunen Dozenten, Lehrerinnen und Theologen unterrichtet. Das war für mich schwer zu ertragen. Immer wieder fragte sie sich, warum sie hier wohl einen Platz erhalten hatte, obwohl sie ja offensichtlich nicht gesinnungstreu war. Den Krieg, den Deutschland bereits seit 4 Jahren führte, wie auch die Behandlung unerwünschter Minderheiten, besonders der jüdischen Mitbürger, empfand die junge Frau als großes Unrecht. Ihr christlicher Glaube und ihr Gewissen verbaten ihr, die Augen davor zu verschließen, was Adolf Hitler tat. Bei aller Freude darüber, dass sie sich nun hier ihrer geliebten Musik widmen konnte, spürte sie auch eine zunehmende Zerrissenheit. Bereits in den ersten Tagen hörte ich den braunen Pfarrer in einer Andacht verlauten: Der alte Fritz hatte den Heiligen Geist. Und auch unser Führer Adolf Hitler hat den Heiligen Geist, erzählt Schwester Christa und schüttelt dabei energisch den Kopf. Da packte mich eine so große Entrüstung, dass ich aufstand und mit einer Kühnheit, die mich selbst überraschte, dem überrumpelten Theologen entgegenschleuderte: Mit Ihrer Aussage, mit dem Krieg und mit den Misshandlungen an Menschen, an Juden, wird das Gericht Gottes über Deutschland kommen. Alles um sie herum erstarrte. Der Pfarrer, dem für einen Augenblick der Mund offen stehen geblieben war, sammelte sich kurz und brüllte sie dann mit hochrotem Kopf an: Das wird für Sie und Ihre Familie Konsequenzen haben.

Im Lesezeichen hörten Sie heute Passagen aus der Biografie »Sein Licht ist heller als jede Nacht«. Darin erzählt Hertha Maria Haselmann ihre Geschichte. Eine Geschichte, die durch die Begegnung mit Schwester Christa Steffens eine entscheidende Wende nahm. Die beiden Frauen wurden zu Pionierinnen der Drogenhilfe in Frankfurt am Main. 1978 gründeten sie den Verein Lebenswende, eine sozialdiakonische Lebens- und Wohngemeinschaft, die Menschen auf ihrem Weg raus aus der Sucht begleitet. Für ihr Engagement wurden die beiden Gründerinnen mit dem Bundesverdienstkreuz am Bande ausgezeichnet. Ihr Buch hat Hertha Maria Haselmann gemeinsam mit Andrea Specht geschrieben. Sein Licht ist heller als jede Nacht, hat rund 220 Seiten, ist bei SCM Hänzler erschienen und kostet 20 Euro. Es ist in unserem Onlineshop erhältlich. Einen Link zum Bestellen und diese Sendung zum Hören und Weiterempfehlen finden Sie in unserer ERF Plus App. Morgen liest Saskia Klingelhöfer weiter aus dieser spannenden Biografie. Dann erfahren Sie, welche Konsequenzen es hatte, dass sich Christa Steffens in der Nazi-Zeit mutig auf die Seite der Juden gestellt hat. Wenn Sie mögen, bis dahin. Mein Name ist Simone Nickel.

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1: Aus Psalm 46. Gott ist für uns eine starke Zuflucht. In höchster Not steht er uns bei. Darum fürchten wir uns nicht, wenn die Fundamente der Erde schwanken und die Berge mitten im Meer wanken. Sollen die Wellen doch toben und schäumen und die Berge vor seiner Majestät beben. Frisches Wasser strömt durch die Kanäle zur Freude der Menschen in Gottes Stadt. Dort hat der Höchste seine heilige Wohnung. Gott ist in ihrer Mitte, darum wird sie nicht wanken. Gott wird ihr helfen, wenn der Morgen anbricht. Der Herr der himmlischen Heere ist mit uns. Kommt und schaut die Taten des Herrn.

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2: Herzlich willkommen, sagt Simone Nickel. Mein Gast ist heute Marc Aurel Nehrlich. Im Sommer 2013 hat er einen schweren Motorradunfall. Als er auf der Intensivstation aufwacht, kann er sich kaum bewegen. Nach vielen Operationen und quälenden Schmerzen fragt der Theologiestudent: Gott, was soll das? Ein langer Weg zurück ins Leben beginnt. Der junge Mann trainiert verbissen, doch körperliche Einschränkungen bleiben. Heute ist Marc Aurel verheiratet, Vater und Pastor. Über seine leidvollen Erfahrungen, seine Zweifel und seinen Weg zurück zu